0: Details Jana und Nikolai gesprochen, ihre Perspektiven gehört und aufgenommen und sie für euch zu einer Collage zusammengesammelt. Aber bevor wir ihre Stimmen hören, möchte ich ganz kurz einordnen oder beziehungsweise einordnen lassen, worüber wir heute reden. Was bedeutet Transidentität? Welche Formen gibt es? Dazu hören wir Patricia Schüttler von Transident e.V., einer Beratungsstelle für betroffene Menschen. Sie hat mit Radio Lora aus München gesprochen und dabei Begrifflichkeiten eingeordnet.
1: Eine transidente Person ist eine Person, die sich nicht oder nicht komplett mit dem bei der Geburt zugewiesenen Geschlecht identifizieren kann. Also für gewöhnlich ist es ja so, dass eine Hebamme zur Geburt feststellt, wie das Geschlecht ist. Das ist ja für gewöhnlich auch in den meisten Fällen recht einfach, aber es kann halt später sein, dass ein Transmensch, wenn er denn so empfindet, wie das im binären Sinne ist, das heißt, nur im System Mann und Frau, dann empfindet der Transmensch eben nicht in dem Sinne Geburtsgeschlecht, sondern in eben dem anderen. Transmann ist im Prinzip, wenn ein Mensch bei der Geburt die Zuweisung Frau hatte und sich aber im Prinzip nicht mit diesem Geschlecht identifiziert und den Weg dann in Richtung Mann macht. Also deshalb, es wird immer das Zielgeschlecht benannt, deshalb ist Transmann dann das Zielgeschlecht. Und bei Transfrau ist es genauso, da ist der Weg halt von Mann zu Frau. Also nochmal Transition in Richtung des anderen Geschlechts. Es ist aber so, dass man jetzt nicht hundertprozentig sagen kann, was ist alles Inhalt dieser Transition. Also es wird ja sehr, sehr häufig von der Bevölkerung so gesehen, dass ein Transmensch sich dann auch operieren lässt etc., also sprich geschlechtsangleichenden Maßnahmen unterzieht. Dies ist aber eigentlich gar nicht immer der Fall. Das heißt also, als Transition kann man auch einfach sagen, man vollzieht lediglich eine Transition in der sozialen Rolle. Das heißt, man lebt in einem anderen Geschlecht. Und das kann schon reichen. Aber es gibt halt Leute, die haben nebenbei noch eine Geschlechtsdysphorie. Das heißt also, sie lehnen ihren Körper oder ihr Geschlecht komplett ab und versuchen dann auch den medizinisch anzugleichen mit Hilfe von Hormonen und oder Operationen. Das macht ein bisschen kompliziert, denn wenn man jetzt mal auch auf das Thema Detransition eingeht, da weiß man halt nach außen nie so genau, sind das Menschen, die schon medizinische Maßnahmen haben machen lassen oder nur gesellschaftlich. Das heißt, man kann auch sagen, man ändert zum Beispiel nur einen Namen oder den Geschlechtseintrag und wenn man den aber wieder zurücknimmt, dann wäre das schon eine Detransition. Das muss man ziemlich genau dann definieren, ansonsten ist es sehr unverständlich für Menschen nach draußen hin, weil für viele Menschen ist Trans immer gleich mit Operationen verbunden. Bei nicht-binären Menschen ist es eben so, dass sie sich eigentlich nicht in diesem System von Mann und Frau verortet sehen. Das heißt, sie sind entweder auf dem Weg dazwischen, das heißt zwischen den Geschlechtern. Das kann sein, dass sie in einer gewissen Form fluide sind, das heißt ein bisschen mehr in die Richtung, ein bisschen mehr in die Richtung, vielleicht auch tagesabhängig, das ist unterschiedlich. Es kann aber auch sein, dass man sich komplett gar nicht in diesem Geschlechtermodell sieht, das heißt außerhalb dieses Geschlechtsmodells und gar nicht eigentlich gerne die Bezeichnungen Mann und Frau für sich verwenden würde. Das ist aber tatsächlich sehr, sehr variant, weil das ist wirklich etwas, was nicht-binäre Menschen für sich wirklich jedes Mal ein bisschen anders definieren. Deshalb mag ich da gar nicht drüber reden. Und Intergeschlechtlichkeit ist ja tatsächlich etwas, was medizinisch oder biologisch in Anführungsstrichen nachweisbar ist. Das heißt, es gibt Abweichungen auf gewissen Ebenen bei der Entwicklung entweder zum Mann oder Frau. Und da gibt es ja gewisse Sachen, die männlich oder weiblich definieren, zum Beispiel Chromosomen, gewisse Körperteile, also Geschlechtsteile, Hormone und so. Und die sind eigentlich normalerweise eindeutig einem Geschlecht zugeordnet. Aber wenn es da Vermischungen oder Uneindeutigkeiten gibt, was zum Beispiel dazu führen kann, dass man auch mal Teile beider Geschlechter zeigt nach außen hin.
0: Patricia Schüttler hat uns hier kurz Begrifflichkeiten zu Transidentitäten eingeordnet. Und nun würde ich die Menschen zu Wort kommen lassen, die dies täglich betrifft und die uns Einblicke in ihr Denken und Fühlen geben werden. Natürlich nach einem ersten Song. Der kommt von Kay Tempest, selbst Transmann, und singt in Neuer Self über seine eigene Transition.

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1: Wie identifizierst du dich? Welches Geschlecht und welches Pronomen bevorzugst du?
2: Also ich identifiziere mich als Mann und benutze ausschließlich er ihm Pronomen. Das war auch mal nicht so, also es war auf jeden Fall ein Weg dahin. Ich habe zwischenzeitlich dann they, them, also neutrale Pronomen benutzt. Und ja, genau, und ich sehe mich einfach als ja, normaler Mann.
3: Ich bin Lina, ich bin binär trans und ich bevorzuge die Pronomen sie, ihr.
4: Ich identifiziere mich als männlich und mit den Pronomen er und ihm ausschließlich.
5: Also für mich ist das so eine Mischung aus nix von männlich oder weiblich und hauptsächlich eigentlich aber weiblich. Ja, also und ich nutze hauptsächlich sie, ihr Pronomen, ja.
6: Die erste Frage, das ist auch zugleich eigentlich die schwierigste Frage. Womit identifiziere ich mich? Also, das kann ich so schnell gar nicht beantworten. Ich trage beides in mir, ja? Weiblich wie auch männlich und so weiter. Und das ist eigentlich auch jeden Tag spannend. Und also ich trage mehrenteils Mädchensachen oder Frauensachen, je nachdem. Würde mich vielleicht in diesem Falle als ein Crossdresser bezeichnen. Aber jetzt eine eindeutige Geschlechtszuweisung ist tatsächlich, kann ich eigentlich gar nicht sowas machen. Also ich bin eigentlich irgendein Hybrid, irgendwas dazwischen. So, obwohl ich mich mehr eigentlich zum Weiblichen hingezogen fühle als zum Männlichen. Ja, als Pronomen, ja, müsste man wahrscheinlich auch they sagen. Also das wäre wahrscheinlich dann so die eigentliche Antwort, die ich da geben könnte.
7: Ich identifiziere mich als transfeminin und nicht binär. Im Englischen bevorzuge ich die Pronomen they, them, im Deutschen nutze ich sie, ihr.
8: Hallo, ich bin Nikolai, ich benutze keine Pronomen und bin nicht binär.
5: Da gibt's einen Song von Vienna, Vienna, God Save the Queens heißt der, glaube ich. Ja, den, also ich höre generell nicht super viel so Queer Pop oder sowas, aber das war dann, oder das ist Queer Rock, glaube ich, aber das war einer von den Songs, der gut bei mir hängen geblieben ist, als ich den gehört habe. Also das ist einfach nur ein Rocksong, der halt ja sehr queer feministisch und vor allem auf Transmenschen bezogen ist. Ja, also dass die Königinnen gerettet werden sollen.

0: Was sind für dich Geschlechterrollen?
1: Also Geschlechterrollen sind für mich auf jeden Fall rein sozial. Also eine Geschlechterrolle ist für mich A, erstmal performativ, also das, der Ausdruck von dessen, mit was man sich identifiziert, ist für mich eine Geschlechterrolle. Also eine Frau kann sich natürlich auch maskulin verhalten und das ist dann einfach ein anderer Geschlechtsausdruck. Also eine Geschlechterrolle ist für mich eher was Performatives, wie man sich verhält.
0: Das ist eine gute Frage mit den Geschlechterrollen. Für mich persönlich sind Geschlechterrollen einfach nur etwas, was mit dem Geburtsgeschlecht in irgendeiner Art und Weise zusammenhängt und was einem gesellschaftlich und von außen in irgendeiner Art und Weise dazu eingetrichtert wird und nichts, was in Wirklichkeit der absoluten Realität entspricht.
2: Geschlechterrollen sind für mich zum Beispiel Verhaltensweisen oder Erwartungen, die von der Gesellschaft zu den jeweiligen Geschlechtern zugeordnet werden. Und genauso Erwartungshaltungen, die man dann irgendwie erfüllen muss, um da reinzupassen oder halt auch nicht. Ja, genau.
3: Das sind Ideale, die Leute haben, wenn sie Menschen in Kategorien einteilen wollen, wenn sie bestimmte Vorstellungen haben, wie ich mich zu verhalten habe, wie ich auszusehen habe.
4: Ja, zur zweiten Frage. Geschlechterrollen. Also Geschlechterrollen sind für mich also wirklich archetypische Dinge, die einfach überholt sind. Klar, ich meine, einige Sachen, das können halt wirklich nur Frauen. Andere Sachen können auch wirklich nur Männer, aber dieses überkommene Bild, also macht eine Frau aus oder das macht nur eine Frau oder das ist nur ein Mann, also das, nein. Also das gehört also in kein modernes Weltbild mehr hinein. Also das ist wirklich alles andere als zeitgemäß.
5: Geschlechterrollen sind durch die Gesellschaft festgelegte Normen, die sich auf das Geschlecht beziehen. Diese existieren nicht nur in der Mehrheitsgesellschaft, sondern auch in den Subkulturen.
6: Geschlechterrollen sind dazu da, auf Unterschiede hinzuweisen, die entweder nicht wirklich da sind oder nur minimal, um Menschen zu spalten. Und deswegen denke ich, ist es eigentlich immer also sollte das Ziel sein, diese komplett zu überwinden, wie auch immer das am besten geht.
2: Es gibt tatsächlich zwei Songs, aber ich glaube, ich entscheide mich jetzt nur für einen.
0: Mach beide,
2: Mach
0: bitte.
2: beide?
0: Ja.
2: Okay. Der eine heißt Still Don't Know My Name von Labyrinth. Den habe ich vor allem, während ich so 13, 14 war, während ich die ganze Zeit drüber nachgedacht habe, ob ich jetzt männlich, weiblich oder keine Ahnung was bin, habe ich den sehr viel gehört und ich finde einfach diesen Titel einfach sehr passend. Still Don't Know My Name. So habe ich mich halt jahrelang gefühlt und war so. Ja, das ist ein sehr wichtiger Song für mich.

0: Wann hast du das erste Mal bemerkt, dass bei dir irgendwie etwas anders ist und wie hat sich das angefühlt?
1: Also das gibt einen sehr genauen Punkt. Da war ich 17 und mit meinem damaligen Freund in der Umkleide bei H&M, glaube ich, in Leipzig. Und als er sich ausgezogen hat, war ich extrem neidisch auf seinen Oberkörper. Und ich dachte einfach damals, dass ich mega heterosexuell sein muss, weil ich das so toll fand, wie er aussah. Und habe erst später so einordnen können, dass es das eigentlich so nur Neid war und dass auch meine Beziehungen vorher, so mit 16, das ist ja nicht wirklich ernst, eigentlich nur davon geprägt waren, dass ich so mir gewünscht habe, wie meine Partner damals zu sein. Und das so das Nächste war, um daran zu kommen. Ja.
0: Wie hat sich das angefühlt?
1: Das zu realisieren, das war dann, glaube ich, 3 Jahre später, also ich glaube 2021, stand ich dann irgendwann im Bad und habe so 2021 das ganze Jahr damit verbracht, immer wenn ich Zähne geputzt habe, mich anzugucken und zu denken, ja, nee, also ich bin doch nicht trans, das ist ja, nee, das kann ja nicht sein. Und dann irgendwann war das halt es war so ein fließender Prozess, also irgendwann wusste ich, ich kann das nicht, nicht irgendwie weil also ich kann nicht mehr rausgehen im Minirock und so tun, als ob ich irgendwer bin, der ich nicht bin. Es war dann lange Zeit einfach so ein bisschen verkleiden spielen im Alltag. Und als ich das dann wusste, dann habe ich halt erstmal so mit engeren Freunden darüber geredet und dann ja, habe ich so meinen ersten Binder bestellt und das war ganz toll. Ja, und dann ist das so schleppend gekommen, genau.
2: Was ist denn überhaupt ein Binder? Ein Binder ist ähnlich wie ein Sport-BH und wird vor allem von transmaskulinen oder nicht-binären Personen verwendet, um die Brust zu kaschieren.

0: Binder nur 8 Stunden tragen darf, nicht über Nacht tragen darf und nur bestimmte Binder zum Sport tragen darf, weil es sonst zu medizinischen Problemen kommen kann.
1: Oh, das ist eine gute Frage, wann ich das erste Mal das gemerkt habe, dass was nicht stimmt mit mir oder dass ich mich einfach im falschen Körper fühle. Das ging schon im frühesten Kindheitsalter los und auch wirklich deutlich zum Ausdruck gebracht hat sich das auch schon vor der Grundschule. Da war ich 5 oder 6 Jahre alt, da hatte ich ein Krankheitsbild namens Hodenhochstand, das kennen vielleicht Menschen, wo ich auch offen kommuniziert habe, dass ich das nicht bin und dass das einfach abgeschnitten werden soll und dass ich mich so nicht fühle, wie das, was da an mir dranhängt. Und das ist etwas, was ich kommuniziert habe, wie ich mich wirklich das ist das, was ich kommuniziert haben soll. Das ist etwas, was mir meine Schwester erzählt hat. Die konnte sich daran noch deutlich besser erinnern, an diese Situation. Ich kann mich da nicht wirklich daran erinnern, dass das so gewesen ist und dass ich das so klar offen zum Ausdruck gebracht habe. Für mich ist das im Endeffekt ein langer Zeitraum gewesen in meiner Kindheit, den ich lediglich sehr dunkel und eher, ich würde eher sagen, dass ich den in einem sehr dissoziierten Zustand erlebt habe und einen sehr großen Teil meiner Kindheit kann ich mich absolut nicht dran erinnern, weil ich 2 Elternteile hatte, die mich absolut nicht gesehen haben und nicht in meinem Weg supportet haben. Ich weiß nur, wie mein Körper damit umgegangen ist und das ist mit einer sehr starken Ausbildung von meinem Tourette gewesen und und das wurde auch nie wirklich anerkannt von meinen Eltern und auch nie gesehen, was das Ganze halt noch ein bisschen schwieriger gemacht hat. Also ich kann mich an nicht wirklich viel aus meiner Kindheit und Jugend aus der Zeit so erinnern.
2: Also es hat schon sehr früh angefangen, in der Kindheit auf jeden Fall. Ich bin mit 2 großen Geschwistern aufgewachsen und mein großer Bruder und ich haben uns sozusagen so einen Kleiderschrank geteilt und deswegen war von meinem Elternhaus eher nie der Druck, irgendwie in diese weibliche Rolle reinzupassen. Aber wenn ich dann zum Beispiel bei meinen Großeltern war, dann war das was ganz anderes. Und dort habe ich dann halt immer gemerkt, ich möchte eigentlich nicht so als weiblich gesehen werden, aber konnte damals das noch gar nicht richtig deuten und dachte halt vielleicht, dass es normal ist und dass es vielen Leuten so geht. Ich glaube so mit 6, 7 hat es so angefangen.
3: Und wie hat sich das angefühlt?
2: Dadurch, dass ich das nicht so richtig deuten konnte, aber trotzdem so ein unwohles Gefühl die ganze Zeit hatte, war das schon irgendwie sehr frustrierend und einfach so planlos. Und keine Ahnung, es waren so viele Fragen, die ich mir nicht selber beantworten konnte, aber auch irgendwie nicht gefragt habe.
4: Da war ich 14, glaube ich, und da war ich im Urlaub und ich weiß gar nicht genau, wie das kam, aber ich glaube, da hatte ich irgendein Video gesehen und da bin ich dann irgendwie einfach, da hat es dann einfach mal einen Klick gemacht plötzlich.
3: Und wie hat sich das angefühlt?
4: Auf jeden Fall erstmal aufregend. Und ja, ich finde das Gefühl an sich so zu beschreiben, wie sich das anfühlt, sehr schwierig, weil, also vor allem für Leute, die es nicht direkt nachempfinden können, da hat man ja immer so diese Floskeln, die man sagt, dass man sagt, ich erkenne mich im Spiegel nicht wieder oder es fühlt sich halt wirklich an wie der falsche Körper, aber wirklich dieses, das so rüberbringen in andere Sprache ist sehr schwierig.
5: Tja, das erste Mal, dass ich gemerkt habe, dass bei mir etwas anders ist, das liegt tatsächlich sehr, sehr weit zurück. Das war im Kindergarten. Ich weiß nicht, aus welchem Grunde ich, da wäre ich so 3, 4 gewesen sein, Mädchensandalen im Kindergarten anhatte. Und das fand ich total spannend. Und ich habe die sehr, sehr gerne getragen. Und ich fühlte mich einfach eigentlich auch von, ja, sagen wir mal, diesen auch weiblichen Attributen, also sich auch eben auch so zu kleiden und das anzuziehen, sehr, sehr angetan. Und naja, das habe ich, naja, viele Jahre eher heimlich und versteckt, mehrenteils aus Scham, einfach immer nur gemacht. Ja, meine mein eigentliches Coming Out, na, das liegt jetzt, Moment, jetzt muss ich ganz kurz überlegen, eigentlich 2 Jahre? Nee, mehr als 2 Jahre zurück. Und also recht spät, weil ich dann auch, naja, wahrscheinlich auch echt gedacht habe, naja, jetzt ist es eigentlich auch Schnurzpurzpiepe. Jetzt mache ich einfach das, was ich gerne möchte und so weiter.
6: Ich habe bereits in meiner Jugend meine feminine Seite gespürt, konnte damals jedoch nichts mit diesen Gedanken anfangen.
2: Ich glaube, ich habe mich schon immer als ich einfach gefühlt und mit 19 dann aber irgendwann bemerkt, dass ich, wie ich bin, eigentlich gar nicht dem Konzept von klassischer Männlichkeit entspricht und aber auch ich dem gar nicht entsprechen will. Und dazu kam, dass ich in dem Zeitraum einen diverseren Freundeskreis bekommen habe, da reingerutscht bin und dadurch erstmal diese Möglichkeit von einer Erweiterung des Geschlechterspektrums mitbekommen habe und also erstmal diese Möglichkeit, okay, man kann was anderes als Mann und Frau sein, damit erst mitbekommen habe.
7: Also der Song, der für mich da ganz große Rolle gespielt hat, den ich auch einfach sehr schön finde, unabhängig von irgendwas, ist Not A Lot, Just Forever von Adriana Lenker. Die ist Sängerin und ist auch Sängerin in einer anderen Band, die heißt Big Thief, kennt man vielleicht eher. Und da geht es darum, dass es ja eben nicht viel, aber für immer ist. Und es, ja, ich mag den Song einfach, der berührt mich sehr, ja.

0: Was ist dein Weg gewesen, damit umzugehen?
1: Also, ich habe fast alles erstmal mit mir selber ausgemacht, weil ich dachte, ehe man damit so nach außen tritt, muss auch ganz viel erstmal in sich selber passieren. Und also ich habe mich sehr zurückgezogen, was ich aber also immer mache, wenn ich irgendwie überlegen muss erstmal. Ja, und dann war es halt für mich schwierig, das auch zu verstehen, dass andere Leute damit ein Problem haben und sich darauf erstmal an, also daran anpassen müssen. Das habe ich so nicht wirklich doll, also nicht verstanden, weil ich dann in mein, also für mich, für mein Verständnis nach außen treten, endlich das sich übereingestimmt hat mit dem, wie ich mich fühle und das sich so normal angefühlt hat wie lange nichts. Und das war dann eben super unverständlich zu merken, dass da andere Leute Schwierigkeiten mit haben, dann die richtigen Pronomen zu benutzen. Das war ein bisschen befremdlich einfach, ja.
2: Der Weg meiner Transition ist ein bisschen länger, wie auch vorher schon erwähnt. Habe ich bereits im sehr frühen Kindheitsalter das schon für mich selbst festgestellt. Ich habe bestimmt 100 Mal nach meinem Mädchennamen gefragt, der zu meiner Geburt auch schon feststand und wie ich eigentlich wirklich heiße. Ich habe im Alter von 9 Jahren den Begriff Trans kennengelernt, und das bedeutet, im falschen Körper geboren zu sein. Und meine erste Reaktion war: Das bin definitiv ich. Ich bin im falschen Körper geboren. Das konnte ich also schon wirklich sehr früh im Grundschulalter schon auch exakt so sagen. Ich kann mich aber wirklich dann auch nur noch daran erinnern, dass meine Erziehung wirklich sehr homophob und sehr transphob geworden ist und ganz stark mich in heterocis-normative Muster reingepresst hat. Und das ist in der Kindheit und Jugend nicht wirklich eine schöne Zeit gewesen. Dann kam, als ich 15 war, kam die Krebsdiagnose von meiner Mutter, und dann war es halt so, dass ich in meiner ersten Pubertät meine Mutter bis in den Tod begleitet habe und auch gepflegt habe, was natürlich auch was mit mir gemacht hat. Danach hat die weiter die transphobe Erziehung von meinem Vater Vorrang genommen, und der hat so weit getrieben, dass er in mir eine jahrelange Alkoholsucht ausgelöst hat. Und ich bin davon zum Glück mittlerweile heutzutage sehr befreit, komplett. Und seit bald 13 Jahren lebe ich ohne Alkohol. Ich bin da sehr froh drüber, aber ich denke halt dementsprechend aufgrund von einer eher alkohollastigen Vergangenheit, denke ich heutzutage dann doch eher sehr negativ über Alkohol und fühle mich auch in Gesellschaften, in denen Alkohol getrunken wird, einfach sehr unwohl und kann in solchen Gesellschaften auch nicht bleiben. Ja, bis ich mich dann auch vorher von meinem Vater lösen konnte, verging auch noch einiges an Zeit, aber es sind auch viele schöne Dinge in meinem Leben passiert und auch teilweise nicht so schöne, zum Beispiel ein ehemaliger verstorbener suizidierter Freund. Ja, mit dem habe ich zusammen mal einen, wir haben mal zusammen ein Festival veranstaltet, und das ist halt auch einer von diesen Menschen, die nicht zu sich selbst gefunden haben. Und ja, das hat mich natürlich auch schon ziemlich krass beeinflusst. Dieser Mensch hat dafür gesorgt insgesamt, dass ich mit Kunst und mit meiner Kunst, meiner Dekoration generell anfange, und habe das verfolgt, das bis heute, das seit über 10 Jahren. Kurz nachdem das dann 2017 passiert ist, es ging Ende 2018, nee, Anfang 2018 wurde mir dann ein so ziemlich vollständiger Neuanfang vor die Füße gelegt. Erst war es halt der Suizid von einem Freund, der gegen Ende 2017 kam. Dann wurde mir innerhalb von einem Monat der Job gekündigt. Ich wurde vom Pflichtteil meiner toten verstorbenen Mutter enterbt, genau wie meine Schwester auch. Und mir wurde meine Wohnung gekündigt. Also einmal ein kompletter Neuanfang. Ich hatte damals schon Stimmen in meinem Umfeld, die mir gesagt haben: Ey, find zu dir selbst, geh nach Leipzig, das ist die Stadt, wo du erstmal zu dir selbst finden kannst. Es hat noch ein paar Umwege gebraucht, 2 Jahre Umweg, bis ich dann wirklich auch hier in Leipzig angekommen bin. Und auch dann hat es auch noch trotzdem noch einige Jahre gedauert, bis ich dann trotzdem noch wirklich zu mir selbst gefunden habe. Eine Sache, die vor meinem Outing, die mir sehr stark immer wieder aufgefallen ist, was sich über mehrere Jahre immer stärker aufgebaut hat, weil ich mich auch dann doch sehr intensiver mehr mit dem Thema Trans-Outing und Trans beschäftigt habe, ist, was mir sehr auffällig war, ist, dass ich einen stark aufbauenden Tinnitus hatte, der sich auch bis kurz vor dem Trans-Outing hatte ich so 20 oder mehr Tinnitus-Anfälle an einem Tag. Das ging über mehrere Monate hinweg dann so. Es hat sich weit über einen längeren Zeitraum von über einem Jahr insgesamt aufgebaut, wurde immer mehr und immer stärker und immer stärker. Und dann habe ich halt angefangen, mal einfach darüber zu reden. Erst mit meiner Schwester und einen Tag später mit meinen Freunden. Und der Tinnitus hat einfach von einem Tag auf den anderen um 95% nachgelassen. Und es war einfach mal komplett weg. Und seitdem fühle ich mich einfach sehr viel freier, gerade weil ich einfach meine richtige Heimat, mein richtiges Zuhause hier in Leipzig gefunden habe und nicht mehr einfach nur verwirrt irgendwie mich an irgendwelche alten Familienstrukturen klammere, weil es das Einzige ist, was mir in meinem Leben irgendwie einen Halt gibt.
3: Ich glaube, damals habe ich einfach so, es gibt so ein paar Situationen, an die ich mich noch gut erinnern kann, so aus dem Urlaub oder so, als ich dann auf dem Spielplatz war und dann irgendwelche kleinen Jungs mich gefragt haben, ja, bist du denn ein Junge oder ein Mädchen? Und dann habe ich irgendwie versucht, der Frage aus dem Weg zu gehen und habe dann halt irgendwie gesagt, ja, ist mir egal, könnt ihr euch aussuchen oder so. Ja, ich habe immer ein bisschen versucht, das zu ignorieren, wenn Leute mich das gefragt haben und wollte darauf nicht so ganz antworten, weil ich mich sehr unwohl gefühlt habe, damit zu sagen, dass ich weiblich gelesen bin. Ich habe ganz viel drüber nachgedacht, so. Aber dann habe ich auch gar nicht so richtig, ich wusste einfach gar nicht so richtig, dass es Transmenschen oder nicht-binäre Menschen gibt, so, und konnte das halt einfach nicht so richtig deuten. Hab aber auch nicht nachgefragt, so, weil ich so dachte, wird ja vielen Leuten so gehen. Und dann habe ich das so, das war so 7 bis 8 oder so, keine Ahnung. Und dann habe ich das aber so ein bisschen schleifen lassen, weil ich glaube, mich das auch frustriert hat, das ganze Thema. Und dann aber so mit 12, 13 hat es angefangen, dass ich das einfach nicht mehr ignorieren wollte und auch konnte, weil es mir damit auch mental einfach schlecht ging. Und ich dann einfach auch diese Gedanken und dieses Unwohlsein nicht mehr unterdrücken wollte. Und dann habe ich halt irgendwie so ein bisschen mehr über die queere Welt oder so erfahren und dass es Transmenschen gibt und wie sich das anfühlt für manche Leute und habe mir so Videos reingezogen und habe einfach gemerkt, okay, ist es anscheinend nicht normal, sich so zu fühlen. Und vielleicht ist es ja möglich, als Mann zu leben. Ja.
0: Und wie war dann dein Weg mit 13 dann ungefähr?
3: Also ich glaube, ich habe zwischen 13 und 14 das so ein Jahr lang wirklich jeden Tag drüber nachgedacht und war so, bin ich jetzt vielleicht einfach ein Typ und möchte ich das jetzt vielleicht einfach so ausleben? Aber ich hatte halt auch sehr viel Angst, irgendwie mich zu outen. Und dann habe ich aber irgendwann den Schritt gemacht und war so, okay, ich kann das nicht mehr länger und bin dann erstmal so, weiß ich nicht warum, aber ich glaube, ich wollte nicht direkt so radikal dann so sagen, ja, ich bin jetzt ein Typ, sondern ich habe dann auch am Anfang eher so, ich glaube, ich möchte eigentlich eher ein Mann sein, aber es ist auch okay, wenn man mich nicht binär anspricht. So, das war so das erste halbe Jahr nach meinem Outing und dann habe ich aber irgendwann gemerkt, nee, das ist es nicht. Ich möchte als Mann komplett wahrgenommen werden und leben, ja.
4: Also ich hatte das Glück auch, also geht auch in die nächste Frage, dass ich ein gutes Umfeld hatte, also sehr sowieso liberale Eltern, linke Freundesgruppen und sowas. Deswegen war das für mich nicht so ein Problem und ich gehe damit meistens so um, dass ich halt in den Gruppen damit sehr offen umgehe. Und wenn ich aber irgendwo darauf stoße, wo ich denke, dass es Probleme gibt, dann halte ich mich da meistens noch zurück, weil mir das in dem Moment dann wichtiger ist, dass ich damit nicht so auf Konfrontationskurs irgendwie gehen muss mit Leuten. Also ich bin noch dabei, ich haben auf jeden Fall noch vor, da Sachen zu unternehmen, wie zum Beispiel Hormone und wahrscheinlich auch OPs. Genau, das ist aber noch gerade eher so der Gedanke. Da bin ich noch nicht dabei.
5: Also ich habe mich damit echt schwer getan. Es war halt eben auch die Angst, das öffentlich zu zeigen, vielleicht auch gemischt mit Schamgefühl und so weiter. Und das war immer eigentlich mein großes Geheimnis. Also wenn, dann habe ich das heimlich gemacht. Ich hatte immer mal einen Fundus an Frauensachen, die ich sehr, sehr gerne angezogen hatte. Und da habe die dann immer wieder dann irgendwann ja eigentlich aus einem Gefühl heraus, so dass das nicht sein kann oder so weiter, dann immer in die Kleiderspender-Container getan. Und nach kurzer Zeit kam das dann wieder. Und dann habe ich dann wieder angefangen, dann mir wieder Sachen zu kaufen und die auch anzuziehen, heimlich und so weiter. Und ja, dann, naja, eigentlich, als ich dann in einer Zeit war, wo ich dann auch in keiner Beziehung war, da habe ich dann das dann für mich tatsächlich auch wirklich entdeckt und habe das dann auch wirklich angefangen auszuleben. Eine körperliche Transition kommt für mich eigentlich nicht in Frage. Also das ist ich glaube, da bin ich ein bisschen zu unentschieden immer noch. Also das ist halt eben auch der morgendliche Blick in den Spiegel. Was bist du? Wie fühlst du dich? Wer bin ich heute oder so? Ich glaube auch, dass ich auch in der Außenwirkung schon allein von der körperlichen Konstitution her eigentlich nie besonders weiblich wirken würde. Und daher habe ich das für mich abgewählt, aber man kann ja auch mal noch abwarten, was die Zeit bringt. Vielleicht sage ich auch in 3, 4, 5 Jahren, ach nee, doch, das mache ich noch.
6: In meiner Jugend habe ich mich nicht mit dem Thema beschäftigt. Ich konnte diese Gefühle nicht einordnen. Erst als ich mich in einer linken, progressiven Szene angeschlossen habe, fing ich an, mich zu informieren. Ich habe es einigen TransfreundInnen zu verdanken, die mich dazu angestoßen haben, mich mit mir selbst und meinen Gefühlen zu beschäftigen, dass ich meine Identität heute offen ausleben kann. Ich versuche eine DIY-Hormontherapie zu machen. Ich will damit nicht auf Ärzte oder Krankenkassen angewiesen sein.
7: Im Alltag probiere ich es meistens so wenig wie möglich drüber nachzudenken, weil ich auch gar nicht wüsste, wie und was. Aber wie halt gerade schon gesagt, ich einfach probiere, ich zu sein und halt nur festgestellt habe, dass ich nicht mit klassischer Männlichkeit zusammenpasst, aber ich selber irgendwie keine Ambition habe, an mir irgendwas zu verändern, und also die größte Hürde im Alltag ist, dass ich noch sehr klassisch männlich aussehe und deswegen die meiste Zeit im Alltag, vor allem von fremden Menschen, mit er-ihm-Pronomen angesprochen werde, und aber selbst bei Menschen, die ich schon länger kenne, fällt es mir immer noch schwer, auf die Menschen zuzugehen und zu sagen, hey, kannst du mich bitte mit keinem Pronomen ansprechen? Das ist irgendwie immer noch eine sehr große Überwindung für mich und deswegen ist das im Alltag vor allem schwierig für mich.
6: Mein Song ist Gender is Boring von She, Her, Hers, weil Geschlecht für mich nicht an Konformität gebunden ist.

0: Wie ist dein Umgang heute damit?
1: Heutzutage ist es ein lustiger Shift passiert, dass ich halt in öffentlichen Räumen halt als männlich gelesen bin und es ist super befremdlich, da dann auch so ausgeschlossen zu sein aus, naja, ich sage eben in Anführungsstrichen Frauenthematiken. Das ist mir auch ein total wichtiges Anliegen, dass man zum Beispiel statt Frauenarzt Gynäkologe sagt, weil für mich, also weil für mich ist Sprache halt eine Tür. Und also wenn man auf solche Kleinigkeiten achtet, kann man einfach die Türen für ganz viele Menschen einfach offen halten. Oder auch den Begriff Flinterperson. Weil ich kann immer noch über meine Erlebnisse sprechen, darüber, dass wie schlimm meine Tage waren und wie schrecklich ich Unterleibskrämpfe hatte und dass ich damals Kindergarten mit meinen besten Freundinnen Pferd und Reiter gespielt habe oder sowas, wo eben heutzutage dann ganz viele Fragezeichen angehen bei den Leuten und sind so, hä, wie? Also man sich dann eben ein bisschen fragt, so ja, so eine weiblich gelesene Kindheit und dann kommt man in so einen Erklärungsdrang und Zwang, den ich gar nicht haben will eigentlich, der dann so von außen aufgezwungen ist, ja. Ja, also das war dann erstmal so ein Jahr lang soziale Transition, wo dann auch so eine Namensfindung erstmal es brauchte. Und dadurch, dass ich aber direkt nach meinem sozialen Outing die Schule gewechselt habe, war das so natürlich immer noch holprig, aber einfacher, glaube ich. Und dann nach einem Jahr soziales Outing, was, glaube ich, auch die verpflichtende Zeit ist, die man haben muss. Das heißt dann bei den Identifikationsschreiben ja als Mann gelebt, ein Jahr. Dann kann man sich einen, oder beziehungsweise muss man sich einen Therapeuten suchen. Das habe ich dann auch getan in Jena. War richtig schrecklich. die dann eine Indikation schreiben. Und ich war schon vorher in psychotherapeutischer Behandlung. Aber es darf nicht eine Therapeutin oder ein Therapeut sein, der einen schon mal vorher behandelt hat, sondern es muss jemand anders sein. Was es für meiner Meinung nach nicht sehr logisch erscheint, weil die Person kennt mich ja länger, wenn ich da schon in Therapie war. Und nee, auf jeden Fall.

0: gemacht. Und nach einem Jahr, also es sind immer so verpflichtende Abstände, die man einhalten muss. Und nach mindestens einem Jahr Testosteron kann man dann sich melden, muss bei der Krankenkasse ganz viele Sachen abgeben und eine Kostenübernahme beantragen für die Mastektomie. Und also ich hatte eine Kombi-OP, Mastek und Hystek. Und also eine Mastek ist die Brustabnahme und eine Hystektomie ist die Gebärmutter- und Eierstockentfernung. Also beziehungsweise die Hystek ist die Gebärmutterentfernung und dann noch die Adnektomie ist nochmal die Eierstockentfernung. Und das habe ich alles zusammen in einem Rutsch gemacht. Das war 2023 im September.
1: Wie ich heute damit umgehe, ist recht einfach auf den Punkt zu bringen. Meine Mutter ist gestorben, als ich 18 war und ich habe sie in meiner ersten Pubertät noch gepflegt, was auch sehr prägend war. Es hat etliche Jahre gedauert, die ich mir auf mich selbst unterdrückt hat. Danach, nach dem Tod meiner Mutter, hat mein transphober Vater meine Erziehung übernommen, was auch nicht unbedingt besser gewesen ist. Aber zum Glück ist ein Mensch in sein Leben gekommen, der ihn komplett aus seinem sozialen Umfeld und Familienumfeld rausgeschnitten hat. Für ihn ist es eine toxische Beziehung. Für mich persönlich und auch, denke, für meine Schwester ist das mit das Beste, was uns mit passiert ist, dass wir uns von einem so toxischen Vater trennen konnten. Und ich lebe jetzt in Leipzig und habe meine Wahlheimat gefunden hier und lebe einfach nur mein wahres Ich aus und mache ganz viel Kunst. Das ist das, was mein Herz zum Singen bringt.
2: Auf jeden Fall besser. Ich habe gelernt, das so zu akzeptieren, wie ich mich gefühlt habe. Und ich kenne mich jetzt auch einfach mehr und bin nicht mehr so unsicher. Und seitdem ich die Hormontherapie nehme oder mache, wird es halt auch von Tag zu Tag eigentlich, merkt man halt Änderungen irgendwie. Und das hilft auf jeden Fall und stärkt das Selbstwertgefühl.
3: Ja, und die Frage, wie ich heute damit umgehe, ja, das habe ich jetzt eigentlich schon eben mit beantwortet. Also ich ziehe Damensachen an, mit ein paar kleinen Einschränkungen. Also wenn ich zum Beispiel meinen kleinen oder großen Jungen mit 8 Jahren, wenn ich den von der Schule abhole, also dann werde ich das nicht im Minirock machen, also ganz einfach, weil ich möchte nicht, dass er, also mein Junge, sich für mich irgendwie rechtfertigen oder schämen muss, bloß weil dann die anderen Mitschüler sagen, ey, was ist denn hier mit deinem Papa oder so. Also da nehme ich auch Rücksicht. Aber wenn das, also, oder ich solchen Einschränkungen nicht unterlegen bin, also dann trage ich einfach das, was ich möchte. Ja, also Song, also da finde ich auf jeden Fall den Song Day von Sarah Lesch total passend. Also weder sie noch er, sondern einfach irgendetwas dazwischen. Und also jenseits aller Konventionen und trotzdem ein Mensch mit all den Facetten.

0: Welche Erfahrungen hast du in deinem Umfeld gemacht nach deinem Outing?
1: Ich habe größtenteils, wirklich sehr, sehr größtenteils, sehr positive Erfahrungen in meinem Umfeld gemacht. Ich bin aber auch schon seit etwa 2012 in der subkulturellen Goa-Szene unterwegs, welche definitiv auch immer durch andere Lebenseinstellungen, durch verschiedene Menschen auch geprägt war und wo eine Andersartigkeit schon immer willkommen war. Ich habe lediglich Probleme gehabt mit Menschen, die aus dem Bereich der Oldschool-Goa-Szene kommen, und mit einem Freund leider habe ich nur musste ich brechen aus diesem ehemaligen Oldschool-Goa-Umfeld. Ich persönlich bin heutzutage im Umfeld von Darkpsy unterwegs und dementsprechend dort ist das Publikum sehr viel jünger und auch diverser und sehr viel queerer. Ich würde das Umfeld eigentlich allen Transmenschen ans Herz legen. Es ist schönes, offenes Gesamtumfeld, es ist gemischt, es ist kein Umfeld, in dem man sich doomt oder irgendwie gesellschaftlich versteckt.
2: Also meine engere Familie, so meine Eltern und meine Geschwister haben das sehr gut aufgenommen. Bei meinem Vater hatte ich am Anfang ein bisschen Schiss, aber der hat es dann auch irgendwann hingekriegt so. Und meine Freundinnen waren alle super supportive, und haben mich super krass unterstützt auf jeden Fall. Haben mir auch meinen ersten Binder gekauft, worüber ich sehr, sehr dankbar war. Und habe da einfach gemerkt, dass es so guter Support ist und sich das so gelohnt hat, diese Entscheidung endlich zu treffen. Ja, genau. Und es gibt natürlich trotzdem noch so Großeltern oder irgendwie so komische Onkel oder so, die damit nicht klarkommen. Und das nervt mich auch bis heute noch. Aber ich habe so ein bisschen gelernt, da einfach nicht mehr so drüber viel dolle nachzudenken. Ich reg mich dann lieber drüber auf, weil ich es einfach so dumm finde, wie sie damit umgehen oder nicht umgehen können. Und mache mich ein bisschen vielleicht auch lustig drüber, aber einfach konstantes Misgendern und Deadnaming, wenn ich da bin. Deswegen bin ich auch nicht mehr viel da, weil es mir einfach damit nicht gut geht. Und ich finde, es ist einfach sehr respektlos von denen, weil sie es einfach nicht auf die Kette kriegen und dann aber immer noch so auf heile Familie tun wollen. Und dann denke ich mir halt auch so, ja, dann lasst es einfach bleiben, dann müssen wir das hier nicht machen, wenn ihr es eh nicht hinkriegt.
3: Ja, also da kann ich noch zu sagen, also ich habe, wie gesagt, ziemlich liberales Elternhaus und da hatte ich auch das Glück, dass ich nicht die erste Transperson in meiner direkten Familie bin. Mein Bruder ist es auch. Dementsprechend ja, war das nicht so der große Schock dann.
4: Ja, die Erfahrung in meinem Umfeld, also das habe ich ja dann doch erstmal recht geschockt, weil ich meine, ja, so mit knapp über 50 dann plötzlich zu sagen, ja, pff, jetzt ist das so und so, war natürlich für einiges oder viele Leute sehr, sehr überraschend, aber die Erfahrungen waren durchweg positiv. Also es gab keinerlei sagen wir mal missbilligende Äußerungen dazu. Klar, fragende Blicke und interessiert und so. Klar, also vor allem im näheren Umfeld, also da, das war also durchaus in der Anfangszeit, mittlerweile ist es Normalität. Die sehen und kennen mich jetzt mittlerweile so und finde es auch in Ordnung. Und es kommen auch immer wieder auch interessierte Fragen. Was denn mit mir jetzt so ist, wie es weitergeht und so weiter. Und ja, also die Ängste, die ich hatte, dann also damit auch in die Öffentlichkeit zu gehen oder so. Und das Schamgefühl, also das war eigentlich nur völlig irrational und alles nur in mir. Also da muss ich sagen, da ist das Umfeld schon sehr, sehr weit offen.
5: In meinem Umfeld mache ich größtenteils gute Erfahrungen. Ich suche es mir auch danach aus. Transfeinde leben in meiner Nähe gefährlich. Es kommt trotzdem auch mal die ein oder andere komisch formulierte Frage, bei der ich mir dann denke, Junge, informier dich mal selbst, statt mich damit zu nerven. Aber das kann ich ab. In meinem engeren Umfeld habe ich sehr positive Erfahrungen gemacht. Und also alle meine Freundinnen haben das sehr gut akzeptiert und auch echt schnell hinbekommen, mich neutral anzusprechen. Und bei Fragen dann einfach auch mich immer gefragt oder andere Menschen in meinem Freundeskreis gefragt. Und ja, in der Familie ist das irgendwie so ein anderes Thema, weil ich mich sehr lange nicht getraut habe, meinen Eltern und meinen Geschwistern mit denen darüber zu reden. Aber als ich mich dann getraut habe, es auch eine nur sehr positive Reaktion gab. Und jetzt in der Familie nur noch so die Großeltern sind, denen ich aber jetzt auch das irgendwie nicht vorhab zu erzählen, weil das, glaube ich, mehr Stress für mich bedeuten würde, als es mir bringt, weil ich mir relativ sicher bin, dass sie es eh nicht hinbekommen würden. Ja, aber deswegen sind so Familienfeiern immer ein bisschen stressig für mich und ich komme da immer raus und bin sehr erschöpft. Aber ja, das ist halt so jetzt.
2: Dann auch noch Wisdom Teeth von Jackie heißt der. Der bedeutet mir auch sehr viel, weil ich einfach so nicht aufgegeben habe und dann irgendwie es doch geschafft habe, weiterzumachen. Und ich glaube, der macht mich so ein bisschen stolz, dass ich es geschafft habe und genau, löst in mir ein bisschen Euphorie aus. Ja.
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0: Begegnen dir Formen von Diskriminierung?
1: Bevor ich dieses soziale Passing hatte, einfach, dass man mich nicht gesehen hat und direkt sie ihr gedacht hat und ich dann erstmal erklären muss und aufklären muss. Davor auf jeden Fall, weil man ist sowieso schon, also als Frau gesellschaftlich einfach viel benachteiligt. Und wenn man dann noch quasi eine Frau ist, die in Augen von anderen Leuten sich anders identifiziert oder komisch ist, das habe ich oft mitbekommen, macht es das einfach schwerer und man wird einfach, also ich habe einfach viel die Erfahrung gemacht, dass man so kriminalisiert wird als Transmensch, also an meiner alten Schule im ersten Jahr gab es eine riesen Debatte, ob ich denn das Männerklo benutzen darf, wo ich immer wieder gesagt habe, Leute, ich möchte da nichts außer einfach kurz auf Klo gehen, ich möchte da kein Zelt aufschlagen, ich möchte da mit niemandem quatschen, ich möchte einfach nur auf Klo gehen. Ja, also das habe ich auf jeden Fall erlebt. Und auch so Sachen bürokratisch, dass einem da einfach Türen zugemacht werden, die, also zum Beispiel bevor die Namenspersonenstandsänderung war, war das wirklich immer wieder eine Schwierigkeit für mich, Alkohol zu kaufen, in einen Club zu gehen, überall, wo man seinen Perso zeigen muss. Weil ab einem bestimmten Punkt in meiner ärztlichen Transition hat man dann halt auf das Bild geguckt und hat mich angeguckt und hat gesagt, also hast du den Ausweis von deiner großen Schwester geklaut oder also das war natürlich auch immer ein bisschen schwierig.
2: Ja, es begegnen mir definitiv treue Formen von Diskriminierung. Voice Passing ist ein Thema, was wahrscheinlich alle von uns kennen. Ja. Ach, da kann man doch eigentlich auch nur noch drüber lachen. Das ist das meiste. Das ist so das Unterbewusste, was halt so passiert, was mit am häufigsten passiert. Ansonsten, ich habe eine Transition gestartet im Umfeld von Mittelaltermärkten und dem Lab-Umfeld und habe dort viel gearbeitet, auch öffentlich während meiner Probierphase habe ich das auch so gemacht. Kann ich auch allen Menschen eigentlich nur ans Herz legen, sich dort einen Arbeitsplatz zu suchen. Dort gibt es Arbeitsplätze für alle Menschen, die anders sind, alle, die nicht irgendwie reinpassen. Da sind mir auf jeden Fall sind mir Diskriminierungen begegnet. In jetzt 3 Saisons, die ich mitgemacht habe im Mittelaltermärkte. Es sind unter 10 Fälle von Diskriminierung. Da sind etliche dabei, wo die Menschen das auf ihren Alkoholpegel geschoben haben, den sie zu dem Zeitpunkt hatten, was ich für mich nicht akzeptieren kann. Aber das ist jedem Mensch persönlich entschieden. Alkohol trinkt man immerhin ja freiwillig. Ansonsten so richtig vorsätzliche Diskriminierung sind mir wirklich nur so vielleicht 5 oder so begegnet. Und ich war auf so vielen Events in der gesamten Zeit, das ist halt eine Relation, die man auch nochmal sehen muss. 5 bis 10 Diskriminierungen und dazu war ich auf Events mit wahrscheinlich in Summe über 500.000 Gästen ungefähr in derselben Zeit. Also ich habe sehr viel soziale Interaktion in der Zeit erlebt und viel erlebt und deswegen in der Relation, das ist ein Witz, braucht man eigentlich nicht zu erwähnen.
0: Schon ein paar, ja. Also ich hatte nach meiner Namensänderung, das erste Mal, als ich so beim Hausarzt so ganz normal wieder war, ich glaube, weil ich irgendwie krank geschrieben werden musste oder so, keine Ahnung, ich weiß nicht mehr ganz genau, war ich da und da habe ich gemerkt, dass die Leute, die medizinischen Fachangestellten, haben das irgendwie so gar nicht hingekriegt und kam nicht damit klar, dass ich trans bin, hatte ich das Gefühl. Und waren, ich weiß nicht, vielleicht waren sie auch einfach überfordert, aber haben das auf eine sehr komische Art und Weise preisgegeben. Genau, oder halt auch manchmal so im Alltag einfach so, keine Ahnung, bestimmte Alltagssituationen, wenn man jetzt irgendwie unterwegs ist und dann kommen irgendwelche komischen Leute und wollen irgendwas von einem und dann misgendern die halt oder keine Ahnung was und das nervt dann halt, aber ja, oder halt auch so Verwandte, die es nicht akzeptieren.
3: Also dadurch, dass ich ja nicht so auf, sag ich mal, Konfrontationen damit gehe, eher selten. Ich meine, ich bin jetzt auch nicht so, ich trage jetzt nicht irgendwie Pride Pins so regulär. Genau, also so direkt, dass diese Arten von Diskriminierung, dass einem wie sozusagen negatives Feedback kommt. Das habe ich nicht, aber natürlich so merke ich die systemischen Probleme dahinter.
4: Ja, Diskriminierung. Also eine offene Diskriminierung habe ich so noch nicht erfahren. Fragende bis missbilligende Blicke, also gerade von, ich muss das vor allem auf ältere Damen beziehen. Also da, obwohl es ja auch schon auch Männer gab, die mich auch sehr, sehr seltsam angeguckt haben. Also so mit, naja, schon, also auch herabwürdigend, würde ich sagen. Das ist schon vorgekommen, aber es gab keine offene Diskriminierung.
5: Natürlich begegnet mir im Alltag Transfeindlichkeit. Von dummen Blicken, blöden Sprüchen und Catcalling bis hin zum Absprechen meiner Identität und physischen Angriffen.
6: Die größte Form an Diskriminierung erlebe ich ja eher indirekt, weil halt Menschen in diesem binären Geschlechterspektrum denken und deswegen mich immer bei erstem Kontakt als männlich einschätzen. Aber so direkte, also ja, mehr Diskriminierung erfahre ich eigentlich nicht direkt. Aber ich bewege mich halt auch einfach nur in sehr ausgewählten, also in größtenteils linken Orten und deswegen bin ich da eigentlich relativ sicher auch. Und ich bleibe einfach in meiner Blase. So ein bestimmtes Lied habe ich gar nicht, aber in dieser Findungsphase habe ich sehr viel Cave Town gehört und deswegen verbinde ich die Musik von ihm immer noch so ein bisschen mit dieser Findungsphase und deswegen ist es so ein Song, den ich ja mit Transsein verbinde, I guess.

0: Wie findest du die gesetzliche Lage in Deutschland?
1: Also es gab ja jetzt dieses riesige Änderung vom TSG zum Selbstbestimmungsgesetz. Da muss ich sagen, das ist auf jeden Fall schon ein riesiger Schritt gewesen, weil es vorher eben quasi ein Gerichtsverfahren immer geben musste, wo man die Kosten auch selber tragen musste von, um seine Namens- und Personenstandsänderung durchzusetzen. Ich finde trotzdem, dass es eben noch total schwierig ist, gesetzlich einfach für Transmenschen. Ich weiß nicht, wie es für Transfrauen ist, aber ich kann jetzt nur für Transmänner reden. Mit meiner Erfahrung zum Beispiel beim Gynäkologen, also ich bin ja jetzt nach der Namenspersonenstandsänderung steht M auf meinem Perso und auch auf meiner Krankenkassenkarte. Und mir wurde ganz oft die Behandlung einfach verweigert von Ärztinnen, von Gynäkologinnen, die meinten, sie behandeln mich nicht, was gesetzlich nicht erlaubt ist, jemanden die Behandlung zu verweigern. Also nicht unbegründet. Und es wird einfach schwierig gemacht, so medizinische Versorgung zu bekommen. Es wird schwierig gemacht, eine Wohnung zu bekommen, wenn jemand kommt, der aussieht wie ein Mann und aber noch gesetzlich eine Frau ist. Es ist einfach mega schwierig. Alles ist einfach schwierig, um es so zu sagen.
2: Also mittlerweile würde ich sagen, ist die gesetzliche Lage in Deutschland doch im Prinzip ganz schön rund und ziemlich frei von Hürden insgesamt. Wobei ich da sagen würde, da das neue Selbstbestimmungsgesetz zur Änderung vom Personenstand enthält halt leider keinerlei Hürden. Und ich war von Anfang an auch eher eine Befürworterin davon, dass es eine minimale Hürde trotzdem braucht. Ich würde sagen, Indikationsschreiben, was man zum Beispiel ja auch den Beginn der Hormontherapie braucht und für sonstige Dinge, würde ich schon sagen, dass man das als das ist also, das wäre eine gute minimale Hürde gewesen, damit es nicht als ein rechter Ragebait missbraucht werden kann.
0: Ich finde es sehr nervenaufreibend und anstrengend, mich damit auseinanderzusetzen, was man als Transmensch alles machen muss, um glücklich zu sein. Durch das Selbstbestimmungsgesetz, was ja seit 2024 in Kraft getreten ist, ist da auf jeden Fall schon mal ein großer Schritt gewesen, weil es ja vorher wirklich ein sehr, sehr anstrengender Prozess war. Und da habe ich auch einfach, ich habe mich vor 5 Jahren geoutet und habe da auch einfach schon gesagt, nee, ich glaube, diesen Weg will ich mir nicht antun und war auch einfach super überfordert damit und habe dann gesagt, ich warte, bis das Selbstbestimmungsgesetz in Kraft tritt.
3: Künftig ist nur noch eine einfache Erklärung bei einem Standesamt nötig, statt wie bislang 2 psychiatrische Gutachten sowie ein Gerichtsbeschluss. Junge Menschen, die das 14. Lebensjahr vollendet haben, können die Erklärung ohne Beratungspflicht selbst abgeben, brauchen aber die Zustimmung der Sorgeberechtigten.
0: Das ist dann auf jeden Fall ein einfacher Weg schon mal für den Anfang, aber trotzdem dann noch mit TherapeutInnen suchen, PsychiaterInnen, dann muss man irgendwie mit der Krankenkasse ewig hin und her und das ist auf jeden Fall ein ziemlich weiter Weg von Gutachten und Analysen und Anträgen und ich finde das ganz schön anstrengend und energieziehend und hilft auf jeden Fall nicht.
4: Ja, also auf jeden Fall sehr schlecht, dass es, ja, da sieht man, dass die sich, wenn es dann darum geht, Menschen mehr Rechte zu geben, dann klammern sie sich an den negativen Einzelbeispielen fest, die 1%, die Transition-Rate zum Beispiel, dass sie dann daraus machen, jetzt muss man, ich weiß gar nicht, was gerade die, da ist, ich glaube, 12 Beratungstermine muss man vorher machen bei einem Psychologen, bevor man das starten kann. Ja, na, zum Beispiel, das kommt dann zur gesetzlichen Lage auch mit dazu, halt, also in meinen Augen sollte niemand außer ich über meinen Körper bestimmen können, da brauche ich auch keinen Psychologen, der mir da irgendwas sagt oder so. Die Entscheidung kann ich aber jetzt leider gerade nicht alleine treffen.
5: Die nächsten beiden Fragen, also die gesetzliche Lage in Deutschland und was würde ich mir noch wünschen, kann ich jetzt so ad hoc gar nicht dolle beantworten. Ich weiß jetzt nur aus der ganzen Fachlektüre und so weiter und auch von Leuten, die ich kenne, dass das mittlerweile schon recht gut geregelt ist und dass da sich recht viel getan hat. Klar, wenn man jetzt eine körperliche Transition anstrebt, ist es schwierig. Also man hat ja doch einen recht, recht langen Weg, bis man dann auch wirklich dann der Mensch ist, den man gerne sein möchte. Aber es ist auf jeden Fall schon, sagen wir mal, recht progressiv in Deutschland.
6: Die Gesetzeslage in Deutschland ist besser als in anderen Staaten, trotzdem weit entfernt von zufriedenstellend, mit all seinen Hürden und Schikanen.
7: Die gesetzliche Lage in Deutschland hat sich auf jeden Fall verbessert, auch wenn man natürlich sagen muss, dass noch viel Platz nach oben ist. Ich habe mich trotzdem dagegen entschieden, meinen Geschlechtereintrag auf meinem Personalausweis ändern zu lassen, weil mir die politische Lage einfach ja nicht, also mit einer eventuell AfD-Regierung und einem immer stärker werdenden Rechtsruck will ich dem Staat einfach so wenig Infos wie möglich über mich geben, und da wäre ein Eintrag als nicht-binär auf jeden Fall nicht hilfreich, wenn eine rechte Regierung darauf Zugriff hat und auch die Polizei muss nicht unbedingt einen Grund mehr haben, mich zu diskriminieren, wenn sie mich kontrollieren, und deswegen schaue ich mir einfach meinen Perso nicht an, und das ist für mich okay, und es ist zwar schon ab und zu kommt der Gedanke, aber ich weiß auf jeden Fall, dass es mir weniger bringt, als es mir potenziell schaden könnte, und deswegen habe ich mich damit abgefunden.
8: Ein weiterer Song, der für mich gut zum Thema passt, ist Risk, Risk, Risk von Jiraiya, weil der Song in der musikalischen Komposition so dieses Chaotische sehr gut, finde ich, mein Gefühlsbild dabei auch manchmal repräsentiert, und weil der ganze Song darum geht, ein Risiko einzugehen, wenn man sich so darstellt, wie man ist, und auch wie im Chorus gesagt wird, wie kann mir eine andere Person sagen, wie ich zu sein habe. Ich glaube, das ist eine sehr gute Repräsentation, wie es sich als queere Person, als Transperson anfühlt, vor allem wenn man nicht in das genau binäre System reinfällt.

0: Und was würdest du dir noch wünschen, was gesetzlich verbessert werden könnte?
1: Also ich finde das Selbstbestimmungsgesetz, wie gesagt, schon echt ein großer Schritt, weil es ist eben nur ein Antrag, den man stellt und man muss sich nicht rechtfertigen oder begründen. Das finde ich super toll. Ja, ich würde mir einfach wünschen, auch so vom medizinischen System her, dass das, also für meiner Meinung nach muss das medizinische System überarbeitet werden, weil es gibt keinen Platz für biologisches Geschlecht oder identitäres Geschlecht. Das heißt, bei jedem Arztbesuch muss ich aufs Neue aufrollen, damit die einfach alle Infos haben und mich richtig behandeln können. Und ich will nicht ständig in einem Erklärungszwang sein.
2: Dass es mehr Stellen gibt, wo man sich. Also, es gibt natürlich so Stellen wie zum Beispiel in Leipzig die Rosalinde oder so. Das sind einfach Beratungsstellen, wo man hingehen kann und dann helfen die einem auch, weil sie sich halt super in dem Thema auskennen. Aber einfach von der Bürokratie her nicht mehr so einen krassen Aufwand. Und das ist zum Beispiel. Eine befreundete Person von mir hat seine Anträge für die Mastektomie abgegeben und hat jetzt nur noch auf die Rückmeldung von der Krankenkasse gewartet und hat dann jetzt nach dem Fristende, was die AOK nicht eingehalten hat, hat er jetzt noch einen Brief bekommen und dann meinten die jetzt, ja, er muss noch eine bestimmte Chromosomenanalyse abgeben und dazu muss er halt jetzt noch mal einen Termin ausmachen bei einem für einen Gentest und eine Blutabnahme. Und das sind halt einfach so Sachen, wo ich mir denke, warum dürfen die dann sowas machen, wenn sie am Anfang sagen, ja, wir brauchen nur die bestimmten Sachen und dass halt sowas nicht mehr vorkommt, dass sie danach so Fristenden einfach noch irgendwelche Sachen fordern, die das Ganze nochmal komplizierter machen. Und vor allem, dass auch nicht-binäre Menschen in der medizinischen, im medizinischen Bereich einfach nicht mehr als nicht existierend behandelt werden. Das ist total krass, weil wenn du nicht binär bist, hast du eigentlich gefühlt keine Chance, irgendwie von der Krankenkasse irgendwie die Mastektomie bezahlt zu bekommen, weil die das halt einfach nicht ansehen. Und das finde ich einfach echt ultra respektlos und frech und da nicht wirklich Worte für. Ja, und ich würde mir wünschen, dass es einfach leichter ist für Transmenschen, weil es eh schon ein super schwerer Weg ist, den man durchmacht. Und dann muss man jetzt nicht noch von der ganzen Bürokratie abgefuckt werden.
3: Also einfach, dass man da betroffene Vereine fragt, zum Beispiel. Also das ist generell meine Meinung, das sollte man in der Politik eigentlich nur machen, wenn es Entscheidungen gibt, die nur eine bestimmte Gruppe beeinflussen, dann hat man nur diese Gruppe zu fragen. Und in dem Fall wäre das dann die bürokratischen Hürden abnehmen.
4: Wenn ich mir was wünschen dürfte oder würde, dann wäre das, dass wenn ein erwachsener Mensch, aber da würde ich auch die Einschränkung machen, ab 2021, dann wirklich diesen Leidensdruck hat und sagt, er möchte unbedingt das andere Geschlecht annehmen und so, dass das Verfahren dann wesentlich schneller geht. Aber bis 20 würde ich sagen, also das sind die Menschen eigentlich rein von ihrer psychischen Festigkeit her eigentlich noch nicht so weit, dass die das wirklich auf Knall und Fall entscheiden können und dann sich auch sicher sind, dass sie dann nicht plötzlich auf einem Irrweg sind. Ich kenne bisher noch keine Fälle, wo jemand das bereut hat, aber ich habe in den Medien gelesen, dass es auf jeden Fall auch schon sowas gegeben hat.
5: Ich stelle keine Wünsche und habe keine Hoffnungen an den Staat.
6: Mein Wunsch wäre wahrscheinlich einfach, dass es gar nicht mehr so einen Eintrag auf dem Personalausweis gibt. Gar keinen Geschlechtereintrag mehr. Aber das ist, glaube ich, in nächster Zeit auf jeden Fall nicht realisierbar.
2: Open Wide von Inhaler ist für mich ein Song, der sich einfach wie eine Umarmung anfühlt, und der sehr hilft an Tagen, wo ich mich einfach sehr unwohl auch in meinem Körper fühle, fühlt sich das sehr gut an. Das ist auf jeden Fall einer der Songs, die ich dann spiele, wenn ich weiß, es geht gerade nicht so gut, aber der hilft auf jeden Fall dabei, dass es mir besser in meinem Körper geht.

0: Habe ich irgendeine Frage nicht gestellt? Hast du dem noch was hinzuzufügen, was ich nicht gefragt habe, was dir noch auf der Seele brennt?
1: Das ist keine direkte Frage, die mir fehlt, aber ich würde gerne das sagen. Mir ist es wichtig zu sagen, dass in dieser ganzen politischen Debatte um Transmenschen, dass es da immer fast ausschließlich um Transfrauen geht, was ich schlimm und verwerflich finde, was aber genauso zeigt, dass Transmänner einfach extrem unsichtbar gesellschaftlich sind, was aber auch zurückzuführen darauf ist, dass auch im historischen Kontext Transmänner nicht sichtbar sind. Also man hat ganz wenig historische Infos, wie Transmänner früher gelebt haben und wie sie sich früher identifiziert haben. Und ich finde es extrem wichtig in dieser ganzen politischen Debatte, was keine politische Debatte sein sollte, weil es geht um Menschen, zu sagen, dass in dieser Debatte einfach keine Transmenschen einen Platz haben. Also wenn darüber geredet wird, möchte ich mit am Tisch sitzen. Und es ist einfach extrem entmenschlichend, dann ständig über jemanden zu reden, statt einfach mit den Leuten zu reden.
2: Ob ich dem noch was hinzufügen möchte? Ja, eigentlich möchte ich dem irgendwie schon noch was hinzufügen. Aber ich wüsste jetzt gerade ehrlich gesagt gar nicht, wo ich ansetzen soll. Ich würde schon gerne ein bisschen mehr auch von meiner Geschichte so erzählen, was ich so durchgemacht habe und wie mein Weg insgesamt zu mir selbst ausgesehen hat. Da doch etliche Menschen, die eigentlich für bedingungslose Liebe zuständig sind in meinem Leben oder sein sollten, haben das ja absolut nicht hinbekommen. Irgendwo glaube ich, dass ich schon eine ganze Menge zu erzählen habe und es gibt eine ganze Menge andere Menschen da draußen, die ähnlich sehr schwere Leidenswege durchgemacht haben und sehr früh mit schweren Schicksalsschlägen umgehen mussten in ihrem Leben und die ganze Zeit jetzt immer noch am Durchhängen sind und immer noch nicht zu sich selbst gefunden haben.
3: Ich glaube, einfach nur so irgendwas Powerndes zu sagen. Irgendwie, also für alle Menschen, die sich gerade in der Transition befinden oder sehr verzweifelt sind mit den Gedanken, gebt nicht auf. Ja. Ihr seid nicht alleine und glaubt an euch und macht euch nicht so einen Druck. Es ist total in Ordnung, nicht zu wissen, wie man irgendwelche Anträge ausfüllt. Versucht euch dazu zu connecten. Und ja, genau, gebt nicht auf.
4: Ich wünsche mir, dass alle Menschen frei und selbstbestimmt leben können, abseits der Politik alter weißer Cis-Männer.
5: Dass in linken Räumen einfach mehr Verständnis dafür kommt und noch mal mehr normalisiert wird, neutral angesprochen zu werden, weil das in linken Räumen auch immer noch nicht so klappt, wie es eigentlich sollte. Auch wenn ich zum Beispiel bei Korax da auch in der Zeit, der ich da jetzt war, eine sehr positive Veränderung wahrgenommen habe und dass es immer besser geworden ist, auch wenn es natürlich noch nicht perfekt ist. Aber da bin ich positiv gestimmt.
6: Ja, abschließend, ich möchte mich bedanken, dass ich die Möglichkeit hatte, auch mal meine Sicht hier darzulegen. Ich wünsche allen Menschen, die Zweifel haben oder denken, dass vielleicht etwas anders sein könnte, dürfte oder auch sein muss, dass die einfach wirklich ihre Kraft und auch die Unterstützung des Umfelds haben, das einfach zu tun und einfach die Menschen sein können, die sie sein wollen. Danke.
7: Das waren die Stimmen von Lothar, Lina, Joe oder Jonathan, Val, Thais, Jana und Nikolai. Ich spreche an dieser Stelle ein riesengroßes Dankeschön aus für eure Perspektiven und diese ganz sehr persönlichen Einblicke. Ich fand das sehr bewegend. Vielleicht kommen wir ja alle gemeinsam einmal an einem Punkt in der Zukunft, an dem Geschlechter keine Rolle mehr spielen, an dem es keinen Equal Pay Day mehr gibt, an dem Menschen leben können, ohne sich Gedanken darüber zu machen, was denn ihre Geschlechterrolle in dieser Gesellschaft sein soll, weil die Übergänge fließend oder ganz und gar überflüssig geworden sind. Das wäre dann der Punkt, an dem kein Mensch mehr wegen seines Geschlechtes oder des Auslebens seiner Gefühle diskriminiert wird. Ich freue mich darauf, dass dann das Thema Geschlecht ein alter Hut sein wird und dass die in der Sendung beschriebenen Probleme dann vielleicht gar keine Relevanz mehr haben. Probleme, die im letzten Song der Sendung ganz gut auf den Punkt gebracht sind. Hören wir zum Abschluss Imagine Dragon mit My Life. Und damit sage ich Tschüss, bleibt offen, nehmt andere Perspektiven an, akzeptiert das Anderssein. Bis bald bei Projektil, Uli.

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Und deshalb geht's jetzt im Gleichschrittmarsch Richtung Rassismus.

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Das Universum ist über 13 Milliarden Jahre alt. Es gibt so vieles in seiner Geschichte, wie zum Beispiel Dinosaurier. Aber nun haben wir das Internet.

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3: Hallo und herzlich willkommen zu unserem Podcast. Mein Name ist Regatte und ich sitze hier heute mit
4: Mervo,
5: Fatma
6: und Jamie.
3: Genau. Wir wollen uns heute mit dem Thema Zwangsarbeit während des Zweiten Weltkriegs beschäftigen. Paris ist die Stadt der Lichter, der Kunst, der Freiheit. Doch zwischen 1940 und 1945 verdunkelte ein anderer Schatten ihre Leuchten. Heute erzählen wir, was während der deutschen Besatzung geschah und wie Zwangsarbeit das Leben der Parisanen und Pariser prägte. Mervo, wie kam es eigentlich dazu, dass Frankreich sich am

0: Und der kollaborierende Vichy-Regime in Südfrankreich, das ist ein Regime, das zurzeit regierte. Und ja, sie organisierte sozusagen diese Zwangsarbeit.
1: Okay, ich habe Zwangsarbeit gehört. Was genau hat das denn damals zu bedeuten gehabt?
2: Zwangsarbeit war kein neues Wort, doch in Paris nahm sie in eine erschreckende Form an. Das Service du Travail Obligatoire, kurz STO, eingeführte 1942 zwang rund 250.000 Franzosen, darunter viele Pariser, nach Deutschland zu gehen, um in Rüstungsfabriken zu schuften. Gleichzeitig wurden Tausende aus besetzten Gebieten, Polen, Sowjetunion, Jugoslawien etc. nach Paris gebracht, um im Bau von Straßen, U-Bahnen und im Wiederaufbau beschädigter Gebäude zu arbeiten. Die Arbeitsbedingungen waren hart, lange Schichten, unzureichende Nahrung, kaum medizinische Versorgung. Wer sich weigerte, riskierte Haft oder Deportation. Viele Zwangsarbeiter lebten in überfüllten Quartieren wie den Cité de la Santé oder in den Kellern von Fabriken, wo die Luft stickig war und die Gefahr von Krankheiten zu hoch.
1: Leute, wir sind ja schon seit Donnerstag hier in Paris und haben uns dazu schon viele Museum Napoleons Grab angeguckt und ein paar Eindrücke auch erhalten. Wie findet ihr denn die Stadt? Und Jimmy, willst du da was erzählen?
3: Ja, also bei Napoleons Grab ist es so, er will immer in der Mitte sein und die Leute über ihn oder um ihn haben, aber nie in der Mitte bei ihm. Er will immer im Mittelpunkt stehen.
1: Okay, und was sagt ihr?
0: Also ich fand Napoleons Grab ziemlich interessant. Man hat gesehen, es war eine große braune Kiste und da lag Napoleon. Man hat auf ihn hinuntergeschaut oder auf ihn hinaufgeschaut und er war sozusagen nie erreichbar. Und das Gebäude, also der Invalidendom, ist auch ein sehr geberühmtes Gebäude, sehr goldgeschmückt, wenn man reinkommt, alles ziemlich voll auch. Jeder Tourist will sich das auf jeden Fall angucken und ich fand es auch sehr interessant, da zu sein, sich auch die ganzen Wände anzugucken. Jedes einzelne Bild hat sozusagen eine eigene Geschichte erzählt und ja, in jeder der Geschichten ist auf jeden Fall Napoleon im Mittelpunkt, wie auch schon Jamie meinte. Ja. Und man sieht auf jeden Fall, dass Napoleon in Frankreich eine sehr, sehr große Rolle gespielt hat.
1: Okay, und Fatma?
2: Ich glaube, ich hätte da nichts hinzuzufügen. Ich glaube, Merbo hat es auf den Punkt gefragt. Ja.
1: Sehr gut. Unsere nächste Frage. Wir waren ja gestern bei der Gedenkstätte Joshua. Und der Zweite Weltkrieg ist ja vor allem bekannt für die Judenverfolgung. Wie sah das in Paris aus?
0: Ja, also neben den wirtschaftlichen Ausbeutungen war Paris ein Zentrum der Verfolgung und das jüdische Viertel La Meris wurde 1942 systematisch geräumt und rund 13.000 Pariser Juden wurden nach Drancy deportiert. Die meisten kamen nie zurück und die Gestapo nutzte das Stadtbild, um Verstecke zu suchen und Widerstandsnester zu zerschlagen. Doch die Stadt war nicht nur Opfer. Der Widerstand wuchs nämlich. Die französische Widerstandsbewegung, auch die FFI genannt, Marquis und die kommunistische Gruppe organisierten Sabotageakte und von der Zerstörung von Eisenbahnschienen bis zum Anschlag auf das Gestapo-Hauptquartier in der Rue de la Montagne. Und viele Zwangsarbeiter schlossen sich diesen Gruppen an und nutzten ihre Insiderkenntnisse, um Sabotagen zu betreiben und Informationen zu übermitteln. Man hat auf jeden Fall auch zum Memorial de Shoah, wollte ich auch noch dazu sagen, dass es eine ziemlich große Gedenkstätte war und die Pariser auf jeden Fall das sehr dolle wertschätzen. Die Vergangenheit auf jeden Fall nicht in Vergessenheit geraten lassen, weil es auch ziemlich bedrückend war sozusagen.
1: Sehr interessant. Und hast du da was zuzufügen, Fatma?
2: Also die liebe Merwo hat es wieder auf den Punkt gebracht.

0: Wir waren ja jetzt ein paar Tage in Paris und ich möchte dazu wissen, wie ihr die Stadt fandet und welche Eindrücke ihr mitnehmen konntet und was ihr vielleicht auch daraus gelernt habt. Und genau, da möchte vielleicht Jamie schon anfangen.
1: Also ich fand die Stadt schön, aber was halt anstrengend war, das Laufen und die ganze Zeit das Bahnwechseln und so. Was ich halt gelernt habe, ist die Geschichte in Paris. Also, ja. Also
0: konntest du vieles mitnehmen?
1: Ja.
0: Sehr gut. Und wie findest du das?
2: Ja, also ich finde Paris wirklich eine wunderschöne Stadt. Das ist super interessant, sich alle Gedenkstätte anzugucken, sich aber auch natürlich den Eiffelturm anzugucken. Ein bisschen Tourist muss man auch immer sein. Und die Cafés sind super schön. Man hat immer ein schönes Gefühl, wenn man hier ist. Ja. Man kommt mit dem Metros super überall hin. Ja, was natürlich ein bisschen kritisch ist hier, was wir in Deutschland nicht haben, ist natürlich diese ganzen Bustickets, diese ganzen Schranken bei den Metronomen. Das hat mich auch ein bisschen aus dem Konzept gebracht, muss ich ehrlich sagen, aber trotzdem fand ich es sehr interessant.
0: Okay, und wie findest du es, Fatma?
3: Also ich finde es eine wunderschöne Stadt. Also wie du es auch am Anfang gesagt hast, Paris ist geprägt von Kunst, Licht und Natur. Aber ich muss sagen, ich habe jetzt auch sehr viel Nationalstolz gesehen, was jetzt unter den Pariser Franzosen existiert. Dass sie absichtlich wenig Englisch mit einem reden, einfach weil sie zu stolz sind auf ihr Französisch. Mhm. Mich hat es überrascht, dass ja vor allem dafür, dass Paris ein Mittelpunkt in Frankreich ist, ein Zentrum ist und ja auch die Geschichte zu Nationalsozialismus und zum zur Zwangsarbeit ja dennoch existierte, dass wenig hier auf der Straße zu sehen ist, dass man wenig Denkmäler davon sieht. Aber das ist ja ein Gespräch für ein anderes Mal. Ansonsten kann ich nur Gutes über Paris und ihr Leben erzählen.
2: Sag doch auch mal zwei Worte dazu.
0: Ich fand Paris auch sehr schön. Ich habe sehr viel mitnehmen können. Ich fand die Stadt auf jeden Fall sehr, sehr schön. Und ich konnte auch viel mitnehmen. Ich habe viel gelernt dazu. Genau.
3: Also wir waren ja auch zudem für ein paar Tage in Ardennes, in Charleville. Und die nächste Gruppe, unsere lieben Kollegen, werden euch ein bisschen davon erzählen, was sie da gesehen haben und welche Geschichte das hat.
0: Genau.
3: Dankeschön fürs Zuhören.
4: Bye, bye. Bye, bye.

0: Wir wollen über das Dorf d'Orcherie in Frankreich in den Ardennen sprechen. Und das ist ein Dorf mit ungefähr 2000 Einwohnern. Und wir wollen im Speziellen über die Zeit im Zweiten Weltkrieg sprechen. Im Mai 1940 wurde d'Orcherie eingenommen von der deutschen Armee. Die Franzosen hatten am 12. Mai noch versucht, eine Brücke zu sprengen, aber trotzdem wurde die Stadt am 13. Mai 1940 von den Deutschen eingenommen. Die Ardennen wurden in zwei Zonen aufgeteilt. Die Zone, die verbotene Zone genannt, so ein Interdit, und die besetzten Gebiete. Und jetzt möchte ich gerne Boris fragen, wie hat sich die Zwangsarbeit auf die Bevölkerung ausgewirkt?
1: Genau. Also die Zwangsarbeit hatte die Auswirkung, dass fast die gesamte männliche arbeitsfähige Bevölkerung potenzielles Ziel dieser Zwangsrekrutierung wurde. Also das war die STO, die Zwangsrekrutierung man hat die Männer nach Deutschland deportiert und da mussten sie Zwangsarbeit leisten in Fabriken für die Metallurgie zum Beispiel. Also da gab es verschiedene Firmen, die diese Zwangsarbeiter beschäftigt haben unter schlimmen Bedingungen, auch in der Landwirtschaft. Und natürlich gab es auch einen Widerstand dagegen. Also Menschen haben versucht zu fliehen und sich der Zwangsarbeit zu entziehen. Und das war auch ein Akt des Widerstandes gegen die deutsche Besatzung, gegen die Zwangsrekrutierung, gegen die Arbeit für die deutsche Kriegsmaschinerie. Und Ardennes war diesbezüglich recht gut geeignet, denn wegen den dichten Wäldern konnte man recht gut Unterschlupf finden. Und da gab es in Ardennes 35 solche Zeltlager mit geflüchteten Personen. Das hat die französische La Résistance auch mitorganisiert. Die Menschen haben da auch in ständiger Angst vor dem Entdecktwerden gelebt, mussten da Werkzeuge herstellen, die überlebensnotwendig waren, irgendwie für Jagd, für Kleidung, für Reparatur. Und in diesem Zusammenhang würden wir euch gerne ein Partisanlied, die inoffizielle Partisanenhymne, zeigen, gesungen von Yves Montand, einem sehr berühmten Sänger und Schauspieler.
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0: Einstiegsworkshop am 28.10. von 8.
1: Och nö, ey, jetzt hab ich den falschen Jingle.
2: Wie konnte das passieren?
1: Nee, meldet euch nicht an. Nicht anmelden. Nein.
2: Das stimmt alles gar nicht, was hier kundgetan wird. Aber ihr seid richtig bei der Musikredaktion bei Radio Korax.
1: Ins Ohr geflüstert. Jetzt wissen Sie es genau. Wir sind nicht vom Einstiegsworkshop. Wir wollen auch keine Werbung für den Musikredaktions-Einstiegsworkshop machen. Wir haben hier einfach einen ganz regulären Sendeplatz bei Radio Korax.
2: Und in zwar der Musikredaktion.
1: So sieht's aus. Neben mir steht Birk.
2: Und eben hat Ihnen schon Max sanft ins Ohr gesäuselt.
1: Gar nicht so sanft. Ich hab total angenervt aufgestöhnt, weil ich eben diesen falschen Jingle rausgesucht habe. Ich hätte mir auch
2: kann ja mal passieren.
1: Der heißt auch so Einstiegsworkshop, aber der fängt halt an wie der reguläre. Ich habe noch einen.

Und auch der fügt sich nicht so, vielleicht gar nicht so gut hier ein, weil es ist nicht die Morningshow der Musikredaktion. Wir haben hier mittlerweile mehrere Sendeplätze. Es kann natürlich sein, dass sie gerade aus dem Fenster gucken und es hell ist.

0: Ja, und wir wollen hier nicht nur labern, sondern auch ein bisschen Musik vorspielen und uns gegenseitig Musik zeigen, die wir vielleicht neu entdeckt haben, die nicht unbedingt neu ist, aber doch durchaus für mich neu, aber doch auch schon länger in diesem Erden Wirrwarr unterwegs ist ein Song, den ich für mich 40 Jahre nach seiner Erstveröffentlichung zu meinem Sommerhit des Jahres schon gekürt habe. Der stammt von Pascal von Wroblewski und wir haben schon überlegt, gibt es Superstars mit kompliziertem Namen?
1: Wirklich Stars von Weltformat. Darüber haben wir nachgedacht. Und auf Anhieb ist mir natürlich niemand eingefallen. Die heißen halt dann, also das ist natürlich auch irgendwie so eine eurozentristische Perspektive darauf, Madonna oder Michael oder
0: Justin,
1: Justin, dann gibt es noch.
0: Nagetier.
1: Aber
0: Genau, und
1: Pascal?
0: Pascal von Wroblewski stammt aus einem Land, was es auch schon nicht mehr gibt, der ehemaligen DDR, und hat ein schönes Album aufgenommen während ihres Musikstudiums noch. Das heißt so wie der Song, den wir jetzt hören von ihr, Swinging Pool.

0: Aus der Zone in die Welt, Pascal von Wroblewski mit Swinging Pool. Ich fand zumindest, dieser Songtext hätte auf der Weltbühne auch stattfinden können.
1: Ja, mehr Saudade gab's in der DDR wohl nie.
0: Was?
1: Saudade ist das brasilianische Lebensgefühl.
0: Ah.
1: So ein bisschen Weltschmerz mit Freude verknüpft.
0: Ah ja, doch, na anscheinend ja ganz offensichtlich. Ja, das ist so ein Song zum Flanieren irgendwie.
1: Auf jeden Fall. Also ich sehe mich auch im Freibad dazu.
0: Also vielleicht auch für Sie jetzt schon mal eine Anregung.

0: nach einem Sommerhit 2026 zu suchen. Und ansonsten möchten wir Sie jetzt noch ein bisschen darüber aufklären, was hier in der nächsten Stunde alles passieren wird in der Musikredaktionsshow.
1: Fängst du an? Eine Sache, die sich irgendwie ganz spontan wunderbar gefügt hat hier für uns, ist, dass wir in einer Viertelstunde so mit dem wunderbaren Mr. Vast telefonieren werden. Der hat nämlich ein neues Album rausgebracht, Upping the Ante.
0: Das heißt zu Deutsch, die Messlatte höher setzen. Und das ist eigentlich cool, wenn jemand ein neues Album rausgebracht hat und schon im Titel eigentlich angekündigt wird, dass es besser ist als die davor.
1: Vielversprechend, auf jeden Fall.
0: Aber er steht natürlich, also es ist auch eine riesen Fallhöhe, also er steht ein bisschen auf dem Prüfstand. Wir hören auf jeden Fall demnächst rein und sprechen dann auch noch mit ihm darüber. Und darüber hinaus haben wir auch noch ein paar Veranstaltungstipps, die so in der kommenden Woche sich vor allem in Leipzig abspielen werden. Kommenden Freitag wird es in Leipzig einiges geben zum Ausgehen. Und tatsächlich aber auch in Manchester. Aber dann erst im Juni. Dazu später mehr. Ich weiß gar nicht, womit wir jetzt hier... Doch, oder? Ich habe mal jetzt was rausgesucht. Und zwar fangen wir doch einfach schon mit dem ersten Ausgeh-Tipp an. Es gibt am 5.6. und auch am 6.6. das Claws of Sawtopia Festival. Ein, ja, neues Musikfestival. Die 11. Ausgabe wird stattfinden am kommenden Wochenende in Leipzig. Und zwar, sagen Sie mal, wo findet denn das überhaupt statt? Steht das hier? Das steht hier gar nicht, wa? Warum haben Sie das nicht draufgeschrieben? Das finden wir noch raus. Aber auf jeden Fall wird Molto anfangen, also dieses Festival eröffnen. Und ich finde es ganz interessant, weil das ja eigentlich sehr ambiente Geplänkel, Klöppel, organische und unorganische Klänge sind, die, ich würde sagen, dem Noise-Genre nicht so ganz offensichtlich zugeordnet werden können beim ersten Durchhören der Platte Versatile International Service, aus der wir jetzt gleich einen Song hören und der heißt Pomegranate.

0: Ein Song von Molto, der nächste Woche, Quatsch, am 5. und 6. Juni im Zorro beim Claws of Zortopia Noise Fest zu hören sein wird. Da gibt es dann auch Musik, die mehr dem Genre Noise zugerechnet werden kann. Screamin' Jay Brass Core oder Distorted Free Jazz. Sind da die Beschreibungen, die wir hier gefunden haben? Bösenberg,
1: Glitchy
0: Ford Escort,
1: Ja, also das sind jetzt aber dann schon wieder die Bands. Also, weil das sagt mir eh alles nichts. Mir reicht eigentlich schon, mich ja so durch die Genres zu blättern. Industrial Cybergrind. Also ich glaube, allein schon beim Lesen werde ich.
0: Dedicated Feedback Drones und Raw Noise and Voice, Post Jazzy Tonewood und Superfresh Future Electronics, Industrial Cybergrind. So Genrebeschreibungen sind ja auch eine Kunstform für sich, würde ich sagen, ne?
1: Ja, und ich glaube, über die Genre-Schubladen, die so Mr. Vast bedient, darüber können wir vielleicht auch gleich nochmal ins Gespräch kommen. Was war denn so dein erster Höreindruck?
0: Ich finde ja das Wort wonky eine sehr schöne, ein schönes Adjektiv. Das passt auch zur Musik, die ja irgendwie so im Unperfekten die ja das zu erstrebende sieht.
1: Ja, okay, wäre mir nicht direkt als erstes eingefallen, aber ist ja irgendwie auch eigentlich sogar schöner, ein Adjektiv einfach zu wählen, als diese als Genreschubladen irgendwie zu labeln.
0: Ja,
1: Das ist ganz
0: Wonky
1: gut.
0: Clown Show oder sowas könnte man auch sagen. Vielleicht als geneigte Hörerinnen und Hörer von Radio Korax kennen Sie auch Mr. Vast. Der hat nämlich beim Korax-Geburtstag im Wuck-Theaterquartier vor, ich weiß nicht genau, paar Jährchen, hat er mal gespielt. Da könnte er Ihnen den Abend verdorben haben. So zumindest tut es auch ein T-Shirt-Kund, was er als Merch verkauft.
1: Und auf dem Cover seines neuen Albums Upping the Ante ist ein Crumpet abgebildet.
0: Das ist so ein
1: Und
0: Toasty quasi. Also ich kenne
1: ja.
0: das als Toasty, aber es wird schon noch mal was anderes sein. Ne? Wir können
1: It
0: das
1: is
0: halt
1: a very British piece of
0: Breakfast Culture.
1: Breakfast Culture. Oder aber auch, ich glaube ja so, ich meine, Tee wird um 5 getrunken. Also ich glaube, man
0: Stimmt.
1: dippt es auch in Tee rein, ganz
0: Ja.
1: exzessiv. Und darüber werden wir gleich sprechen mit Mr. West. Er wird hier in 5 Minuten mit uns per Telefon verbunden sein. Er lebt in Leipzig im Zoo. Das habe ich aus einem Promo-Video, was ich online fand, entnehmen können. Auch darüber möchte ich sprechen, denn ich habe durchaus auch einige ja animalische Laute auf dem Album vernehmen können. Und mich würde natürlich total interessieren, wie Mr. West so aus seiner Nachbarschaft, aus Tieren quasi Menschen für sein Orchester
0: Inspiration.
1: auswählt. Ja, oder vielleicht, ja, vielleicht samplet er die auch heimlich. Ich weiß nicht, ist das korrekt oder ich weiß nicht. Auf jeden Fall hören wir jetzt den Song aus Upping the Ante, den Crumpet Man. Und da wird eine ganz interessante Theorie über Höhlenmalereien auf dieser Welt aufgestellt. Und die gilt es dann natürlich von uns zu widerlegen im Gespräch, im späteren, weil wir stoßen uns da so ein bisschen an dieser Idee von der Entstehung des Crumpets. Reicht jetzt auch mit dem Gelaber. Oder hast du noch irgendeinen geistreichen Gedanken?
0: Nö, ich glaube, darum geht es auch gar nicht, oder?
1: Ich drück Play. Bis gleich.

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1: Der Crumpet Man verhallt hier in der Musikredaktionsshow. Das ist ein Song aus dem aktuellen Album Upping the Ante von Mr. Vast. Und Mr. Vast ist jetzt hier uns zugeschaltet aus dem Leipziger Zoo. Guten Abend, Mr. Vast.
2: Ja, guten Abend.
1: Hallo.
2: Nice to be here.
1: Nice to have you. Thank you for your time in advance. Und ich möchte
2: no problem.
1: Gleich zu Beginn mit der Frage einsteigen oder mit einer Gegentheorie zur Crumpet, zum Crumpet-Man-Text. Du stellst darin die These auf, dass all die Höhlenmalereien auf dieser Welt, zumindest die Kreisrunden, ein Bildnis der Crumpet sind, des Crumpets, of the Crumpet ist. Vielleicht kannst du erstmal deine persönliche Beziehung zu diesem britischen Teegebäck uns erzählen. Das würde mich sehr interessieren.
2: Ja, gerne. Es ist ein bisschen lustig, das alles hier in Deutschland zu machen, weil ihr kennt Crumpets so gut wie gar nicht. Ich muss das immer, jedes Mal, wenn ich das Lied mache, muss ich dann ein kleiner, meistens habe ich eins mit, tatsächlich, ich hab welche aus England immer mitgebracht oder geschickt von Mama. Und die hole ich dann raus vom Kühlschrank und bringe sie dann zum Konzert und mache so einen kleinen Crumpet-Kennenlernen-Moment währenddessen.
1: Ein Tasting.
2: Ja, quasi, weil, naja, gut, ich musste dann einen Toaster auf der Bühne haben. Das habe ich meistens nicht, ne? Also man darf die auf jeden Fall nicht kalt essen. Die müssen getoastet werden. Und es ist einfach ein ganz schöner Toast, also wie eine runde Toastbrot, aber der Textur ist ein bisschen anders. Also es ist ein bisschen zwischen Toast und Pfannkuchen oder sowas. Es ist ganz viele Löcher. Und saut mega viel Butter auf und ist einfach mega geil mit süß oder salzig oder ja, kann ich nur empfehlen.
1: Unsere Gegentheorie lautet, dass möglicherweise das aber gar keine Crumpets sind in diesen Höhlen, die dort gemalt wurden. Wir sind ja hier in Sachsen-Anhalt und vor 4000 Jahren wurde hier auch ein rundes Objekt aus der Erde ausgebuddelt und dabei handelt es sich die Himmelsscheibe von Nebra. Und auch darauf sind abgebildet Tiny Dots.
2: Wow.
1: Die sind nicht schwarz, die sind golden. Aber möglicherweise ist die Farbe ja in den Höhlen abgeplatzt, als eben Bildnisse der Himmelsscheibe von Nebra abgebildet wurden. Was sagst du dazu?
2: Ich habe tatsächlich davon gehört und aber nicht in diesem Kontext, dass es der Gegenthese ist für das Crumpet-Höhlenthese. Aber ich nehme das gerne an als Aufregung. Ich habe das Ding noch nicht live gesehen. Ich muss das mal.
3: Es ist in Halle hier ausgestellt. Aber wir können uns, glaube ich, darauf einigen, dass da ein Gesicht drauf zu sehen ist.
1: Mhm.
3: Oder wie siehst du den Crumpet Man, zumindest auf dem Albumcover von deinem neuen Album, ist er doch ein Gesicht zu erahnen, oder?
2: Das ist auf jeden Fall ein Gesicht zu erahnen, ja, da hast du auf jeden Fall vollkommen recht. Und ich muss die ganze rüber zu meinem Design, also Neeson heißt Steve Neeson, Neeson Control Center, das ist ein super Graphic Designer aus England, mit dem ich sehr, sehr, sehr lange befreundet bin und er hat viele Artwork für mein vorherige Band, We Be Stonder, hat er ganz viele Plattencovers für uns gemacht und jetzt hat er zum Glück die neue Mr. Vast Artwork auch kreiert und das war sozusagen sein Fantasie, sag ich mal. Es sieht ein bisschen aus für mich als alter 80er Kind ein bisschen aus wie diese Smiley Rave und diese Smiley Face, diese gelbe Smiley Face, also Acid House Gesicht quasi, ist ein bisschen eine Version davon.
1: Und Acid-Einflüsse sind ja durchaus auch auf dem aktuellen Mr. Vast-Album Upping the Ante enthalten. Es ist eine bunte Mixtur an ja, Musikstilen, die du dort auch in Songs, also in einzelnen Songs mehrere Stile irgendwie verwoben hast.
2: Ja.
1: Was sind so, also ich habe tatsächlich auch sogar, ich sag mal, hofartige Musik, also wie sagt man, so höfische Musik auch rausgehört. Du bist also auch ein klassischer Aha. Typ. Ich finde, du bist sowas wie ein Barde. Und da ist mir natürlich sofort der gute alte Trubadix eingefallen von Asterix und Obelix.
2: Ach ja.
1: Kannst du dich mit dieser ja. Figur identifizieren? Wurdest du vielleicht auch schon mal beim Musizieren unterbrochen und an einen Baum gebunden und dann geknebelt?
2: Nee, aber auf diesen Moment warte ich sehnsüchtig. Also auf jeden Fall. Das kann jeder bei jedem Konzert passieren. Also ich begebe mich gerne in der Luft und werde dann vom Publikum also rumgeschoben. Also Crowdsurfing ist mein Lieblingshobby. Also wenn genug Leute da sind, dann befinde ich mich oft springen von der Bühne und auf die Hände landen und das wenn die mich dann zu einem Baum oder sonst was hinbringen und mich da anfesseln, dann kann ich nichts dagegen. die haben die Mehrheit.
1: auf deinen Konzerten werden auch Ass-Copies produziert. Erklär bitte, was das ist.
2: Ah, okay, wow, du hast echt alle Research gemacht. I can tell you, die Geschichte dazu ist folgendes, dass ich eine große Jodorowsky-Fan bin, Jodorowsky-Regisseur. Das macht so ganz, ganz krasse, schöne Kunstfilme von den 70er Jahren. Eins heißt Der Heilige Berg, The Holy Mountain. Und in diesem Film handelt sich um verschiedene Welten. Das ist ein sehr psychedelischer, so, ne, 70er Jahre halt und viel mit Drogen und irgendwie andere Welten zu tun. Und in einer von diesen Welten ist es eine Kunstwelt oder ne, es gibt so eine Fabrik, wo Kunst produziert wird und eine Maschine ist quasi die sind alle absurd, aber dieser eine ist super absurd. Das ist so eine riesen Kiste. So Menschen groß oder vielleicht konnte 5 Menschen da drin passen und es ist bunt gemalt und unten sind Löcher und dann kommt eine Rolle von Papier runtergescrollt unter diese Löcher und als das Papier fährt, kommen Ärsche raus aus diesen Löchern und die sind gefärbt und die machen einfach, es ist so wie ein Fließband Ärschdruck Kunst produzierende Maschine und ich fand es so super geil und ich war so, ja, ich mach's weiter und ich habe einfach ja dann auf der Bühne einfach mein Arsch mit Farbe gemalt und dann Papier auf dem Stuhl dann hingesessen, ein bisschen gewartet, bis es fertig war, aufstehe, das Ding abgepellt und da gab es dann irgendwie, ich wusste nicht natürlich, was die Reaktion sein wird, aber die haben sich gefreut und dann habe ich sogar angefangen, die Dinge zu verkaufen. Merchandise ist alles heute. Das wisst ihr wahrscheinlich, ja.
1: Nee, wissen wir nicht.
2: Genau. Also
3: aber es klingt interessant. es geht um die Warenwerdung von Kunst auch ein bisschen, oder? Du sagst ja, aber du machst eigentlich keine Kunst, wenn ich es richtig verstanden habe. Du schreibst in deinem Pressetext irgendwie...
2: Ah, der Press Release. Okay,
3: dass du so sehr gegen Kunst bist.
2: Ich habe diese Press Release nicht geschrieben, muss ich sagen. Aber gut, ich weiß, was er geschrieben hat.
1: Dein Manager? Ja. Habt ihr ein gutes Verhältnis?
2: Nee, ich bin ein Typ, der tatsächlich Press Release schreibt. Ne? Das ist eine von seinen Jobs. Der ist halt Journalist, aber hat mir den Gefallen getan. Und aber ja, ist kein Kunst. Ja, es ist ein schwieriges Argument, ne? Also wenn du sowas kreativ machst und ich glaube, was er sagen will, ist halt, dass bei mir das nicht so die Dinge sind nicht so durchdacht. Also es kommt meistens richtig aus dem Bauch und vieles ist improvisiert. Also jede Show ist anders und ich habe kein fix Setlist oder so. Oder ich habe mein, was auch immer, 15 Tracks oder so, aber ich springe gerne hin und her oder stopp eins in der Mitte und mache was ganz anderes. Oder also das ist, die Tracks sind auch so entstanden. Also das ist vielleicht in der Platte, das, ne, ich springe einfach rum.
3: Ja, aber das ist ja vielleicht die wahre Kunst auch, oder?
2: Ich weiß es nicht. Viele machen das aber nicht. Ne? Also viele bleiben in eine Stilrichtung und das funktioniert. Also Hip-Hop oder Metal oder keine Ahnung. Und das ist das, ne? Die machen das und das mehr nicht. Und das ist, die machen das super und das verkauft sich und da. Aber ja.
3: Ja, du sagst, manchmal, das verkauft.
2: Ich falsche Entscheidung gemacht
3: habe. Ja, warum machst du das nicht? Warum machst du es anders?
2: Ja, das ist eine gute Frage. Also mein Produzent, mit dem ich alles kreiere sozusagen, wenn wir im Studio zusammen sind, der ist auch super itchy, sage ich mal. Der kann nicht zetteln, der muss immer von einer Position zum anderen. Das ist einfach das kann man jetzt nicht lassen. Wir müssen jetzt das ändern und das, na, irgendwie haben wir uns gefunden, dass wir beide ein bisschen vielleicht
3: ADHD, ja. ADHS.
2: Ja, vielleicht ist es unsere Therapie.
3: Vielleicht kannst du den Prozess mal beschreiben, wieso das zusammenkommt oder wann ihr die Sachen gehen lassen könnt auch, ne? Dass fertig ist.
2: Das ist natürlich eine sehr, sehr tricky Frage, weil das ist jetzt 2 Jahre im Prozess, diese Platte oder sogar ein bisschen länger. Es gibt Tracks, die drin sind, die schon über 2 Jahre alt sind. Das ist dann eine komische organische Prozess, von der Anfang so, ich möchte eine Platte machen oder wir müssen jetzt wieder Musik machen und dann langsam wachsen die Dinge zusammen oder auch nicht und Dinge sind dann weggelassen oder wieder reingewoben irgendwo und was war der Frage nochmal?
3: Vielleicht anders. Wir haben gelesen, das Album könnte dein Schwanengesang sein. Wieso? Ist das nur die Hoffnung von deinem Journalistenfreund oder ist es auf deinen Mist gewachsen?
2: Nee, ich glaube, das kann sein, dass du das auf meiner Homepage gelesen hast. In der News Section, das habe ich tatsächlich selber geschrieben und ich bereue das ein bisschen. Vielleicht ende ich das auch, weil das ist es gibt genug traurige oder negative, sag ich mal, Sachen gerade und ich möchte nicht ein Teil davon sein. Also die Idee kam kurz nach, also in meinem Kopf, dass ich weiß nicht, wie lange ich das noch machen kann und wie lange das noch zu machen ist. Ne? Also ich habe das über 20 Jahre gemacht jetzt und ich bin nicht weitergekommen, sage ich mal, in einem Sinn. Ne? Also ich bin genauso so arm, wie ich damals war. Und nicht, dass der Sinn der Sache ist, Geld zu machen, aber nur, ich meine, diese Feeling, was man hat, nach einer langen Zeit was machen, so hey, vielleicht ist es Zeit, was Neues zu machen. Ne? Es könnte auch ein neues Musikprojekt sein oder keine Ahnung, aber ich habe nur die Idee kurz mal mitgetanzt, sozusagen.
1: Ich finde das aber aus Management-Perspektive eigentlich gar keinen verkehrten Move, zu sagen, zurückzutreten und dann vom Rücktritt zurückzutreten. Das hat vielen schon gut getan und wirtschaftlichen Aufschwung gebracht. Du hast ja gerade eben schon beklagt, dass irgendwie das meiste Geld durch Merch-Verkäufe reinkommt und im Zweifelsfall wäre dann so ein Manöver jetzt auch eigentlich nach, ich weiß nicht wie vielen Jahren des musikalischen Schaffens, eine neue Strategie.
3: Die Leute unter Druck zu setzen.
1: Ja. Vielleicht kannst du auch nochmal darauf hinweisen, am 5. Juni Genau, wirst du auftreten. Wir haben auch ein Wunder, ja. Wir haben auch ein wunderschönes Poster geschickt bekommen. Das Poster, was ankündigt, wo du auftrittst und welche Uhrzeit und so weiter. Und zwar am 5. Juni am Abend im Westflügel in Leipzig. Und ich wollte noch mal kurz auch auf das Poster zu sprechen kommen. Da sieht man einen nackten Mr. Vast und aus seinem Rektum. Ja, du findest das alles ganz witzig, diese Pipi-Kacker-Nummer, das ist alles unglaublich lustig. Da sprudelt.
2: Hey, ich hab das Ding nicht gezeigt.
1: Nein, das war alles dein Manager. Du hast, also, ich habe das Gefühl, wir werden hier von vorne bis hinten veräppelt. Du hast einen Manager, du hast einen Journalistenfreund, der dir Pressetexte schreibt, dann hast du Artwork, macht wieder jemand anderes, du hast ein Produktionsteam.
2: Ja, also ich, es tut mir leid, aber ich bin nur der Affe auf der Bühne, der die Songtexte ausdenkt.
1: Wirst durch die Manege getrieben.
2: Genau.
1: Und aus deinem Arsch kommt ganz viel Flüssiges oder auch vielleicht heiße Luft und aber auch eine Flasche kommt herausgeschossen und ja, die ist gelabelt mit dem Buchstaben CCK und dazwischen sieht man ein Pile of Shit und es hat dieses Illuminati-Auge. Was ist das für ein Label?
2: Kack Records, also das ist von We Be Stonder und Mr. Vast, das ist unsere Plattenfirma.
1: Ah, okay.
2: Sorry, it's just the name of the label that we haven't got a label, so that's we just had to do it ourselves and that was the name.
1: So you came up with one. So then just tell us about this event on the upcoming Friday.
2: Yeah, it's a rare home gig. I mean, I live in Leipzig, and so there's a lot of friends here, people that I hope I'm gonna see turning up, and obviously I'm happy to see everybody who can make it. It's in the Westflügel, which is a theater that I've worked in a couple of times doing various shows. I did a Mr. Vast theater thing called the Peter Pan Syndrome. With this theater, so I kind of know the guys there quite well and feel at home in this. It's a beautiful, it's a beautiful building anyway, beautiful space to play in and it's a new idea that I've got. I put it on the poster. I said bring a thing, and I'll put it in the show. Also bring irgendwas mit, egal was. Und gibst mir also wenn man ankommt, muss nicht, aber wenn man möchte, kann man mir eine Sache geben, sei es ein Teelöffel oder ein Fellmantel oder was weiß ich, und ich versuche das mal im Laufe der Show einzubauen.
1: Das ist ein tolles Stichwort, Mr. Vast, weil wahrscheinlich werden wir es nicht schaffen, aber never say never, aber wir haben uns gefragt, ob wir dir vielleicht ein Wort mitgeben können, was du dann mit auf die Bühne bringst.
2: Ja, natürlich, okay, ich hole mal einen Stift.
1: Ja.
2: So, okay.
1: Wir haben ja, wie gesagt, von deinem Management die Pressemappe bekommen. Da ist auch eine kurze Biografie von dir enthalten und haben gelesen, dass du Sergeant heißt. Und wir wollen dir das Wort Sergeant mitgeben.
2: Okay. Oh, good. All right. That's nice.
3: Weil wir haben uns auch gefragt, warum du Mr. Vast heißt und nicht Sergeant Vast.
2: Sergeant Vast, that would have been more logical, right? Yeah. es gibt eigentlich eine ganz, ich weiß nicht, ob wir dafür Zeit haben, eine lange Geschichte, warum der Name entstanden ist. Und
1: ich glaube nicht. Und deshalb, und deshalb musst du leider noch ein Album machen. Und dann können wir dich auch nochmal interviewen. Und dann steigen wir direkt ein mit dieser Frage, die ja eigentlich bei jedem Musiker, bei jeder Musikerin auf der Straße liegt und eigentlich auch nur darum bettelt, gestellt zu werden. Aber eine letzte Frage hätte ich vielleicht, oder naja, eigentlich habe ich schon noch ein paar Fragen, aber ich versuche es jetzt mal irgendwie so langsam zum Ende zu bringen. Wir haben ja auch schon so ein bisschen irgendwie, wir haben Musik von dir gehört, wir haben jetzt auch mit dir gesprochen, das war jetzt ein wirklich ganz schön verplappertes Gespräch. Wir haben übelst gelaberababert, war nicht so stringent und einen roten Faden.
3: Es ist schon
1: roten,
3: okay.
1: Es ist okay?
3: Ja.
2: Na gut, 20 Minuten, das ist schon, schon nicht schlecht, finde ich. Also, naja.
1: Jedenfalls auch nochmal, ich konsultiere nochmal hier die Pressemappe und hier gibt es ja in den ersten 50 Seiten so auch eine Beschreibung zum Album und darin ist auch enthalten, wie gesagt, der Text von deinem Management und es werden immer wieder so Schlagworte genutzt wie Brain Wrong, dann heißt auch noch ein Song auf dem Album Neural Preening, wir haben uns das übersetzt irgendwie Gehirnwäsche oder Gehirnreinigung oder sowas, Gehirnsäuberung.
2: Yeah, preening is like, it's like an English word that means, it's like a bird. When you see a bird, it's maybe just washed itself, and it's like messing around with its feathers, with its beak. It's like trying to make itself look correct again. You know, it's like preening is the name. But you cannot. You could also say, you know, that somebody was preening themselves before they went out to dinner or to, you know, it's like some kind of preparation or improvement or
1: So what's wrong with your brain?
2: Well, the whole song text, if you listen to the text in the song, it's about the idea of the personality, who you think you are and who we all think we are, and the idea is that we are not who we think we are, and that we have actually many identities and not just one, and the whole idea of, you know, in these days with Instagram and all this stuff, like presenting a coherent and bouncy and positive and whatever it is that your character is meant to be, and it's like, that's it, that's who I am, and it's bullshit, basically. I've got it on good authority. I've been reading a little bit about it, and the idea of a solid personality is, I'm not saying we're all schizophrenic, that's not what I'm saying, but I'm saying we're not one thing.
1: Also wir haben ganz viele Anteile in uns, wa?
2: Ja, kann man so sagen, ja.
1: So habe ich das irgendwie verstanden. Mr. Best war hier uns zugeschaltet am Telefon. Am kommenden Freitag, am 5. Juni ab 8 Uhr steht er auf der Bühne im Westflügel in Leipzig. Der Eintritt ist frei. Spenden sind more than welcome. Ansonsten können Sie tolle T-Shirts kaufen. Und Sie können aber auch etwas mitbringen. Sie können nicht nur was kaufen, Sie können auch was mitbringen. Und Mr. Best wird es dann in seine Show integrieren.
2: Juhu! Yeah.
1: vielleicht kannst du, hast du vielleicht Lust, zum Schluss noch einen Song aus deinem aktuellen Album auszuwählen, den wir jetzt hier noch hören in der Musikredaktionsshow?
2: Okay, I would say that you want to hear I Can't Help It. Or It Can't Help. I forgot how we called it.
1: Yeah.
2: It Can't Help or I Can't Help.
3: I Can't Help It.
1: You called it just like that.
2: Yeah.
3: Dankeschön.
2: Yeah, I can't. Yeah, danke euch. Yeah.
3: Not to be missed.
2: Yeah, yeah, then hopefully see you there. And if not, I will definitely get the sergeant in there somewhere.
1: Das freut mich sehr.
3: Okay. Dann müssen wir doch kommen, um das zu überprüfen.
1: Ja, wahrscheinlich. Ich glaube,
2: das wird nicht so durch.
3: Danke für deine Zeit.
2: Mindestens ein Spion. Ja, yeah, okay.
3: Und einen schönen Abend noch. Ciao.
1: Tschüss.
2: Ja, ebenso. Tschüssi. Ciao.

0: curious, 'cause curiosity is never aggressive. I think that means something quite deep. I can't help it.
1: Mr. West, aus seinem aktuellen Album Upping the Ante hörten wir hier gerade eben I Can't Help It. Und wie schon eben angekündigt, können Sie am 5. Juni, das ist der Freitag, der nach diesem Freitag kommt, in den Westflügel gehen, um Mr. West live zu erleben. Denn das tut er gar nicht so oft in Leipzig, sondern der ist durchaus echt ein bisschen unterwegs. Ich war auch ein bisschen erstaunt darüber.
2: Ja, dass er Glastonbury oder was war das?
1: Das war so, das hat er, glaube ich, ganz oben, das hat sein Management ganz oben hingeschrieben, dass der da auch schon mal aufgetreten ist, neben den Dixie-Klos vielleicht.
2: Nein, auf der Mainstage natürlich.
1: Ja.
2: Wer da durchaus vielleicht auch schon mal aufgetreten ist, habe ich jetzt nicht fact-checkt, aber locker. Wer eine schöne Überleitung ist, Mike D von den Beastie Boys, der hat auch einen neuen Song gedroppt, und da hören wir jetzt mal rein. Switch Up.

0: Mike D. von den Beastie Boys hat zwei neue Tracks mittlerweile gedroppt. Wir haben gerade den aktuellen gehört. Das erste Release, seitdem MCA gestorben ist. Die Beastie Boys spielen ja auch keine Konzerte mehr. Aber er hat sich irgendwie mit seiner Familie, irgendwie Söhnen, Neffen, Cousins, wie auch immer, zusammen ins Studio gesetzt. Und dabei sind ein paar neue Songs entstanden.
1: Und wir breaken uns hier so richtig schön durch die Sendung, das gefällt mir total gut und sind auch relativ stringent hier so mit elektronischer Musik unterwegs, bis auf Pascal von
0: Wroblewski,
1: die hier den musikalischen Reigen eröffnet hat, weil das ist Birks Summer Banger 26.
0: Genau, und da konnten wir das noch gar nicht absehen auch irgendwie, oder? Ich weiß nicht, es hat sich jetzt einfach wirklich organisch ergeben, wie bei Mr. Vast sich die Sachen auch einfach ergeben.
1: Aber
0: ist sein Einfluss vielleicht auch, ne?
1: Ja, und wahrscheinlich so geschulten Radioohren wird das jetzt so bestätigen, dass hier mal wieder so zwei Typen einfach abends ins Studio gelaufen sind und sich selbst total toll finden.
0: Oh ja, du bist so toll, Max.
1: Ja, du bist, deswegen ist die Sendung nicht scheiße geworden, weil du toll bist, Birk. Okay, also genug der
0: Selbstbeweihräucherung.
1: Ja. Ja, stimmt, ja, oder? Also sonst würde ich auch einfach gehen. Wir haben noch 5 Minuten und ich habe hier quasi noch einen weiteren Break-lastigen Song, der auch aus dem bretonischen Land kommt. Ran Gelassenheit, so heißt die, Gelassenheit 2 heißt die EP, von einem Künstler, von einer Künstlerin, ich weiß nichts, ich habe nichts gefunden. Ich hätte wahrscheinlich mich bei Instagram anmelden können und vielleicht hätte ich dann was rausgefunden, aber das mache ich nicht. Und habe mir stattdessen einfach die Schallplatte gekauft. Und rausgefallen ist ein Flyer. Ich habe es ja eingangs schon gesagt. Wir haben noch einen ausgetippt für Manchester. Am 8. Juni können Sie nämlich in die 70 Oldham Road New Cross Manchester gehen. Und dort wird es einen Vortrag geben oder vielleicht auch eine Diskussion mit Professor Ian D. Thompson zum Thema Heidegger und Technology's Danger and Promise in the Age of AI. Und hier ist der Soundtrack zu diesem Vortrag. Ran, Gelassenheit 2 mit dem Song Meines. Und damit verabschieden wir uns eigentlich auch schon aus dieser Musikredaktionsshow. Danke, dass du hier warst, lieber Birk.
0: Ja, es war eine Freude mit dir, Max.
1: Und Ihnen wünsche ich jetzt noch viel Spaß im folgenden Programm von Radio Korax. Bleiben Sie uns gewogen, kommen Sie gut durch die nächste Zeit und immer schön Sonnencreme benutzen.
0: Was soll man schon für Ratschläge geben? Bis bald, ne?
1: Ciao.

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3: Also das neue Boot, diese Quest, die kann bis zu 7 Stunden unten bleiben. Aber du solltest trotzdem eher mit 6 Stunden rechnen. Nur um sicher zu gehen. Und bitte, vergiss nicht, du bist allein da unten. Das sind 11 Kilometer am Ende. 2.500 Meter mehr, als der Kilimanjaro hoch ist. Also bitte, report regelmäßig.
4: Keine Sorge, ist nicht mein erstes Mal. Ich gebe meinen Report, ich pass auf, ich habe alle Berichte durchgelesen, ich kenne die Technologie. Es wird so einfach wie schwimmen lernen.
3: Ja klar, viel Glück.
4: Letzter Checkup ist durch. Ich mache mich jetzt gleich auf den Weg in die Tiefe. Deckbedingungen sind normal. Wetter ist sonnig. Druck normal 0,01 bar auf Land. 35 Grad. Sichtbarkeit gut, viel Licht. Ich beginne jetzt mit dem Abstieg.

Alles soweit erfolgreich. Ich bin auf 10 Meter, sinke langsam, Druck normal, 1 Bar, Temperatur 29 Grad, alles normal soweit, hier im Griff. Ich werde jetzt langsam anhand des Griffs mich weiter zum Ozean fortbewegen.

Folge immer noch der Fischschule. Sind recht schnell unterwegs. Ich werde die nun langsam hinter mir lassen und tiefer sinken. Das heißt, es wird gleich dunkler. Ich schalte schon mal vorsichtshalber die Scheinwerfer an. Wir sind jetzt auf 800 Meter tiefer. Es gibt derzeit nichts zu berichten. Sichtbarkeit nimmt ab, wie zu erwarten ist. Es ist mittlerweile sehr dunkel. Sichtbarkeit nur noch dank Scheinwerfer möglich.

Ich höre gerade so ein komisches Klicken, wird von den Mikrofonen aufgenommen. Das könnte ein Wal sein, der auf Jagd ist.

Derzeitige Tiefe beträgt 1200 Meter. Temperatur ist auf 4 Grad gefallen. Wenn vorherigen Expeditionen richtig liegen, dürfte das für die nächste Zeit konstant bleiben. Licht ist keins mehr zu sehen.

Und in der Dunkelheit so ein sehr regelmäßiges Leuchten zu erkennen. Ich würde jetzt davon ausgehen, dass er vorne vermutlich ein Anglerfisch auf Beutesuche ist.

aus wie Licht da hinten. Ich habe einen kleinen Begleiter gefunden. Und mit klein meine ich winzig. Vielleicht mehrere Zentimeter groß. Aber dank seiner leuchtenden Aura ist er auch im Dunkeln gut zu erkennen. Es scheint sich hier um eine Qualle zu handeln, die Biolumineszenz nutzt. Leuchtet in Rot. Und hey, sie folgt mir ein bisschen, vielleicht bin ich dann ja für die nächsten paar hundert Meter nicht ganz so allein.

Da weiter vorne sehe ich jetzt so ein intensiveres Leuchten, das sich zusammenclustert. Also es handelt sich hierbei schon mal um eine lange leuchtende Schnur. Ich hoffe sehr, es ist keine Umweltverschmutzung.

Check. Derzeitige Tiefe beträgt 2000 Meter, Druck 2004 Bar. Mein neuer Quallenfreund hat sich gerade von mir verabschiedet. Ich bin nun wieder allein.

Sichtbarkeit weiterhin begrenzt. Jetzt nicht nur durch mangelnde Lichtquellen, sondern auch durch so Staub, so eine Art Schnee, der hier fällt. Er ist überall zu sehen. So eine Art Meeresschnee. Ein bisschen irritierend. Man glaubt die ganze Zeit, vielleicht was zu sehen, das sich bewegt.

Aufstieg geht weiter. Ich habe nun den ersten Boden wieder erreicht. Die Messgeräte zeigen eine Tiefe von 3800 Meter an. Das heißt, die Abyssalebene ist jetzt fast erreicht. Meeresboden ist trüb, nicht wirklich viel zu sehen. Ist in so einer Art grau-weißen Schlamm bedeckt. Könnte aus dem Zeug bestehen, dass ihr die ganze Zeit runterfällt.

Oh Gott. Vorne auf dem Boden. Wie beschreibe ich das? Es sieht aus wie eine Assel. Ja, wie eine Assel. Komplett in Weiß. Und ich würde sagen, mit einer Größe von 30 Zentimeter, 40 Zentimeter. Ich werde jetzt einfach mal nicht drüber nachdenken und einfach mal ganz schnell weiterfahren.

vorne so am Rand des Steinhofs habe ich so ein Skelett entdeckt. Von irgendwas Großem. Also war mehrere Meter lang. Es gibt Spuren, dass hier auf jeden Fall mehrere Fische vorher waren. Lebewesen, die vermutlich sich an was auch immer hier vorher gestorben hat, gütlich getan haben. Aus irgendeinem Grund wird der Meeresboden vor mir gerade belebter. Hier ist jetzt deutlich mehr Leben zu sehen.

schon ein paar einzelne schwarze Ablagerungen gesehen. Tiefe ist mittlerweile 3900 Meter. Es scheint hier also eine Art leichte Senke zu geben, der ich auch folge.

habe den Ursprung der Tiervielfalt hier am Boden entdeckt. Scheint sich um so eine Art Unterwasserbecken zu handeln, in dem sich schwereres, salzhaltiges Wasser absetzt. Sozusagen eine Art Unterwassersalzsee. Vielleicht auch mehrere, ist schwer zu sagen bei der Sichtbarkeit. Auf jeden Fall darum herum scheinen sich mehrere Muscheln und Schnecken angesiedelt zu haben. Ich habe vorhin gesehen, wie so eine Art Wurmaal in die Nähe geschwommen ist und praktisch reingesogen wurde und dann verschwunden ist. Auf dem Boden des Sees ist unter dieser sehr milchig, sehr salzhaltigen Wasser so die Überreste von Tieren zu sehen. Krabben, Fische, Muscheln, die sind alle so mit so einer grauen Kruste, so einer undurchdringlichen Überzug bedeckt.

gerade irgendwas Aalähnliches vorbeigefuscht, aber mit einem Kiefer wie eine Fliegenfalle. Riesiges Maul, hat es angelweit aufgesperrt. Es scheint dieses weiße Zeug, das hier überall rumtreibt, damit aufzusaugen. Keine Flossen, sieht nicht aus wie ein Fisch. Auf der anderen Seite, nicht sehr unten, sieht aus wie ein gewöhnlicher Fisch.

Mit meinem Scheinwerfer ist gerade ein Tier verhaucht. Sieht aus wie so eine Mischung aus Oktopus und Geist. Es paddelt so. Es paddelt mit so zwei Flügeln? Ich weiß nicht, wie ich das beschreiben soll. Und dann ist es doch schon wieder verschwunden. Und ich bin wieder alleine. Auf meinem Weg nach unten.

Derzeitige Tiefe 5600 Meter. Ich habe einen neuen Freund gefunden. Eine Plastikmülltüte, die sich an einem der Arme des U-Boots verhangen hat. Ja, die wird mich wohl noch ein bisschen begleiten.

bin erneut auf Meeresgrund gestoßen, der jetzt Detektive 6500 Meter. Die sehe ich schon ein bisschen anders zu sein. Hier ist überall so spitze Steine, Felsvorhänge, wie so eine Art Röhrenschächte sehen die fast schon aus. Ich probiere mich dadurch zu navigieren und mache mich auf die Suche nach weiteren Abstieg.

Ich nähere mich nun, was klingt wie eine Art Brummen. Die Temperatur in Richtung des Brummens hat stark zugenommen von 4 Grad auf 10 Grad.

Ich habe den Unterwasservulkan gefunden. Wird stark beeinträchtigt durch die schwarze Asche, die der Vulkan von sich gibt. Um den Vulkan herum scheint sich eine Art Community von verschiedenen Lebewesen gebildet zu haben. Auf den Muscheln sitzen hier eine Ansammlung von so weißen Krabben, die sehr behaart sind. Dann müsste das die Hasselhoff-Krabbe sein,

Der Vulkan scheint nicht sehr groß zu sein. In der Nähe gibt es zusätzlich ein paar kleinere hypothermale Quellen, die wie so Schornsteine aus dem Boden ragen. Überall drumherum an so spitzen Steinerhebungen sind auch ein paar Kaltwasserkorallen zu erkennen. Ich habe gehört, die älteste Koralle müsste 40.000 Jahre alt sein.

Derzeitige Tiefe 7500 Meter. Temperatur beträgt wieder 4 Grad. Meeresströmung bei 200 Meter die Stunde. Sichtbarkeit normal, dank Scheinwerfer. Leben scheint nur noch sehr selten aufzutauchen.

Ich habe gerade so einen kleinen Fisch. Ich vermute, es ist ein Fisch. Wir sehen, der am Rand des Scheinwerfers vorbeigehuscht ist. Der hatte so. Ja. Ich will nicht sagen, er sah aus wie ein Alien. Aber er sah aus wie ein Alien mit so einer Art durchsichtigen Kopf, wo man auf die Augen blicken konnte. Definitiv nicht dasselbe, was ich heute gesehen habe.

Abstieg findet regelmäßig statt. Werte sind konstant. Derzeitige Tiefe 9000 Meter und sinkend.

11.000 Meter, ich hab's fast geschafft. 11.010, 11.020. 11.034, der tiefste Punkt des Ozeans. Wow. Bisher waren nur 3 Menschen auf dieser Tiefe. Temperatur minus 1 Grad. Druck 1086 Bar. Sichtbarkeit schlecht. Instrumente zeigen an, dass noch ca. 30 Minuten Zeit ist, bis ich wieder aufsteigen muss. Statusreport Ende. Ich melde mich wieder, wenn ich auftauche.

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3: Wenn einer eine Reise, ja, dann ist was zu klären im Bestehenden. Oder es ist eben nicht zu klären und die Reise verspricht irgendwie Ablenkung.
4: Take your senses on an amazing journey to our island paradise of Mauritius. Explore its secrets with a sense of wonder. Mountains, rainforests and river gorges await. Or feed your soul with street dishes inspired by four continents. Immerse yourself in holistic therapies at luxurious spas or on white coral sand. Start your journey now at Mauritius365.au.
3: Mauritius klingt weit genug weg und ist als Insel scheinbar ideal geeignet für mein Vorhaben, mitten im Indischen Ozean gelegen, über 1000 Kilometer entfernt vom nächsten Festland. Ein Paradies, glaubt man den Bildern im Internet und trotzdem historisch aufgeladen mit vielleicht geeigneten Geschichten zum Ablenken von den zu klärenden inneren Zuständen, also meinen Zuständen. Mauritius, eine Insel mit ein paar Bergen, Vulkane einst, Strände, Klippen, Palmen und ein paar dicht bewaldete Hänge. Eine Tropeninsel eben. Inseln sind überschaubar, brechen alle physischen Verbindungen zur Herkunft der Besuchenden. Sie haben keine Brücken. In diesem Fall hat die Insel sogar schäumende Korallenriffe. Man käme niemals aus eigener Kraft hier wieder weg. Der Trugschluss des Abgeschiedenen ist Teil meines Spiels. Die Flugverbindung hierher, natürlich mit Rückticket, die kostet mich ein Vermögen. Aber auch der morbide Hauch der Insel befördert mein Vorhaben. Dinge klären. Generationen von Seefahrern und skrupellosen Kolonialisten haben der Insel Mauritius das Abenteuer geraubt. Hier ist keine gefährliche Wildnis zu erwarten. Selbst die Malaria ist von den Briten ausgerottet worden. Also bin ich auf mich selbst geworfen.
5: Vor allem die ultraviolette UV-Strahlung der Sonne hat eine Wirkung auf die Haut. Je nach Wellenlänge unterscheidet man die für die Haut bedeutende UV-Strahlung in UVA und UVB-Strahlung. Die langwellige UVA-Strahlung hat eine Wellenlänge von 320 bis 400 Nanometer und gelangt bis in tiefe Hautschichten, bis in die Lederhaut. Das hat zur Wirkung, dass die kollagenen Fasern der Haut beschädigt werden können, was zu einem Elastizitätsverlust mit Faltenbildung führt. Die UVA-Strahlung der Sonne verursacht nur eine kurzfristige Bräune und erhöht das Risiko für den schwarzen Hautkrebs, das Melanom. Für die Ausbildung eines Sonnenbrandes ist sie jedoch nicht verantwortlich. Die kurzwellige UVB-Strahlung, 280 bis 320 Nanometer, dringt in die Oberhaut ein. Das hat zur Wirkung, dass die Haut das Pigment Melanin bildet und so eine Bräunung entsteht, die als Lichtschutz dient. Außerdem bewirkt die UVB-Strahlung die Bildung von Vitamin D, das für den Knochenaufbau wichtig ist. UVB ist allerdings auch verantwortlich für den Sonnenbrand, einer entzündlichen Reaktion, die je nach Intensität der Bestrahlung mit Rötung, Schwellung, Blasenbildung und Schmerzen einhergeht.
6: Das ist wirklich so nett, wie es ausschaut.
7: Ja, Mauritius zeigt sich doch noch von seiner allerbesten Seite und bar jeder Neiddebatte kann ich Ihnen jetzt sagen, hier der Strandtest fällt positiv aus. Es ist tatsächlich schön hier an dieser Traumdestination Mauritius. Und das sind so die Momente, das muss man auch zugeben, wo der Reisejournalismus durchaus Spaß macht.
6: Bei der TUI zum Beispiel sind 85% der Mauritius-Gäste Pärchen. Logisch, bei diesem Romantikfaktor.
3: Was weiß ich eigentlich über Mauritius, diese Insel, die ich mir ausgesucht habe, um Klarheit zu bekommen über meine vielschichtigen mitteleuropäischen Daseinsformen, die mir allesamt irgendwie Probleme bereiten? Im 16. Jahrhundert ist Mauritius als nahrungsspendende paradiesische Insel den Holländern auf dem Weg nach Indien willkommene Raststadt gewesen. Vorher war die Insel unbewohnt von

0: Die anwesende Tierwelt, die erschien vor allem als Nahrungsspender. Der Dodo, Symbolvogel der Insel bis heute, der war ein nicht besonders gut schmeckendes Nahrungsmittel für die Seefahrer, leicht zu fangen, da er ja flugunfähig war. Aber was heißt er, also sie, diese Riesentaube mit eigentümlichem Gesicht, nicht mehr als eine Absonderlichkeit einer Insel im Indischen Ozean, gut genug, um den Reiseproviant aufzufüllen. Und dieses Schicksal teilten alle Tiere der Insel, die größer waren als eine Handtasche beispielsweise. Binnen eines Jahrhunderts waren Flamingos, Rabenpapageien, die seltsam riesige rote Ralle und eben der Dodo ausgerottet.
1: Those are one of the most iconic symbols of human-caused extinction. 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But is it gone for good? Doomed only to exist in our art and sculptures?
0: Und dann die Katastrophe der Riesenschildkröten. Sie waren frischbleibendes Futter für die Holländer, da sie ohne Nahrung gut einen Monat auskommen konnten. Innerhalb weniger Jahrzehnte verschwand mit den eingesammelten und erschlagenen Tieren das Produkt einer einmaligen evolutionären Entwicklung auf der abgeschiedenen Insel Mauritius.

0: Und die Bäume. Die Insel war anfangs zu zwei Dritteln bedeckt von Ebenholz und anderen witterungsunempfindlichen Harthölzern. Aber genau diese Bäume waren eine Art Goldmine. Das Holz der Bäume, beim Ebenholz nur der innere Kern der zum Teil 1000 Jahre alten Gewächse, das war begehrter Rohstoff in Übersee und so wich der in Millionen Jahren gewachsene Urwald der Insel innerhalb kürzester Zeit den Äxten der europäischen Gäste. 2% des ehemaligen Waldgebietes in unzugänglichen Hanglagen ist übrig geblieben. Als Nationalpark Black River George markiert, vermittelt er einen schwachen Eindruck des einstigen Charakters der Insel. Anne Rose ist Mitte 40. Sie trägt streng gebündeltes Haar, erinnert ein bisschen an starke Frauen in Venezuela oder Bolivien. Ich denke, würde sie Präsidentin von Mauritius werden, dann könnte die Insel aufblühen. Anne Rose managt die Ökotourismusfahrten von Port-Jérôme zur Insel der Raya, Île-aux-Cygrettes, im Südosten von Mauritius. Die Attraktionen dieses kleinen Eilands sind ganz klar die freilebenden Riesenschildkröten. Sie wurden eingeführt vor 20 Jahren aus Madagaskar. Die beiden originären Arten, die einst tatsächlich auf Mauritius lebten, die sind aufgrund der pragmatischen Seefahrernutzung ausgestorben. Es ist schon ein seltsames Erlebnis, einer 100-jährigen Schildkröte direkt ins Gesicht zu schauen. Diese seltsame Mischung aus Erhabenheit, Traurigkeit und natürlich den eigenen Assoziationen, die man hat beim Nachdenken darüber, dass diese Schildkröte ja schon 100 Jahre erlebt hat. Das schafft eine seltsame Ausnahmesituation. Fast bin ich geneigt, der alten Kreatur Humor zuzugestehen. Die Mundwinkel gehen jedenfalls 1,5 Millimeter nach oben. Und dann die nahezu unglaubliche Genussfähigkeit beim sanften Streicheln des Panzers dieses riesigen Tieres. Es erhebt sich bei der hoffentlich angenehmen Berührung, der Hals wird ganz lang, der Kopf erreicht meine Brusthöhe und dann fallen filmreif die faltigen Lider über die großen, klugen Augen. Heute hat er gute Laune, sagt die Exkursionsleiterin. Wenn er keine Lust auf Besucher hat, dann kann der gewaltige Schnabel schon mal nach der Hand schnappen.
1: A precursor of what the world is going to go through because of the extent of habitat degradation here, a lot of extinction. We are ahead of the world in many ways. So studying conservation in Mauritius gives us a bit of a advance notice of what's going to happen around the world.
0: Anne Rose schaut auf die kleine Insel, die mit ihrem Schutzstatus für bedrohte Arten den Neuanfang verkündet.
2: It was a wild island. It was under the sea. Of course, at that time, the level of the water was higher. It was under the sea. So you must have seen during your tour the ground itself, how it looks like, okay? Very uneven with rugged edges and so on. So it was a wild island covered with endemic vegetation. And the first man to come to Mauritius were Dutch. And they came from this side of the island, northeast of this island, when you look at it like this. So they cut across the reef. There's a pass in the reef. So they cut across, they cut across the lagoon and they landed at the foot of the mountain there. So there was no human being before in Mauritius, neither on the mainland nor on Île-aux-Cygrettes. No human being. So those first people, they were Dutch, they came in 1598. There were colonies, huge numbers of egrets on this island here before. And unfortunately, when the Dutch came, so we think maybe with, you know, there has been a lot of disturbance, a lot of noise around, movements around. So the birds must have been very sensitive to that. They went away. The egrets, the dysmorphic egret, okay, fishing birds. But the birds never came back again. But after that, the Dutch stayed about 100 years and they left. We've been colonized by two other nations afterwards. They were French and the British lately. And the British left. The last were the British. They left in 1968 when we had our independence. So this island, I mean, anybody could get access to the island. It was covered with endemic vegetation, ebony trees mostly. And some people were rearing cattle, goats. We even hear about some people rearing pigs on this island. So everybody could have access to it.
0: Genau hier sei der erste Holländer gelandet. Die kleine Insel war voller Zweifarbreiher, die es jetzt hier gar nicht mehr gibt. Dafür sind jetzt an die 30 Rosentauben auf der Insel. Knapp vor dem Aussterben gerettet. Wie einige der einst zahlreichen Vogelarten auf der Insel.

0: 1991 war die Population dieser seltenen Taube auf 7 Exemplare abgesunken. Damit ist die Rosa-Taube oder auch Rosentaube von Mauritius die seltenste Taube der Welt. Durch viel Energie wie die von Anne Rose und anderen Ehrenamtlichen gibt es inzwischen gut 300 von ihnen. Trotzdem ist das Problem der Arterhaltung mir nie so präsent gewesen wie hier. Auf Mauritius.
1: 1986, we got a lease from the government, like to use the island as a nature reserve. I mean, through the Mauritian Wildlife Foundation, of course. So then, first of all, we wanted to make this island like it was, make it look like it was 400 years ago. That is endemic with the endemic birds, endemic vegetation, everything here. So 86, we took over, we cleaned. We had to remove invasive vegetation which has been growing here, right? Because the British left in 1968, so in between 68 and when we took over 86, there has been a lot of alien invasive vegetation growing, so we had to clean, remove all that. So we got a grant at some time with the World Bank, I think it was in 92 or 94, and of course the money helped us to, you know, to pay all the costs, all the salaries, we had to pay laborers and everything, and then we converted this island into a nature reserve, and we introduced the aldebrate tortoises, which you saw maybe during your visit. We introduced the aldebrates to replace like the two species we had before. We introduced the birds. We saved three species of birds. That is the pig pigeon, the olive white eye, and the Mauritius fody. We saved those three species from the edge of extinction because there has been a lot of deforestation in Mauritius here, right? It started with the Dutch. They cut down our ebony forest. You know, ebony is a very precious wood. So they brought back that wood to their country, but they introduced sugar cane. Yeah. And the predators. So the Dutch came first, they left came the French left, then came the British. So predators also had been introduced, rats, menkes, mongoose, pigs, dogs, cats, so many deer, right? 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And the worst one were the rats, of course, rats, monkeys, and mongoose. And so we saved the pink pigeon, we saved the olive white eye, and the Mauritius fody, three endemic species from the edge of extinction. What else we have on the island? We have the Telfair skink, the big lizard, which also went extinct on the mainland. But we got one, there was one small population which remained on one island in the north of Mauritius, which was free of predators far from the mainland. So we took some of the Telfair skinks there. We introduced them to Île aux Aigrettes here because we used them as, they helped us to get rid of shrews here. Mm-hmm. We have the shrew, you know, that tiny little mouse? We call it the Indian musk shrew here, one species which has been introduced accidentally. And so the skinks help us to get rid of them because they feed on them. The skink by nature is omnivorous, but here they especially yum-yum the, the shrews. And we also have another gecko, which we call the Gunter gecko, which is also endemic, but very difficult to find. Yeah, it remains on top of trees, on the very top of trees, and they develop camouflage and so on. So they look a little bit like the skink, but slightly shorter and with pads at the end of their legs, because the skink has claws, but the Gunter has tiny cushion pads. So it's very difficult to find. So we have also this gecko on the island. We have the ornate gecko. Gecko, the little one, the colorful one, the ornata, which is our day ornate gecko. It has a blue-green tail and head with the tiny red dots on the body. It doesn't grow big. It remains between 13 and 15 cm. Males more colorful than females. So beautiful. Males are more colorful than the females.
0: Die verbliebenen Arten sind nicht lukrativ. Niemand wird je die Abwesenheit eines Mauritius-Falkens oder eines kleinen Brillenvogels bemerken. Ist es das schlechte Gewissen, das sich um die verbliebenen Tierarten bemüht? Oder geht es gar um eine Art Inselidentität?
1: 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This is the aim why we are doing conservation, we are preserving those species here. We are trying to increase the numbers. 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I think we're reaching almost overpopulation now. So the management is thinking what to do with them. Maybe we are going to release some populations back into the forests we have. And the white eyes, we have about 60. And it's still, still not enough, to get rid of some of them here. So we're still waiting for the olive white eyes before we take some and release them elsewhere. 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
0: Und draußen steht schon die nächste Reisegruppe. Jeder eingenommene Cent und jede Rupie der Überfahrt geht an die Stiftung, die sich um die Erhaltung der bedrohten Arten der Insel Mauritius verdient gemacht hat.
1: Yeah, so how to get in touch with us? 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
0: Das Skype-Bild meines Freundes Alex kommt mir in den Sinn. Ein Mann nagelt Bohle um Bohle auf einen Steg, der ewig unfertig in das offene Meer ragt. Instinktiv nehme ich den Hut ab, der mich vor der sengenden Sonne schützen soll, und die Sonnenbrille, Kontaktschutz vor den Begegnungen mit Reisegruppen. Anne geht wieder in das Häuschen der Foundation. Die Bootsbuchungen müssen genau getaktet werden. Nie dürfen zu viele Leute zugleich im Reservat sein. Ich winke ihr zu, ein bisschen mit schlechtem Gewissen. Klar, die Insel ist klein genug, radikale Änderungen sind tatsächlich herstellbar. Aber ich wollte ja eigentlich nur meine eigenen Sachen klären.
2: Immer den gleichen Stein, den immer gleichen Berg hinaufwälzen. Das Gewicht des Steins zunehmend, die Arbeitskraft abnehmend mit der Steigung. Patt vor dem Gipfel. Wettlauf mit dem Stein, der vielmals schneller den Berg hinabrollt, als der Arbeitende ihn den Berg hinaufgewälzt hat. Das Gewicht des Steins relativ zunehmend, die Arbeitskraft relativ abnehmend mit der Steigung. Das Gewicht des Steins absolut abnehmend mit jeder Bergaufbewegung, schneller mit jeder Bergabbewegung. Die Arbeitskraft absolut zunehmend mit jedem Arbeitsgang. Den Stein bergauf wälzen, vor, neben, hinter dem Stein her, bergab laufen. Hoffnung und Enttäuschung. Rundung des Steins. Gegenseitige Abnutzung von Mann, Stein, Berg. Bis zu dem geträumten Höhepunkt, Entlassung des Steins vom erreichten Gipfel in den jenseitigen Abgrund. Oder bis zum gefürchteten Endpunkt der Kraft vor dem nicht mehr erreichbaren Gipfel. Oder bis zu dem denkbaren Nullpunkt. Niemand bewegt auf einer Fläche nichts. Stein, Schere, Papier. Stein schleift Schere. Schere schneidet Papier. Papier schlägt Stein.
0: Ein Gedanke, entfernt verwandt mit den skurrilen Bergen und der katastrophisch anmutenden Besiedlungsgeschichte von Mauritius. Wäre ich der einzig Überlebende einer weltweiten Seuche, Tiere würden erneut den Platz des Menschen einnehmen. Sie wissen schon, Hollywood hat längst alle entsprechenden Bilder in die Köpfe gepflanzt. Also der morbide Genuss, Adam zu sein, wissend um die Untergangsszenarien des Kommenden. Der einsame Milliardär auf der abgeriegelten Insel kann es irgendwie erahnen. Es wäre einen Moment lang ein Schlaraffenland. Endlose Ressourcen, Fahrzeuge, Benzin, Schlaraffenland ohne Schlaraffen natürlich. Ohne Sex, ohne Gespräche, ohne Berührung. Also Reichtum mit dem Geruch der Verwesung. Homo Hauser. Mit Tieren sprechen. Anthony Hopkins' überzeugend gespielte Abkehr vom Menschsein wegen der einfachen, ehrlichen Daseinsform der Gorilla-Familie.
3: Was soll das darstellen?
4: Ist noch nicht fertig.
3: Ethan, ich...
5: Sie können ruhig rein, Doc.
3: Was soll das darstellen?
4: Die Geschichte der Menschheit. Das ist die wahre Geschichte, keine Fiktion, keine Lüge. Afrika vor 2 Millionen Jahren. Die Menschheit, dann wanderten sie weiter. Migration. Hier sind wir vor 10.000 Jahren. Zivilisation. Sie.
3: Das bin ich?
4: Ja, Sie und ich. Wir.
3: Die Täter. Und wer sind die Blauen da?
4: Stammesgemeinschaften. Jäger, Siedler, Sammler. Sie töteten nie mehr Tiere, als sie für ihren Lebensunterhalt brauchten. Kultivierten nie mehr Land, als sie benötigten. Sie mussten kämpfen, aber sie führten niemals Kriege. Haben nie Völker ausgerottet. Sie hatten ihren Platz in dieser Welt und waren Teil dieser Welt. Und sie teilten miteinander. Wir haben das alles verändert.
3: Und was jetzt? Wir können nicht alles wieder rückgängig machen. Was sollen wir denn tun? Was?
4: Weggehen.
3: Und wohin?
4: Sie stehen mir im Weg.
3: Sollen wir jetzt die Städte abreißen, ja? Oder in den Dschungel auswandern, so wie Sie?
4: Eine außergewöhnlich dumme Frage. Finden Sie es selbst raus. Ich habe zu tun.
3: Sie sind eine absolute Nervensäge, Ethan.
4: Ich weiß. Und jetzt gehen Sie.
3: Okay.
4: Vorherrschaft.
3: Was?
4: Wir müssen nur eine Sache endlich aufgeben. Unsere Vorherrschaft. Die Welt gehört uns nicht. Wir sind keine Könige und auch keine Götter. Können wir das aufgeben? Diesen Zwang, alles zu kontrollieren. Diesen Drang, wie ein Gott zu sein.
0: Die Vernichtungsfantasie, das Störende zu eliminieren, ist eng verwandt mit dem Reinheitswahn der Nazis. Arier, reinrassige Arier, Rassenhygiene, SS-Zuchtbogen in Ostpreußen, Magyaren, Kernmagyaren. Die große Sehnsucht der Nazis nach engelsgleich reiner Struktur, einer Struktur, die heil ist, weiß ist, unbeweglich und klar, final und sauber wie der Tod.
6: Tief unter dem Tiere stehen viele Idioten, die sich oft nicht verständlich machen können. Die Verhütung erbkranken Nachwuchses ist ein sittliches Gebot. Sie bedeutet praktische Nächstenliebe und höchste Achtung vor den gottgegebenen Naturgesetzen. Wer Unkraut verhindert, fördert das Wertvolle.
0: Ist der Glaube an eine unberührte Natur nicht ein bisschen was Ähnliches? Der Gegenentwurf wäre das hilflose Robinson Crusoe-Set, also das Spiel der Gesellschaft ohne Gesellschaft. Unglaublich trist die Vorstellung eines Robinsons, der mittels Genbanken die Menschheit neu erschaffen muss und soll. Wozu? Das ist die furchtbare Tristesse von Gott. Schöpfung im Moment der Langeweile, der Sinnlosigkeit, Vielfalt als Ablenkung vom schwarzen Loch. Aber ich schweife ab.

0: Sandrine im Hotel Gold Beach verschwendet keinen Blick an den immer gleichen Film aus Gischt und Wellen und Blau und Grau. Ihr Interesse gilt ausschließlich dem adäquaten Verhalten gegenüber den Gästen und deren eigentümlichen und vielleicht auch erwartbarem Verhalten. Es fällt ihr gar nicht schwer, das Wort Sir durch Ralph zu ersetzen. Der Schulterblick zu den Kollegen spricht von eingeübter Distanz zum Kunden. Der perfekte Service ist Garant für ein sicheres Einkommen von vielleicht 200 Euro im Monat. Diese Arbeit hier ist speziell. Die Abhängigkeit von Leuten wie mir steht im ganzen Land ins Profil geschrieben. Also das professionell anteilnehmende Geschäft mit der Sehnsucht nach Idylle oder in meinem Fall nach Abgeschiedenheit. Aber beeindruckender als diese Erkenntnis ist eigentlich die Pragmatik, mit der hier abgeglichen wird zwischen Touris und der staubigen Straße, den Staus in Port Louis, dem Müll am öffentlichen Park, der Lust, Schnee zu sehen oder eben Großstadt, Berlin, New York, London, Paris, unbedingt Paris. Daher kommen die meisten, die es geschafft haben. Erfolgreiche Liaison aus Insel und Metropolis, Mauritia im fernen Europa, mit bleichhäutiger zarter Braut. Der Vater schaut schon mal hinweg über Tattoos auf dem Arm des Mädchens. Mit dem Geld des Sohnes hat er schließlich hier ein erfolgreiches Taxiunternehmen aufbauen können. Der Schriftsteller Ney Paul beschrieb Mauritius 1972 als
1: aufgegebenes, imperiales Sklavenlager, unfähig zu wirtschaftlicher oder kultureller Autonomie.
0: Doch 4 Jahrzehnte später wird Mauritius von der Weltbank zur wirtschaftlichen Erfolgsgeschichte erklärt. Nobelpreisträger wie Joseph Stiglitz untersuchen das Wunder von Mauritius, um herauszufinden, was Amerika und der Rest der Welt davon lernen können. Von 1970 bis 2010 wuchs das Bruttoinlandsprodukt in Mauritius jährlich undurchschnittlich 5,4%. Auf der Liste der afrikanischen Länder steht der Inselstaat weit oben bei verantwortlicher Regierungsführung, menschlicher Entwicklung und Lebenserwartung. Freie und faire Wahlen brachten mehrfach einen friedlichen Machtwechsel und Mauritius wird als investitionsfreundlicher eingestuft als Frankreich und die Schweiz. Der Wirtschaftsaufschwung war die Folge einer pragmatischen Regierungspolitik. Sie nutzte die hohe Zahl billiger Arbeitskräfte, die Verbindungen zwischen Indien und China und ihren Einwanderergemeinschaften in Mauritius sowie den bevorzugten Zugang zu westlichen Märkten, um die wirtschaftliche Basis zu verbreitern. 1970 richtete die Regierung eine Exportproduktionszone ein. Sie bot Steuervorteile für Firmen, die Güter für die Ausfuhr herstellen und die zollfreie Einfuhr von Rohstoffen. Außerdem waren dort weniger strenge Arbeitsrichtlinien und sehr geringe Löhne erlaubt. Das wiederum lockte Investoren an, vor allem aus Hongkong und China. Die Textil- und Bekleidungsindustrie der Insel boomte, in der überwiegend mauritischen Frauen für die Hälfte des Lohns ihrer Kolleginnen auf den Zuckerrohrplantagen arbeiteten. Das Lomé-Abkommen über die Zusammenarbeit zwischen der Europäischen Union und den Staaten Afrikas, der Karibik und des Pazifik von 1975 gewährte mauritischem Zucker bevorzugten Zugang zu europäischen Märkten. Und die Textil- und Bekleidungsindustrie wuchs dank Handelsvorteilen im Rahmen des Multifaserabkommens. Die Entwicklung einer Fertigungsindustrie war zwar entscheidend, aber Mauritius verdankte seinen Aufstieg auch der Fähigkeit, im Laufe der Jahrzehnte richtig auf Schocks in der Weltwirtschaft zu reagieren und sich auf künftige Anforderungen einzustellen. Die neoliberalen Regierungen konzentrierten sich stets auf das Exportwachstum, achteten darauf, dass die mauritische Rupie nicht überbewertet wurde und setzten alles daran, günstige Rahmenbedingungen für ausländische Investoren aufrechtzuerhalten. In der Erkenntnis, dass die wertvollste Ressource der Insel ihre Bevölkerung ist, investierten sie außerdem in einen umfassenden Sozialstaat, der halbwegs akzeptable soziale Sicherheitsnetze, ein kostenloses Gesundheitswesen und kostenlose Bildung bis hin zur Universität bietet. In den späten 80ern schuf die Regierung Anreize, um Investitionen im Bankgeschäft und in Finanzdienstleistungen, in der Informations- und Kommunikationstechnologie und im Luxustourismus zu fördern. Mauritius hat sich zum regionalen Zentrum für Offshore-Banking und Finanzdienstleistungen entwickelt und ist bei wohlhabenden europäischen Urlaubern, vor allem aus Großbritannien und Frankreich, zum Markenzeichen für tropische Strände und Luxushotels geworden.
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0: Hinter diesen Erfolgen stehen effiziente und offene Institutionen, eine sozialdemokratische Grundgesinnung, Gewaltenteilung und die Achtung des Privateigentums. Entwickelt hat sich all das seit der Unabhängigkeit 1968. Die frühere Kolonialmacht Großbritannien und der erste Premierminister des Landes, Sebowasegor Ramgoolam, führten Verfahren, Bedingungen und Regeln ein, die seitdem das politische Handeln bestimmen. Das Wahlsystem fördert die Konsensbildung und garantiert, dass alle ethnischen Gruppen vertreten sind. Mauritius hat schon lange eine lebendige Opposition und selbstbewusste Medien. Robuste Verfassungsgrundsätze schützen alle Bürger, die Korruption ist zumindest im afrikanischen Vergleich niedrig und es ist einfach, ein Unternehmen zu gründen.
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1: Ein Blick in die Geschichte erklärt, warum keine der Bevölkerungsgruppen versucht hat, die Macht und damit verbundene Profite völlig in ihre Hand zu bringen und warum ethnische Spannungen in den vergangenen Jahrzehnten nur selten zu Gewalt geführt haben. Noch vor drei Jahrhunderten war Mauritius unbewohnt. 1598 kamen holländische Kolonisatoren und gaben der Insel ihren Namen. 1721 folgten die Franzosen, die von Sklaven aus Madagaskar und Afrika Zuckerrohrplantagen anlegen ließen. 1814 wechselte die Insel erneut die Kolonialherren. Während der Napoleonischen Kriege übernahm hier das britische Weltreich die Macht. Um den Mangel an Arbeitskräften zu beheben, warben die Briten 500.000 Vertragsarbeiter aus Indien an. Es kamen aber auch welche aus China und aus afrikanischen Ländern. Bis heute scheinen sich die mauritischen Bürger in erster Linie als Hindus, Muslime, Kreolen oder Chinesen zu verstehen. Erst wenn sie die Insel verlassen, werden sie Mauritier. Zwar hat diese Haltung die Entwicklung einer nationalen Identität behindert, die Tatsache, dass die ganze Bevölkerung von Einwanderern abstammt, bedeutet aber auch, dass keine Gruppe für sich einen besonderen Anspruch auf das Land erheben kann, sondern alle gleichberechtigt an seinem Aufbau beteiligt sind. Man könnte also fast versucht sein, Mark Twain zu zitieren, der vor mehr als einem Jahrhundert sagte:
2: Man kommt auf die Idee, dass zuerst Mauritius geschaffen wurde und dann das Paradies. Und dass das Paradies nur eine Kopie von Mauritius war.
1: Aber auch im Paradies ist nicht alles perfekt, und wenn Mauritius weiter erfolgreich sein will, muss es zwei drängende Probleme bewältigen. Erstens steht der Inselstaat vor neuen wirtschaftlichen Anforderungen. Das Multifaser-Abkommen und auch das Lomé-Abkommen, die einen bevorzugten Zugang zu europäischen Märkten gewährten, sind nicht mehr in Kraft. Die Landwirtschaft und die Fertigungsindustrie sind immer weniger in der Lage, zum Bruttoinlandsprodukt beizutragen. Die Regierung setzt deshalb auf moderne Technologien und will dabei eine Brücke zwischen Afrika und Asien schlagen. Von Indien hat sie einen Kredit zum Bau einer Cyber City erhalten, in der sich etwa die Barclays Bank, das Wirtschaftsprüfungsunternehmen Deloitte und die Telekommunikationsfirma Orange angesiedelt haben. Außerdem wird zurzeit unter chinesischer Leitung die Sonderwirtschaftszone Yinfei errichtet. Das Projekt kostet 1 Milliarde US-Dollar und soll mit steuerlichen Anreizen Unternehmen aus der Spitzentechnologie, der Pharmazie und der Informations- und Kommunikationstechnologie anziehen. Die Regierung investiert zusätzlich in eine hochwertige Kommunikationsinfrastruktur und in Schulungen für Schulabgänger, um das Potenzial an technisch qualifizierten Arbeitskräften zu vergrößern. Aber es bleibt fraglich, ob Mauritius sich zu dem regionalen Technologiezentrum entwickeln kann, das es gerne sein möchte. Kritiker monieren, die Cyber City sei lediglich ein Standort für Callcenter, wo eine geringe Wertschöpfung erzielt und den Mitarbeiterinnen und Mitarbeitern niedrige Löhne gezahlt würden. Gleichzeitig ist die Intransparenz beim Yinfei-Projekt Anlass zu der Sorge, dass die Einheimischen möglicherweise von neuen Kenntnissen und Arbeitsplätzen nur begrenzt profitieren werden. Chinesische Vorbilder in ostafrikanischen Ländern schaffen da wenig Vertrauensvorschuss. Die zweite große Schwierigkeit für Mauritius wird von den wirtschaftlichen Veränderungen und der Arbeitslosigkeit verschärft. Sie besteht aber schon seit der Unabhängigkeit. Zwar wird die Insel zu Recht als ein Ort der Toleranz und Kooperation zwischen den verschiedenen Bevölkerungsgruppen gerühmt, aber nicht alle Gruppen sind gleichberechtigt. Die Kreolen, die Nachfahren der Sklaven, stehen mit ihren vergleichsweise am schlechtesten bezahlten Jobs seit langem ganz unten in der wirtschaftlichen Hierarchie. Die zunehmende soziale und wirtschaftliche Ungleichheit trifft sie am härtesten.
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0: 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In fact, we have a hotel school on Mauritius, whereby they have proper training, and during their training, they are being asked to choose one hotel for the practicing. 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I know them, the director. 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He will tell me yes or no. He said yes, so he works here. If he tells me no, then he goes elsewhere.
1: Ich sitze im Schatten und beobachte die Hotelszene. Adelia, die jüngste Tochter der burischen Familie, steht im aufgeheizten Gelände des Hotels. Zum 5. Mal ist die südafrikanische Familie hier. Keine Kriminalität, hervorragendes Essen, der Service, fast wie zu Hause. Die 400 Jahre Apartheid in Südafrika kennt Adelia nicht. Nur die zynischen Sprüche ihrer Mutter über die Schwarzen und die abschätzigen Blicke der Großmutter, die Folter und Verfolgung miterlebt haben muss, aber auf der Seite der Apartheid-Gewinner. Adelia fordert die 30-jährige Kreolin Anaja zum Tanz. Die zögert. Die unschuldige Szene trägt die Last von 300 Jahren.

Michael taucht vor der meterhohen Brüstung des Hotels auf. Seine Zahnlücken erinnern mich an eine enorme finanzielle Herausforderung zu Hause. Einen teuren Affekt gegen mein Älterwerden. Michael ist in Berlin geboren und die Kälte des ihn umgebenden Landes hat ihn zu den vermeintlichen Wurzeln zurückgetrieben. Er hat kaum Zeit, lange zu plaudern. Seine Delfintouren hier in Flick und Flack finden unter den Gästen der Beach-Handball-Weltmeisterschaften großen Absatz. Schwimmen mit Delfinen heißt praktisch nichts anderes als eine Art Massenjagd von 30 Booten auf ein paar fischende Delfine nahe der Küste, prall besetzt mit zahlenden Gästen aus dem tropensüchtigen Europa. Das mystische Wesen Delfin haut nahe. Diese Verlockung ist 50 Euro wert oder mehr. Und die Delfine lächeln ihr eigentümlich monströses Lächeln. Wird ihnen das Treiben zu bunt, tauchen sie ab und sind weg. Weit draußen bei den Pottwalen vielleicht, die dieser Attraktion prinzipiell die kalte Schulter zeigen.

Das Meer ist die einzige Unendlichkeit, die Menschen mit meinem Budget zugänglich ist. Aber eines Tages vielleicht auch die kasachische Steppe oder die Prärien in South Dakota oder die Sahara oder das Weltall. Nun ja, das Meer ist da. Der größte Kontinent auf Erden, die Vielfalt der Lebewesen da drin scheinbar grenzenlos, wie ja auch mein Blick darauf. Und ich erinnere mich an den kalten Sommer 1987 am Strand von Wustrow auf dem Dars an der Ostsee. Übersät von Marienkäfern, zurückschreckend vor der kalten Meeresoberfläche. Ich ging vielleicht genau wegen dieser Kälte schwimmen. Nach einem Kilometer griff dieses merkwürdige, fast selbstvernichtende Gefühl. Einfach weiter schwimmen, weiter, weiter, weiter in das Nichts. Und nach weiteren 2 Kilometern war der schmale Küstenstreifen schon gar nicht mehr zu sehen. Die Wellenberge hätten mittlerweile Nordsee, Atlantik oder Pazifik sein können. Und mein eigener Körper, der wurde immer kleiner und winziger mit jeder Minute. Die Kälte des Wassers greift nach den Muskelfasern. Nur Minuten später wird mir klar, dass diese scheinbare Ewigkeit einen Preis hätte. Mein Tod nämlich, erstarrend und vermutlich erstickend in der bleigrauen Masse des systemübergreifenden Organismus Ostsee. Das Zurückrudern erfordert Sisyphuskräfte, kilometerweit abgeschlagen nach Stunden die Einsicht, dass Wasser nicht mein Medium ist. Wieso nur sind Menschen auf diesem brutalen Weg aus der DDR in die Bundesrepublik geflohen? Mauritius ist wie gesagt umgeben von einem Ring aus Korallenriffen. 300 Meter vor der eigentlichen Küste brechen meterhohe Ozeanwellen und verheißen die Tiefe des Meeres dahinter. Das Eigentliche. Ich kenne die tropische Tiefsee eigentlich nur aus Filmen wie Findet Nemo oder Dokus auf Arte oder Dreisat. Manchmal wünsche ich mir mit dem privilegierten und gleichzeitig unschuldigen Blick eines Alexander von Humboldt oder eines Ernst Haeckel der Welt zu begegnen, ungetrübt von Bildern eines Jacques Cousteau oder Crocodile Dundee oder Out of Africa, Planet Earth, National Geographic, also schlicht ohne die vorgekaute Eroberung der Welt.

0: Und ich erinnere mich an das wunderschönste Aufwachen meines Lebens. In einer kleinen Holzhütte in Venezuela. Die Amazonen in den Bäumen darüber haben längst ihr Frühstücksgespräch begonnen und die Köpfe der Papageien sind wie übertriebene Übungen von Schauspielern im Umkleideraum. Viel zu groß die Bewegung, um zu sagen, schön, dass du auch schon wach bist, sollten wir nicht was frühstücken gehen. Und dann der fantastische Weg hinauf in den Regenwald, auf den Spuren der Coca-Bauern und der illegal jagenden Indios. Wie ich verschlafen der knallbunte Trogon auf den unteren Zweigen des nach oben sich scheinbar unendlich fortsetzenden Regenwalds. Ein tiefes Brummen aus dem nicht einsehbaren Dickicht. Was so tief tönt, ist größer als ich, kaum gedacht. Muss ich den Kopf einziehen, um nicht ins Netz der fast handtellergroßen Spinne zu kommen. Und mein morgendlicher Gedanke ist nur, schön, dass ich das Netz ganz gelassen habe. Kurz darauf fliegt der eigentlich unsichtbare Faulvogel auf, weil die Harpie, der mächtigste Greifvogel des Regenwaldes, auf der Jagd nach Affen den Pfad kreuzt.
1: Das ist schon geil, wenn alle Gliedmassen aufeinander hin und her rutschen, als wären sie irgendwie aus Butter. Und das ist nur der Schweiß oder so. Oder diverse andere Körperflüssigkeiten. Das ist auch egal, ob es hier regnet oder nicht, weil man ja eh irgendwie flüssig ist.

Dieses einmalige Glücksgefühl wird mich nie verlassen. Die Lust, Natur im wörtlichen Sinne zu entdecken, kam mir schon ganz früh wie eine Droge vor. Der Zustand gaukelt mir eine quasi gesunde Beziehung zur umgebenden Natur vor. Diese Beziehung besteht vor allem daraus, genau diese Natur einzuordnen und festzuhalten oder gar festzuzurren. Es ist gar nicht verwerflich, neben der Faszination für das Chaos Regenwald Dinge und Erscheinungen beschreiben zu wollen und das Ganze in etwas Sinnvolles verwandeln zu wollen. Aber eigentlich ist das Gegenteil das Anziehende.

0: Trostlos also manchmal die Wissenschaft, der Fetisch der Erkenntnis. Trostlos auch die Kenntnis der Region, trostlos der Versuch, dem zu entfliehen. Es wird nicht einfach, hier die Dinge zu klären.
1: Auch der Sommer verschwand, als hätte es ihn nie gegeben. Sonne wärmt noch den Sand. Aber das ist zu wenig. Was ich wollte, gelang, leicht wie Blätter sich legen, fünf gezackt in die Hand. Aber das ist zu wenig. Gutes, Böses verschwand. Nichts geschah mir vergebens, alles hat hell gebrannt, aber das ist zu wenig. Seine schützende Hand über mich hielt das Leben. Hab das Glück gut gekannt, aber das ist zu wenig. Und kein Blatt ist verbrannt und kein Ast brach und Regen hat der Tag mir gesandt. Aber das ist zu wenig.

0: der Mauritius-Sittich, Echo Parakeet. Endemisch auf der Insel. Endemismus bezeichnet die isoliert stattfindende Entwicklung von Pflanzen und Tieren, die über lange Zeit keinen oder wenig Austausch hatten, wie wir es vor allem auf Inseln wahrnehmen können. Mauritius ist 500 Kilometer von der nächsten Insel Reunion entfernt. 1000 von Mauritius und 1500 vom afrikanischen Kontinent. Wer hier landet und kein Rückticket hat, der bleibt. Wie oft wohl mussten Eidechsen oder Schlangen ertrinken, bevor es zwei oder drei von ihnen auf angeschwemmten Baumstämmen ans Ufer geschafft hatten, um als erste Familie eines sich weiterentwickelten Stammbaumes tatsächlich auf der rettenden Insel sich anzusiedeln. Millionen Jahre erzeugen einmalige Daseinsformen. Diese Seltsamkeit lässt uns bisweilen verwundert aufblicken, wenn nach dem überall erhältlichen Stück Pizza oder dem Hamburger irgendjemand vom Dodo berichtet, dieser dicken, unförmigen Taube, die nicht fliegen konnte, weil es keine Landfeinde gab und mit ihrem seltsam infantilen Gesichtsausdruck und dem watschelnden Gang weltweit ihresgleichen suchte.
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0: Aber die fetten Vögel, die gar keine natürlichen Feinde kannten, die haben mehr als ein bitteres Seemannsmahl geboten. Ihr Fett brannte gut und leuchtete hell in der Nacht auf dem Weg ins Pfefferland. Besser schon haben wohl die Rabenpapageien geschmeckt und sie waren so leicht anzulocken. Die heutige Stille über den Zuckerrohrfeldern kündet ein wenig vom Verstummen der Welt. Auch wenn der Blick immer noch gen Himmel geht, wenn eines der wenigen Tourismusflugzeuge im Landeanflug das Wellengeräusch unterminiert, prägen doch zu Land hier längst Autos das akustische Geschehen.

0: Ab Mitternacht ist die Insel still. Einzig die wenigen noch verbliebenen Mauritius-Flughunde kreischen dann ab und an und man kann sich des Eindrucks nicht erwehren, dass ihre Stimmen wie ein Nachruf klingen auf die ausgestorbenen Arten in der ansonsten stillen Nacht der Insel. Sollten einst auch Delfine und Seeschwalben, Tropikvögel und Wale verschwunden sein, ist der Mensch zurückgeworfen auf die stummen Krater der Insel und das brüllende Meer. Und die Frage aus dem Flugzeug taucht noch einmal auf. Bin ich hier, um etwas überraschend anderes zu erleben, oder geht's doch nur um mich selbst und meine Zipperlein? Es ist gleich 23 Uhr. Sandrine entfernt die Deko für die Candlelight-Dinners für die indischen Gäste des Abends. Sie ist seit 7 Uhr morgens in Charge und immer noch guter Dinge. Oder gehört das zur Ausbildung? Sie ist 16 oder 17. Der Job kam wahrscheinlich als direkter Anschluss an die Schuluniform. 6-Tage-Woche, Fulltime. Ein anderes Land als Mauritius hat sie noch nicht gesehen. Urlaub demnächst ist schwierig. Auf Mauritius ist schließlich das ganze Jahr über Saison. Auch für die Geckos, die jetzt so langsam die Mauern und Wände übernehmen.
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0: Par ce col, en septembre 1943, des centaines de Juifs de toute l'Europe cherchèrent souvent en vain de se sauver de la persécution antisémite. 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
1: La memoria delle Alpi.
2: Über diesen Pass versuchten im September 1943 Hunderte von Juden und Jüdinnen aus ganz Europa, sich oftmals vergeblich vor der antisemitischen Verfolgung zu retten. Du, der frei vorbeigeht, erinnere dich daran, dass dies geschehen ist. Jedes Mal, wenn du tolerierst, dass ein anderer nicht die gleichen Rechte genießt. Der Col de Cerise ist der Pass hoch oben über dem Dorf. Auf der einen Seite kann man nach Italien schauen, auf der anderen Seite sieht man nach Frankreich, nach La Vésubie. Hier gibt es keine Bäume mehr. Alles wirkt irgendwie unwirklich schön, unwirklich gefährlich. In der Nähe vom Grenzstein steht eine Tafel aus Metall, eine Gedenktafel.
1: Centinaia di ebrei di tutta Europa,
3: Que je m'appelle Mario Levin. Je suis le fils à la fois du lieutenant italien qui occupait Saint-Martin-Vésubie en 1943 et d'une des juives en résidence forcée.
4: Über diesen Pass versuchten im September 1943 Hunderte von Jüdinnen und Juden aus ganz Europa sich oftmals vergeblich vor der antisemitischen Verfolgung zu retten. Du, der du frei vorbeigehst, erinnere dich daran, dass dies geschehen ist. Jedes Mal, wenn du tolerierst, dass ein anderer nicht die gleichen Rechte besitzt.
2: Erinnere dich daran, erinnere dich daran, erinnere dich daran, erinnere dich daran. Wenn man am Mittelmeer steht, in der Nähe von Menton, der kleinen Grenzstadt zwischen Frankreich und Italien, wenn man eine Stunde hinauffährt in Richtung der hohen Berge, die sich bis tief hinein ins Landesinnere ziehen, wenn man rechts eine unscheinbare Straße nimmt, die sich am Hang entlang schlängelt, an hohen Klippen windet, dem Fluss folgend, dann kommt man nach La Vésubie. Ein langes Tal am Fuße des Hochgebirges. Unten vor der Bergkette, die die Grenze nach Italien zeichnet, schlägt sich ein Dorf in die Steine. Mit mittelalterlichen Häusern, von einem Fluss umgeben. In der Mitte ein Platz mit Bänken, auf denen alte Menschen sitzen. Die Berge nach Italien ragen steil in den Himmel hinein und man kann in der Ferne ein paar Wandertouristen vom Col de Cerise herabsteigen sehen. Jeden Sommer kommen die Urlauber in das Dorf und quartieren sich in eines der etlichen Hotels ein.
4: Saint-Martin-Vésubie ist ein Bergdorf, das auf dem eiszeitlichen Plateau der französischen Seealpen liegt. Es bildet den Eingang zum Nationalpark Mercantour. Gegründet wurde es um 1200 nach Christus. Das Dorf war eine Pilgerstätte für katholische Geistliche und eine Zwischenstation für Handelsleute. Vor dem 20. Jahrhundert verschob sich die Staatsgrenze zwischen Italien und Frankreich oft hin und her, bis Saint-Martin-Vésubie 1860 endgültig in Frankreich eingemeindet wurde. Die italienisch-französische Geschichte kann man in vielen Bereichen wiederfinden, zum Beispiel der Sprache, dem Essen, der Architektur und der Musik. Auch der Erste und der Zweite Weltkrieg haben ihre Spuren hinterlassen. Heute lebt die Gegend vor allem vom Tourismus. Sie ist ein Naherholungsgebiet für die Côte d'Azur und ein beliebtes Reiseziel für Bergbegeisterte aus der ganzen Welt. Hier kann man klettern, Fallschirmspringen, wandern und baden.

0: Mais les gens n'en parlaient pas.
1: Non, mais non. Comme nous, comme chez nous, on ne parlait pas. Hein. Personne ne parlait, personne.
2: Der Zweite Weltkrieg in Europa. Es herrscht Krieg, geführt vom faschistischen Deutschland und seinen Verbündeten. 17 Millionen Menschen fallen ihm zum Opfer. Das sind Soldaten, ZivilistInnen und die mehr als 6 Millionen Opfer des Holocaust. Jüdinnen und Juden, Sinti und Romnia, die Opfer der Euthanasie, als asozial verfolgte, Oppositionelle und queere Menschen.
3: Et ils avaient faim, ils venaient chercher à manger. Oui, c'est ça. Et alors ils avaient pris
4: tout le pain. Der Col de Cerise auf 2543 Metern. Ein Foto in Schwarz und Weiß, eine unbekannte Familie. Junge und alte Menschen, begleitet vom italienischen Militär. Ein Kind schaut in die Kamera.
5: Alors c'est pour honorer l'histoire de ma mère. Qui est venu atterrir ici à Saint-Martin-Vésubie et qui est resté quelques
6: mois. Ich bin hier, weil ich die Geschichte meiner Mutter in Erinnerung halten will. Sie kam hierher nach Saint-Martin-Vésubie und ist ein paar Monate geblieben.
5: Et ensuite, elle est partie dans la montagne.
6: Dann musste sie fliehen mit meiner Großtante, meiner drei Monate alten Cousine auf dem Arm und meiner Mutter. Sie sind also losgezogen über die Berge, hinaufgeklettert bis zum Pass und dann wieder abgestiegen. Der Weg war alles andere als einfach und voller Zwischenfälle, weil auch Freunde von ihnen in Borgo San Dalmas getötet wurden.
2: Evelyn Germain kommt manchmal nach Saint-Martin-Vésubie. Sie ist eine ältere Frau, die vor einem Buchladen steht. Hier wird ihr Buch verkauft, Mami Blue, von Exil zu Exil. Es ist ein Zeugnis über die Geschichte ihrer jüdischen Familie. Evelyn schreibt über die Toten, die durch die Shoah ermordet wurden, und über die, die es schafften, zu fliehen. Eine davon ist ihre Mutter, Annette Germain, genannt Mami Blue. 1943 kam sie mit ihrer Schwester nach Saint-Martin-Vésubie und lebte hier knapp ein Jahr, im sogenannten Sommer des Ausnahmezustands.
4: Erinnere dich daran, erinnere dich daran, erinnere dich daran.
7: Centinaia di ebrei di tutta Europa, tutta Europa, tutta Europa.
8: Je m'appelle Mario Levin. Je suis le fils à la fois du lieutenant italien qui occupait Saint-Martin-Vésubie en 1943 et d'une des juives en résidence forcée.
2: Im Zweiten Weltkrieg wurde Frankreich im sogenannten Sitzkrieg 1940 von Deutschland besetzt. Zuerst nur der Norden und Ende 1942 dann schließlich auch der Süden. Es bildete sich eine neue französische Regierung, das Vichy-Regime, das unter deutscher Weisung das Land regierte. Seit vielen Jahren wird in Frankreich über die Verantwortung von französischen PolitikerInnen und ZivilistInnen zu der Zeit diskutiert. Denn die setzten sehr kooperativ die Gesetze der Nazis um. Viele von den tödlichen antisemitischen Gesetzen erließ das Vichy-Regime aber selbst. Außerdem konnten die Gesetze nur dank der Mithilfe von tausenden Franzosen umgesetzt werden. In Frankreich waren zu der Zeit des Zweiten Weltkriegs hunderttausende Menschen in Arbeitslagern interniert. Die spanischen Bürgerkriegsflüchtlinge, die Manouche, die Sinti und Romja und die französischen Oppositionellen. Ab 1940 wurden sie dann nach und nach durch die jüdischen Internierten ausgetauscht. Insgesamt wurden 73.321 Menschen in die Vernichtungslager deportiert. Dazu kommen Tausende, die in Haft oder auf der Flucht gestorben sind. Nach der Befreiung 1944 durch die USA und Großbritannien schloss sich Frankreich den alliierten Kräften an und bekämpfte Hitler-Deutschland. Neben dem Vichy-Regime gab es aber auch andere Unterstützer des faschistischen Deutschlands. Italien zum Beispiel kooperierte ganz offen mit Deutschland und war lange Zeit sein Verbündeter. Als die Wehrmacht im November 1942 vom Norden Frankreichs in den Süden vorrückte, besetzte das italienische Militär vom Osten aus weite Teile des Landes. von der italienischen Grenze bis nach Toulon im Westen und im Norden fast bis nach Lyon.
4: Also flohen die Leute weiter, vom Norden Frankreichs in den Süden und vom Süden in die besetzten Gebiete der Italiener. 30.000 Neuankömmlinge in kürzester Zeit. Und hier oben, am Col de Cerise, hier oben in Saint-Martin-Vésubie,

0: Jean-Louis Panicacci leitet das Musée de la Résistance Azurienne in Nizza. Er ist Historiker und Experte für die bewegte Geschichte der Gegend und hat mehrere Bücher über die Rolle des italienischen Militärs und Saint-Martin-Vésubie im Zweiten Weltkrieg veröffentlicht.
1: Donc à partir d'avril 1943, il y a un millier de résidents forcés surveillés par les carabiniers italiens.
2: Ab April 1943 lebten etwa 1000 Juden in der Residenzpflicht in Saint-Martin-Vésubie und den umliegenden Dörfern. Sie durften die Grenzen der Ortschaften, in denen sie sich befanden, nicht verlassen. Tagsüber konnten sie sich aber relativ frei bewegen, spazieren und arbeiten gehen, zum Beispiel.
1: Mais par contre, dans la journée, ils font ce qu'ils veulent, ils peuvent faire des promenades, ils peuvent travailler. La seule chose qu'ils devaient faire,
2: die einzige Verpflichtung, sie mussten sich zweimal am Tag im Register des italienischen Garnisonskommandos melden, einmal morgens und einmal nachmittags. Später dann nur noch einmal am Tag, morgens. Jeden Morgen gegen 10 Uhr gab es einen Ansturm auf das Garnisonskommando von ungefähr 900 Menschen, die sich alle melden mussten.
1: Donc tous les matins, c'était un défilé vers 10 heures à peu près de 900 personnes qui venaient signer le registre.
0: Wir sind am Ende des Jahres 1942, Anfang 1943. Die Italiener, die das französische Gebiet besetzt hielten, planten wegen militärisch-strategischer Verluste heimlich ihren Ausstieg aus dem Zweiten Weltkrieg, hinter dem Rücken von Deutschland. Um sich mit den Alliierten gutzustellen, entschieden sie sich, Jüdinnen und Juden aus den italienisch besetzten Gebieten nicht zu deportieren, sondern sie führten eine sogenannte Residenzpflicht ein. Als Italien im September 1943 aus dem Krieg ausstieg, mussten die Jüdinnen und Juden wieder fliehen.
3: Und unser Dorf Saint-Martin-Vésubie, was einst 1000 Bewohnerinnen hatte, wuchs mit den Neuen auf seine doppelte Größe an. Hier lebte es sich gut. Es tanzte sogar und feierte und musizierte. Es trank und küsste. Es verdiente. Und es hatte trotzdem immer die Angst im Nacken. Denn alle wussten, die Sicherheit existiert nicht, solange die Ideologie des Faschismus weiter Europa und seine Köpfe besetzt. Und trotzdem, in Saint-Martin entstand zu dieser Zeit etwas, was im Rest von Europa unmöglich schien.
1: Ils ont demandé aux autorités italiennes s'ils pouvaient ouvrir une école hébraïque. On leur a dit oui.
2: In Saint-Martin-Vésubie wurde eine hebräische Schule und eine Synagoge mit Erlaubnis der italienischen Behörden eröffnet. Außerdem gab es ein Kinderheim, in dem fast ausschließlich jüdische Kinder lebten. Die Leiterin war damals übrigens die Frau des Bürgermeisters. Auch wenn den deutschen Behörden regelmäßig Berichte geschickt wurden, die von der streng bewachten Residenzpflicht handelten, beschreiben die Überlebenden diese Zeit als eine, die es so im Krieg sonst nie gegeben hat.
1: Même si aux autorités allemandes on envoyait des rapports régulièrement pour dire que c'était la résidence forcée, qu'ils étaient contrôlés par des carabiniers en armes, etc., etc. Mais en fait, pour eux, ils le disent dans leurs souvenirs, hein, ceux qui ont survécu.
2: In ihren Erinnerungen erzählen sie von einer wunderbaren, segensreichen Zeit. Besonders die Juden aus Polen, Deutschland und Österreich hatten ja auch bereits vor dem Krieg in ihrer Heimat Verfolgung erlebt. In der Residenzpflicht haben sie dann entdeckt, was Freiheit bedeuten kann. Es klingt paradox, aber es war so.
1: Ils disent tous dans leurs souvenirs, c'est une période bénie, quoi. Pendant six mois, ils ont fait vraiment, ils ont découvert ce qu'était la liberté en étant en résidence forcée. C'est un peu un paradoxe, mais c'est comme ça.
3: Die Schornsteine im Dorf rauchen, so dass man sehen kann, wer morgens schon wach ist. In einer kleinen Gasse steht eine alte Kirche. Daneben ein Laden für Kletterausflüge. Die alten Mauern sind Zeitzeugen.
1: Beaucoup de paysans et d'éleveurs du village avaient des ressources, des revenus.
2: Viele der Bauern und Viehzüchter im Dorf profitierten von einem erhöhten Einkommen. Denn viele Menschen, die durch die Residenzpflicht nach Saint-Martin-Vésubie kamen, waren nicht gerade mittellos. So konnten die Ortsansässigen ihre Eier, Milch, ihr Schafsfleisch oder Obst zu Preisen verkaufen, die drei- oder viermal höher waren als der normale Preis.
1: À des prix trois ou quatre fois plus élevés que la taxe, il y a eu des profits qui n'ont pas été négligeables.

0: Eric Gilly ist Geschichtslehrer an einer Oberschule in Roquebrière, einem kleinen Dorf direkt neben Saint-Martin-Vésubie. Seit einigen Jahren organisiert er Bildungsausflüge für SchülerInnen, die sich mit der Geschichte des Tals beschäftigen. Aber auch die größeren geschichtlichen Zusammenhänge versucht er, den Jugendlichen mit auf den Weg zu geben.
1: L'événement qui en fait déclenche ce passage, c'est le débarquement des Alliés en Afrique du Nord. Donc ça, c'est le 8 novembre 42.
2: Das Ereignis, das diesen Teil der Geschichte eigentlich einleitet, ist die Ankunft der Alliierten in Nordafrika. Das war am 8. November 1942.
0: Kurz nach diesem Datum nahmen die Deutschen Südfrankreich ein und Italien die Gebiete im Westen. Aber warum war die Einnahme des Maghreb durch die Alliierten solch eine Bedrohung?
2: Weil das Mittelmeer einfach keine unüberwindbare Barriere ist. Für die Alliierten wäre es sehr einfach gewesen, an der Mittelmeerküste an Land zu gehen und so auch Frankreich zu befreien.
0: Deutschland wollte so also ein weiteres Fortschreiten der Alliierten verhindern. Aus Angst, dass diese vom Mittelmeer aus in Südfrankreich an Land gehen würden. In Saint-Martin-Vésubie richtete sich das italienische Militär einen Stützpunkt in einem Hotel direkt am Dorfplatz ein.
2: Warum ausgerechnet Saint-Martin-Vésubie? Weil es ein Ferienort ist. Es gab damals viele Hotels im Ort, bis zu 17. Heute kann man sich das gar nicht mehr vorstellen, aber es war damals so. Außerdem gab es auch Dutzende Villen, die als Sommerhäuser dienten. Im Winter, außerhalb der Saison, standen diese leer. Es gab also genügend Platz für die Unterbringung all dieser Personen, die durch die Residenzpflicht in den Ort kamen. Natürlich stieg die Einwohnerzahl stark an, aber man war es gewöhnt, weil man seit den 1860er Jahren Urlauber empfing. Es war also nichts Neues.
0: Auch heute noch sieht man die TouristInnen, die im Sommer in Saint-Martin unterkommen. Sie schlafen in den gleichen Hotels wie damals die jüdischen Geflüchteten. Auch der Stützpunkt des italienischen Militärs ist immer noch ein Hotel. Heute heißt es La Bonne Auberge.
3: Direkt dahinter befindet sich die Gedenktafel, die an die Verfolgten des Holocausts und die Geschichte des Dorfes erinnert.
4: Diese tous en souvenir, c'est une période bénie, quoi. Pendant six mois, ils ont fait vraiment, ils ont découvert ce qu'était la liberté en étant en résidence forcée. C'est un peu un paradoxe, mais c'est comme ça.

0: Im Sommer 1943 dann passierten wichtige geopolitische Marke, die die militärische Stellung der Italiener schwächte. Sie verloren nicht nur tausende Soldaten in Stalingrad, sondern auch ihre größte Kolonie Libyen. Dazu kam, dass die Alliierten in Sizilien über den Seeweg an Land gingen und Mussolini im Juni 1943 wegen innenpolitischer Spannungen gestürzt wurde.
1: Deswegen hörte man es am 3. September aus dem Radio hallen.
0: Italien steigt aus dem Krieg aus.
1: Und damit verließ das italienische Militär die besetzten Gebiete von Frankreich. Und die Menschen im Tal sahen die Deutschen kommen.
2: Versteckt euch schnell, da kommen die Deutschen. Also sind wir in die Keller gegangen, weil die Deutschen kamen. Ja, und sie waren gekommen, um sich etwas zu essen zu holen. Das ganze frische Brot haben sie mitgenommen, alles, was wir hatten. Und dann noch unser Schwein. Ich erinnere mich, jeder hatte zu dieser Zeit seine Schweine einfach draußen rumstehen. Und sie haben unser Schwein genommen, es geschlachtet und alles ausgeweidet. Als die Italiener abgezogen sind, hat mein Vater alle Soldaten, die aufgebrochen sind, bei uns vorbeikommen lassen. Er gab ihnen Socken, damit sie keine kalten Füße bekommen, und Streichhölzer. Die Streichhölzer waren mit Wachstuch eingewickelt gegen die Nässe. Und wenn man ein Feuer machen wollte und so weiter, durften die Streichhölzer nicht nass sein, wissen Sie? An Angst haben wir damals nicht einmal gedacht. Es war alles ganz selbstverständlich. Meine Großmutter, die sehr alt war, sagte natürlich Sachen wie: Oh mein Gott, aber wenn die Deutschen euch erwischen, dann töten sie euch alle.
3: Ça c'est le 8 septembre 43 qu'on apprend ici au village. C'est le lieutenant italien.
4: Am 8. September 43 wird im Dorf bekannt, dass die Deutschen kommen. Der italienische Leutnant verkündet die Nachricht auf dem Dorfplatz. Das löste natürlich Panik aus. Die Juden in Residenzpflicht hatten sich auch in Saint-Martin-Vésubie bereits auf eine mögliche Flucht vorbereitet. Es gab eine kleine Gruppe, die mit Vorbereitungen begonnen hatte. Die war allerdings sofort überfordert.
3: Le lendemain matin, quand l'armée italienne part, parce que pour les Italiens
4: Am nächsten Morgen zog die italienische Armee ab. Für die Soldaten war der Krieg vorbei. Sie wollten zurück nach Hause. Auf ihrem Weg über die Berge nahmen die Soldaten Menschen mit, die ebenfalls über die Berge nach Italien fliehen wollten. Gemeinsam versuchten sie, über den Col de Finestre oder den Col de Cerise die Alliierten zu erreichen und so den weiteren Folgen des Krieges zu entfliehen. Auf der anderen Seite des Passes standen allerdings schon die Deutschen bereit.
1: Über zwei Grenzpässe von Frankreich nach Italien. 1500 Höhenmeter mussten sie steigen, über spitze Steine und Geröll, über hohe Pässe. Le Col de Cerise auf 2543 Metern oder den Pass von La Madone de Fenestre auf 2474 Metern. Aber auf der anderen Seite des Passes, unten in Borgo San Dalmazzo, in Italien, da standen schon die Deutschen bereit.
3: En plus, la Gestapo a déjà mis en place toute une série de procédures pour faire arrêter le maximum de personnes. C'est le commandant Müller.
4: Um möglichst viele Menschen verhaften zu lassen, hatte die Gestapo bereits eine ganze Reihe von Verfahren eingeleitet. Der Kommandant Müller ließ in den Dörfern Plakate anbringen, auf denen alle Ausländer, und es wird explizit nicht von Juden oder etwas anderem, sondern von Ausländern gesprochen, dass alle Ausländer also sich um 18 Uhr auf dem Dorfplatz einfinden müssen. Insgesamt sind ungefähr 1000 Menschen geflohen. Ein Teil, ungefähr 340 Menschen, werden sich direkt ergeben, weil sie zu erschöpft sind, weil sie nicht mehr wissen, wie weiter. Wahrscheinlich aus vielen Gründen. Diese Menschen werden in der Kaserne von Borgo San Dalmazzo einige Tage, manchmal auch Wochen, festgehalten. Dann zuerst nach Nizza, dann nach Drancy gebracht. Und schließlich wird ein Großteil nach Auschwitz deportiert. Aber es gab auch ungefähr 600 Menschen, die versteckt wurden, die sich selbst versteckt haben oder die fliehen konnten. Diese Flucht begann am Morgen des 9. September. Am 9. und am 10. floh ein Großteil der Menschen. Am 11. war die Gestapo schon da.
0: Von den 900 Menschen, die über die hohen Grenzpässe flohen, wurden 350 nach Auschwitz deportiert. Nur 9 von ihnen überlebten die Lager. An diese Menschen erinnert heute ein Museum in Borgus an der Mazur und die Gedenktafel in Saint-Martin-Vis-Subie. Aber man geht davon aus, dass Hunderte Jüdinnen und Juden zu Zeiten der deutschen Besatzung von den Einheimischen versteckt gehalten wurden. Deswegen tragen einige der DorfbewohnerInnen heute den Titel Gerechte unter den Völkern, der von der israelischen Organisation Yad Vashem verliehen wird.
1: Drei alte Frauen auf dem Campingplatz in Saint-Martin-Vis-Subie. Sie sitzen beieinander und trinken selbstgemachte Limonade. Sie lachen und beenden ihre Sätze. Wenn du Hunger hast, dann klopf an die Tür eines Armen.
2: Damals gab es ja die Molkerei. Meine Mutter hatte Milch geholt, es regnete. Da hörte sie ein Baby weinen. Meine Mutter dachte, wer weint denn da? Hinter der Tür fand sie eine Frau mit einem kleinen Kind in ihren Armen, einem kleinen Mädchen von 2 Jahren. Was machen Sie denn da? Madame, meine Vermieterin hat mich vor die Tür gesetzt, weil die Deutschen kommen. Ich weiß nicht, wohin ich gehen soll. Und meine Mutter hat geantwortet, na, ihr kommt mit zu mir nach Hause. Ich kann euch doch nicht draußen lassen, vor allem nicht bei dem Wetter. Also sind sie zu uns gekommen und irgendwie haben wir uns arrangiert. Diese Frau blieb dann 2 Monate bei uns. Als sie ihre Sachen holen ging, kam sie mit einer älteren Frau und deren Tochter wieder. Wie sollten wir mit noch mehr Leuten zurechtkommen? Nun, wir haben getan, was wir konnten. Damals hat man gesagt, im Krieg lebt man wie als wäre Krieg.
0: Die Schwestern Ribot gehören zu den letzten Zeitzeuginnen, die über die Besatzung berichten können. Sie erinnern sich auch an den Mut ihrer und anderer Familien aus der Gegend. Sie hielten trotz der tödlichen Bedrohung durch die SS, die im Dorf stationiert war, Jüdinnen und Juden bei sich versteckt.

0: Im Dorf gibt es keine Geheimnisse, denn die Berge schauen sich an und die Menschen laufen sich über den Weg.
1: Donc, je m'appelle Mario Levin. Je suis le fils à la fois du lieutenant italien.
2: Ich bin der Sohn eines italienischen Leutnants, der Saint-Martin-Vésubie im Jahr 1943 besetzt hielt, und einer Jüdin, die durch die Residenzpflicht ins Dorf kam. Ich bin das Produkt ihrer leidenschaftlichen Liebesbeziehung. Im Bauch meiner Mutter habe ich die Alpen überquert. 1944 wurde ich in Prémont in Italien geboren.
1: Donc je suis né en Italie puisque dans le ventre de ma mère j'ai traversé les Alpes.
2: Nach dem Krieg, meine Eltern hatten sich inzwischen getrennt, bin ich wieder zurück nach Saint-Martin gezogen, da meine Mutter aus der Gegend stammt.
1: Après la guerre à 2 ans et demi, après que ma mère et mon père se soient séparés, je suis revenu vivre à Saint-Martin.
2: Ich habe nur sehr, sehr wenig über den Krieg gehört. Und es hat mich auch nicht wirklich interessiert. Vielleicht auch wegen meiner Eltern. Ich könnte mir vorstellen, dass sie mich beeinflusst haben und es so gar nicht erst zu einem relevanten Thema wurde für mich. Ich weiß es aber nicht und will nichts interpretieren oder verallgemeinern.
1: Je ne veux pas interpréter ou extrapoler. Je vous dis exclusivement mon vécu. Peut-être que le vécu d'un autre du même âge ne serait pas le même. Moi, je vous parle du mien.
2: Ich kann Ihnen nur von meinen Erfahrungen erzählen. Die Geschichte einer anderen Person in meinem Alter kann ganz anders sein. Ich kann Ihnen nur von meiner erzählen.
3: Eine andere Person, die sich zwar nicht mehr erinnern kann und dennoch ein wichtiger Zeitzeuge ist, ist Mario Levin. Seine Mutter trug ihn damals schwanger die 1500 Höhenmeter über die Berge. Ihr Freund, ein italienischer Militär, hielt sie anschließend bei seiner Familie versteckt. Heute kommt er hin und wieder mit seinem Sohn nach Saint-Martin-Vésubie.
4: Ich fühle mich direkt von dem Thema betroffen, denn neben dem historischen Aspekt geht es für mich auch um meine Großeltern, die ich nie kennengelernt habe. Sie sind vor meiner Geburt gestorben. Meine Verbindung zu ihnen entsteht durch diese Geschichte und das Teilen dieser Geschichte. Deshalb ist es für mich so wichtig, hier zu sein.
3: Der Sohn von Mario Levin ist gerne in Saint-Martin-Vésubie. Wegen der Geschichte seiner Familie, aber auch um die Rolle und die Verantwortung von Frankreich im Zweiten Weltkrieg besser zu verstehen.
5: Effectivement, du côté français, l'histoire de la déportation et du rôle de la France dans la déportation et dans les exactions est un débat extrêmement sensible et extrêmement compliqué.
4: Die Rolle Frankreichs im Nationalsozialismus ist auf jeden Fall eine sensible und komplizierte Angelegenheit. Allein schon durch die Teilung in Vichy-Regime und das freie Frankreich, die seit Beginn der Besetzung immer im Widerspruch und Opposition zueinander standen. Die Geschichte Frankreichs im Zweiten Weltkrieg ist auch deshalb sehr besonders, weil wir den Krieg im Sitzkrieg 1940 verloren haben, dann aber gegen Ende des Krieges mit dem freien Frankreich rehabilitiert wurden. In der Frage, welche Rolle Frankreich gespielt hat, befinden wir uns also immer auf dem schmalen Grat dieser zweischneidigen Geschichte. Das Thema ist viel heikler als auf deutscher Seite, die ja in der Tat der große Verlierer des Zweiten Weltkriegs war. Deutschland wurde gezwungen, Verantwortung zu übernehmen. Es wurde ja von den Alliierten und Siegermächten eingenommen. Deutschlands Rolle im Zweiten Weltkrieg ist also viel offensichtlicher als die französische. In Frankreich entstand nach dem Krieg der Begriff des Roman National. Das französische Image sollte besonders auf internationaler Ebene aufgebessert werden.
5: Avec notamment les discours de Chirac, tout ça. Donc l'histoire de la France est très très particulière.
4: Ein Dialog begann erst in den 1980er Jahren, insbesondere mit den Reden von Chirac und so weiter. Die Geschichte von Frankreich im Zweiten Weltkrieg ist also sehr komplex und es würde Stunden dauern, alles aufzudröseln. Meiner Meinung nach ist es aber so, dass Frankreich den Krieg insgesamt gewonnen, 1940 aber verloren hat. Mit Pétain in der Regierung wurde mit den Deutschen zusammengearbeitet. Frankreich hat also eine wichtige Rolle im Nationalsozialismus gespielt. Trotz allem, was man in Bezug auf das freie Frankreich und General de Gaulle argumentieren kann.
3: General de Gaulle war 1940 nach London ins Exil gegangen und rief von dort aus immer wieder zur Fahnenflucht und Rebellion gegen das sogenannte Vichy-Regime auf. Nach dem Zweiten Weltkrieg übernahm er die Präsidentschaft von Frankreich und geriet zunehmend in die Kritik, unter anderem wegen dem Begriff des Roman National. De Gaulle wird vorgeworfen, die französische Geschichte im Nachhinein aufgehübscht zu haben. Damit seien nicht nur viele Mittäter ungestraft davongekommen, sondern auch ein nachhaltiger Lernprozess unterbunden worden.
5: Ich trouve que c'est très important de revenir sur les lieux qui ont formé une histoire familiale.
4: Für mich ist es sehr wichtig, zu den prägenden Orten meiner Familiengeschichte zurückzukehren. Auch wenn meine Verbindung zu Saint-Martin nicht so offensichtlich ist, habe ich doch familiäre Wurzeln hier. Und ich gehöre zu den Menschen, für die die Vergangenheit der Schlüssel ist, um die Gegenwart zu verstehen und die Zukunft zu gestalten. Deshalb bin ich heute hier und deshalb ist es mir so wichtig, den Spuren der Geschichte meines Vaters und meiner Großeltern hier in Saint-Martin-Vésubie zu folgen.

Von der Vergangenheit in die Zukunft schauen. Vom Col de Cerise auf 2543 Metern schaut man ganz weit. Aber schaut man wirklich weit genug?

0: suis David Bernheim, je suis britannique, j'habite Saint-Martin-Vésubie depuis 21 ans.
1: Ich lebe seit 21 Jahren in Saint-Martin-Vésubie. Meine Eltern kamen aus Deutschland und Ungarn, aber ich bin Brite. Ich habe damit begonnen, Aktivitäten rund um die Gedenkveranstaltung zu organisieren, bei denen Kultur und Austausch im Vordergrund stehen.
0: Pour créer des liens entre les descendants, les familles de Juifs qui étaient ici et les gens du village qui les ont hébergés pendant des mois.
1: Dadurch sollen Verbindungen hergestellt werden zwischen den Nachkommen, den jüdischen Familien, die hier waren, und den Dorfbewohnern, die sie monatelang beherbergt haben. In den letzten Jahren sind es immer mehr Veranstaltungen geworden, wie zum Beispiel ein Sabbat-Dinner am Freitagabend, eine Tour durch das Dorf, Vorträge und noch viel mehr. Und ich habe den Eindruck, dass jedes Jahr mehr Leute kommen.
0: Il me semble que chaque année il y a de plus de monde.
2: David Bernheim lebt mit seiner Familie im Dorf und organisiert ein jährliches Gedenken an die Deportierten aus der Region. Gemeinsam mit deren Nachkommen und Nachkommen der Menschen, die damals jüdische Familien versteckt hielten, verbringen sie jeden Sommer ein gemeinsames Wochenende.
0: So Victorine et Joseph Rebo avec 8 filles. They had 8 daughters lived here, and Etel Mayer with her baby Leon and a daughter Aida.
2: Den Höhepunkt dieses Wochenendes stellt eine gemeinsame Wanderung zu einem der beiden Pässe dar, den die jüdischen Flüchtlinge damals passieren mussten.
3: Mark. Yeah. Michael. Oh.

0: grande storia ha incrociato le vite di uomini e di donne stranieri con quelle delle genti dei nostri territori, italiani e francesi. Una storia che si ripete nel tempo, oggi nuovamente unite a fare memoria insieme. Non esistono confini quando si parla di restare umani e oggi lo dimostriamo
1: clandestino, sono saltando clandestino. Clandestino, sono saltando clandestino.
2: Que ça continue et qu'on continue de construire des liens entre les gens.
3: Ich hoffe, dass das Gedenken weiter stattfindet und wir noch mehr Netzwerke zwischen den verschiedenen Menschen knüpfen können.
2: Et qu'on arrive à contacter encore plus de familles de descendants.
3: Außerdem hoffe ich, dass wir noch mehr von den Nachkommen erreichen, von denen es Dutzende, wenn nicht sogar Hunderte gibt. Damit sich diese Menschen hier treffen und mit der jüdischen Gemeinde aus Nizza austauschen können. Deshalb versuchen wir, unsere Website nicht nur auf Französisch, sondern auch auf Englisch anzubieten, um auch den englischsprachigen Raum zu erreichen. Momentan ist sie auf Französisch, Englisch und Hebräisch verfügbar. Armee43.org für den Verein zur Erinnerung an den Sommer 1943.
2: Armee43.org pour l'association pour le mémoire de l'été 1943.
0: Delle amministrazioni italiane e francesi di fare memoria collettiva di un momento storico tragico che ha segnato profondamente la storia delle nostre valli e che è stato per molte famiglie l'ultimo passaggio di una vita contrassegnata da persecuzioni e fughe causate da un disegno folle, perverso e disumano, pensato dai nazisti e portato avanti dalla nostra terra.
4: Wir sind seit 20 Jahren jedes Jahr bei der Wanderung dabei, weil wir der Meinung sind, dass man diese schreckliche Geschichte der 40er Jahre nicht vergessen darf und daran erinnern muss. Jedes Mal, wenn wir wiederkommen, stoßen wir auf neue Aspekte und neue Geschichten.
5: Erinnere dich daran, erinnere dich daran, erinnere dich daran.

0: Auch Teile der einheimischen Bevölkerung sehen immer mehr Notwendigkeit, sich mit diesem Teil der französisch-italienischen Geschichte zu beschäftigen. Das findet auch Eric Gilly, der Lehrer aus Roquebillière, dem Nachbardorf von Saint-Martin-Visibie.
1: En toute honnêteté, je pense que on a encore du mal à faire comprendre qu'on est dans une histoire partagée.
2: Um ehrlich zu sein, ich glaube, dass es für manche Menschen immer noch schwierig ist zu verstehen, dass wir Teil einer gemeinsamen Geschichte sind. Warum das so ist, weiß ich nicht. Aber dieses große Schweigen hat mich angespornt, es zu durchbrechen. Das ist schon mal ein guter Anfang. Inzwischen wird also zumindest darüber geredet. Anfangs gingen die Diskussionen ein bisschen kreuz und quer in alle Richtungen. Aber nach und nach blickt man doch ein bisschen mehr durch.
1: Après, à côté de ça, quand on fait la marche de la mémoire, comme je disais, en toute honnêteté, il y a quand même pas beaucoup de Saint-Martinois qui sont présents.
2: Aber beim Gedenkmarsch laufen, ehrlich gesagt, wie ich schon meinte, nicht sehr viele aus Saint-Martin mit. Inzwischen gibt es aber einige Schüler, die schon älter sind und die immer wieder kommen. Aus dem Collège, dem Gymnasium und aus der Universität bringen wir immer Schüler und Studenten mit.
1: On a même des étudiants qui continuent à venir aussi, et puis d'autres qui sont plus étudiants non plus et qui viennent de temps en temps.
2: Einige kommen immer wieder, weil es ihnen gefallen hat, auch nach ihrem Abschluss. Die Vermittlung passiert in kleinen Schritten, wenn man so will, aber sie findet auf jeden Fall statt. Andererseits kann man auch nicht wirklich sagen, dass bei der Gedenkfeier am Denkmal besonders viele Dorfbewohner anwesend sind. Es gibt immer noch eine gewisse Distanz, die bestehen bleibt.
1: Peut-être qu'on n'a pas encore bien réussi ou qu'on a vraiment échoué sur l'idée de faire comprendre qu'il s'agit d'une histoire partagée.
2: Vielleicht haben wir es noch nicht geschafft zu vermitteln, dass wir hier

0: Teil einer gemeinsamen Geschichte sind. Vielleicht haben wir dabei auch versagt. Aber am Ende kann man sich seine Geschichte nicht aussuchen, nicht?
1: Mais on fait choisir pas son histoire, hein?
2: Wenn heute wieder Menschen danach schreien, dass andere Menschen scheinbar anders sind, erinnere dich daran, dass die Gefahr vor der Tür steht.
3: Je n'ai que très très peu entendu parler de la guerre et ça ne nous intéressait pas.
2: Erinnere dich daran.
4: Non, mais non. Comme nous, comme chez nous, on parlait pas, hein. Personne ne parlait, personne.
2: Erinnere dich daran.
1: Peut-être qu'on n'a pas encore bien réussi ou qu'on a vraiment échoué sur l'idée de faire comprendre qu'il s'agit d'une histoire partagée.
2: Erinnere dich daran.
5: Angèle Bianchi a caché quelqu'un dans un placard, on dit, qui s'est sauvé après.
6: Oui, en fait, dans les témoignages qu'on avait recueillis, tout Saint-Martin se souvenait qu'effectivement, pendant la Seconde Guerre mondiale, la tenancière avait caché un juif.
2: Erinnere dich daran, erinnere dich daran, erinnere dich daran.
1: Je vais être très clair, hein. Oui, je vais être très clair. Ça se passerait mal. Ouais.
0: Ich werde ganz deutlich sein, mich ganz klar ausdrücken. Es würde schlecht ausgehen. Im heutigen Frankreich, von anderswo habe ich wenig Ahnung, deshalb kann ich dazu nicht so viel sagen, aber im heutigen Frankreich, insbesondere in den Alpes Maritimes und vor allem in unserer Region, herrscht eine starke Xenophobie vor. Es ist ganz offensichtlich, dass es diese Xenophobie hier gibt.
1: Et puis je pense que c'est pas fini, hein, de ce côté-là. Moi, je le ressens très bien avec les élèves, hein. Parce que malheureusement, un élève, c'est le reflet quand même de ce qui se passe à la maison.
0: Und ich denke, dass wir noch lange nicht am Ende dieser Entwicklung sind. Mir fällt das immer wieder bei meinen Schülern auf. Ihr Verhalten in der Schule ist ein Spiegelbild dessen, was zu Hause passiert. Mit all seinen Ambivalenzen. Migration ist ein Thema, das bei den Schülern oft Fragen aufwirft. Deshalb behandeln wir es in Geografie und Geschichtsunterricht. Wir beschäftigen uns mit den historischen und aktuellen Aspekten von Migration. Und in diesen Zeiten, ja, ich bin mir ganz sicher, heute wären Ausländer in großer Zahl hier nicht unbedingt willkommen.
1: Je pense pas forcément que les étrangers massivement seraient les bienvenus aujourd'hui ici.
7: Die traurige Realität der heutigen Zeit ist nämlich die, dass die Grenzregion zwischen Italien und Frankreich wieder zu einem Ort geworden ist, an dem Menschen steile Bergpfade erklimmen, um von dem einen in das andere Land zu migrieren. Heute sind es allerdings nicht jüdische Geflüchtete, sondern Personen, die sich wegen der europäischen Asylgesetze nicht frei in Europa bewegen können. Sie verstecken sich und versuchen unbeobachtet von der Polizei von Italien nach Frankreich zu gelangen. Der rechtsextreme Rassemblement National unter Marine Le Pen erzielt in dieser Gegend traditionell die höchsten Wahlergebnisse. Zuletzt über 50% bei den Europawahlen 2024. Und auch das Dorf Saint-Martin-Visubie wird seit Jahren von rechten Bürgermeistern regiert.
3: Donc je m'appelle Mario Levin, je suis le fils à la fois du lieutenant italien qui occupait Saint-Martin-les-Unis en 1943.
5: One of these houses here was lived in by Alexandre Solimès, who was well known for making false
3: papers. Donc je m'appelle Mario Levin.
8: Alors c'est pour honorer l'histoire de ma mère qui est venue atterrir ici à Saint-Martin-les-Unis et qui est restée quelques mois. Et ensuite, elle est partie dans la montagne avec ma grand-tante, ma petite cousine de 3 mois qui était dans les bras et ma maman. Et donc, elles sont parties, elles ont grimpé dans la montagne.
1: Très clairement, il y a une vraie xénophobie aujourd'hui qui se développe. Ouais. Et puis, je pense que c'est pas fini, hein, de ce côté-là.
2: Die Berge werfen sich in die Höhe, steil und wild, schön und gefährlich. Ein Schutz und ein tödlicher Widersacher zugleich. Erinnere dich daran, dass die Gefahr wieder vor der Tür steht. Erinnere dich daran. Vom Col de Cerise kann man weit sehen. Die Frage ist nur, ob man es möchte.

0: Par ce col, en septembre 1943, des centaines de Juifs de toute l'Europe cherchèrent souvent en vain de se sauver de la persécution antisémite. Toi qui passes libre, souviens-toi que cela est arrivé chaque fois que tu tolères que tout autre ne jouisse pas de tes mêmes droits.
1: Über diesen Pass versuchten im September 1943 Hunderte von Juden und Jüdinnen aus ganz Europa, sich oftmals vergeblich vor der antisemitischen Verfolgung zu retten. Du, der frei vorbeigeht, erinnere dich daran, dass dies geschehen ist. Jedes Mal, wenn du tolerierst, dass ein anderer nicht die gleichen Rechte genießt.

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1: Es sprachen Benjamin Kanske, Hanna Seile, Johanne Fischer, Julie Gigouni, Lukas Hohefeld, Mareike Herz, Max Schulz, Ralf Wendt, Sarah Lauer, Tina Klatte.

0: Stundenlang kann man durch die Stadt wandern und ihren leisen und lauten Stimmen zuhören. In der Stille einsamer Gegenden und dem Tosen geschäftiger Straßen ein viel verschlungenes, seltsames Leben spüren. Es fehlen die Worte, den Reiz all dieser Dinge zu sagen.
1: Was der deutsche Kunsttheoretiker und Architekt August Endel hier beschreibt, trifft wahrscheinlich auf unzählige Menschen zu, die sich tagtäglich in der Stadt bewegen. Zwischen breiten Straßen und engen Gassen, dröhnendem Verkehr und Fußgetrampel, Vogelzwitschern und Stimmengewirr. Wir alle hören die Stadt. Wir alle hören sie unterschiedlich.
2: Ich habe die Erfahrung gemacht, dass man in der Stadt natürlich mit unterschiedlichsten Klängen konfrontiert wird. Manche Klänge nimmt man wahr und andere blendet man irgendwie aus. Gespräche, die ich irgendwie aufschnappe, die ich manchmal spannend finde. In letzter Zeit höre ich auch Vogelgeräusche und versuche da die Vögel auseinanderzuhalten.
3: Ganz ehrlich, ist das Erste, woran ich denke, tatsächlich Straßenlärm. Also so eher ein unangenehmes Lärmgefühl von so laut auf Pflasterstein vorbeiratternden Autos.

0: Also ich denke an belebte Straßenzüge, wenn viele Menschen zusammenkommen an einem Ort, wie die dann laut sind, dass die Musik abspielen, dass die sich laut unterhalten.
1: Stadtklang bedeutet Leben, Gesellschaft, Autos fahren auf einer Straße, Ampeln, Fahrräder, Klingeln, Kinder rennen auf dem Fußweg.
2: Also ich denke als erstes an Vögel. Also Vogelgezwitscher. Das ist für mich ein sehr prägnantes Geräusch, was ich sehr mag und was mir sehr schnell auffällt positiv, also was auch sehr schnell Einfluss auf meine Stimmung hat.
3: Manchmal werde ich aber auch nachts wach von gröhlenden, betrunkenen oder rumschreienden Menschen. Wenn ich das Fenster im Sommer auf Kipp habe, dann sind das Klänge, die zur Stadt dazugehören, aber mich manchmal auch um den Schlaf bringen.
4: Also Halle, finde ich, klingt total nach um die Kurve fahrenden Straßenbahnen, die dabei ganz laut quietschen.
5: Städte sind fluide gesellschaftliche Konstrukte. Im Laufe der Menschheitsgeschichte vervielfachten sie sich und wurden immer größer. Somit veränderte sich auch ihr Klang. Im späten 18. Jahrhundert, also mit Beginn der Industrialisierung in Europa, gewann besonders ein auditives Phänomen im Zusammenhang mit den Städten an Bedeutung. Der Lärm der Stadt. Maschinerie und Mensch läuteten das neue Zeitalter besonders mit ohrenbetäubendem Krach ein.

0: Dreht man die Zeit jedoch noch weiter zurück, wird klar, dass Lärm nicht erst durch den Einzug der industriellen Maschinerie zum Thema der Stadt wurde.
1: Das Rasseln der Karren und Wagen in dem engen Gewirre der Gassen, das Fluchen und Schimpfen, das der Fuhrmann erhebt, wenn sein Vieh muss stehen, das wahrlich kann einem Drusus und Seekälben den Schlaf wohl verscheuchen.
0: So schreibt beispielsweise der Dichter Juvenal in seiner dritten Satire über die Stadt Rom im 1. und 2. Jahrhundert. Natürlich ist es schwierig, Aussagen wie diese als Beweis für eine gesamtgesellschaftliche Wahrnehmung zu begreifen. Dennoch zeigen solche Aufzeichnungen, dass zumindest einige Menschen sich immer schon Gedanken über die klangliche Wahrnehmung der Stadt gemacht haben. Ein weiteres Beispiel dafür ist der Philosoph Theodor Lessing, der Anfang des 20. Jahrhunderts deutliche Worte für die belästigende Wirkung des Stadtlärms fand.
2: Die Hämmer dröhnen, die Maschinen rasseln, Fleischwägen und Bäckerkarren rollen früh vor Tag am Hause vorüber. Unaufhörlich läuten zahllose Glocken, 1000 Türen schlagen auf und zu, 1000 hungrige Menschen, rücksichtslos gierig nach Macht, Erfolg, Befriedigung ihrer Eitelkeit oder roher Instinkte, feilschen und schreien, schreien und streiten vor unseren Ohren und erfüllen alle Gassen der Städte mit dem Interesse ihrer Händel und ihres Erwerbs. Nun läutet das Telefon, nun kündet die Hupe ein Automobil, nun rasselt ein elektrischer Wagen vorüber. Ein Bahnzug fährt über die eiserne Brücke, quer über unser schmerzendes Haupt, quer durch unsere besten Gedanken.
0: Der Begriff des Lärms zieht sich also durch alle Epochen und ist in der Beschreibung des Stadtklangs allgegenwärtig. Und doch ist er so schwer greifbar und kaum richtig einzuordnen. Dabei mangelt es nicht an Versuchen, Lärm in geeigneter Weise zu beschreiben.
3: Lärm klingt für mich irritierend, schrill, anstrengend. Es reißt einen aus dem Alltag raus, es reißt einen so ein bisschen aus den Gedanken raus, die man in dem Moment hatte, und man wird so aufgeschreckt davon.
4: Ja, es hat dann wahrscheinlich 4 Reifen und wird als Auto betitelt. Also ich finde, Autos oder überhaupt Stadtverkehr macht sehr, sehr viel Lärm und ist auf jeden Fall eine für mich so sehr störende Sache und ist das Erste, was mir in den Kopf kommt.
5: Das kann aber alles Mögliche sein. Also es kann auch was sein, was ich, glaube ich, in einem ganz anderen Kontext als sehr wohlklingend wahrnehmen würde. Das mich aber dann anstrengt, wenn ich gerade in Ruhe was lese oder arbeite.
6: Lärm ist für mich auf jeden Fall eine bestimmte Lautstärke. Und ich glaube, es hat bei mir viel damit zu tun, dass ich es nicht selber beeinflussen kann, wie oft, wie laut und welcher Intensität ich das höre. Aber es ist genau eher so was Motorisiertes, Rumpelndes, Eindringliches,

0: Neben Privatpersonen, PhilosophInnen, Medienschaffenden und unzähligen anderen zivilgesellschaftlichen AkteurInnen hat sich natürlich auch der Gesetzgeber bereits der Lärmthematik angenommen. Diese Bemühungen ziehen sich ebenfalls quer durch die Menschheitsgeschichte. Eine allgemeingültige Gesetzgebung, auf Basis derer Städte, Kommunen und Länder handeln können, fordert natürlich gewisse Richtwerte. Im Bundesgesetzbuch bietet diese Richtwerte das Bundesemissionsschutzgesetz. Eine in verschiedene Gebietsklassen eingeteilte Tabelle mit Dezibelangaben für Tag und Nacht soll die Menschen vor schädlichen Umwelteinwirkungen durch Geräusche schützen. In Industriegebieten darf es am lautesten sein, in Kurgebieten, Krankenhäusern oder Pflegeanstalten halbieren sich die erlaubten Dezibel. Insgesamt ist die Lärmgesetzgebung natürlich noch um einiges komplizierter. Für Heim- und Handwerkseinsätze sowie für Baustellen gelten Sonderregelungen. Doch die abstrakten Zahlen mit der Maßeinheit Dezibel dahinter bleiben. Aber was, wenn ich damit nichts anfangen kann? Lässt sich unser Gehör bzw. unsere Empfindung unerwünschter Geräusche tatsächlich in eine Zahlentabelle überführen? Wann fühle ich mich gestört? Wann fühlst du dich gestört?
1: Lärm ist nicht ein lautes Geräusch, sondern Lärm ist unerwünschter Hörschall. Das heißt, etwas missfällt uns, etwas beeinträchtigt uns, belästigt uns, stört uns oder kann zu Schädigungen führen. Das heißt, wir müssen den Begriff Lärm auch noch erweitern. Das sind Geräusche, die uns in unserer Gesundheit beeinträchtigen können, ohne dass wir das mitunter merken. Aber grundsätzlich, die ganz einfache Definition ist unerwünschter Hörschall und deswegen kann jedes Geräusch auch zu Lärm werden, unabhängig von der Lautstärke.
0: So beschreibt es Professor Dr. André Fiebig von der Technischen Universität Berlin. Er lehrt als Gastprofessor im Fachbereich Psychoakustik und hat sich unter anderem ausführlich mit städtischem Lärm und seinen möglichen gesundheitlichen Folgen beschäftigt.
1: Ja, zum einen gibt es natürlich die auralen Schädigungen, das heißt, wir hören schlechter. Ja, also wenn wir uns lange Zeit lauten Geräuschen aussetzen, unabhängig davon, ob erwünscht oder unerwünscht, dann kommt es zu einer Ermüdung des Gehörs und dann werden unsere Sinneszellen geschädigt und wir hören schlechter. Da gibt es dann halt verschiedene Beeinträchtigungen des Hörvermögens. Das ist aber zum Beispiel bei Stadtgeräuschen gar nicht das Thema, sondern natürlich, dass durch das Hören bestimmte Stresssituationen ausgelöst werden. Stress im Sinne von, wir werden physiologisch aktiviert, wir hören etwas, unser Körper reagiert. Beispielsweise der Puls geht hoch. Das kann man auch leicht messen im Labor. Wenn ich Personen bestimmte Geräusche vorspiele, kann ich sehen, wie also der Puls sich verändert, wie die Hautleitfähigkeit sich verändert, die Fingerpulsamplitude. Also wir reagieren physiologisch. Und wenn das über einen langen Zeitraum der Fall ist und es sind unerwünschte Geräusche, dann können entsprechende Erkrankungsrisiken resultieren. Grundsätzlich ist das so, ja, Geräusche aktivieren uns. Bei Musik ist es erwünscht. Ja, da passiert das auch, dass wir sozusagen gewisse Stresshormone ausschütten, aber das ist erwünschter Stress. Wenn wir aber dauerhaft zum Beispiel Straßenverkehrslärm ausgesetzt sind, dann ist es unerwünschter Stress und diese Daueraktivierung des Organismus kann eben halt bestimmte Erkrankungen wie Herz-Kreislauf-Erkrankungen forcieren. Das heißt, selbst wenn ich mich scheinbar an Lärm gewöhnt habe, an die Situation, mich mit der Situation psychologisch vielleicht arrangiert habe, sage, naja, früher hat es mich gestört, mittlerweile stört es mich nicht mehr. Trotzdem können bestimmte Erkrankungsrisiken bei so einer akustischen Belastung einhergehen, einfach durch diese Daueraktivierung.

0: Wir können also festhalten, Lärm ist ein extrem komplexes psychologisches Phänomen und sehr individuell. Lärm ist unerwünscht. Menschen fühlen sich von dem gestört, was sie als Lärm empfinden und wollen es um jeden Preis vermeiden. Die Hilfsmittel und Methoden gegen den Lärm sind ebenso vielfältig wie seine Quellen. Teils wird versucht, den Lärm zu maskieren, etwa durch sogenannte Weghörmusik, zum Beispiel in Supermärkten oder beim Arzt. Allerdings kann der Wunsch nach Lärmschutz auch zur Abkapselung von unserer Umwelt führen. Wir sperren uns ein, isolieren uns hinter Schallschutzwänden und Fenstern, kapitulieren also letztlich vor unserer lärmdurchfluteten Umwelt. Dabei ignorieren wir jedoch den Kollateralschaden, den die Lärmflucht mit sich bringen kann.
1: Meine Meinung ist, dass wir natürlich unsere Hausaufgaben machen müssen. Niemand sagt, ich mag den Straßenverkehr vor der Haustür. Ja, ich höre gern den Schienenfahrzeugen zu. Das heißt, wir müssen sehen, dass wir diese unerwünschten, generell unerwünschten Geräusche, da zeigen die verschiedenen Befragungsstatistiken, dass derartige Quellen als nicht besonders angenehm eingestuft werden, dass wir da die Geräuschsituation reduzieren. Ja, dass wir sagen, Menschen in ihrer Wohnumgebung, aber auch in ihrem Kiez, in ihrer Stadt, sollten nicht lauten Verkehrsgeräuschen ausgesetzt werden. Die Abwesenheit allerdings von Verkehrsgeräuschen heißt nicht automatisch, dass man eine hochwertige, angenehme, akustische, erholsame Umgebung hat. Wenn wir mal an klassische Erholungsgebiete denken, Natur, ja, da ist es ja nicht still. Und die Menschen sagen, hier ist es aber angenehm, hier ist es schön ruhig. Also hier sehe ich auch diesen Unterschied zwischen still und ruhig. Ja, ruhig heißt, es ist angenehm, es können aber durchaus Geräusche vorhanden sein. Und still ist hier, ist es so leise, dass ich gar nichts hören kann. Und das führt in der Regel nicht unbedingt zu einem starken Gefühl des Wohlbefindens.
0: Die reine Flucht vor dem Lärm führt also nicht weit. Es bleibt die Frage, wohin soll es gehen?

0: mich fasziniert auf jeden Fall die Unterschiedlichkeit.
1: Diese Geselligkeit, die so unabhängig von mir ist, also das findet einfach statt und passiert und es ist so ein, wie so ein fröhlicher Trubel, wo man mit drinne steckt, ohne beteiligt sein zu müssen.
2: Da für mich Stadtklang eher so das Gesamtkonzept ist, was aber nicht oft geplant ist, sondern oft einfach entsteht, finde ich es, glaube ich, faszinierend, wenn Leute versuchen, damit zu arbeiten. Also wenn es irgendwelche Bemühungen gibt, auf irgendeiner Form positiv darauf einzuwirken.
3: So eine urbane Lebendigkeit funktioniert ganz zentral auch darüber, dass es lauter ist oder dass es eine sehr diverse Geräuschkulisse gibt, dass es vielleicht auch verschiedene Sprachen gibt, die sich vermengen und Geräusche aus sehr unterschiedlichen Quellen.
4: Zum Beispiel Restaurants oder Bars oder halt andere Orte, wo man sich im öffentlichen Leben aufhält, sind so, da fällt mir ganz toll auf, welche Rolle irgendwie Musik spielt oder ob da Wert auf sozusagen Klang gelegt wird.
3: Also ich mag es auch, wenn es mal so richtig laut ist. Ich finde auch ein Punkkonzert ist eine sehr, sehr tolle klangliche Kulisse oder eine laute Kneipe ist eine sehr tolle Klangkulisse, finde ich.
5: Genau wie sich Menschen schon seit Jahrtausenden am Lärm der Stadt stören und ihn zu vermeiden versuchen, existiert auch schon immer eine gewisse Faszination für den Klang der Urbanität. So existieren unzählige Aussagen wie jene von August Endel, die den Klang der Stadt als etwas Aufregendes, nahezu Romantisches beschreiben. Darin zeigt sich das Potenzial des Stadtklangs als etwas, was unsere Lebensqualität weitreichend verbessern kann. Dazu darf der Stadtklang jedoch nicht als ungewollte Abweichung von einem Ideal der Stille angesehen werden. Vielmehr geht es darum, ihn als Ressource zu begreifen, die sich aktiv gestalten lässt.
6: Der Lärmbelästigung wird heute die Lärmbekämpfung entgegengestellt. Eine Herangehensweise, die einer Negativstrategie folgt. Uns muss aber daran liegen, die Erforschung von Umweltklängen aus einer positiven Herangehensweise heraus vorzunehmen. Welche Klänge wollen wir erhalten, fördern, vervielfältigen?
5: Diese Frage stellte sich der kanadische Komponist und Klangforscher Raymond Murray Schaeffer bereits in den 1960er und 70er Jahren. Schaeffer prägte den Begriff der Soundscape oder übersetzt Klanglandschaft. Damit beschreibt er
6: das Zusammenwirken aller akustischen Ereignisse an einem Ort, zu denen auch Naturklänge, Sprache, Arbeits- und Maschinengeräusche sowie Musik zählen.
5: Passend zu seiner Tätigkeit als Komponist deutet er auch unsere Umwelt als musikalische Komposition und Menschen als ihre KomponistInnen, also letztlich GestalterInnen.
7: In a way, the world is a huge composition, a huge musical composition that's going on all the time, without a beginning and presumably without an ending. We are the composers of this huge, miraculous composition that's going on around us. And we can improve it, or we can destroy it. We can add more noises, or we can add more beautiful sounds. It's all up to us.

0: Im Laufe der Jahre wurde Schäfers Forschung immer wieder aufgegriffen und erweitert. Besonders der Soundscape-Begriff mit seinem Fokus auf die einzelnen Klänge wurde vielfach kritisiert. So beispielsweise auch vom Klangforscher Thomas Kosicki.
1: Ein wichtiger Aspekt dabei ist, dass das Wahrnehmen nicht unterteilt ist in einzelne Kanäle. Also man kann nicht, wenn man hört, die anderen Sinnesreize einfach ausschalten. Ich kann mich zwar auf das Hören konzentrieren, damit schalte ich das Sehen, das Schmecken, das Spüren auf der Haut und sowas aber nicht aus. Selbst wenn man die Augen schließt beim Hören, ist es noch immer eine bestimmte Art des Sehens, weil meine gesamte Geschichte des Sehens mitschwingt. Also ich sehe dann mit geschlossenen Augen. Das, was ich vorher gesehen habe, also gleichzeitig mit dem Hören, wenn ein Auto kommt und ich es gleichzeitig sehe, dann ordne ich es zueinander zu. Das schwingt alles permanent mit. Und deswegen kann das Wahrnehmen im Prinzip immer nur als Gesamtwahrnehmen verstanden werden. Und wenn man vom Klang einer Stadt spricht, dann ist es eine temporäre Manifestation dieses Wahrnehmens auf Klang im Prinzip, auch auf das Hören. Und dieser Ansatz ist von daher dienlicher als die anderen Ansätze, weil das eben den Schall oder das, was eben um uns herum als physikalisch messbare klanglichen Sachen stattfinden, nicht in den Vordergrund hebt, sondern einfach fragt, okay, wir hören jetzt. Aber welche sind eigentlich die Bedingungen dafür, dass ich auf eine bestimmte Art und Weise höre?
0: Dr. Thomas Kosicki forscht seit vielen Jahren zum Thema Stadtklang. Er studierte unter anderem Sound Studies an der Universität der Künste in Berlin und promovierte zum Thema Stadtklanggestaltung an der Bauhaus-Universität Weimar. Dass das Hören immer auch mit anderen Sinneswahrnehmungen zusammenhängt, ist auch wissenschaftlich belegt worden, wie er beschreibt.
1: Da gibt es sogar psychoakustische Untersuchungen, die diesen Ansatz unterstreichen. Es gibt Studien, in denen festgestellt wurde, dass Straßen, in denen Bäume stehen, obwohl das jetzt rein akustisch, also von Schallausbreitung, gar keine große Rolle spielt, zumindest keine hörbare, dass sie trotzdem als leiser empfunden werden als Straßen, in denen keine Bäume stehen. Oder ich habe mal eine Studie gelesen, da ging es darum, dass rote Züge als lauter empfunden werden als weiße. Was ganz offensichtlich nichts mit dem Schall zu tun hat. Das zeigt schon, dass das eben sich nicht einfach nicht trennen lässt. Es ist immer ein Gesamtwahrnehmen.
0: . 2021 veröffentlichte Thomas Kosicki das Buch Stadtklanggestaltung – Konditionen einer neuen Entwurfs-, Planungs- und Entwicklungspraxis. Mit Murray Schäfer teilt er sich die Überzeugung, dass Stadtklang etwas ist, was sich aktiv gestalten lässt. Dabei erweitert er die Definitionen von Schall sowohl aus der Lärmforschung als auch bei Schäfers Soundscape-Ansatz. Er nutzt dazu das von ihm entwickelte Konzept der sogenannten Klangumwelt.
1: Ich hatte den jetzt in dem Buch abgegrenzt zu den Begriffen der Akustik, also wie dort Klang wahrgenommen wird. Da hat man einen Wirkungskettenansatz letztlich, also es gibt eine Schallquelle und dann breitet sich der Schall in einem Medium, in diesem Fall meistens Luft, aus und gelangt zum Ohr der hörenden Person. Und dort gibt es eben physiologische Prozesse, die Schwingungen werden dann irgendwann in Nervenreize umgewandelt, dann gibt es eine Hörerfahrung, eine Interpretation. Also es geht alles von der Schallquelle letztlich aus. Für bestimmte Bereiche ist es sehr wichtig, dieser Ansatz, weil es eben quantitativ ist. Man kann es berechnen, man kann es messen, es ist objektiv, weil die hörende Person erstmal keine Rolle spielt dabei. Wenn es aber jetzt um das Hörerleben geht und bei einer Stadtklanggestaltung geht es ja um das, was wir erfahren, dann muss man eben sagen, okay, die hörende Person spielt eine große Rolle. Und der Soundscape-Ansatz, die haben das so ein bisschen versucht. Letztlich habe ich das mal im Buch auch so beschrieben, dass der Ansatz schon besser ist in Bezug auf eine Stadtklanggestaltung, aber eben nicht ausreicht. Und deswegen hatte ich damals an der UdK zusammen mit einem Kollegen den Ansatz der Klangumwelt, das Konzept der Klangumwelt entwickelt. Und da wird eben Klang als Erfahrung definiert, also etwas, das im Prozess des Wahrnehmens erst entsteht.
0: Die Klangumwelt ist laut Kosicki stark abhängig von einer Wechselwirkung zwischen der erfahrenen Person und ihrer Umgebung.
1: Der Ansatz geht letztlich davon aus, dass es ein Individuum gibt, das in einem bestimmten Kontext oder in der Welt, in der Umwelt sich bewegt. Und in diesem Kontext, also von Geburt an, in dieser Umwelt Erfahrungen macht. Und dass diese Geschichte, die dabei entsteht, prägt eben das weitere Erleben. Und diese Bewegung in dem Umfeld beeinflusst aber die Umwelt dann auch wieder. Wir interagieren mit anderen Menschen, die zu unserer jeweils unserer Umwelt gehören. Wir hinterlassen Spuren in unserer Welt. Und das wirkt sich dann wiederum auf uns als erfahrene Personen aus. Das heißt, das, was wir als Klang erleben, ist eben immer geprägt oder passiert auf der Grundlage der gemeinsamen Geschichte von Subjekt und Umwelt.
0: Die von Thomas Kosicki beschriebene Klangumwelt bietet die Basis für seinen Ansatz der aktiven Stadtklanggestaltung. Im Buch geht es weiter um die Bedingungen für ein, wie er es nennt, relationales Handeln verschiedener AkteurInnen, um eine Gestaltungspraxis zu etablieren. Als Voraussetzung für eine Gestaltungspraxis gibt Kosicki an, dass es medialer und alltäglicher Präsenz der Thematik bedarf. Außerdem sei eine individuelle Sensibilisierung für den Stadtklang vonnöten. Im Buch heißt es:
2: Gemeint ist hiermit ein Gespür für den Klang der Stadt, das sich durch bewusste, persönliche Erfahrung herausbildet. Ein solches Gespür scheint bislang allerdings in weiten Teilen der Bevölkerung zu fehlen. Mitunter wird sogar behauptet, dass der heutige Mensch aufgrund der alltäglichen Lärmbelastung bezüglich des Klangs desensibilisiert und auf das Weghören trainiert ist.
0: Dieser Punkt brachte mich zum Nachdenken. Wie steht es eigentlich um mein Stadtklangbewusstsein? An welchen Orten halte ich mich gerne auf und warum? Kann ich mein Stadtklangbewusstsein unter Beachtung der genannten Gesichtspunkte verbalisieren und teilen? In seinem Buch benennt Thomas Kosicki mehrere Methoden zur Sensibilisierung des Stadtklangbewusstseins. Viele davon stellen das bewusste Hören in den Vordergrund und wurden ebenfalls von Murray Schäfer in den 70er Jahren geprägt. Dazu gehört beispielsweise der Soundwalk oder auf Deutsch Klangspaziergang.
2: Soundwalks sind gezielte Begehungen festgelegter Areale mit der Vorgabe, diese fokussiert hörend zu untersuchen, um den Klang in seiner Vielschichtigkeit zu erfassen und zu verstehen.
0: So schreibt Kosicki in seinem Buch: Ich möchte mir diese Methode zu Nutzen machen und der Frage nach meinem eigenen Stadtklangbewusstsein in einem Selbstversuch auf den Grund gehen.

Die Stadthalle an der Saale ist mittlerweile seit fast 4 Jahren mein Zuhause. Seit gut 1,5 Jahren wohne ich im Paulusviertel im Nordosten der Stadt. Ich habe hier mittlerweile meine festen Routen, Orte, die ich alltäglich besuche, ob zum Spazierengehen, mit Freundinnen treffen oder Sport machen. Ich möchte einige der Orte, an denen ich mich gerne aufhalte, auditiv untersuchen und meine Ergebnisse hier teilen. Die Collage als Ergebnis meiner klanglichen Begehung dieser Orte soll einen kleinen Einblick in meine Hörbiografie und meine Vorlieben bezüglich des Stadtklangs geben. Mehr kann sie auch gar nicht leisten. In künstlerischen Produktionen wie dieser führen viele Faktoren zur Neukontextualisierung der verwendeten Töne. Daher können Tonaufnahmen das eigene Erfahren des Stadtklangs nur bedingt simulieren. Ich versuche dennoch, die Aspekte, die Thomas Kosicki in seinem Konzept der Klangumwelt beschreibt, zu berücksichtigen und zu kommunizieren. Für den Beginn meines kleinen Soundwalks muss ich mich gar nicht so viel bewegen, denn ich begebe mich eigentlich nur auf das Dach von meiner Wohnung. Wir wohnen ganz oben im Paulusviertel in Halle. Und hier können wir auf unser Flachdach und dort uns aufhalten. Da bin ich sehr, sehr gerne. Es ist heute ein Wochentag, es ist vormittags, es ist ein bisschen was los. Man hört die Stadt, man hört die Straße. Am Wochenende ist es hier sehr, sehr ruhig. Aber so viel Verkehrslärm zum Beispiel gibt es gar nicht. Es ist eher übertönt von Blätterrauschen, es ist ein etwas windigerer Tag und Vogelgezwitscher. Halle ist ja generell eine Stadt, die sehr, sehr viele Vögel hat, in denen die auch auditiv sehr, sehr viel Raum einnehmen. Also gerade wenn man sich im Paulusviertel bewegt, da hört man einfach extrem viel Vogelgezwitscher. Wenn nicht gerade ein Auto vorbeifährt auf den 300 Jahre alten Pflastersteinen. Es ist ein sehr, sehr ruhiger, ein sehr, sehr friedlicher Ort hier oben auf jeden Fall. Um vielleicht mal ein bisschen die Aspekte von Thomas Kosickis Klangumwelt mit einzubeziehen. Er beschreibt ja, dass das Hören eben immer auch als Teil der Gesamtwahrnehmung zu sehen ist. Einer der zentralen Gründe, warum ich diesen Ort so gerne mag und mich hier so gerne aufhalte und eben die Geräuschkulisse auch so gerne mag, ist auf jeden Fall auch der Ausblick. Ich bin einfach ein Riesenfan von hochgelegenen Orten, in denen man einen Überblick über die Stadt hat. Und das macht das Ganze dann natürlich auch auf der auditiven Ebene direkt ein bisschen schöner wahrzunehmen, weil, wie gesagt, man hört dieses Grundrauschen, diesen Grundverkehrslärm und immer mal wieder so reinploppende Stadtgeräusche. Aber gleichzeitig hat man eben das Vogelgezwitscher, das Blätterrascheln und das passt sehr zu dieser Weite, also vor allem zu dieser Distanz, in die man hier gucken kann. Ich verbinde das Dach auch sehr mit so einer Geselligkeit, einfach auch aus der Geschichte heraus, die ich damit habe. Das ist auch ein Gedanke, den ich mir so gemacht habe in Bezug auf die Stadtklanggestaltung, dass ich es sehr, sehr schön finde, wenn städtisches Leben auch so ein bisschen auf so einer vertikalen stattfindet, also auf verschiedenen Ebenen, so dass man eben auch die Möglichkeit hat, beispielsweise auf den Dächern sich aufzuhalten. Also es gibt, wenn ich mich hier so umgucke, einige Dächer oder einige Dachterrassen, die also offizielle Aufenthaltsorte sind, was total cool ist. Ich mag es total gerne, hier oben zu sein, wenn man sich dann umschaut und auf den anderen Dächern auch Leute irgendwie sind und irgendwie einen schönen Abend verbringen oder sich entspannen oder reden oder was auch immer. Und das hört man dann eben auch. Also es kann, manchmal ist es auch so, dass über den Straßen sozusagen nochmal so eine neue Geräuschkulisse entsteht. Gerade in Deutschland ist es sehr, sehr, sehr unüblich, aus meiner Perspektive jedenfalls, und immer eher damit verbunden, dass Menschen sich beschweren und Menschen schockiert rüberschreien oder die Polizei rufen, wenn sie Leute auf Dächern, die jetzt nicht gerade Dachterrassen sind, erblicken. Das ist auf jeden Fall meine Erfahrung. Und das ist total schade, weil ich finde, auch auf dieser Ebene könnte man noch den Menschen viel mehr ermöglichen, sich aufzuhalten und somit eben auch über dem städtischen Lärm, über dieser Ebene der Straßen und der Geschäfte nochmal so eine andere, geselligere Geräuschkulisse zu schaffen.

0: Ich bin jetzt am zweiten Punkt meines kleinen Soundwalks angekommen, am Landesmuseum in Halle. Ich habe mich durchs Paulusviertel bewegt, über das Dreieck und bin jetzt, wie gesagt, am Landesmuseum angekommen. Dort gibt es nämlich ein kleines Parkstück mit einem Sportplatz. Der liegt direkt an einer Schule und da gibt es Fußballtore, Basketballkörbe und ein Karussell, eine Art Karussell, eine Schaukel für Kinder. Es ist mittags, hier ist gerade nicht so viel los. Es ist das zweite Ziel meines Soundwalks und gleichzeitig auch mein auditiv, sowohl auditiv als auch auf allen anderen Sinnesebenen absoluter Lieblingsort von Halle. Einfach aus dem Grund, dass ich hier unglaublich viel Zeit verbringe und Basketball spiele. Dieser Ort vereint auch so ein bisschen einfach die Dinge, die ich am Stadtklang mag. Sportplätze produzieren für mich eigentlich mit den angenehmsten Klang. Ich mag es sehr, dazu zu hören. Es gibt so ein leichtes Grundverkehrsrauschen, dadurch, dass die Straße hier auch daneben ist, allerdings auch so angenehm abgeschirmt durch Grünflächen, dass es jetzt nicht nervig ist oder so, oder man sein eigenes Wort nicht mehr versteht. Der Platz kann sehr laut sein, sehr durcheinander sein auch auditiv, aber es geht eben auch andersrum. Dadurch, dass dieses kleine Parkstück eingerahmt ist von vielen hohen Bäumen und Büschen und eben auch einem Zaun. Gerade wenn man hier alleine ist, kann das auch total ruhig und friedlich sein. Und dann kann man eben nur sich selbst und seinem Spiel zuhören. Und ich mag diese Spielkultur einfach sehr, sehr gerne, jetzt gerade wenn es ums Basketball geht. Weil hier auf dem Platz schon eine etwas festere, regelmäßige Community entwickelt hat von ganz vielen Menschen, die auch teils schon seit Jahrzehnten hier spielen, aber gleichzeitig auch eine große Offenheit herrscht, dass alle Leute eben dabei sein können, alle Leute mitspielen können und das funktioniert auch sehr, sehr gut und dadurch entsteht eben so eine Vielfältigkeit auch im Klang, weil hier kommen dann eben Menschen aller Altersklassen zusammen, Menschen, die verschiedene Sprachen sprechen, es ist hier wirklich extrem viel vertreten. Und etwas, was für mich eigentlich einer der größten Ansatzpunkte ist für eine Stadtklanggestaltung. Wir haben viel darüber geredet, Möglichkeiten zu schaffen, dass Leute sich treffen können, dass Leute sich im öffentlichen Raum aufhalten können. Und das ist für mich ein perfektes Beispiel. Das ist ein Ort, der sehr viele Funktionen vereint, an dem viele Menschen das finden können, woran sie Spaß haben. Und das führt eben auch dazu, dass viele Menschen mit vielen verschiedenen Interessen sich da an einem Ort treffen. Und wo das passiert, entstehen eben für mich persönlich eben fast immer die Klänge, die ich in der Stadt hören möchte.
1: Oh. Oh. Schau, Leute. Besser ist der Jaro.

0: Ich bin jetzt schon am letzten Ort meines Soundwalks angekommen, und zwar am August-Bebel-Platz in Halle. Es ist ein großer Platz, eine Kreuzung mit einer hohen, bewachsenen Laterne in der Mitte. Und auf einer Seite dieser Laterne, also um diese Laterne herum, führen Straßen in drei Richtungen. Und auf einer Seite davon gibt es so ein Space vor den Häusern, die dort stehen. Da ist ein großes Wasserbecken mit mehreren kleinen und großen Fontänen. Darum herum so eine kleine Wiese und eben Sitzgelegenheiten, Bänke, angelegte Büsche und Cafés bzw. Bars. Ich bin hier häufiger mit Freundinnen, vor allem dann am Abend, oder manchmal setze ich mich auch ganz gerne alleine hin, zum Beispiel zum Mittagessen, so wie heute. Also die Cafés sind schon gut besucht, aber es ist noch nicht so wirklich voll. Die Geräuschkulisse hier ist vor allem tagsüber sehr, wie man im Hintergrund auch hört, vom Rauschen der Fontänen und teilweise auch noch vom Verkehr dominiert. Abends werden die Fontänen dann irgendwann ausgemacht. Vorher schon wird es deutlich belebter, also teilweise ist der Platz wirklich sehr, sehr voll mit verschiedenen Gruppen, die laut Musik hören, Bierball spielen etc. Und ansonsten sind eben auch einfach Leute da in den Bars und in den Cafés zu Gast und sitzen auf der Wiese rund um das Wasserbecken. Ich finde den Ort auditiv sehr spannend, weil ich so ein bisschen ein ambivalentes Verhältnis zu ihm habe. Ich bin tagsüber zum Beispiel nicht so gerne mit Menschen da, weil ich das Rauschen der Fontänen und so die Verkehrsgeräusche dann doch oft sehr anstrengend finde, gerade wenn ich mich eigentlich unterhalten möchte. Und gerade wenn man dieses Element des Wassers sich anguckt, finde ich das sehr spannend bezogen auf die Stadtklanggestaltung, weil besonders Wasser bzw. konkret Springbrunnen halt sehr unterschiedliche Effekte haben können auf Menschen. Also teils sind sie eben beruhigend und haben so ein angenehmes Grundrauschen, sorgen für eine schöne Atmosphäre. Wenn man sich in der Nähe vom Wasser aufhält, geht es mir jedenfalls oft so. Das finde ich entspannt, dass das irgendwie zeugt irgendwie von einem guten, von einer angenehmen Umwelt ganz oft. Manchmal kann das aber auch sehr, sehr anstrengend sein. Und am August-Bebel-Platz kann man sich halt, wie ich schon erwähnt habe, zu bestimmten Zeiten nur sehr schlecht unterhalten. Und ich war auch mal auf einer Demonstration hier und da wurde eine Rede gehalten und die Rednerin war halt einfach für viele der Menschen, die da in der Nähe dieses Springbrunnens waren, kaum zu verstehen, weil es einfach zu laut ist. Manchmal ist es hier auch ein bisschen ruhiger, dann sitzen hier vor allem Menschen so in den Bars und in vereinzelten Gruppen eben über den Platz verteilt. Und da herrscht dann oft so eine super entspannte Atmosphäre. Man kann sich gut unterhalten, obwohl sehr viele Menschen teilweise, wie gesagt, da sind. Und da ist man dann auch direkt wieder beim Möglichkeiten schaffen, weil der öffentliche Raum ja dann doch immer sehr umkämpft ist und gerade so Orte, an denen sich Menschen entspannt treffen können, sind gar nicht so viele vorhanden oft. Und auch beim August-Bebel-Platz gibt es immer wieder Debatten um Lautstärke bzw. Lärmbelästigung, weil teils ist es da ja auch einfach wirklich extrem laut durch die verschiedenen Menschengruppen und als Anwohner kann so eine Dauerbeschallung ja meist auch in die Nacht hinein schon auch sehr anstrengend sein. Und ich habe irgendwie das Gefühl, dass man durch so ein vielfältiges Angebot zumindest ein wenig entlasten könnte. Damit endet mein kleiner Selbstversuch. Wenn ich diese Art der Schärfung meines Stadtklangbewusstseins weiterführe, weitere Aufnahmen anfertige und mich noch ausführlicher damit beschäftige, wird es mir sicherlich gelingen, ein auf mich zugeschnittenes Ideal des Stadtklangs zu formulieren. Die Frage bleibt jedoch, wie sich eine Gestaltungspraxis etablieren lässt, die die Hörbiografie und Wahrnehmung des Individuums zwar berücksichtigt, gleichzeitig aber auch eine gewisse Allgemeingültigkeit besitzt.
1: Wir teilen als Hörende, als Menschen erstmal diese evolutionäre Geschichte. Also wir hören alle zwischen 20 Hertz und 20 Kilohertz ungefähr, manche ein bisschen schlechter, im Alter vor allem, also ein bisschen eingeschränkter. Aber das ist so der allgemeine Rahmen. Das heißt, das teilen wir schon mal. Wir hören keinen Ultraschall, wir hören keine ganz tiefen Frequenzen. Das heißt, das ist schon eine Gemeinsamkeit, die wir haben. Bei der Hörbiografie ist es letztlich ähnlich. Wir sind ja nicht irgendwelche Einsiedler, die auf irgendeinem fremden Planeten leben und uns dann irgendwann treffen und überhaupt nichts miteinander anfangen können, sondern wir haben eine gemeinsame Geschichte. und auch letztlich eine gemeinsame Hörgeschichte, zumindest zu großen Teilen. Wenn wir jetzt hier von Deutschland sprechen, wir haben hier eine gewisse Kultur, die unterscheidet sich natürlich dann auch nochmal von Region zu Region, aber man teilt dann doch ziemlich viel an Erfahrungen. Und das sind letztlich Grundlagen, auf denen dann das aktuelle Hören passiert. Das, was wir erfahren, ist nicht rein subjektiv und unsere Wünsche sind nicht rein subjektiv, sondern sie sind zu großen Teilen intersubjektiv, also geteilt in einer Gemeinschaft. Und wenn man sich selber in dieser Gemeinschaft bewegt und die eigenen Erfahrungen hat, dann ist das letztlich eine Grundlage, auf der man Planung, Gestaltung unternehmen kann.
2: In einem anderen Gespräch nennt Thomas Kosicki einige Beispiele, wie die Stadtklanggestaltung physisch in die Tat umgesetzt werden kann.
1: Also letztlich alles, was unser auditives Erleben bedingt, ist zumindest potenziell Gestaltungsmittel. Natürlich, also man kann versuchen, bestimmte Bedingungen zu schaffen, dass bestimmte Klangereignisse auftreten. Wenn man zum Beispiel, wie es in Berlin relativ viel existiert, kleinere Büsche und Bäume pflanzt und die auch im Stadtraum vorhanden sind, dann werden sich dort ziemlich sicher Vögel ansiedeln. Also Berlin kann man so als heimliche Spatzenhauptstadt bezeichnen. Berlin ist ein bisschen unaufgeräumter als andere Städte. Es gibt ein bisschen mehr Bepflanzung, die Straßen sind weiter, es gibt sehr viel Grünflächen in der Stadt und dadurch gibt es perfekte Bedingungen zum Beispiel für diese Vögel. Wenn man bestimmte Bäume pflanzt, dann wird man, wenn es Wind gibt, das Rauschen der Blätter hören. Wenn man irgendwo eine Tischtennisplatte hinstellt, dann wird man ziemlich sicher, wenn zumindest die sonstigen Bedingungen sich dafür eignen, Leute haben, die dort spielen werden und man wird die auch hören. Das heißt, man kann aktiv durch das Angebot, was man schafft in einer Stadt, kann man eben auf den Klang einwirken. Eine andere Sache ist natürlich die Raumakustik. Also man kann durch die Abstände der Gebäude zueinander, durch die Materialien, die da, also Oberflächenmaterialien, die dabei benutzt werden für die Gebäude, so wie die Gebäude zueinander stehen, wie locker sie stehen, ob es eher eine geschlossene Fassade ist oder ob es eher Solitäre sind, die in der Landschaft stehen. Dadurch kann man die Raumakustik beeinflussen. Das ist ein weiterer Punkt. Und man kann natürlich auch aktiv auf die kulturellen Gegebenheiten eingehen. Also wenn es Kulturen gibt, wo es besonders üblich ist, dass man sich im öffentlichen Raum trifft, dann kann man das eben erreichen, indem man das Angebot dafür auch herstellt. Also dass dann die Leute dann auch sich aufhalten und dass man das letztlich auch ermöglicht, dass es stattfindet.
2: Die individuellen Bedürfnisse der Menschen stellen in jedem Fall eine der größten Herausforderungen für eine Stadtklanggestaltung dar. André Fiebig stimmt jedoch der These zu, dass sich in diesen Bedürfnissen gewisse Muster erkennen lassen.
3: Ich denke, dass es schon trotz aller Subjektivität viele Geräuschsituationen geben kann, wo die Mehrheit sagt, hier fühle ich mich wohl, das finde ich grundsätzlich erstmal ganz erstrebenswert. Beispielsweise naturbezogene Geräusche, sehen wir, dass es da eine große Einheitlichkeit gibt bei der Bewertung. Und grundsätzlich ist es so, dass wir auch sehen aus der Forschung, dass bestimmte Geräusche sehr positiv sich auswirken können, ohne dass die Menschen bewusst sagen, das will ich genauso haben. Also das sehen wir zum Beispiel bei der Verwendung von Musik im Hintergrund, auch im Stadtkontext. Aber klar, wir haben natürlich unterschiedliche Gruppen. Nehmen wir zum Beispiel das Alter, junge Menschen, ja, alte Menschen, die haben sicherlich schon unterschiedliche Anforderungen. Deswegen ist es auch wichtig, glaube ich, dass man so eine Stadt auch sehr heterogen hält, dass es also unterschiedliche Bereiche gibt, also da, wo die Jugend zusammenkommt, wo es auch darum geht, faszinierende Umgebungen kennenzulernen. Wir haben das Tempelhofer Feld hier in Berlin, wo Millionen von Menschen sich treffen. Das ist formal ein ruhiges Gebiet, als ruhiges Gebiet klassifiziert. Streng genommen ist es dann nicht leise, weil da sich einfach viele, viele Menschen auf engstem Raum befinden. Aber jeder wird sagen, da gehe ich hin, weil das Erholung ist, weil das Abwechslung ist zu meinem Alltag. Und da sehen wir, es geht gar nicht nur um Stille oder die Abwesenheit von Geräuschen, sondern es geht einfach darum, eine andere Art der akustischen Umgebung zu schaffen.
2: Die Frage nach Gestaltung des öffentlichen Raumes ist immer auch eine Frage nach Macht. Das beschränkt sich nicht nur auf die Stadtklanggestaltung. Wer nimmt am meisten öffentlichen Raum ein und dominiert so auch die Geräuschkulisse?
1: Also dieses Thema letztlich Macht ist natürlich wahnsinnig relevant dafür. Also da kommt man ganz schnell zu dem Punkt, wem gehört die Stadt und wem gehört der öffentliche Raum? Weil derzeit, wenn man es einfach betrachtet, so wie es ist, man hat wahnsinnig viel Straßenverkehr, Autoverkehr derzeit und die besetzen klanglich einen enorm großen Bereich. Und da kann man sich natürlich fragen, ist das gerechtfertigt? Also wer erlaubt Ihnen das eigentlich? Weil dadurch wird ja der öffentliche Raum für die Menschen, die Fußgänger, die Fahrradfahrer extrem eingeschränkt. Jetzt nicht nur von dem Platz, wie sie sich bewegen können, sondern eben auch wirklich klanglich. In Berlin gibt es das eben relativ häufig durch diese großen mehrspurigen Straßen, dass man dann auf den Gehwegen läuft. Die sind zwar breit, man hat viel Platz, aber man kann dort letztlich gar nichts machen, weil man versteht fast sein eigenes Wort nicht. Also geschweige dann, dass man die eigenen Schritte hört und die Kleidung, die raschelt. Also man ist sich selbst überhaupt nicht bewusst und man kann sich nicht unterhalten. Der Raum ist komplett besetzt durch die Straße. Und das ist natürlich ein Punkt, wo man sich dann überlegen sollte, wenn man an eine Gestaltung geht und vielleicht jetzt auch im Rahmen dieser Verkehrswende, da entsteht ein Raum und für wen sollte der eigentlich da sein?

0: Gerade beim Thema Verkehrslärm gibt es sehr unterschiedliche Ansätze. Manche sehen eine Lösung im Gegensteuern gegen den Lärm durch ein vielfältiges Angebot.
1: Wir sehen, dass wir aufgrund der Mobilitätsbedürfnisse, die wir in unserer Gesellschaft einfach haben, wir können jetzt nicht sagen, wir verzichten einfach aufs Auto. Ja, es ist einfach in nächster Zeit nicht denkbar. Und selbst wenn wir uns Elektrofahrzeuge anschauen, die sind ab 30 km/h ähnlich laut wie ein Verbrenner, dann müssen wir das ein Stück weit hinnehmen und sagen, wir können einfach unsere Städte nicht von heute auf morgen deutlich leiser machen. Aber wir sehen, dass wir gegensteuern können, dass wir kompensieren können solche Geräuschsituationen, zum Beispiel durch ruhige Gebiete in der Stadt, Stadtparks, Grünflächen. So. Und was wir sehen aus der Belästigungsforschung ist, dass wenn Menschen in ihrer näheren Umgebung Zugang haben zu solchen ruhigen Gebieten, dass sie dann auch sich weniger belastet in ihrer Wohnung fühlen. Das heißt, eine effektive Maßnahme zur Reduzierung von unerwünschten Geräuschen in der eigenen Wohnung kann sein, ruhige Gebiete zu schaffen. Selbst wenn an der Quelle sich gar nichts ändert, selbst wenn der Straßenverkehr genauso ist wie vorher, habe ich Kompensationsmöglichkeiten im Sinne der Psychologie. Also wie nehme ich es wahr? Wie bewerte ich die Situation?
0: Andere sehen den richtigen Weg eher bei der Reduktion und einer grundsätzlichen Verschiebung des Machtgefälles im öffentlichen Raum.
2: Die Verkehrswende spielt der Stadtklanggestaltung ein bisschen in die Karten, weil es gibt so vereinzelte Beispiele, wo Fußgängerzonen geschaffen wurden. Zum Beispiel in Berlin wurde, das ist jetzt auch schon ein paar Jahre her, das Brandenburger Tor für den Straßenverkehr blockiert. Also man konnte nur noch zu Fuß da durchgehen und davor ist ja der Pariser Platz dann letztlich als eine Fußgängerzone entstanden. Und dadurch ergab sich dann plötzlich so ein ganz neuer Stadtraum. Man hörte plötzlich die einzelnen Klänge, die da stattfinden. Es sind ja sehr viele Leute dort unterwegs. Und dort entstand plötzlich eine Lebendigkeit, die vorher einfach nicht vorhanden war. Ich glaube, wenn man, was ja vielerorts auch gefordert wird,

Wie man es auch sieht, die Reduktion des Verkehrslärms, um Raum für andere Klänge zu schaffen, kann nur der erste Schritt sein. Für die Etablierung einer Gestaltungspraxis gibt es noch unzählige weitere Voraussetzungen. Es fehlt an Austausch und Ressourcen bei den für das Stadtklangnetzwerk wichtigen AkteurInnen.

Wie bereits erwähnt, ist das Hören immer als Teil einer Gesamtwahrnehmung zu verstehen. Daher wäre es auch sinnlos, die Stadtklanggestaltung als singuläre Disziplin zu etablieren. Vielmehr muss sie ihren Weg in bestehende planerische Prozesse finden. Der Ansatz ist vergleichsweise jung. Vieles wird und muss sich auf dem Weg ergeben. Fakt ist, dass das Bedürfnis nach einer Stadtklanggestaltung besteht. Es gäbe wohl kaum einen besseren Zeitpunkt, um das anzugehen. Die Stadt befindet sich im Wandel. Verkehrswende und Digitalisierung sind im vollen Gange. Die auditive Ebene muss jetzt frühzeitig in der Planung mitgedacht werden. So kann verhindert werden, dass man in ein paar Jahren wieder nur irgendwie versuchen kann, auf die bestehende klangliche Situation zu reagieren, anstatt sie nach den eigenen Vorstellungen zu gestalten. Vorstellungskraft und Vision, auch das ist essentiell für die Stadtklanggestaltung. Dafür muss zugehört und gehandelt werden.

0: Ja, wenn ich die Macht hätte, würde ich tatsächlich gerade so im Innenstadtbereich wahrscheinlich so eine autofreie oder lärmfreie Zone einführen. Also da würde ich vielleicht gucken, dass wenn da was durchfährt, das irgendwie elektrisch wäre.
1: Ich glaube, für viele, viele Leute gibt es einfach eine sehr störende und stressende Lärmbelastung, die auch durch kapitalistische Arbeits- und Produktionsweise zustande kommt. Die nicht mehr zu haben, wäre, glaube ich, eine großartige Sache. Und dann gibt es, glaube ich, auch ganz andere Geräusche, die dann zum Vorschein kommen können mehr.
2: Also mir fehlen noch mehr Orte, an denen öffentlich so Musik gespielt werden kann. So Open-Air-Spaces, Open-Air-Plätze.
3: Autofreie Sonntage wären ein Anfang, allgemein eher eine autofreie Innenstadt. Das würde ich ändern und vielleicht bessere Akustik in Räumen drin und allgemein mehr Wert vielleicht auch auf so Klang legen und, glaube ich, auch bewusster mit Stille und irgendwie Klang spielen. Also das irgendwie bewusster wahrnehmen, finde ich sehr wichtig, anstatt eine Dauerbeschallung zu haben.

0: Von allen politischen Idealen ist der Wunsch, die Menschen glücklich zu machen, vielleicht der gefährlichste. Ein solcher Wunsch führt unvermeidlich zu dem Versuch, anderen Menschen unsere Ordnung höherer Werte aufzuzwingen, um ihnen so die Einsicht in Dinge zu verschaffen, die uns für ihr Glück am wichtigsten zu sein scheinen, also gleichsam zu dem Versuch, ihre Seelen zu retten. Dieser Wunsch führt zu Utopismus und Romantizismus. Wir alle haben das sichere Gefühl, dass jedermann in der schönen, der vollkommenen Gemeinschaft unserer Träume glücklich sein würde. Und zweifellos wäre eine Welt, in der wir uns alle lieben, der Himmel auf Erden. Aber der Versuch, den Himmel auf Erden einzurichten, produziert stets die Hölle.
1: Das sind Worte von Karl Popper aus seinem Buch Die offene Gesellschaft und ihre Feinde. Wir leben also in einer offenen Gesellschaft. Wir können den fairen Kommunismus feiern. Wir können tun und lassen, was wir wollen, solange wir dabei nicht den Boden der freiheitlich-demokratischen Grundordnung verlieren.

0: Dieses Bild der offenen Gesellschaft täuscht aber darüber hinweg, dass diese Gesellschaft auf Elend, Leid und Ausschluss beruht. Das Elend wurde für einen historischen Moment aus den Zentren der kapitalistischen Welt herausgehalten. Es wurde ausgelagert in die Peripherie, woher wir es nur als Katastrophennachrichten zu hören bekamen. In der Krise sehen wir aber, wie es zurückkehrt in die Zentren.
1: Die sehr harten Reformmaßnahmen verlangen natürlich auch viele Einschnitte von vielen Bürgerinnen und Bürgern in die Welt.

0: Am Ende der Geschichte steht so eine Welt triumphalen Unheils, die für die meisten Menschen auf dieser Welt eine alltägliche Katastrophe bedeutet. Walter Benjamin hat darauf schon in den 30er Jahren hingewiesen.
1: Der Begriff des Fortschritts ist in der Idee der Katastrophe zu fundieren. Dass es so weitergeht, ist die Katastrophe. Sie ist nicht das jeweils Bevorstehende, sondern das jeweils Gegebene. Die Hölle ist nichts, was uns bevorstünde, sondern dieses Leben hier.

0: Vorstellung des technologischen Fortschritts war einmal verbunden mit der Hoffnung auf ein besseres Leben. Es war also darin ein utopisches Moment enthalten.
1: Dass unzählige sogenannte utopische Träume, wie also das Fernsehen, wie die Möglichkeit, auf andere Sterne zu kommen, wie eine Bewegung schneller als der Schall, sich erfüllt haben, dass aber diese Träume, indem sie sich erfüllt haben, alle so wirken, wie wenn dabei das Beste vergessen worden wäre, dass man ihrer also nicht froh wird. Nämlich, dass man sich dann fast immer durch die Erfüllung der Wünsche um den Inhalt der Wünsche betrogen sieht.

so vollkommen und so großartig ist die Erfüllung auch nicht. Es sind ja nun sehr begrenzte Wunschträume. Man könnte doch den sehr alten Wunsch zu fliegen hinzufügen, wobei aber in dem Gedicht von Demel es, wenn ich mich recht erinnere, weiter heißt, um so frei zu sein, wie die Vögel sind. Da steckt er auch drin. Also es bleibt ein Rest, es ist doch vieles nicht erfüllt, sondern banalisiert durch die

0: dass es sich um etwas handelt, was sich vielmehr auf den Gegensatz der einzelnen technischen Errungenschaften und Innovationen zu dem Ganzen, und zwar zu dem gesellschaftlichen Ganzen, bezieht. Was Utopie ist, als was Utopie vorgestellt werden kann, ja, das ist die Veränderung des Ganzen.
1: Wenn wir uns die Welt heute anschauen, wie sie ist, dann kann man sehen, dass dieses utopische Potenzial bis jetzt nicht verwirklicht wurde. Die technologische Entwicklung schreitet aber trotzdem unaufhörlich voran. Hartmut Rosa beschreibt dieses Paradox mit dem Begriff des rasenden Stillstands.
2: Rasender Stillstand bedeutet, dass nichts bleibt, wie es ist, ohne dass sich etwas Wesentliches ändert.
1: Genau dieses Wesentliche, also die gesellschaftlichen Strukturen, wären aber das, was verändert werden müsste, um die Katastrophe zu beenden. Das scheint aber unmöglich und undenkbar und ist sogar verboten. Denn es könnte ja die grundgesetzlich garantierte Ordnung gefährden. Es wäre Extremismus.
2: Wem es ernst damit ist, dass das Grundgesetz stabil ist, dass das Grundgesetz auch die Unterstützung der großen Mehrheit der Bevölkerung behält, dass der Extremismus, ob von links oder von rechts, keine Chance in diesem Land hat, der muss dafür sorgen, dass das Grundgesetz auch in Zeiten der Gefahren die notwendige Sicherheit gewährleistet.
3: Die Innenministerien und die Verfassungsschutzbehörden haben da ein abgestimmtes Verständnis, was als Extremismus anzusehen ist. Grob gefasst sind das alle Bestrebungen, die Demokratie bedrohen. Dadurch, dass Kernelemente unseres Demokratieverständnisses nach der Staatskonzeption, die eine Gruppierung verfolgt, bedroht werden.
4: Was ja nicht immer der Fall gewesen ist. Es kommen jetzt Kollegen von mir, das sind Polizeibeamte in weißen Schutzanzügen. Die werden die sich hier noch nach wie vor in den Becken befinden und in Bar bespritzen, als voller mit festnehmen, nachdem wir sie ja schon mehrfach aufgefordert haben, dies zu unterlassen. Das sind alles Polizeibeamte in den weißen Schutzanzügen. Okay.

Aber zumindest die Gedanken sollten ja wenigstens frei sein. Trotzdem scheint momentan ein Zustand der fast vollständigen Abwesenheit des Utopischen erreicht zu sein. Auch wenn es individuell noch utopische Sehnsüchte und Hoffnungen auf ein besseres Leben gibt, finden sie gesellschaftlich keinen Raum. Sie gleiten ab an der Übermacht der Verhältnisse. Keine Alternative scheint möglich oder auch nur denkbar. Als vereinzelte Einzelne ist den Verhältnissen kaum etwas entgegenzusetzen. Was bleibt, ist meist nicht viel mehr als die Anpassung an die menschengemachten Systemzwänge, um zu überleben, und der Gedanke, es könnte doch alles anders sein. Reale gesellschaftliche Praxis, die auf ein besseres Leben zielt, scheint so verstellt und auf unabsehbare Zeit vertagt.

wenn die Hoffnung auf ein besseres Leben zusammenbricht und Möglichkeiten nicht einmal mehr denkbar erscheinen, hat das auch Folgen für den Einzelnen. Es stellt sich ein Gefühl der Ohnmacht gegenüber den Verhältnissen ein. Verzweiflung sammelt sich an. Depression wird zur Pathologie der Zeit. Die Zeit scheint stillzustehen. Es gibt keine Zukunft mehr, nur noch ein Gefangensein in einer endlosen Gegenwart.

0: appelliert wird an die Eigenverantwortung. Jeder ist seines Glückes Schmied. Jeder kann es schaffen, als heldenhafter Überwinder aller Hemmnisse zur Verwirklichung des Selbst. Ein guter Arbeitsloser ist man dann, wenn man selbst nach 1000 Bewerbungen nicht aufgibt. Es steckt darin aber ein Betrug, denn so wie die gesellschaftlichen Verhältnisse eingerichtet sind, ist ein gutes Leben nicht für alle erreichbar. Daraus entsteht ein Widerspruch, mit dem wir umgehen müssen.
1: Es gibt nicht nur Widerspruch dagegen, sondern es gibt Grenzüberschreitung sowohl auf linker als auf rechter Seite, nämlich raus über diese berühmt-berüchtigte Mitte, wie Sie sie immer bezeichnen, nämlich Grenzüberschreitung nach rechts und nach links, die den Boden des Grundgesetzes verlassen und zum Beispiel das Gewaltmonopol des Staates nicht mehr anerkennen. Das ist das Problem.
0: Eine Art der Bearbeitung dieses Widerspruchs ist das Prinzip der Simulation. Auf diese Weise, also als Fiktion, ist das Utopische durchaus erlaubt, wie in der Kunst. Da gibt es dann beispielsweise so ein Festival zum Thema Utopien vermeiden. Darf dann aber nichts mit der gesellschaftlichen Realität zu tun haben. Und wenn das doch einmal der Fall sein sollte und die Grenzen der bestehenden Ordnung in Frage gestellt sein könnten, wie bei situationistischen Interventionen, dann ist mit dem Eingriff der demokratisch legitimierten Ordnungsmacht zu rechnen.
2: Personen, die das Verbot nicht beachten, handeln gemäß § 29 Versammlungsgesetz. Ordnung. Die Polizei fordert Sie somit unverzüglich auf, die Versammlung aufzulösen. Oder?

0: Utopische Momente sind offensichtlich auch sehr stark in die Sphäre des Konsums und der Kulturindustrie verlagert worden. Die jeweils neuesten Produkte versprechen endlich, das Glück in den Händen zu halten. Rebellion wird als Lifestyle konsumierbar. Das alles bindet das utopische Moment des Glücksversprechens an die Sphäre des schon Gegebenen und hält es aus dem gefährlichen Bereich wirklicher Veränderung heraus. Die trotz allem nicht ganz zu unterdrückende Unzufriedenheit mit den gesellschaftlichen Verhältnissen zeigt sich immer wieder in Protestbewegungen. Dabei muss man sich aber auch die Frage stellen, was diese eigentlich bedeuten. Was hat es auf sich mit den Bewegungen der Empörten und Occupy? Müssen diese Bewegungen nicht zu einem großen Teil auch als eine Art von Simulation verstanden werden? Im Sinne von, wir inszenieren eine Praxis der gesellschaftlichen Veränderung, weil wir uns selbst als bedeutsam und wirkungsvoll erleben möchten und um damit unsere Machtlosigkeit wenigstens für einen Augenblick vergessen zu können.
1: Polizei, mal wieder unsere Genossinnen und Genossen an! Leute, bleibt zusammen! Lasst euch das nicht gefallen! Wir sind heute verdammt viele und wir lassen uns unseren legitimen Protest nicht durch abgezweigte Schläge kaputt machen!
0: Durch eine Art von Pseudoaktivität wird so ein Schein der realen Möglichkeit erzeugt. Tendenziell führt das dazu, dass die Realität hinter der Simulation zu verschwinden droht. Baudrillard totalisiert dieses Phänomen, wenn er beispielsweise sagt:
2: Eine Art unfreiwilliger Immanenz überlagert alles, eine taktische Simulation, ein unentwirrbares Spiel. Das große Ereignis dieser Periode, das große Trauma ist jene Agonie fester Bezüge, Agonie des Realen und Rationalen, mit der das Zeitalter der Simulation anbricht.
0: Dieser trotzdem reale Schein ist der Versuch, die gesellschaftlichen Widersprüche zum Verschwinden zu bringen, sie weniger real erscheinen zu lassen. Das ist einerseits für die Protagonisten von Protestbewegungen bedeutend, aber andererseits auch für die Funktionsfähigkeit der Gesellschaft im Ganzen. Denn dafür werden ja durchaus noch Menschen gebraucht, die sich als gesellschaftlich wirksam erleben können. Die offene Gesellschaft gäbe es ja ohne demokratische Legitimation gar nicht. Es sind die Legitimationsprobleme im Spätkapitalismus, die auf diese Weise gelöst werden.
3: Wie heißt die Bewegung jetzt? Occupy? Es wird sich niemand in diesem Raum darüber täuschen, dass diese Bewegung am Anfang ist und nicht am Ende. Und dass sie die grundsätzliche Legitimation marktwirtschaftlicher Ordnungen und wahrscheinlich auch demokratischer Ordnungen in Frage stellen wird. Und es ist unsere Aufgabe, unsere Verantwortung, überzeugende Antworten zu geben und genau diese empfundenen Legitimationsdefizite auch ein Stück weit zu bekämpfen.
0: In dieser gesellschaftlichen Form der Abwehr verschwindet auch das Utopische. Es wird abgespalten, verdrängt in die Abwesenheit. Selbst noch die Verzweiflung darüber.
4: I need a song now. But there is no sound. Give me that sound.
0: Worauf es ankäme, wäre diese Abwesenheit, das Scheitern des Utopischen, der Vorstellungen eines besseren Lebens für alle und die gesellschaftlichen Widersprüche zu benennen. Eine Sprache der Abwesenheit, in der die Abwesenheit anwesend ist.
2: Das Glück, das im Auge des Denkenden aufgeht, ist das Glück der Menschheit. Die universale Unterdrückungstendenz geht gegen den Gedanken als solchen. Glück ist er, noch wo er das Unglück bestimmt, indem er es ausspricht.
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0: Ein Film muss keine Botschaft rüberbringen.
1: Ein Film muss nicht unbedingt eine Botschaft enthalten.
2: Filme haben immer Botschaften.
3: Ich denke, jeder Film hat eine Botschaft.
4: Ich würde schon behaupten, dass hinter jedem Film irgendeine Botschaft steckt. Moral wäre für mich was anderes als eine Botschaft. Und ich weiß auch nicht, also ich würde mal sagen, es muss nicht jeder Film eine Moral haben.
5: I'd like to make an announcement, but home to some very special guests as well.
0: Also ich bin zwar selbst jemand, der Filme machen möchte und bisher auch Filme gemacht hat, die auf jeden Fall eine dramaturgische Geschichte erzählen und dem Zuschauer eine Idee von einer Welt vermitteln, die über seine im besten Falle natürlich hinausgeht und insofern da auch, naja, so etwas wie eine Botschaft auch hat. Aber ein Film muss keine Botschaft rüberbringen. Film ist, so wie es wie er gewachsen ist, einfach auch aus Kino, letzten Endes aus einem Jahrmarktvergnügen heraus und letzten Endes ist es eine Erzählfunktion.
2: Film hat zunächst einmal ja nicht die Aufgabe, moralisch zu sein. Kunst muss nicht moralisch sein. Also wir müssen nicht am Ende zu besseren Menschen werden. Ein Film muss erstmal gut sein. Die Botschaft, die er haben kann, muss nicht moralisch sein, sie kann ja zum Beispiel auch politisch sein. Dass diese Politik dann vielleicht auch hin und wieder mit Moral verquickt wird, das mag sein, aber um Moral geht es nicht immer.
6: Vor Klugheit und Wissen kommt Toleranz und Güte. Ohne Menschlichkeit und Nächstenliebe ist unser Dasein nicht lebenswert. Auch wenn es Blut und Tränen kostet, für die Freiheit ist kein Opfer zu groß.
4: Ein Film wie Ein Mann sieht Rot mit Charles Bronson, das ist so 70er Jahre Revenge-Blockbuster gewesen, hat eine sehr konservative Weltanschauung, die gewisse Klischeebilder bestätigt, dadurch, dass es darum geht, dass eben Charles Bronson ein Mann ist, der irgendwann mal feststellt, dass die Gewalt zunimmt und sich selber wehren muss.
7: This is the story of a man who decided to clean up the most violent town in the world.
8: Listen to the rim. Give me the money.
4: Während des Films sind diejenigen, die quasi als Kriminelle skizziert werden, durchweg, also mal sagen, so am Rande der Gesellschaft, also sprich, es sind entweder Latinos oder Homosexuelle oder Farbige oder ich würde einfach mal behaupten, damit bestätigt er halt gewisse Klischees und Vorurteile und bringt dann irgendwie die Botschaft, dass es durchaus legitim sein kann, sich persönlich zu wehren oder zu rächen und nicht mehr auf den Staat zu vertrauen.
9: I urge him in the name of law and order.
4: Natürlich ist dieser Film produziert worden aus Unterhaltungsgründen und war auch relativ erfolgreich, aber er hat, wie gesagt, eben auch eine Botschaft. Und jetzt könnte man einfach auch jeden Hollywood-Film abklopfen und sich mal anschauen, welche Werte denn da vermittelt werden. Also es geht noch gar nicht unbedingt um die Moral, sondern eher um die Frage, welche Werte stecken da drin.
2: Das Problem ist sicherlich, und deswegen sprechen wir auch gerne, wenn wir von Filmen sprechen, über Moral, dass viele Filmemacher oder auch die ganze Filmwelt selbst immer sehr moralisch argumentiert.
1: Es wird da nicht mehr über formale Geschichten diskutiert. Also es gibt immer weniger Cineasten und es wird sowieso nur noch nach Inhalten geguckt. Das finde ich ein bisschen bedauerlich. Wobei natürlich ein Film, der formal gut gestaltet ist, der aber menschenverachtend ist, würde ich natürlich auch nicht zeigen. Aber ich vermisse eher so das Formale, die Diskussion darüber und das Experimentelle verschwindet natürlich auch in unserem Bereich sehr, also im Arthouse-Bereich. Es ist so eine Art bisschen Wohlfühlkino fast schon geworden.
10: Oh, what's a nice girl like you doing in a place like this?
11: Eben auch James Bond, dem ist das schon seit Jahrzehnten gibt und es auch nicht nur einen gewandelten Zeitgeist und eine Modernisierung der Filmtechnik gibt, sondern es gibt ja auch natürlich ein anderes Genderverständnis und bei den letzten James Bond konnte man auch sehen, wie ironisch diese Figur auf ihre Vorgängerfiguren Bezug nimmt und klar, also die Frauen werden immer noch attraktiv in Szene gesetzt und besonders durch Äußerlichkeiten stilisiert, aber also James Bond ist nicht außerhalb unseres gesellschaftlichen Kosmos. Also da läuft schon einiges an subtiler Reflexion mit, wie man sozusagen das anspruchsvollere Publikum, das einfach James Bond in erster Linie als Fantasy- und Unterhaltungsgeschichte sieht, nicht intellektuell verprellt, indem man ihn platte Gendermuster von vor 20, 30 Jahren anbietet.
12: Do you like wild things, Mr. Bond, James Bond?
13: Wild? You should be locked up in a cage.
14: Miss Anders, I didn't recognize you with the clothes on.
12: Oh.
15: Hello.
12: Aren't you in the wrong room, Mr. Bond?
15: Not from where I'm standing. Just do as I say, will you?
12: Yes, James.
1: Also gerade die alten James Bond-Filme, also ich kenne viele Frauen, die lieben, gerade Frauen, obwohl die wirklich ganz schön da ihr Fett abbekommen, den Film. Also es gibt ja einen James Bond-Film, der fängt ja so an, dass er die Frau praktisch als Schutzschild benutzt. So ist, glaube ich, Feuerball oder so. Ja, aber es hat sich ja gewandelt. Ich finde es aber ganz gut. Das ist halt die Reihe. Da kann man wirklich die Entwicklung in der Gesellschaft kann man gut nachvollziehen.
16: Sie sind so blind vor Wut, dass Ihnen völlig egal ist, wen Sie verletzen. Wer Freund und Feind nicht mehr unterscheiden kann, muss gehen.
17: Schränken Sie Bonds Bewegungsfreiheit ein. Sperren Sie seine Pässe, und zwar alle. Finden Sie Bond.
1: Ich finde jetzt bei Marvel-Verfilmung ist ja oft so, bei Spider-Man, das ist ja ein isolierter Mensch, der bei seiner Großmutter lebt, ja, oder?
18: I don't feel well, I'm gonna go to sleep.
19: You won't have a bite?
18: No, thanks.
1: Das ist also so gänzlich ohne emotionale und soziale Komponente kommt der Film natürlich nicht aus. Also das geht nicht nur um Gravum. Also ich finde eigentlich, weiß nicht, also ich hole immer auch bei solchen Filmen was raus.
3: Es ist ja bei uns in der Filmschule, Sie fragen mich ja auch als Filmschulvertreter an, unsere Aufgabe, dass wir Heranwachsenden das Sehen, das kritische Sehen beibringen und lernen jetzt im Sinne, dass es Spaß machen soll. Das heißt also, wir selber führen ja keine Filme, wie Sie jetzt gerade erwähnt haben, also Blockbuster oder ähnliches, vor, sondern wir führen ganz bewusst diese andere Schiene vor, die eine deutliche Message hat, die aber auch von der ästhetischen Seite her anspruchsvoll ist und ja eigentlich auch ein Lernort sein kann. Und ich denke, genau diese Filme sich anzuschauen, bedeutet oder kann auch für Kinder und Jugendliche bedeuten, dass sie ein gutes Rüstzeug haben, um beispielsweise auch gewappnet zu sein gegenüber einem Blockbuster oder das, was vielleicht andere Freunde mit ihnen gemeinsam anschauen wollen. Also einfach das kritische Sehen lernen bedeutet auch, dass man das übertragen kann und dann einfach einen besseren Blick hat und auch schaut, naja, der Film war, was weiß ich jetzt, von seiner Pyrotechnik oder von dem, was er an Techniken Specials hatte, ganz toll, aber was hat er mir eigentlich gebracht?
20: Als das zweite Flugzeug in den Turm einschlug, betrat sein Stabschef das Klassenzimmer und sagte zu Mr. Bush: Unser Land wird angegriffen. Nicht wissend, was er tun sollte, ohne jemanden, der ihm sagte, was er zu tun hatte. Ohne Leibwächter, die hereinstürzten, um ihn in Sicherheit zu bringen, blieb Mr. Bush einfach sitzen und las mit den Kindern weiter in dem Buch Mein liebes Zicklein.
2: Naja, also ich glaube, wir können doch gerade etwas sehr Interessantes beobachten. Als Trump gewählt wurde und auch einige Monate zuvor, leistete ja Hollywood in gewisser Weise Widerstand. Also alle attackierten Trump. Robert De Niro wollte Trump sogar eine reinhauen. Und die Stars kündigten dann zum Teil auch an, wenn er gewinnen würde, werden sie die USA verlassen und sie werden jetzt politischer werden. Und auch viele Filmkritiker glaubten, jetzt wird die Traumfabrik wieder politisch. Und dann gab es ja tatsächlich noch diesen Auftritt von Meryl Streep, wo sie auf offener Bühne Trump kritisierte für die Diskriminierung eines Behinderten. Aber das war's doch dann eigentlich. Inzwischen haben sich doch wohl in Hollywood auch alle mit den Gegebenheiten arrangiert. Haben wir schon gehört von den vielen Filmen, die vielen kritischen Filme über Trump? Wo werden die gerade gedreht? Ich habe noch nichts davon gehört. Irgendwann wird was kommen. Bei George W. Bush kam auch irgendwann was, wenn er nicht mehr Präsident ist. Dann kann man erwarten, dass dann nachträglich noch Kritik geübt wird. Also in Hollywood arbeitet man eigentlich immer nach dem Motto, wes Brot ich esse, das Lied ich singe. Und hat sich da, die Studiobosse haben sich da das Credo von Kaiser Vespasian zu eigen gemacht, Geld stinkt nicht.
21: Ich habe mich auf den Schreibtisch gestellt, um mir klarzumachen, dass wir alles auch aus anderer Perspektive sehen müssen. Von hier oben sieht die Welt wirklich anders aus. Glauben Sie mir nicht? Dann steigen Sie selbst hier hoch. Na kommen Sie. Kommen Sie. Gerade wenn man glaubt, etwas zu wissen, muss man es aus einer anderen Perspektive betrachten, selbst wenn es einem albern vorkommt oder unnötig erscheint. Man muss es versuchen. Und wenn Sie etwas lesen, vollziehen Sie nicht nur die Gedanken des Autors. Berücksichtigen Sie auch, was Sie denken.
0: Das ist auch wieder eine Frage der Perspektive. Klar, ich bin auch davon überzeugt, dass jede Form von in die Öffentlichkeit treten, jede Form von Kunst auch politisch ist, egal wie. Also das Private ist sehr schnell auch politisch. Also wie verhalte ich mich, welche Position vertrete ich für mich? Und natürlich, wenn ich sozial agiere, immer dann bin ich ein offenes Wesen. Und insofern hat natürlich auch ein Klamauk-Film da natürlich auch eine Funktion und eine Botschaft. Aber das hängt jetzt von der Perspektive ab. Ja? Also wenn ich jetzt als Produzent natürlich sage, hey, ich habe hier unglaublich gute Möglichkeiten. Ich habe einen tollen Regisseur, der einfach Komödie kann und der ein unglaubliches erzählerisches Talent in dieser Richtung hat und ich habe die Möglichkeiten, das zu machen und ich mag das selbst und ich finde das auch völlig in Ordnung, was auch mehr als völlig in Ordnung ist, damit auch Geld zu verdienen, dann soll dieser Film entstehen, wenn viele davon überzeugt sind und dann ist es natürlich müßig, ne? So was hat Bully zum Beispiel für Botschaften? Kann man jetzt natürlich drüber reden, mal an diesem Fall, ne? Also da gibt es bestimmt die eine oder andere, allein weil Humor ja genau dann am besten funktioniert, wenn es Dinge übertreibt, die man vorhanden findet, ja, und die einen vielleicht manchmal auf den Keks gehen oder wenn es das eben auf eine andere Stelle schiebt, also ambivalent bleibt. Insofern hat man da ja auch immer wieder etwas für sich, was man rausnehmen kann.
2: Das ist, glaube ich, eine Illusion zu denken, dass die Regisseure eine moralische Vision haben und die dann umsetzen. Also man sieht das zum Beispiel in Hollywood derzeit im Umgang mit China. Der westliche Filmmarkt stagniert hier seit Jahren, beziehungsweise ist rückläufig, aber der chinesische Boom, da kann man also wirklich noch große Geschäfte machen. Und bislang verhinderten ja noch Quotenregelungen, dass mehr amerikanische Filme in China gezeigt werden. Allerdings hat man diese Hürde ja bereits durch amerikanisch-chinesische Co-Produktionen umgangen und man macht gut Wetter, indem man dann in amerikanischen Blockbustern jetzt auch viele chinesische Stars drin hat. Aber man kann sich ja denken, wonach Hollywood-Studios jetzt Stoffe aussuchen, damit die auch in China Gefallen finden. Könnte es sein, dass man aus Kalkül gewisse Themen, zum Beispiel Menschenrechte, ausklammert? Zensiert sich Hollywood längst selbst, um in China oder auch in Russland oder in Indien erfolgreich zu sein? Also diese Fragen kann man sich stellen und die kann man vielleicht nicht ganz klar beantworten. Aber da hilft, würde ich sagen, ein Blick in die Geschichte. Und zwar gibt es ein sehr gut recherchiertes Buch, das jetzt auch in Deutschland erschienen ist, der Pakt von Ben Urwand. Und der Historiker hat herausgefunden, dass Hollywood von Anfang an mit den Nazis paktierte. Die Studiobosse verhinderten in den 1930er Jahren kritische Filme über Hitler. Sie ließen es bereitwillig zu, auf nationalsozialistische Zensurforderungen einzugehen. Und dann haben sie auch noch jüdische Mitarbeiter in ihren Filmverleihfirmen in Deutschland entlassen. Und Ben Urwand sagt dann an einer Stelle, das Credo war keine Filme über Nazis, stattdessen Geschäfte mit den Nazis. Und es ist nicht davon auszugehen, dass Kollaborationen Hollywoods mit undemokratischen Staaten heute wesentlich anders aussehen.
5: Sie werden das gefährlichste Land der Welt betreten. Kim Jong-uns Volk glaubt alles, was er ihm erzählt. Sogar, dass er mit Delfinen sprechen kann.
22: Kim muss sterben. Das ist die amerikanische Art.
23: Wie oft wollen die USA denn noch den gleichen Fehler machen?
22: So oft wie eben nötig.
24: Wollen wir zusammen Kim Jong-un töten?
25: So was von, ich würde sehr gern Kim Jong-un töten.
1: Naja, die Auswahl ist so, dass es im Arthouse-Bereich, also kann man sich ja nicht nochmal spezialisieren und es zeichnen sich auch ein paar Hits ab, die von denen auch ja was zu erwarten ist, dass da Geld reinkommt in die Kasse. Versucht man natürlich auch zu kriegen, aber nur solche Filme zu zeigen, da wäre ich auch nicht glücklich mit und versucht dann andere, die es ein bisschen schwerer haben, dann entweder mit dem Nachspiel dann noch zu zeigen oder und dann auch mit kürzeren Zeiten, aber Hauptsache das Publikum hat die Möglichkeit, ja, dass man sich breit aufstellt und dass man auch die Filme, die es ein bisschen schwerer haben, dass man die auch noch sehen kann. Und wenn das ganz verloren geht, würde ich das hier auch nicht mehr weitermachen. Das wäre dann wirklich zu tröge.
0: Ein Anspruch, den hat man natürlich, der ist sehr individuell, ganz klar. Es gibt ja die unterschiedlichsten Produzentenformen und Produzententypen auch. Jeder, der ins Filmbusiness auf jeden Fall als Produzent oder als Producer dort reinrutscht, der möchte natürlich bestimmte Dinge. Der möchte natürlich Stoffen, Ideen von Regisseuren auf der einen Seite helfen, einen Markt zu finden und ihr Publikum zu finden. Er möchte natürlich aber auch in der Regel ja bestimmte Ideen und eine bestimmte Haltung auch transportieren. Da ist man dann natürlich auf der einen Seite nach der Suche genau nach solchen Ideen und nach solchen Möglichkeiten, künstlerisch und produktionstechnisch, aber auch natürlich auf der Suche nach finanziellen Partnern. Und das ist ein ständiges Abwägen. Es ist ja wahrscheinlich wie in vielen anderen medientechnischen und auch kreativen Berufen, dass in der Regel so eine Überzahl an Ideen da ist und eine Überzahl ja an Input und an Möglichkeiten, sich auf Projekte zu einigen. Aber die Umsetzung, die ist natürlich immer dann das Schwierigere, nicht nur, weil die Zeit da eine Rolle spielt, sondern eben, weil gerade hier in dem Bereich, im Filmbereich, natürlich auch die Frage des Geldes eine zentrale Rolle spielt. Und da kommt man immer wieder in diesem Prozess an einen Punkt, wo man genau sich die Frage stellen muss, okay, kann ich genau diese Idee so umsetzen, wie ich sie bisher in meinem Team bearbeitet habe, wie sie mir vorschwebt, oder muss ich denn etwas ändern, weil ich selbst oder weil wir selbst dann einen Schritt weiter gekommen sind oder weil es eben dann wirklich auch Einflüsse von außen gibt, die sowohl eine Beeinflussung sein können, aber als auch einfach eine Weiterentwicklung. Und dazu gehört es eben so im klassischen Bereich der Filmfinanzierung natürlich mit den Finanzpartnern zu reden, also entweder mit einem Fernsehsender, das bedeutet natürlich dann auch sich auf bestimmte Regeln einzulassen, oder eben auch mit den Filmförderinstitutionen, wo es dann auch wieder ganz verschiedene gibt. Aber auch da gibt es eben bestimmte Regeln, die auch einen Einfluss eben auf so die eigene Position haben.
11: Das Kino ist ja keine Kirche. Also das Kino ist ja nicht primär dazu da, Werte zu vermitteln, sondern es können vielleicht Schutzwerte von Kindern verletzt werden. Also wenn Kinder in einem Alter von 6 Jahren etwas sehen, womit sie noch keine Erfahrung haben, und es verstört sie über die Maßen, oder sie erleben zum Beispiel extrem brutales Verhalten von erwachsenen Figuren, die schlimme Dinge miteinander machen, also die sie die Kinder ja so nicht verarbeiten oder verkraften können. Oder also ganz tragisch kann für Kinder auch sein, dass Trennungserfahrungen im Film thematisiert werden. Also manchmal ist es auch schwer vorherzusehen, was Kinder verstört. Bei manchen Dingen wissen wir es. Also vielleicht ist so ein Ausmaß von Brutalität zum Beispiel etwas, was Kinder stärker verstört und beunruhigt, wenn es halt nicht positiv aufgelöst wird in der Dramaturgie. Und dieses Schutzbedürfnis von Kindern, also dass man sagt, also manches können sie nicht so gut verkraften, weil für sie halt auch die Unterscheidung zwischen gespielter Handlung und Realität noch nicht so klar abgegrenzt ist im Kopf und in ihrer Wahrnehmung. Dann ist das zum Beispiel ist für mich ein Wert, nämlich das Schutzbedürfnis von Kindern. Also dass, wenn man sie ja ins Kino einlädt, dass man ihnen dann auch das was bietet, wo sie gestärkt oder zumindest, ja, wenn nicht mit einem guten Gefühl oder nicht oberflächlich unterhalten, so doch mit einer gewissen Stärkung rausgehen oder auch einfach mit dem Gefühl rausgehen. Also das Kino ist ein verlässlicher Ort, wo ich mich zu Hause und wohlfühlen kann und nicht ein Ort, wo ich seelisch attackiert oder psychisch aufgewühlt werde. Ja, das muss man von Fall zu Fall gucken und entscheiden, aber dafür haben wir ja auch Instanzen, die sich darum kümmern, und schlussendlich war es die Filmindustrie selber, die sich sagte, wir gucken uns da selber auf die Finger und machen erstmal eine freiwillige Selbstkontrolle, ehe wir da eine staatliche Zensur bekommen, die uns Werte vorschreibt. Also die haben es ja selber sozusagen antizipiert und dann eben auch sich einen Entscheidungskanon geschaffen, der immer wieder neu verhandelt und neu diskutiert wird. Das ist eigentlich, hat eine hohe demokratische Qualität, finde ich so. Also das sind für mich die Werte, dass Medien eingebettet sind in einer demokratischen Gesellschaft und dass wir eben das Schutzbedürfnis von Kindern da ganz hoch achten und sagen, wir wollen sie einfach nicht seelisch verletzen, und deswegen stellen wir die Filme erstmal auf den Prüfstand, ehe wir sie Kindern zeigen.
4: Schönen guten Tag. Kann man Ihnen heute irgendwie behilflich sein, Sir?
6: Nein.
4: Ich könnte Sie über die Straße führen.
6: Nein.
4: Ich könnte Sie durch Ihren Garten führen.
6: Nein.
4: Ich könnte Sie durch Ihr...
6: Nein.
4: Oh.
11: In dem Aspekt Abenteuer ist wieder alles so, wie man es aus der bewährten Form der Spannungsdramaturgie kennt, aber in diesen Figuren ist etwas angelegt, was uns irgendwie menschlich berührt und was originell oder ungewöhnlich ist, was Tiefe, Breite, Vielschichtigkeit, mehrere Dimensionen hat. Das ist faszinierend. Und ich denke mir, also es liegt schon oftmals in der Dramaturgie, dass man seine Zuschauer dadurch erreicht, indem man ja bei menschlichen Bedürfnissen oder Sehnsüchten andockt. Und
6: sein Leben lang träumt Carl Fredrickson von einem großen Abenteuer. Und heute startet sein Abenteuer durch.
11: Bis dann, Jungs! Ich glaube, da kann man gar nicht so einfach pauschal sagen, ja, es gibt hier den Unterhaltungsfilm, der ist von vornherein auf Blockbuster angelegt und der macht die Kasse und Masse. Und dort gibt es den Film, der irgendwo ein hehres, entweder kulturelles Anliegen hat oder irgendwas Moralisches rüberbringen will, aber deswegen dann für eine unterhaltungsorientierte Zuschauerschaft zu spröde oder zu, weiß nicht, was auch immer ist, jedenfalls nicht marktkompatibel. Also ich glaube, dass es immer wieder den Versuch gibt, intelligente Unterhaltung noch intelligenter zu machen, indem man sie eigentlich noch menschlicher macht. Also tiefere Dimensionen in einen vermeintlich bekannten Plot einspeist.
2: Und das mag auch daran liegen, dass diese Filme natürlich nicht nur für Kinder produziert werden, sondern für die ganze Familie, wie es dann immer heißt. Und da sollen natürlich die Erwachsenen auch abgeholt werden in ihren Anschauungen. Und das geschieht dann auch so. Und so unterscheidet sich dann eben die Aussage eines Animationsfilms kaum von der eines Arnold Schwarzeneggers.
7: Ich würde mal einfach sagen, dass Leute, die sich viel mit Film beschäftigen, auch ein anderes Rezeptionsmuster von Film haben. Also ich kann mir zum Beispiel schon mit einem gewissen Amüsement gewisse Trash-Filme anschauen. Die schaffen es durchaus, mich zu unterhalten, aber eben auf so einer anderen Form der Rezeption.
0: Ich denke, dass gerade was die Frage der Medienkompetenz betrifft und dann natürlich auch die Möglichkeit zu lernen, was Filme für Geschichten erzählen können und in welchem Rahmen sie sich bewegen, da sollten wir ruhig noch ein paar Schritte weitergehen. Ich nutze dieses Medium halt auch, um meinen Horizont zu festigen oder zu erweitern, um eine Auseinandersetzung mit der Welt zu suchen. Ja. Da ist aber eben auch das Publikum gefragt. Und da, denke ich, ist es spannend und gut und richtig, mal in diese Richtung zu denken.

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erstmal einen richtigen guten Morgen, Leute. Guten Morgen erstmal, dass wir hier angekommen sind in Rasnitz. Wir machen heute ein Interview mit Radio Korax über das Gefängnis Rasnitz. Und dadurch haben wir haben zwei oder drei Mitarbeiter, die uns gern zur Seite stehen und Fragen beantworten. Und wir fragen auch die Gegenantwort und wir warten auf die Antwort, die zurückkommt. Und das ist das größte Rasnitz überhaupt. Das hat insgesamt 390 Insassen. So wie jetzt noch nicht in jedem Jahr. Und hier sitzen Mörder, Verbrecher, ja, Sexuelle sitzen auch hier. Und wir möchten gerne einen Mann vorstellen, mit dem wir ja ein Interview haben möchten. Ich weiß auch nicht, wie er ist, er sagt's gleich. But those people keep a-movin'.

0: Schönen guten Tag, mein Name ist Markus Herold. Ich bin hier der katholische Seelsorger für die Jugendanstalt Rassnitz. Und ich freue mich, heute mit Ihnen, mit euch, die Radiosendung hier zu gestalten. Zu meiner Rechten sitzt der Kevin.
1: Ja, hallo, ich heiße Kevin, habt ihr schon gehört. Erstmal schön, dass alle da seid. Ich wurde gefragt, ob ich heute mit euch das Interview führen möchte. Habe ich gleich zugesagt. Ja, hört sich ganz interessant an und ich bin mal gespannt, was ihr für Fragen alle habt. Ich kann schon darüber sprechen, was ich gemacht habe. Ich werde nicht direkt darauf eingehen. Also bei mir ging es um Raub, das könnt ihr wissen. Aber ich will jetzt nicht direkt nochmal so tiefgründig über die Tat sprechen. Ja, es ist auch eine peinliche Situation für mich.
2: Wie lange bist du schon hier und wie lange musst du noch hier bleiben?
1: Also ich bin jetzt seit circa 10 Monaten hier und es kommt jetzt darauf an, wie es bei mir weiterläuft. Wenn es, sag mal, im übelsten Fall wäre ich noch bis Dezember 2016 hier bleiben. Ich hoffe natürlich, es gibt ja verschiedene Möglichkeiten, dann doch vorzeitig entlassen zu werden. Es kommt dann immer je nachdem auf den Gefangenen drauf an, wie man sich führt. Da hoffe ich einfach drauf, dass es auch eher dazu kommt.
2: Und hast du deine Tat bereut, die du angerichtet hast?
1: Klar, bereut habe ich es von Anfang an. Es war bei mir halt, ich sag mal, das können jetzt viele erzählen, ja, aber ich sag's auch einfach mal so, es war ein dummer Ausrutscher. Es war ein Riesenblödsinn, den ich gemacht habe. Da gab es einfach viele Kleinigkeiten, die dazu geführt haben bei mir in den letzten Jahren meines Lebens.

0: Zelle und wie viele Gefangene leben in einer Gefängniszelle?
1: Also normalerweise lebt immer einer in einer Zelle.
0: Aha.
1: Also in Sachsen-Anhalt ist das so geregelt, dass einer in einer Zelle in eine Zelle kommt. Es gibt dann natürlich auch Doppelzellen. Es ist mal Aha. zu zweit drin. Ja, wie groß ist die? Kann man schlecht, wie soll ich das sagen? Ich kann es jetzt nicht genau in Maßen ausdrücken. Ich sag mal so circa 4 mal 2,5 Meter ungefähr.
0: Oh.
1: Also es kommt so auf ungefähr 10 Quadratmeter, wenn ich da richtig bin, oder?
0: Oh.
1: Ja, knapp 10 Quadratmeter. Ja, da richtet man sich halt ein bisschen häuslich drin ein, ja.
0: Und habt ihr, was für Regeln müssen hier eingehalten werden? Zum Beispiel betreffs Drogen oder Gewalt oder sowas?
1: Ja, die sind ja generell Drogen, Alkohol, sowas generell untersagt, ist nicht erlaubt. Gewalt ist natürlich, will man nicht sehen, ist auch nicht erlaubt. Allerdings kommt es immer wieder öfters mal dazu, Ach. Wenn halt welche aneinander geraten. Ja, es ist halt manchmal eine schwierige Situation. Wenn man sich vorstellt, wir haben ja mehrere Stationen auf einem Haus.
0: Aha,
1: sind
0: wie
1: eine Station. Also zum Beispiel auf dem Haus, auf dem ich jetzt bin, das Haus 6.
0: Aha.
1: Da haben wir 4 Stationen.
0: Aha.
1: Und auf jeder Station ist Platz für 20 Gefangene.
0: Aha.
1: Oh. Es ist nicht immer voll belegt. Bei mir zum Beispiel zurzeit 17 Mann.
0: Aha.
1: Aber wenn man halt wirklich 24 Stunden am Tag oder teilweise lange Zeit noch in der Zelle ist und sobald man rauskommt, einfach nur jeden Tag dieselben Gesichter sieht, dieselben Leute. Man stellt sich einfach, wenn man sich einfach mal vorstellt, dass da jetzt 17, 18 Männer das ganze Jahr lang auf einer Station, auf einer Art Flur mit mehreren Räumen eingesperrt sind, da gibt es mal Krawall, da gibt es mal Meinungsverschiedenheiten, da gerät man mal aneinander. Da muss man halt
0: und
1: gucken.
0: Da geht er dann zum Seelsorger oder wendet ihr euch an die Gefängnisleitung dann, wenn es solche Probleme gibt?
1: Naja, meistens wird es eigentlich untereinander ausgetragen.
0: Aha.
1: Oder wird geguckt, dass man so klären kann.
0: Aha.
1: Wie gesagt, oft passiert es nicht, dass es so große, grobe Zwischenfälle gibt. Klar, Beleidigungen, sowas oder mal ein schroffes Wort, das ist an der Tagesordnung, das passiert jeden Tag.
0: Aha.
1: Aber jetzt dolle gewalttätige Übergriffe oder dass da Schlägereien sind, ist eigentlich relativ selten.
0: Aha, und wie kommt ihr mit dem Personal klar hier drin?
1: Ich sag mal, da muss jeder für sich sprechen, das sieht, glaube ich, jeder anders. Die einen kommen gut klar, die einen haben vielleicht 2, 3 Beamte, mit denen sie am besten klarkommen, mit den anderen 2, 3 kommen sie gar nicht klar.
0: Aha.
1: Es ist auch immer eine Frage, wie man sich gibt. Ich sag mal, wie es im Wald reinschallt, so schallt es auch raus.
0: Ja, das stimmt. Um was für Regeln müsst ihr ja einhalten, Kevin?
1: Na, man sollte sich schon ruhig verhalten. Es wird auch kein Beamter beleidigt, das ist zu unterlassen, sowas. Da gibt es auch Konsequenzen dann. Ordnung und Sauberkeit, Hygiene, ist zu beachten. Ja, also wenn dann doch mal durch die Bude geguckt wird und dann da sieht's aus, wie, ich sag mal, wie Sau, dann wird auch, dann kann auch mal die Tür zubleiben, wo sie sagt, jetzt wird erstmal geputzt. Wenn es ordentlich ist, können wir über den Aufschluss nochmal reden.
0: Aha, und wie sieht das aus, was für Regeln müssen hier noch eingehalten werden, betreffs Hygiene und Sicherheit und sowas? Wie ist das, was für Regeln müssen, und wie ist das mit der Freizeit? Habt ihr auch Freizeit oder müsst ihr den ganzen Tag im Gefängnis bleiben?
1: Also fangen wir mal vorne an. Also Hygiene ist irgendwo mal erst mal eine Sache, die jeden selbst angeht. Ich meine, das sind erwachsene Leute, sollten irgendwo mal den Umgang mit Hygieneartikeln gelernt haben. Allerdings gibt's halt auch immer Ausnahmen. Es gibt auch Leute, die legen halt nicht viel Wert drauf. Da Aha. muss man untereinander dann schon mal auch immer, ich sag mal, eine Ansage geben, dass man bitte mal duschen gehen sollte. Ansonsten, wir haben ja die Möglichkeit, wir können jeden Tag duschen gehen.
0: Aha.
1: Das wird uns ja nicht verwehrt, die Möglichkeit. Ja.
0: Aha.
1: Dann sollte man die Möglichkeit auch nutzen, natürlich. Was jeder selber draus macht, bleibt dem überlassen. Aber ich will natürlich auch nach außen hin und auch für mich selbst will ich ja vernünftig auftreten. Ich will mich auch selber wohlfühlen. Und jetzt nur, weil ich jetzt hier im Gefängnis sitze, will ich nicht mich verkommen lassen und ungepflegt und stinkend rumrennen. Ja, da achtet ihr dann selber auf sich eigentlich.
0: Und wie kommt ihr dann klar, dass ihr dann den ganzen Tag hier verbringen müsst? Ist das nicht manchmal ein bisschen zu viel?
1: Naja, das ist, na klar, es ist zu viel. Und es nervt auch, kann man so sagen, ja. Wenn der Mensch halt ein Gewohnheitstier, man lebt sich irgendwo, man arrangiert sich damit, muss man ja zwangsläufig, man lebt sich ein. So die ersten 2, 3 Monate, sag ich mal, bis man den Tagesablauf so so verinnerlicht hat, sind eigentlich so das Schlimmste. Danach hat man sich mit der Situation irgendwo so ein bisschen abgefunden, oder muss sich abfinden, und, ja. Wie gesagt, alles eine Gewohnheitssache. Ich habe jetzt zum Beispiel, ich habe den Vorteil oder das Privileg, ich bin ja als Hausarbeiter.
0: Aha.
1: Das heißt, ich kümmere mich jetzt um die ganzen Ordnungs- und Sauberkeitsbelange auf der Station und dass alle ihr Essen kriegen,

0: und gucke da rum. Und dadurch habe ich halt, ist bei mir die Tür ziemlich viel aufgeschlossen von vormittags an. Weil ich auch dann die Station reinige, sauber mache. Mhm. Andere gegenüber dann, die keine Arbeit haben, die sind halt wirklich erstmal den ganzen Tag zugeschlossen. Mhm. Da wird eigentlich am Nachmittag halb vier das erste Mal aufgeschlossen.
1: Ah, oh.
0: Da haben wir eine Möglichkeit für eine Stunde auf dem Freistundenhof. Da haben wir eine Stunde Freistunde. Mhm. Dann bleiben die Türen noch bei uns über die Woche bis um sieben auf. Da können wir, haben wir noch eine Gemeinschaftsküche.
1: Aha.
0: Da können wir uns noch was kochen oder einen Kaffee kochen.
1: Das ist schön.
0: Und um sieben ist noch Nachtverschluss. Aha. Ja, und bei denen, die nicht arbeiten, da bleibt dann wieder von um sieben bis nächsten Tag halb vier die Tür zu.
1: Ja, und wie sieht so ein Tagesablauf hier aus? Kannst du uns das mal erklären?
0: An und für sich, wie gesagt, die Nichtarbeiter, die bleiben bis halb vier in der Zelle leider eingeschlossen. Mhm. Dann haben wir ein paar dabei, die arbeiten in Werkbetrieben. Hier gibt es verschiedene Werkbetriebe. Aha. So wird zum Beispiel mit Holz gearbeitet, wird mit Metall oder wie als Hausarbeiter. Die werden dann früh um sieben rausgeholt, gehen auf den Werkbetrieb.
1: Aha.
0: Und arbeiten da meistens bis um zwei, halb drei rum.
1: Aha.
0: Und haben dann auch nochmal den Einschluss bis halb vier, bis wir unsere regulären Aufschlusszeiten haben, wo dann alle wirklich sich frei bewegen können erstmal. Natürlich, was heißt frei bewegen? Frei auf unserem Flur.
1: Mhm.
0: Ja, das ist, man kann sich wirklich wie lang vorstellen, wie langer Flur, wo die ganzen Zellen angeordnet sind, wo die Küche ist. Und damit muss man sich dann arrangieren, dass das Stückchen erstmal die, ja, zu Hause ist, die größte Freiheit ist. Ja,
1: naja. Und ihr könnt ja Kontakt zu Freund und Familie halten.
0: Es gibt ein Telefon auf der Station.
1: Aha.
0: Ein fest installiertes. Da kann man sich ein Telefonkonto einrichten.
1: Aha.
0: Und da werden dann bestimmte Nummern, kann man freischalten lassen. Zum Beispiel jetzt von Eltern oder von der Freundin oder Freunden kann man die Handy- und Festnetznummern freischalten lassen. Das, natürlich muss man das auch bezahlen. Das ist immer eine Frage des Geldes, ob dann genug Geld zum Telefonieren da ist.
1: Aha.
0: Billig ist es auch nicht. Ich sag mal, wenn man aufs Festnetz telefoniert, geht's noch, da bezahlt man so ca. 20 Cent die Minute.
1: Aha.
0: Aufs Handy wird es wieder teurer, da ist man dann schon bei ein paar 70, fast 80 Cent pro Minute.
1: Aha.
0: Und ja, da muss man halt gucken, wie man die Zeit einteilt und mit dem man dann telefoniert. Ansonsten kann man Briefe schreiben. Das ist eigentlich das meiste, dass man einen Brief schreibt.
1: Aha.
0: Man freut sich auch jeden Tag, wenn da eine Postausgabe ist und fragt eigentlich schon nach, ist jetzt ein Brief für mich dabei, ich erwarte was oder ist wieder was Neues dabei.
2: Wenn ich ein Vöglein wäre.
1: Halt den Mund.
2: Und

0: Aha, und verdienst du jetzt Geld, wo du dich um die Station kümmerst, oder kriegt man da kein Geld?
1: Na klar, jeder, der hier arbeitet, verdient sein Geld dafür, ja. Also das wird natürlich
0: schön.
1: Entlohnt. Ja, das, und das, wird dann, das Geld wird auch aufgeteilt. Da gibt's eine Art, es gibt ein Überbrückungsgeld, heißt das. Aha. Das soll dafür sein, wenn man entlassen wird, dass man nicht gleich ohne finanzielle Mittel dasteht, dass man ein bisschen Geld hat, um erstmal vielleicht die Miete zu zahlen, um sich erstmal Lebensmittel oder Kleidung zu kaufen. Mhm. Und das Geld, was ich im Monat verdiene, wird aufgeteilt. Zu 60% geht das auf das Überbrückungsgeld. Es wird angesammelt. Und mit den anderen 40% kann ich dann einmal im Monat einkaufen gehen. Da gibt es einen kleinen, ich sag mal, einen kleinen Verkaufsladen. Da kann ich mir Tabak und Hygieneartikel oder was zu naschen, was zum Kochen kann ich mir dann dort kaufen.
0: Und gibt es hier auch Bildungsangebote?
1: Die gibt's auch. Allerdings trifft das jetzt nicht auf das Haus zu, wo ich bin, weil das ist ja nochmal unterteilt. Rassens ist ja eigentlich eine Jugendanstalt. Ja?
0: Aha.
1: Und jetzt ist aber seit Anfang des Jahres das Haus 6 hier. Das heißt, für junge Erwachsene oder für junge Straftäter, für junge Erwachsene, das wird eingeteilt von 21 bis 26 Jahren. Da ist diese Bildungseinrichtung nicht mehr so im Vordergrund. Bei der Jugend hier ist es was anderes. Hier sind ja teilweise dann schon Jugendliche mit 15 Jahren geht das los, die dann schon hier einsitzen. Und da besteht ja noch das Erziehungsgebot von der Seite der Anstalt. Und das heißt, die müssen sich auch darum kümmern, dass dann auch, wenn die noch schulpflichtig wären, noch keinen Schulabschluss haben, dann besuchen die auch eine Schule hier. Gibt es ein extra Gebäude, das sind Schulräume, und da haben die ganz normal ihren Matheunterricht, da haben die ihren Deutschunterricht, Englisch und was es alles gibt. Und da können die auch ihren Schulabschluss machen, ihren Hauptschulabschluss zum Beispiel oder so. Ja.
2: Kann man auch Haustiere, Vögel auch halten? Wellensittiche halten, junger Mann. Wellensittiche, hier drinne reich.
1: Nee, Tiere dürfen wir hier nicht halten. Das ist nicht erlaubt. Es gibt andere Einrichtungen, das sind aber für Sicherheitsverwahrte. Das sind dann besonders schwere Straftäter, das haben wir hier aber nicht. Hier sind also Haustiere nicht erlaubt.
2: Wo haben die Häftlinge ihren Duschraum, wo sie waschen können? Ihre Wäsche selbst waschen?
1: Also ein Duschraum für uns haben wir. Das ist halt eine Gemeinschaftsdusche. Da können drei Mann rein immer. Und mit der Wäsche ist es eigentlich so geregelt, wir haben ja keine Privatsachen hier. Wir bekommen ja die Sachen, die ich jetzt auch anhabe, die bekommen wir von der Anstalt. Da hat jeder das gleiche Sortiment. Da hat jeder zwei Jeanshosen zum Beispiel und einige T-Shirts und zwei Pullover. Und da gibt's immer einen Wäschetausch, einmal in der Woche. Dafür hat jeder ein Netz bekommen. Da wird die Dreckwäsche, wird in das Netz gepackt. Ich sammle die dann einmal die Woche ein und die geht dann in die Wäscherei. Und wird auch die Woche später wieder gereinigt in den Netz zurückgegeben. Wenn man will, unbedingt, kann man das auch selber waschen. Da stehen bei uns auf der Station zwei Waschmaschinen. Das kostet aber auch wieder Geld. Da muss man sich Wäsche, also Automatenchips, so wie Wäschemarken kaufen. Und muss sich auch Waschmittel und Weichspüler kaufen. Und dann kann man sich die Sachen selber waschen.
2: Ich hätte mal eine Frage.
1: Ja.
2: Wie viel sind die ganzen Gefangenen hier drin leben? Haben die auch Ausgang? Wenn sie ihre Eltern besuchen.
1: Die Möglichkeit besteht. Das ist aber eigentlich relativ schwierig. Da gibt's für jeden, der hierher kommt, wird ein Vollzugsplan gemacht. In dem Vollzugsplan steht drin, wie man eingeschätzt wird, wie die Persönlichkeit von den Gefangenen ist. Ist man aggressiv oder hat man Suchtprobleme? Wie verhält man sich anderen gegenüber? Und da steht dann auch drin, ob es die Möglichkeit gibt oder ob die Anstalt die Möglichkeit gewähren würde für Lockerungsmaßnahmen. Das heißt dann zum Beispiel, dass ich mal zu meinen Eltern fahren könnte oder zu meinem Sohn fahren könnte. Das müsste aber erstmal in dem Vollzugsplan stehen, dass die Anstalt uns die Möglichkeit gibt. Und wenn das so ist, dann kann ich einen Antrag stellen und darum bitten und da zum Beispiel darum bitten, dass ich meinetwegen zum Geburtstag von meinem Sohn mal eine Ausfahrt bekommen könnte. Dann muss halt geguckt werden, ob das genehmigt wird. Das hängt natürlich auch von meinem Verhalten wieder ab. Und wenn es genehmigt wird, wenn ich so viel Glück habe, dann könnte ich eine Ausfahrt bekommen. Da kommen zwei Beamte mit. Da könnte ich zum Beispiel zu meinen Eltern fahren oder wie gesagt zum Geburtstag von meinem Sohn. Und ja, ansonsten gibt es ja noch das Freigängerhaus. Das ist auch draußen vor der Pforte, bevor ihr reingefahren seid. Da ist noch ein Haus an der Seite. Das ist das Freigängerhaus. Das ist eine besondere Art von den Gefangenen. Die sind halt meistens schon so weit fortgeschritten, dass sie nicht mehr lange hier zu bleiben haben oder dass sie die Möglichkeit haben, draußen eine Arbeit wahrzunehmen oder eine Ausbildung zu machen. Und die sind sozusagen wirklich, die sind tagsüber frei, ganz normale freie Leute sozusagen und müssen aber abends zu einer bestimmten Zeit wieder hier sein und verbringen die Nacht dann hier.
3: Wie sieht's denn aus mit dem Taschengeld bei euch? Wie viel Geld kriegst du eigentlich zu, der jetzt durchgeht?
1: Ein Taschengeld ist ja für diejenigen, die nicht arbeiten sind. Und da gibt es einen festen Satz. Und der Satz ist bestimmt auf 1 Euro und ein paar Cent pro Tag, pro Werktag. Und am Monatsende wären das ungefähr 38 Euro.
3: Die ihr auf der Hand kriegt?
1: Nein, nicht auf der Hand. Wir kriegen, Bargeld ist ja nicht erlaubt hier, weil mit Bargeld könnte man wieder Geschäfte machen und könnte Sachen hin und her schieben. Das ist wie ein imaginäres Konto. Das steht in einem PC eingetragen und da kriegen wir dann einen Beleg, wie viel da drauf ist. Meinetwegen habe ich jetzt vielleicht 40 Euro drauf und wenn dann ein Einkauf ist, kann ich für die 40 Euro einkaufen. Muss natürlich auch damit haushalten, muss halt sehen, wenn ich noch mein Telefonkonto aufladen will, kann ich jetzt nicht die ganzen 40 Euro für einen Einkauf ausgeben. Oder vielleicht will ich auch noch, dann vielleicht habe ich noch ein Fernsehgerät, dann muss ich auch die Stromkosten dafür noch tragen. Dann muss man halt auch gucken, wie man damit hinkommt.
0: Müssen die Zellen selber reinigen?
1: Jeder ist ja für seine Zelle selber zuständig und selber verantwortlich, wie es da drin aussieht, und dementsprechend müssen die auch selber gereinigt werden. Das hat jeder selber die Ordnung zu halten. Man muss ja drin zurechtkommen, will sich auch wohlfühlen. Natürlich wird dann auch geguckt, dass es ordentlich ist. Es gibt natürlich auch manche Leute, da ist es dann sehr unordentlich. Da muss dann mal was gesagt werden dazu, dass sie das sauber machen. Aber ansonsten ist jeder selber dafür verantwortlich.
0: Wenn die nun mal gerne Sex haben möchten.
1: Naja. Es sollte eigentlich unterlassen werden. Was dann vielleicht irgendwo wo passiert oder auf einer Doppelzelle passiert oder wer da welche Vorlieben hat, da kann ich jetzt nichts zu sagen, da muss ich mich leider enthalten. Da habe ich auch nicht den Einblick, wer sich da irgendwo vielleicht gern hat. Man hört immer so ein paar Geschichten von anderen, wenn da mal was erzählt wird, was irgendwo vielleicht mal vorgefallen oder passiert ist. Aber ach so, oder meinst du auch mit der Freundin? Mit der Freundin? Ne, da gibt's ja keine Möglichkeit. Das geht hier nicht. Es gibt dann zum Beispiel Anstalten, wo dann Leute länger sitzen. Wie zum Beispiel in Burg, da sind ja Langzeitgefangene, die dann lebenslänglich bekommen haben oder so. Und wenn die sich ordentlich benehmen, ordentlich führen, dann dürfen dann die Ehefrauen zu einem Langzeitbesuch kommen. Der kann dann bis 12 Stunden dauern, aber das gibt's hier nicht. Ja.
0: Ich wollte auf jeden Fall mal ausbrechen von Gefängnis. Finden sie auch wieder die, wenn sie ausbrechen aus dem Gefängnis oder Anschläge machen oder sowas oder wie zusammenschlagen, Leute. Das sehe ich am meisten im Fernsehen, sowas, von sowas. Oder die Leute würden das nicht so gerne mit einer solchen Befangen zusammen wohnen. Habe ich im Fernsehen das mal gesehen. Und wie ist das jetzt, wenn sie jetzt in eine ich sehe das doch am meisten in, wenn sie, geht her, da schießen sie, da haben sie doch Pistolen und sowas. Da sehe ich das am meisten im Fernsehen, das ist doch am Sonntag sehe ich sowas gerne, das. Wenn sie zum Arzt gehen.
1: Also das ist auch schon hier vorgekommen, dass jemand dann entflohen ist. Also nicht direkt hier aus der Anstalt, es ist relativ schwierig, hier einfach auszubrechen. Also das ist nicht so einfach zu machen. Es gab auch schon einen Vorfall, dass auf dem Weg zum Gericht jemand eine Verletzung vorgetäuscht hat, meinetwegen. Und dann einfach weggerannt ist. Ja, weil er halt im Prinzip in dem Fall keine Fußfesseln dran hat, ist einfach weggerannt. Sowas hat eigentlich nicht viel Sinn, ist meine Meinung. Ist natürlich jeder selbst da sein Nächster, ja. Weil gefunden wird man meistens, das dauert dann nicht lange. Das Ding ist halt, das ist der Freiheitswunsch, wenn man hier raus will. Wenn man auch ausbricht, das heißt, geht auf das Verlangen nach Freiheit zurück und das wird nicht bestraft. Da kann man auch jetzt nicht länger bestraft werden oder länger im Gefängnis bleiben. Allerdings kann man es dann vergessen mit Lockerung. Sowas sieht dann gleich wieder schlecht aus, da wird man so schnell keine Lockerung bekommen und wird zum Beispiel auch Schwierigkeiten haben, eine vorzeitige Entlassung zu bekommen. Und das will man ja nicht gefährden. Ja, also die meisten machen das nicht. Natürlich ist es schon vorgekommen. Und was Sie jetzt gemeint haben, dass das Gefangene, wenn die da rausgekommen sind, eine Wohnung zum Beispiel haben und das andere jetzt nicht gerne mit ihm wohnen wollen, das hatten Sie gemeint, oder? Ja. Ich denke mal, muss auch darauf bezogen werden, was hat er für eine Straftat vollbracht und wie verhält er sich nach der Haft. Ja. Ich denke mal, da ist die meiste Sorge bei den Anwohnern zum Beispiel, wenn es ein Sexualstraftäter ist, hört man ja dann immer viel. Das kann ich mir vorstellen, dass es da dann Ärger gibt. Ansonsten ist es ja auch immer, muss man sehen, wie verhält sich der Mensch. Wenn ich jetzt hier rauskomme und ich ziehe zum Beispiel in eine andere Wohnung, ich muss ja nicht jeden auf der Nase binden, dass ich im Gefängnis war. Und das weiß ja auch nicht gleich jeder. Ja, ist vielleicht manchmal besser so, dass es nicht jeder weiß, weil man dann doch vielleicht auch mal schnell abgestempelt wird oder dann vielleicht auch mal einen Fingerzeig bekommt. Ja, wenn ich mich da ganz normal verhalte, wie ein normaler Bürger und mir nicht zu Schulden kommen lasse, freundlich bin, aufgeschlossen, dann brauche ich mir doch keine Sorgen machen, dass die anderen Angst haben, neben mir zu wohnen.

0: Das kommt jetzt natürlich darauf an, was das Gericht zum Beispiel sagt. Wenn das Gericht jetzt sagt, ich kann vorsätzlich entlassen werden, dann ist ja trotzdem noch eine restliche Haftstrafe eigentlich offen, die ich eigentlich verbüßen müsste. Und das wird dann zu einer Bewährungsstrafe ausgesetzt. Dann muss ich natürlich, darf ich mir auch nichts zu Schaden kommen lassen, weil eine Bewährung kann auch widerrufen werden, wenn ich Blödsinn mache. Und dann bin ich ganz schnell wieder hier. Das will ich natürlich nicht. Nee. Da bekommt man dann auch meistens einen Bewährungshelfer, bei dem man sich melden muss, der dann auch, bei dem man dann vorzeigen muss, gehe ich arbeiten, kümmere ich mich um meine Finanzen oder habe ich jetzt Schulden oder habe ich ein Suchtproblem. Ja? Und viele haben dann auch, viele, die hier sind, die in Sucht sind ja auch aufgrund von Drogen hier, Drogen, Alkohol, die dann ein Suchtproblem hatten. Und die gehen dann meistens noch zu Drogenberatungsstellen und haben da dann noch Betreuer oder haben da Therapeuten, dass dann wirklich geguckt wird, dass die Sucht nicht wieder auftritt oder nicht wieder kommt. Das ist aber schwierig. Also gerade die Drogenabhängigen, da kommen sehr viele wieder. Oder man hört von vielen, die auch hier sind, mit denen man sich unterhält, die haben da wirklich schon ihre dritte oder vierte oder fünfte Haftzeit hier.
1: Ach du.
0: Und weil sie immer wieder dann da in ihr altes Muster zurückfallen. Wieder Drogen nehmen, dadurch kein Geld haben, wieder Blödsinn machen.
2: Dürfen die Gefängniswärter beim Duschen dabei stehen?
0: Nee, also die stehen nicht dabei, nee. Der Duschraum ist ja für uns aufgeschlossen. Da können wir während unserer Zeit, wenn wir aufgeschlossen sind, können wir da duschen gehen. Und da muss keiner dabei stehen.
2: Ja. Oh.
0: Ja, es gibt auch Gefangene, da gibt es ja auch kameraüberwachte Zellen. Es gibt dann Gefangene, die herkommen, die vielleicht ein Problem haben, sich selbst zu verletzen oder ein Suizidproblem haben oder die Gefahr besteht der Selbstverletzung. Und da gibt es erstmal die kameraüberwachten Zellen, wo die dann untergebracht werden. Und da könnte es vielleicht, ich weiß es nicht genau, da könnte es vielleicht vorkommen, dass dann auch mal geguckt wird, auch beim Duschen, wie verhält er sich oder passiert jetzt irgendwas. Aber das sind Ausnahmen. Gibt's nicht, ne? Sehen, er kann wieder gestrichen werden, gibt's nicht. Guckt keiner zu.
2: Müssen die Häftlinge früh Sport machen?
0: Nee. Also Frühsport müssen wir hier nicht machen. Also, es gibt die Möglichkeit für Sportmaßnahmen. Das kann auch jeder freiwillig machen. Aber hier ist eigentlich jeder froh, wenn er mal aus der Zelle rauskommt und mal Fußball spielen kann oder mal Volleyball. Und da ist eigentlich, ist sehr gefragt, dass man da mal hingehen kann. Aber man ist nicht dazu gezwungen.
2: Wann ist die Nachtruhe?
0: Die Nachtruhe ist ab um 7 abends. Also was heißt, ab da ist zugeschlossen. Also eine genaue Nachtruhe ist jetzt nicht definiert. Ich kann jetzt nicht für die Jugend sprechen, wie es da aussieht mit einer festen Nachtruhe. Ja, ob da, wenn der Strom weggenommen wird oder irgendwas, gibt es das noch? Nee, also gibt es nicht mehr. Wenn ich einen Fernseher auf meiner Zelle habe, dann kann ich natürlich, wenn ich will, die ganze Nacht Fernsehen gucken. Dementsprechend sehe ich aber auch am nächsten Früh aus und bin den ganzen Tag knülle. Ja. Die Woche über ist meistens abends auch Ruhe, auch wenn man das Fenster aufmacht, hört man nicht viel. Wenn dann das Wochenende kommt, Freitag zu Samstag und Samstag zu Sonntag, ist ja doch schon mal ein schön Krach. Da hört man auch mal bis um 1, um 2 die Nacht, da hört man dann irgendwo doch die Musik oder dann wird mal das Radio ins Fenster gestellt und das ganze Haus beschallt und da ist noch ein bisschen Krawall ab und zu mal, aber ansonsten, wie gesagt, ist keine feste Nachtruhe, wo jetzt gesagt wird, jetzt müsst ihr ins Bett gehen. Ja? Es wird um 7 zugeschlossen und was ich dann mache, ob ich dann gleich um 7 ins Bett gehe oder um 10 oder gar nicht, das ist mir überlassen.
2: So, ich hätte mal eine Frage. Können die Besucher Blumen mitbringen und Süßigkeiten mitbringen für die Gefangenen?
0: Nee, also die Besucher, die dürfen ja nichts mit reinbringen. Weil da ist ja immer noch die Gefahr, dass man vielleicht den Blumen was verstecken könnte, dass man da Drogen oder irgendwas reinpackt. Und das sollte ja unterbunden werden, dass hier nichts reinkommt. Dass hier keiner an Drogen gerät und damit vielleicht noch Geschäfte macht oder eine Gesundheit gefährdet. Und deshalb ist sowas untersagt, sowas mit reinzubringen.
2: Aha.
0: Was ich machen kann jetzt zum Beispiel bei mir, ich kann ein Paket beantragen. Das kann ich einmal jetzt zum Beispiel, jetzt war Ostern, da konnte ich ein Osterpaket beantragen. Da können mir dann meine Angehörigen, die können mir da zum Beispiel Süßigkeiten reinpacken oder Tabak und Kaffee und können mir das herschicken. Das wird aber nochmal von Drogenhunden.
2: Kontrolle.
0: Das wird nochmal kontrolliert von Drogenhunden, wird auch nochmal geröntgt und wird nochmal durchgeguckt, dass da auch wirklich nichts drin versteckt
2: ist.
0: Ob da nichts versteckt ist.
2: Kein entwickelnde Frau. Da darf kein Rausch drin sein, nicht, kein, hier, du weißt, wie man, Drogen, keine Waffen tragen, nicht.
0: Genau, sowas darf nicht rein. Waffen, Drogen, Alkohol, alles, womit man sich verletzen könnte oder was Suchtmittel sind da verboten. Das darf da nicht rein.
2: Darf man nicht.
0: Aber Süßigkeiten.
2: Okay. Stehen morgen alle zusammen auf und müssen sich antreten.
0: Also so genau zusammen aufstehen ist es nicht. Also das wird frühs um 6 oder kurz nach 6 gehen die Beamten durch alle Flure, machen alle Räume, alle Zellen auf. Das ist dann die Lebendkontrolle, heißt das. Da wird geguckt, ob da jetzt alles in Ordnung ist. Atmet er noch, sage ich mal, oder ist da jetzt nachts was passiert. Da gibt's einfach nur eine kurze Meldung, guten Morgen. Und dann wird erstmal wieder zugeschlossen. Und kurz danach wird dann das Frühstück ausgeteilt. Viele bleiben dann einfach liegen. Viele liegen auch, ehrlich gesagt, bis Mittag noch im Bett. Die muss man zum Mittagessen dann manchmal noch aus dem Bett holen, weil sie gerade noch immer noch schlafen. Andere bleiben dann halt von um 6 wieder wach, machen sich den Fernseher an oder schreiben einen Brief, essen Frühstück. Ja, aber es ist nicht so, dass wir da früh alle rausrücken und antreten müssen. Es wird in jede Zelle einzeln geguckt von Beamten, ob alles in Ordnung ist. Und das ist dann die Kontrolle frühs.
2: Dürfen die Häftlinge Spaziergänge in den Hof machen?
0: Jedes Haus hat ja einen Freistundenhof. Ja, und auf dem Freistundenhof hat jeder die Möglichkeit, eine Stunde tagsüber rauszugehen. Da gibt's immer eine feste Zeit für jede Gruppe, für jede Station, das ist ja in Gruppen unterteilt sozusagen. Und bei uns ist zum Beispiel, diese Woche wäre ich um 4 Uhr nachmittags dran. Das heißt, ich habe diese Woche die Möglichkeit, von um 4 bis um 5 auf den Freistundenhof zu gehen.
1: Oh,
0: ja. Ja, je nachdem, wie das Wetter ist, ist es auch herrlich, ja. Wenn es regnet, ist es nicht so herrlich.
2: Ich hätte meine Frau, die Gefangenen, wo arbeiten sie? Große Wäscherei, die Wäscherei, Küche, abräumen und alles. Wo tun die Wäsche alle hinbacken, die Wäsche, wenn sie schmutzig sind?
0: Also die Wäsche, die wird nicht hier gewaschen. In anderen Anstalten, anderen Gefängnissen gibt es da eine Wäscherei, die das macht, aber bei uns ist es nicht so. Hier wird die Wäsche zusammengesammelt in großen Containern. Da kommt eine Firma mit einem LKW, holt alles ab und reinigt das extern. Aber eine große Küche gibt es hier natürlich, die Anstaltsküche. Da arbeiten auch viele Gefangene. Die haben dann einen Koch oder irgendwas als Lehrmeister sozusagen oder als Vorsteher. Und Gesundheit. Na, und die bereiten uns dann jeden Tag das Mittagessen zu, tagsüber. Das ist ihre Arbeit, dafür bekommen die auch ihr Geld. Und ich zum Beispiel als Hausarbeiter oder als Essensausgeber, ich hole dann mittags große Kübel. Das ist wie wenn die Suppenkanone kommt. Ein großer Kübel ist das. Den hole ich ab. Da ist auch die Abendbrotwurst schon drauf verteilt. Und die packe ich mir auf den Wagen und dann gehe ich dann von Zelle zu Zelle und gebe jedem sein Mittagessen aus.
2: Und aber, wenn aber die Gefangenen draußen stehen, haben die auch Klappen vor die Zelle. Die Gefangenen ins Essen reingeben müssen.
0: Nee, also da sind Klappen dran an den Türen, aber die werden eigentlich seltenst benutzt, nur abends, wenn nochmal Medizin irgendwas reingegeben wird. Wenn wir das Essen austeilen, dann wird die Tür schon ordentlich aufgemacht, da kann jeder rauskommen, da bringt jeder sein Geschirr mit raus und ich mache das Essen drauf. Na, das muss nicht durch die Tür gegeben werden. Na, wer essen will, der braucht natürlich Besteck, das haben wir auch. Also das hat jeder einen kleinen Teelöffel, einen normalen Suppenlöffel, Messer und Gabel. Und mit das Messer, das ist kein normales Messer, wie ihr es vielleicht kennt. Das ist nicht so hart, das Eisen ist nicht so hart wie bei einem normalen Messer. Das heißt, wenn ich damit bei jemandem zustechen würde, würde sie das einfach verbiegen. Ja, also kann nicht viel passieren. Das ist schon ein bisschen auf Sicherheit bedacht, dass man da keinen anderen verletzen kann oder sich selber. Besonders scharf sind sie auch nicht. Also wenn man damit mal eine Tomate schneiden will, hat man schon ganz schön zu tun. Das ist mehr Tomate reißen als schneiden.
3: Wie lange arbeitest du in einem Tag?
0: Also am Tag arbeite ich ungefähr 6 Stunden. Das ist nicht so lange. Das ist halt die Möglichkeit, die ich habe. Ich fange dann früh um 6 an oder 6:30 mit dem Frühstück und mache gegen 12, 11:30 mache ich das Mittagessen, bringe dann noch die Essenskübel weg. Dann sind wir meistens so gegen 12:30 oder 13:00 fertig. Und das ist dann noch mein Feierabend. An manchen Tagen gibt es natürlich noch ein bisschen was zu tun. Da machen wir auch nachmittags noch ein bisschen was. Oder jetzt im Frühjahr, jetzt haben wir den Freistundenhof, die Beete und die grünen Flächen wieder ordentlich gemacht, haben neue Blumen eingesetzt und Unkraut gerupft. Das haben wir dann nachmittags alles so ein bisschen gemacht. Ist dann auch immer schön, da suchen wir uns dann die schönen Tage aus mit Sonnenschein. Und dann können wir ein bisschen mehr Zeit draußen noch genießen auf dem Freihof. Ja. Das macht man dann gerne mal.
3: Bekommst du Geld für deine Arbeit?
0: Ja, das Geld bekomme ich für meine Arbeit. Ne? Das wird bezahlt und wird dann aufgeteilt für ein Überbrückungsgeld, dass ich für draußen dann noch was habe, wenn ich mal hier rauskomme, wenn ich entlassen werde. Und den Rest kann ich einkaufen gehen. Ich kann da jetzt nicht so schön einkaufen gehen wie ihr draußen. Also ich habe da ein bisschen Tabak, kann ich mir aussuchen und Seife und ein paar Schokoladensorten, ein paar Kekssorten.
4: Also sag mal, Gabi, wie sieht's eigentlich aus mit Hafturlaub? Wie sieht's denn damit aus?
0: Der Hafturlaub ist ja, wie ich vorhin schon gesagt habe, auch mit so einer Lockerung verbunden. Und laut Gesetz stehen ja jeden im Jahr 21 Tage Hafturlaub zu. Das muss man sich allerdings erstmal verdienen, das Privileg. Wenn natürlich die Gefahr besteht, dass ich draußen Blödsinn mache oder flüchte oder abhaue, dann wird natürlich die Anstalt nicht das Risiko eingehen und wird sagen, der bekommt Hafturlaub. Also, und auf die Kürze der Zeit der Haftstrafe ist das dann auch schwierig. Das ist dann eher für Leute, die schon 5, 6 Jahre irgendwo im Haft sitzen, dass die dann auch mal 2 Tage oder einen Tag Hafturlaub bekommen. Was man auch denken muss, klar hat man dann einen Tag draußen, das wird aber hinten wieder angesetzt an meine Restzeit.
1: Kannst du auch mal nach Hause, wenn es dir mal so ist?
0: Also wenn es mir einfach so ist, kann ich nicht nach Hause. Ich kann es, wie gesagt, ich kann es versuchen zu beantragen, zu besonderen Anlässen. Meistens wird es aber nur bewilligt, wenn da wirklich jetzt gravierende Sachen sind, wenn es vielleicht doch mal einen Todesfall gab in der Familie oder irgendwas. Dann wird sowas manchmal bewilligt. Ansonsten kann ich mir das nicht einfach aussuchen. Also wenn mir danach ist, kann ich jetzt nicht sagen, ich möchte jetzt mal einen Tag nach Hause.
2: Dürfen die Häftlinge Essen auswählen, bestellen?
0: Also aussuchen kann ich mir das Essen nicht. Da wird von der Anstaltsleitung und von der Küche wird jede Woche ein Essensplan gemacht. Der wird auch ausgehangen. Da steht drauf, was es jeden Tag gibt. Und entweder ich esse es oder ich esse es nicht. Also ich kann mir jetzt nicht verschiedene Sachen zu essen aussuchen.
2: Ja. Ich habe mal eine Frage, wenn es euch nicht gut geht oder ihr habt ein medizinisches Problem, wohin könnt ihr euch da wenden? Ist da ein Arzt, kommt da ein Gefängnisarzt oder wie ist das dann?
0: Ja, wenn es mir nicht gut geht, dann kann ich frühes Bescheid sagen. Wenn der Beamte vorbeikommt und die Tür aufmacht, dann sage ich ihm, ich würde gerne zum medizinischen Dienst gehen, weil ich irgendein Anliegen habe. Und dann ist jeden Tag sind dann verschiedene Termine, wo dann die Leute, die halt das Anliegen haben, zum Arzt gebracht werden. Manchmal ist dann nur eine Krankenschwester da, die Kleinigkeiten macht, die Medikamente austeilt oder wenn mal eine Salbe vorgegeben wird oder irgendwas zur Kontrolle. Oder wenn jetzt zum Beispiel, wenn es was Gravierendes ist, kommt auch dann der richtige Arzt, dann wird dann auch geguckt. Sollte es ganz schlimm sein, gibt es dann eine Ausfahrt. Das heißt, da kommen dann ein paar Beamte mit, dann wird dann ins Krankenhaus nach draußen gefahren. Wenn jetzt doch mal vielleicht ein Knochenbruch oder schwere innere Sachen dann anliegen, ja. Ein Zahnarzt gibt es auch. Wird ganz normal, wie wenn ich draußen zum Arzt gehe, mache ich da einen Termin. Aha. Wenn ich Zahnschmerzen habe und dann gehe ich zum Zahnarzt.
2: Kevin, und was hat der Seelsorger hier mit dem Gefängnis zu tun?
0: Der Seelsorger, der Herr Herold hier.
2: Ja, genau.
0: Also, ja, also wir haben auch noch eine Seelsorgerin, die Frau Sommer, das sind zwei hier, die teilen sich das. Und ja, wie soll ich sagen, ist einfach ein netter Gesprächspartner zwischendurch mal. Weil klar kann man auch mit den anderen Mitgefangenen über alles mal reden. Aber dann gibt es halt so Sachen, die man dann doch nicht unbedingt jeden Preis geben will. Oder wo halt andere auch, wo man dann, wie soll ich sagen, ja, wo andere nur, ich sag mal, einen dummen Spruch bringen, von wegen, hab dich nicht so oder so ein Blödsinn oder... Mm. Wenn man einfach mal einen vernünftigen Gesprächspartner haben will, der auch mal mit Rat und Tat zur Seite steht, dann kann Aha. ich zu Herrn Herold gehen, ja, und dann können wir da mal in Ruhe drüber sprechen, wenn ich ein Problem habe, wenn ich mal irgendwelche Sorgen habe.
2: Habt ihr auch Kaffeebar hier in dem Gefängnis? Auch Kaffee Maria hier drin?
0: Auf eine Cafeteria, meinst du?
2: Ja.
0: Also es gibt hier so einen kleinen Speisesaal, der wird auch meistens für was anderes genutzt. Da kann man zum Beispiel auch, da ist dann einmal im Jahr eine Theateraufführung, aber eine direkte Cafeteria haben wir ja nicht. Also wie gesagt, wir haben ja auf unserer Station haben wir Gemeinschaftsküche. Vielleicht kann man es ja sagen, das ist vielleicht unsere kleine Cafeteria, ja. Also da treffen wir uns ja nachmittags, da kochen wir zusammen, da trinken wir zusammen Kaffee, spielen Karten oder sowas. Ja, das ist ja die einzige Möglichkeit, dann wirklich in einer Gemeinschaft was zu machen.

0: Kevin hatte das schon angedeutet, mit einer Inhaftierung sind eine Menge Probleme verbunden. Da gibt es eine Menge Krisensituationen. Erste ist natürlich die Trennung von der Familie. Das sind in dem Fall dann die Eltern oder die Kinder oder die Partnerin, auf die man dann verzichten muss hier in der Anstalt. Nicht selten kommen die Fälle vor, dass sich die Eltern abwenden, dass die Partnerin Schluss macht, dass das Kind in Obhut geht oder zu der Lebenspartnerin. Das sind schon so Situationen, wo die Gefangenen sich dann große Sorgen machen, die auch wirklich die Gefangenen belasten. Und das ist ein Feld der Seelsorge, in irgendeiner Art und Weise diese Probleme auch aufzufangen. Und da hatte der Kevin schon richtig gesagt, dass in den Gesprächen, und zwar so die Gespräche auch zu führen, dass es nicht nur schön ist, darüber gesprochen zu haben, sondern dass es auch Konsequenzen gibt. Also dass ich auch versuche, mit Rat und Tat, wie Kevin schon sagte, auch zur Seite zu stehen. Das heißt, im Rahmen der Seelsorge kann ich schon oder habe ich auch schon die Möglichkeiten, auch Kontaktmöglichkeiten herzustellen zu Angehörigen und auch dort bei schwierigen Beziehungen zu helfen, dort wieder zueinander zu finden.
1: Ja, wie sieht's denn aus mit den Mitarbeitern? Wie werbt ihr eigentlich?
0: Mitarbeiter? Also hier in der Kirche, wenn man jetzt hier in der Kirche mal sich umguckt, haben wir vorne hinter dem Altar links eine Lutherrose und rechts Maria mit dem Kind. Das ist schon so die das Zeichen, dass es hier ökumenisch läuft. Ich habe eine evangelische Pfarrerin als Kollegin. Und so teilen wir uns hier den Kirchraum mit Gottesdiensten, wechseln wir uns ab. Wir haben oben unsere Büros und dort führen wir die Einzelgespräche, Gruppengespräche. Dann gibt's hier auch Projekte hier im Kirchraum, eben nicht nur die Gottesdienste, sondern es gab hier auch schon Tangoabende mit Richtern, mit Jugendrichtern und externen von draußen. Der Kirchraum wird hier sehr vielfältig benutzt. Also hier in der Kirche sind es zwei Mitarbeiter, ich und meine evangelische Kollegin.
1: Wie sieht es aus, wird die Häftlinge, die hier drin sitzen, könnt ihr auch Besuch empfangen?
0: Die Häftlinge sollen sogar Besuch empfangen. Das ist ganz wichtig, eben hatte ich schon erwähnt, mit der Inhaftierung die sozialen Beziehungen auch weiter zu fördern und zu erhalten. Das heißt, es ist im besten Falle, dass die Gefangenen regelmäßig Besuch bekommen durch ihre Angehörigen. Aber da kann der Kevin vielleicht auch noch mal zu den Details mehr erzählen.
1: Kevin, wie sieht's denn aus, wenn die Besucher, müssen die ihr Zeug abheben oder müssen die das behalten, wenn du jetzt Besuch kriegen solltest von deinen Eltern?
2: Ja, wenn meine Eltern hierher kommen zum Beispiel, oder egal welcher Besuch, die müssen natürlich, wenn die reinkommen, sich erstmal ausweisen, dass wirklich die Personen sind, sonst kommt ja keiner rein. Ich muss ja im Vorhinein schon mal den Besuch beantragt haben. Da gibt es extra einen Besuchsschein, den müssen die mitbringen. Und alles, was die mitbringen an Wertsachen, Handy, Portemonnaie, Schlüsselbund, alles, was es so gibt, das muss abgegeben werden. Das wird vorne verwahrt in einem kleinen Schließfach. Dafür bekommen sie einen Schlüssel. Dass sie jetzt nicht die Möglichkeit haben, dass sie noch irgendwas in Taschen haben, was sie mir jetzt mit reinbringen können oder was sie mir beim Besuch zustecken können. Und bevor ich zum Besuch gehe und wenn der Besuch dann zu Ende ist, bevor ich wieder zurückgehe aufs Haus, da wird man dann auch nochmal, wird noch der Körper nochmal abgetastet, oder gehe ich auch nochmal durch so eine Art Metalldetektor, dass dann geguckt wird, dass ich auch wirklich jetzt nichts mit in eine Tasche gesteckt habe an Waffen oder an Drogen, was ich jetzt mit aufs Haus nehme. Da wird dann wirklich schon genau darauf geachtet, dass es da auch nicht zu Problemen kommt.
1: Sieht nur so Metalldetektor aus. Ich habe den noch nicht angewiesen. Wir haben es so schön erlebt.
2: Ja, das ist eigentlich ein Stab. Aber wenn ihr reingekommen seid, ich weiß nicht, ob ihr durch irgendwas durchgegangen seid, ist wie ein Türrahmen, ist wie ein kleiner Türrahmen, da geht man durch. Und wenn man irgendwo Metall am Körper hat, dann gibt das ein Signal, das sieht der Beamte dann, da kann er nochmal genau gucken.
3: Lukas, ich habe mal ein paar Fragen an dich. Hilft ein Gefängnis später ein anderes Leben zu führen? Und wenn, warum und warum nicht?
0: Hilft das Gefängnis im späteren Leben besser zu leben? Nee, war das die Frage?
3: Die Frage, genau.
0: Im besten Falle ja. Das hängt natürlich von den einzelnen Menschen ab, die hier inhaftiert sind. Und wie die sich natürlich auch mit ihrer Tat auseinandersetzen und welche Pläne die eben auch für die Zukunft haben und wie sie die dann letztendlich auch verfolgen. Das ist natürlich ganz, ganz individuell. Es gibt natürlich Gefangene, die kommen hierher, die haben schon viel Schlechtes in ihrem Leben erlebt. Es ist teilweise sehr schlimme familiäre Situation, viel Drogenkonsum, viel Alkoholkonsum, wenig Schulbildung. Und das ist natürlich schwierig, dann mit einer kurzen Haftzeit hier im Gefängnis aufzufangen. Das Gefängnis möchte schon gerne, dass die Jugendlichen qualifiziert werden. Das heißt, einen Berufsabschluss machen können, einen Schulabschluss machen können, eine Suchtberatung machen können, sich mit ihrer Straftat auseinandersetzen, um damit auch Konsequenzen und auch vielleicht so eine Art neue Richtlinie für ihr späteres Leben bekommen. Natürlich steht und fällt das alles mit der Entlassung. Wo kommen die Jugendlichen hin, wenn sie hier aus dem Gefängnis entlassen werden? Kommen sie wieder zurück in ihre alten Kreise, wo Drogen und Alkohol das Thema sind? Dann ist die Rückfallquote natürlich relativ hoch. Kommen sie zurück in ein gutes soziales Umfeld, möglicherweise Eltern, die sich gut um ihre Kinder kümmern, haben sie gleich Anschluss an einen Ausbildungsplatz, sind die Chancen relativ groß, dass sie straffrei bleiben.
3: Und wie verarbeiten die Straftäter, was sie gemacht haben? Gibt es hier Therapien?
0: In den jeweiligen Hafthäusern gibt es Sozialarbeiter und Psychologen, die Straftataufarbeitung, so heißt das bei uns, anbieten. Das heißt, es wird sich ganz klar, ganz thematisch strukturiert damit auseinandergesetzt, wieso die Jugendlichen hier sind, also was sie eben verbrochen haben. Klar ist auch, beim Seelsorger kommen manche Straftaten auch zur Sprache, die keiner weiß, die nicht der Richter weiß, die niemand weiter weiß, sondern nur der Gefangene. Das hat den Hintergrund, dass ich als katholischer Seelsorger oder wir als Seelsorger hier in der Kirche die Schweigepflicht haben. Alles, was der Gefangene uns sagt, bleibt in diesem Raum da oben im Büro. Das darf ich nicht weitererzählen. Und da braucht er auch nichts zu befürchten, wenn er mir was sagt, was er gemacht hat, was sonst keiner weiß.
3: Und wie kommen Sie mit der ganzen Situation ja klar, wenn die Gefangenen dann zu Ihnen kommen?
0: Das sind auf der einen Seite natürlich schon manchmal sehr schwierige und manchmal sehr traurige Lebensläufe, die man hört. Man leidet ein bisschen mit diesen Problemen, die Jugendlichen haben und wie sie dann letztendlich hier gelandet sind. Das geht nicht spurlos an einem vorbei. Gleichzeitig ist es aber auch ein ganz schöner Beruf hier. Denn, wie Sie sehen, ist hier in der Kirche gibt's keine Gitter vor den Fenstern.
3: Nee, das stimmt.
0: Wir sind, als wir zur Kirche gegangen sind, sind wir über eine Brücke gegangen, über den Teich. Das heißt, die Kirche hier in der Anstalt ist ein anderer Ort. Also man muss über die Brücke gehen, um hier in die Kirche zu kommen. Und das repräsentiert hier ein Stück Freiheit, die Kirche. Und das möchten wir auch in der Seelsorge so umsetzen, hier in der Anstalt ein Stück Freiheit zu bieten. Das wird von den Gefangenen sehr gerne angenommen. Die wissen das eigentlich doch des Öfteren zu schätzen, was wir hier anbieten. Die Schweigepflicht dazu bietet ein hervorragendes Gesprächsumfeld und bietet Möglichkeiten, den Jugendlichen da auch viel, viel näher zu helfen.
3: Und gibt es auch hoffnungslose Fälle?
0: Ja, hoffnungslose Fälle. Wenn ich die Hoffnung hier nicht hätte, dann bräuchte ich auch gar nicht mit den Gefangenen arbeiten.
3: Nee, ich meine nicht, ich meine in meinen beiden Gefangenen.
0: Ja.
3: Beiden Gefangenen meine
0: natürlich ich. Gibt es Gefangene, wo ich denke, ach, der wird schwierig haben draußen. Wenn ich allerdings die Hoffnung nicht hätte und wüsste, der kommt sofort wieder rein, dann hätte ich große Probleme mit dem zu arbeiten. Deswegen ist die Hoffnung immer da, dass das schafft. Und das ist auch das Ziel.
3: Wie lange arbeiten Sie schon hier?
0: Seit August 2013. Ich bin noch relativ frisch im Gefängnis. Bin dann noch ein Neuling sozusagen. Haftunerfahren.
4: Wie werden Zellen untersucht auf Drogen, was, Waffen und Handschellen?
2: Also da gibt's immer eine Kontrolle. Die ist immer stichprobenartig. Ja, da gibt's also keine festen Regeln, wann wer dran ist. Da weiß man auch vorher nicht Bescheid als Gefangener, sage ich mal. Da kommen dann einfach tagsüber die Beamten, die gerade Dienst haben, die kommen dann rein, beten einen dann raus. Da wird nochmal geguckt, ob man jetzt nichts am Körper hat. Und dann hat man draußen zu warten. Und in der Zeit wird dann die Zelle kontrolliert. Da wird halt alles durchgeguckt. Da wird unters Bett geguckt, unter die Matratze, unter die ganzen Anbauten und Schränke und in die Ecken, wo man was verstecken kann, wo es halt was geben könnte. Und wird dann alles durchgesucht auf Sachen, die man nicht haben darf. Also wie sie schon gesagt haben, sei es Drogen oder Alkohol. Es gibt ja die Möglichkeit, nicht unbedingt nur Alkohol zu kaufen, wie im Laden. Alkohol kann man ja auch selber machen. Ja, da gibt's dann viele verschiedene Möglichkeiten, sei es dann mit Früchten, wo dann Weißbrot oder Sirup oder irgendwas reingemacht wird. Und gut, das lassen wir jetzt. Und sowas natürlich, das ist natürlich verboten. Und wenn sowas gefunden wird, wenn sowas gefunden wird, dann wird natürlich, da hat man auch eine Konsequenz daraus zu tragen. Ja, das heißt dann meistens Einschluss. Das heißt, man hat alleine, wenn man die Freistunde jeden Tag, dann muss man alleine auf den Hof gehen, da ist keiner mit dabei. Und ansonsten ist man 23 Stunden am Tag eingeschlossen. Man hat auch nicht die Möglichkeit, mit anderen in Kontakt zu treten. Ja, und das will ja keiner.
4: Wie werden Mörder behandelt in Extrazellen?
2: Nee, also was hier, wer wegen welcher Tat hier ist, das ist erstmal egal. Ob es jetzt ein Mörder ist, ob es ein Vergewaltiger ist, ob es jetzt ein Raub passiert ist oder ob es nur ein Schwarzfahrer war, der deswegen hier ist. Die werden ja alle gleich behandelt, da werden keine Unterschiede gemacht, hier bekommt jeder die gleiche Zelle, hier bekommt jeder das gleiche Essen und hier wird auch jeder gleich behandelt. Der wird jetzt nicht differenziert, der wird jetzt mit jemandem Finger gezeigt, wird gesagt, ey, du bist ja ein Mörder und du kriegst jetzt weniger oder du wirst jetzt da irgendwo weggesperrt, wo dich keiner sieht. Also hier drin ist jeder gleich.
3: Ja. Haben Sie auch eine Holzwerkstatt hierin? Eine Holzwerkstatt?
2: Hier gibt's auch eine Holzwerkstatt. Ja, da gibt's dann zum Beispiel von den Jugendlichen einige, die machen hier eine Ausbildung als Schreiner oder manche, die arbeiten nur dort und lernen halt ein paar neue Fähigkeiten. Hier gibt's so Maßnahmen, um halt zu gucken, wo liegen meine Fähigkeiten. Die können zum Beispiel bei Metall arbeiten oder auch bei einer Holzwerkstatt.
5: Wird vorher überlegt, welche Gefangenen gemeinsam in einen so einen Block kommen könnten oder beieinander sein könnten und wenn, wie?
2: Da gibt's ja eine Aufnahmeabteilung hier. Da kommt erstmal jeder hin, der jetzt neu nach Rasnitz kommt, kommt erstmal in die Aufnahmeabteilung. Das kann jetzt bis zu 2 Monaten dauern, vielleicht geht es auch schon in 4 Wochen. Und da wird dann erstmal eingeschätzt, wird jeder persönlich eingeschätzt, wie er halt von Art und Weise, von seinem ganzen Wesen ist, von Art und Weise, wie man sich verhält. Und danach wird dann auch geguckt, wie zum Beispiel, auf welches Haus kommt man und auf dem Haus selber nochmal auf welche Station. Da wird dann schon geguckt, dass dann die Leute einigermaßen zusammenpassen und dass jetzt nicht ein Riesengewalttäter mit einem Aggressionsproblem zusammen mit einem kleinen eingeschüchterten Jungen nebeneinander gelegt wird. Also da wird dann schon drauf geachtet, weil da wäre das Konfliktpotenzial ja noch größer. Ja. Also da wird schon drauf geguckt, dass man so in der Gruppe, in der Gemeinschaft zusammen klarkommt.
3: Ja, genau. Kevin, hast du Angst vor der Freiheit, dass dir irgendwas wieder passieren könnte und unterstützt dich deine Familie vielleicht, da zurechtzufinden?
2: Also ich selber habe keine Angst davor. Im Gegenteil, ich warte einfach nur auf den Tag, an dem ich herauskomme und das alles hinter mir lassen kann. Ich habe jetzt das Glück, dass die Familie, dass die hinter mir steht. Wir haben da über vieles drüber gesprochen, auch beim Besuch und über Briefe, was vorher nicht zur Sprache gekommen ist und was vielleicht hätte das Ganze hier umgehen können. Ja, aber die unterstützen mich trotzdem, da bin ich auch sehr froh drüber, dass die hinter mir stehen. Sowohl meine Eltern als auch mein Bruder und einige Freunde, die weiter hinter mir stehen, zu denen ich Kontakt habe, die auch nur darauf hoffen, dass ich bald wieder rauskommen kann. Und ja, aber es gibt halt auch andere hier, die keinen Kontakt mehr zu ihren Eltern haben, die nicht das Glück haben, dass da jemand dahinter steht und sie unterstützt, sie bestärkt und ihnen Kraft gibt.
1: So, liebe Radio-Hörer, jetzt kommen wir langsam zum Schluss. Ich bedanke mich bei Kevin für das Gespräch und für den Herold, der Seelensorger. Danke, dass wir hierher durften von den
0: Bediensteten
1: werden wir uns auch bedanken, dass wir her durften. Und wir kommen jetzt leider zum Schluss, weil wir nämlich müssen.
3: Fliege, wenn ich dich kriege, zieh dir das linke Bein heraus, dann kommst du ins Krankenhaus, da wirst du operiert, mit Marmelade eingeschmiert, dann kommst du ins Brüllerloch hinein.
6: Dankeschön.
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10: 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Kommt ein Vogel geflogen, setzt ihn nieder auf mein Fuß, hat einen Zettel in den Schnabel von der Mutti einen Gruß Lieber Vogel, fliege weiter, nimm einen Gruß mit und einen Kuss, denn ich kann dich nicht begleiten, weil ich hier bleiben muss.

0: Rohrknast?
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0: Ja, was machen die Richter denn?
1: Ja, was macht ein Richter genau? Also eigentlich, wenn ich das richtig einschätze, dann lässt er die Arbeit machen von den Rechtsanwälten und von den Staatsanwälten, also den Anklägern und den Verteidigern, und hört sich alles an, inklusive Zeugen. Ja, die werden ja verhört von den Staatsanwälten und von den Rechtsanwälten, also den Verteidigern. Und der Richter hört sich alles an und prüft sozusagen alle Fakten und kennt sich aus mit dem Recht natürlich, wer was für eine Strafe kriegen muss. Und dann hört er die Schöffen, also dieses, ich weiß nicht, wie die wiederum, Schöffen. Also die Leute an, die einfach dabei sind aus der Bevölkerung, was die dazu sagen. Und dann spricht er, glaube ich, das letzte Wort, wenn ich es richtig verstanden habe. Also den Richterspruch, das Urteil. Aber ich weiß nicht, was zum Beispiel, wenn die Schöffen sagen, der ist schuldig, ob der dann sagen kann, der ist unschuldig. Ich weiß es nicht, ich glaube nicht.
2: Hast du gemeint, wenn der selber unsicher ist, Angela, dass der dann
0: genau.
1: Wenn der nicht weiß, na, der kann sich auch die Leute nochmal ranholen und kann mehr Beweise fordern. Kann sagen, also lieber Herr Staatsanwalt, ich sehe hier keine Schuld. Sie müssen mir schon mehr bringen, ansonsten wird das nichts. Und wir vertagen das mal, wir sehen uns in 2 Wochen wieder. Dann können Sie inzwischen noch was anbringen. Und wenn dann, das kann der machen, der kann mehr Beweise fordern. Oder der kann auch sagen, aus Mangel an Beweisen, im Zweifel für den Angeklagten, freigesprochen. Wir haben also, klar, das sieht alles nicht gut aus, also das sieht nicht okay aus, aber wir können nicht wirklich nachweisen, dass der das wirklich war, also im Zweifel für den Angeklagten, damit keiner unschuldig. Weil wir haben ja, das hat ja Annette vorhin gesagt, es gibt ja auch in unserem Land eine Geschichte, wo Leute ganz oft unschuldig verurteilt wurden. Und nicht nur einfach ins Konzentrationslager gesteckt, sondern auch vor Gerichten unschuldig verurteilt wurden. Weil die Richter ja eben nicht unabhängig waren und nicht frei entscheiden konnten, sondern halt Nazis waren, ja, zum Beispiel. Und von Nazis auch eingesetzt waren. Gibt's ja in Ungarn jetzt auch. Also die ungarische Regierung hat auch alle kompletten Richter ausgetauscht, damit die schön in ihrem Sinne Urteil sprechen. Damit ist sozusagen genau das aufgehoben. Staat und Justiz müssen ja unabhängig voneinander sein. Also die Regierung darf nicht die Justiz beeinflussen. In Ungarn ist es anders. Und nicht nur in Ungarn, in vielen Staaten der Welt. In Russland ist es auch anders.
3: Das Gefängnis in Kuba, der ist geschlossen. Das Gefängnis wird jetzt geschlossen, ja. Das wird jetzt geschlossen. Da wurden viele Gefangene misshandelt.
1: Wieso können eigentlich die USA in Kuba ein Gefängnis haben?
3: Ja, fragen wir selber.

0: wenn sowas gibt.
1: Warum findest du es gut?
0: Amerika, ja, da gibt es so Abschreckung, Verbrechung, ja, Abschrecken. Ja, macht Amerika auch, ja, Abschrecken der Verbrechen, Abschrecken. Guck mal, 2013 haben wir auch gesehen, in Boston, wie es ist, wo Marathon war, war ja auch ein Anschlag ausgeübt. Das war ja vor 2 Jahren.
1: Scheint nicht so richtig abzuschrecken, wa?
0: Nee.
2: Ich bin dafür nicht so. Aber wenn sie berechtigt ist, wenn er ein ganz schweres Verbrechen gemacht hat.
0: Anschlag, ja, sowas, ja.
2: Wenn er jemanden ermordet hat zum Beispiel.
3: Ich weiß nicht, ich bin mal in die Türkei gefahren. Und ganz in die Osttürkei, da war, da leben Syrer, also Araber, Kurden, Tscherkessen und Türken natürlich, nicht viele. Und als ich da hingefahren bin, habe ich so gefragt, na und wie kommt ihr klar? Ich habe gehört hier und so. Und da sagte der, hier komm, das ist mein Freund hier, der ist Türke, ich bin Kurde. Also ja, ein Jahr später bin ich hingefahren, da gab es das Dorf gar nicht mehr, wo der mir das gezeigt hat. Das war nämlich von Bomben ausradiert. Und dann habe ich 2 getroffen, die in dem Dorf gewohnt haben. Und dann haben die mir Fotos gezeigt. Und die waren mittlerweile bei der PKK, das ist die Armee der Kurden sozusagen. Weil die gesehen haben, was mit ihrem Dorf und ihren Verwandten passiert ist. Das heißt, die wurden umgebracht und jetzt waren die natürlich bereit, auch zu kämpfen und irgendwie sich zu rächen oder weiß der Fuchs, in jedem Falle, das ist dabei passiert. Ja, also, und die Türken, also die türkische Armee hat natürlich das Dorf bombardiert, weil sie dachten, dass dort wiederum kurdische, auch Militärs sozusagen, ja, also kurdische Rebellen sind. Das heißt, diese Logik von, ich töte den, weil der ist ja gefährlich, und dann töte ich den, weil der hat ja den getötet, und dann töte ich den, weil der hat ja wiederum, das hört ja gar nicht mehr auf. Im Gegenteil, das wird ja immer schlimmer. Und jedes weiter, und so ein bisschen so, weißt du, bei dieser Todesstrafe, abschrecken scheint ja nicht zu klappen, ja. Also es werden trotzdem Leute umgebracht. So, und wenn jetzt jemand wirklich was Schlimmes macht, wen trifft denn dieser Tod? Der tot ist, den kümmert es nicht mehr. Der ist tot. Es trifft alle anderen ringsrum.
2: Ja, das stimmt, du hast ja auch recht.
3: Und wie sind die dann drauf, ja?
2: Du hast ja recht.
3: Aber ich weiß nicht, ob ich recht habe, aber ich habe so das Gefühl, dass das, dass immer wenn man tot billigend, also Mord, Todesstrafe ist auch Mord, wenn man das billigend in Kauf nimmt, erzeugt man neue Bereitschaft zum Mord.
2: Ja, du hast ja recht.
3: Das ist eine Kulturfrage.
2: Man muss vorüberlegen, was man auch macht und tut.
3: Ja, aber
2: man muss vorüberlegen, was man überhaupt macht.
3: Vielleicht muss man auch überlegen, wie man mit solchen, also wie man das schafft, dass Leute wirklich an ihren Taten zweifeln, dann in dem, was sie vorhaben.
2: Genau.
3: Ob das jetzt die Todesstrafe ist? Weiß ich nicht, kommt mir nicht so vor.
0: Gut, Syrien, da wird auch fleißig immer noch bombardiert, Syrien. Und Syrien liegt weit von der türkischen Grenze ab. Liegt
3: ja, ich finde, beim Krieg kann man gut sehen, was Todesstrafe eigentlich macht. Weil das
0: Grenze
3: ist ja nichts anderes
0: nicht
3: als Todesstrafe.
0: Weit ab von der Türkei liegt die Grenze nicht weit ab. Da kommt schon Syrien. Hinter der Türkei kommt schon Syrien.
3: Ja.
2: Soweit nicht mehr.
3: In der DDR gab es auch die Todesstrafe.
2: Ja.
3: Aber nicht bis 89, sondern ich glaube bis 56 oder irgendwas in den 60ern. Und zwar für Spionage.
0: Ja.
3: Für Doppelmord oder Mehrfachmord.
0: Ich kann
3: das waren aber in der Regel Spionagefälle. Hilde Benjamin war die Justizministerin, die letzten Todesurteile ausgesprochen hat.
0: Ja, ich glaube, die war im Zweiten Weltkrieg.
2: Was hältst du davon, von der Todesstrafe heute?
0: Was würdest du machen?
3: Ich halte gar nichts davon. Ich finde, das muss man abschaffen und überall ächten, weil das immer nur neues Leid erzeugt. Und also ich glaube, dass es unmenschlich ist. Wir können ja mal Angela, was hältst du davon?
4: Ich halte nichts davon. Weil die Todesstrafe auch manchmal Unschuldige in den Tod reißen tut. Und das muss nicht sein.
5: Ich halte überhaupt gar nichts von der Todesstrafe, weil wie will man anderen Menschen beibringen oder ja ein Gefühl davon vermitteln, dass jedes Leben wertvoll ist, genau, dass man Leben unbedingt bewahren darf und niemandem das Leben nehmen darf. Wenn ich dann auf der anderen Seite wieder jemandem ein Leben nehme, so, dann kann ich das doch überhaupt nicht rüberbringen, wenn ich mich selber nicht dran halte.

0: als...
1: Da nicht davon.
0: Gehen wir die Runde rum, ja?
1: Ja.
0: Stefan? Was hältst du von der Todesstrafe? Ist das sinnvoll oder ist das nicht sinnvoll?
2: Nicht sinnvoll.
0: Warum nicht?
2: Das auch nicht. Was dort dann?
1: Alles nicht so einfach.
0: Ja, die Person ist dann tot und kann sich sowieso nicht mehr ändern, ne?
2: Nein.
3: Ich halte nichts von der Todesstrafe, weil ich es nicht legitim finde, ein Menschenleben auszulöschen.
1: Und gar nie?
4: Ja. Oh. Nee, ich halte auch nichts von Todesstrafe.
5: Auch Hitler oder?
4: Das wollte ich gerade sagen. Allerdings also die große Verbrecher der Geschichte, so wie, okay, Milosevic Beispiel in Jugoslawien und Hitler und die sehr, sehr viel Leiden gebracht haben, da bin ich der Meinung, dass das die irgendwie auch eine Strafe verdient hätten, die auch total irgendwie den anderen Menschen erschrecken, vielleicht also sowas nicht mehr zu tun. Ansonsten, nee, von Todesstrafe halte ich auch nichts.
5: Aber das ist ja Todesstrafe.
4: Ja, schon. Jetzt...
5: Der Schwere des
4: Verbrechens, so ungefähr. So, die Leute, die Massenmordungen gemacht haben... Da bin ich auch irgendwie ins Zwiespalt sozusagen. Auf jeden Fall irgendwie, sie verdienen irgendwie den Tod, aber wie? Es ist schwierig. Also da kann ich auch nicht so direkt irgendwie sagen so und so. Als ich den Krieg nicht direkt erlebt habe, aber in Jugoslawien, also dieser Krieg war, also damals war ich der Meinung irgendwie, okay, wenn es mit Milosevic irgendwie auch in der Zeit, wo er das gemacht hat, die Möglichkeit gewesen wäre, irgendwie den auch zu töten, also als Todesstrafe, da hätte ich nichts dagegen, muss ich sagen. Aber dann später irgendwie, der ist von alleine irgendwie dann gestorben. Aber direkt so Todesstrafe für Leute, die keine Massenermordungen gemacht haben, halte ich nichts.
6: Das ist nämlich auch ein Unterschied, wenn Leute sich im Krieg befinden und aus Notwehr etwas verhindern, sozusagen. Ja. Mord, Massenmord, also sozusagen, ja. Wenn die jemanden stoppen mit Gewalt, dann ist das was anderes als eine Strafe. Strafe ist immer nach einer kriminellen Handlung, auch wenn der Massenmord, es ist ein Unterschied. Deswegen, glaube ich, muss man da auch das unterschiedlich betrachten. Was passiert, wenn Leute eine Straftat verhindern mit Waffengewalt? Wenn jemand zum Beispiel bei den Nazis ist bekannt gewesen, die machen das. Kann ich den stoppen? Wenn ja, wie? Milosevic wurde viel diskutiert. Kann ich Assad stoppen? Kann ich IS, kann ich Osama Bin Laden stoppen? Aber das ist was anderes als Todesstrafe. Todesstrafe ist Strafe für begangene Straftaten und rechtskräftig verurteilt zum Tode. Und das ist was anderes, finde ich. Also eine andere Sache, man kann das trotzdem unterschiedlich beantworten natürlich. Ja. Also, Todesstrafe mehrheitlich abgelehnt. Einstimmig? Nee, einstimmig nicht.
1: Nee. Ich bin zwei Meinungen.
6: Ja, da kann man ja auch zwiegespaltener Meinung sein.
1: Ja, man kann ja drüber sprechen.

0: Wir machen heute ein Interview mit Radio Korax über das Gefängnis Rasnitz. Und wir möchten gerne einen Mann vorstellen, mit dem wir ja ein Interview haben möchten. Ich weiß auch nicht, wie er ist, der sagt's gleich.
1: Ja. Schönen guten Tag, mein Name ist Markus Herold. Ich bin hier der katholische Seelsorger für die Jugendanstalt Rasnitz. Und ich freue mich, heute mit Ihnen, mit euch, die Radiosendung hier zu gestalten. Zu meiner Rechten sitzt der Kevin, aber ich denke, der wird sich gleich selbst nochmal vorstellen.
2: Hey, hallo, ich heiße Kevin, habt ihr das schon gehört? Erstmal schön, dass alle da seid. Ich wurde gefragt, ob ich heute mit euch das Interview führen möchte. Habe ich gleich zugesagt. Hört sich ganz interessant an. Ich bin mal gespannt, was ihr für Fragen alle habt. Ich kann schon darüber sprechen, was ich gemacht habe. Ich werde nicht direkt darauf eingehen. Also bei mir ging es um Raub. Das könnt ihr wissen. Aber ich will jetzt nicht direkt nochmal so tiefgründig über die Tat sprechen. Ja, es ist auch eine peinliche Situation für mich. Okay.
3: Also ich habe mal eine Frage, und zwar eine schwierige Frage, warum es in Deutschland nicht mal die Todesstrafe gibt und mal sie von der Todesstrafe halten. Weil wir das Thema im Radioprojekt auch schon hatten, und was Kevin davon hält.
1: Ja, also ganz persönlich bin ich sehr froh, dass wir die Todesstrafe nicht mehr haben. Es hat also zwei ganz wichtige, zentrale Punkte für mich. Der erste ist der allerwichtigste. Das ist aus meinem christlichen Verständnis heraus, hat der Mensch eine unantastbare Würde. Das Schlimmste ist, was ich einem Menschen antun kann, ist ihn zu töten. Und ich habe aus meinem christlichen Verständnis heraus die Überzeugung, dass jeder Mensch, egal was er getan hat, immer wieder neu anfangen kann und darf. Und das kann mit der Todesstrafe, kann er das eben gar nicht mehr. Da richtet ein Mensch über den anderen und der hat sein Leben verwirkt. Da geht das überhaupt nicht mehr. Und das ist ein ganz strikter Grundsatz, auch, also ganz klar auch für jeden Christen, dass ein Mensch einen anderen Menschen nicht töten darf.
3: Und der zweite Aspekt, es gibt ja welche, die das dann trotzdem machen.
1: Ja, das gibt es. Es gibt ja auch noch Länder auf der Welt, wo eben die Todesstrafe vollzogen wird. Und das hat dann auch nochmal einen zweiten Aspekt, der ganz bedenklich ist, wie viele Menschen werden auch unschuldig hingerichtet. Und wir hatten jetzt gerade in Amerika, gab es jetzt wieder einige Fälle, und da kam auch in dem Zuge vor, dass seit 1971 150 Menschen unschuldig im Todestrakt saßen und entlassen wurden. Und bei denen wurde es bewiesen, und da muss man auch überlegen, bei wie viel wurden das nicht bewiesen und wurden dann eben hingerichtet in den USA.
3: Und Kevin, was hältst du davon, wenn zum Beispiel Mörder sind, die selber Menschen umgebracht haben?
2: Ja, von der Todesstrafe halte ich selbst auch nichts, weil ich denke mal, wir leben alle in einem toleranten, aufgeklärten Zeitalter, wo sowas längst überholt ist, wo man dann freier drüber nachdenken kann erstmal, wo jeder gebildet genug ist, um darüber nachzudenken, dass es nicht in Ordnung ist, jemanden zu töten, das ist klar. Nichtsdestotrotz gibt es Mörder, aber das berechtigt doch, einen Mörder zu verurteilen, berechtigt doch meiner Meinung nach niemanden, ihm das Gleiche anzutun, indem man jemanden umbringt. Und was ist denn, wenn man mal über die Todesstrafe nachdenkt, im Endeffekt darf der Staat oder in dem Fall die Justiz jemanden legal töten. Das stellt einen doch auf dieselbe Ebene wie den Mörder.
3: Ja, das stimmt, da hast du recht, Kevin.
2: Meiner Meinung nach funktioniert das einfach nicht. Weiter kann man es auch so sehen. Aus meiner Sicht her jetzt, ist es für mich jetzt zum Beispiel eine viel größere Strafe, wie es in vielen anderen Staaten auch noch möglich ist, eine lebenslange Haftstrafe abzusitzen. Diese Strafe ist ja viel größer. Lebenslang hinter Gittern zu sitzen, nicht mehr rauszukommen und den Kontakt zur Familie nicht mehr zu haben. Die Strafe ist viel größer. Ja.
3: Wie lange sitzen hier die Gefangenen, ich meine, die schwere Verbrechen verübt haben?
2: Dadurch, dass es ja jetzt eine Jugendanstalt ist, gibt es eine Grenze. Und wenn man nach Jugendstrafmaß verurteilt wird, kann man maximal für 10 Jahre verurteilt werden. Ja, das ist auch das Höchste, was man hier hat.
3: Und wenn, und wie lange kriegen dann die Mörder? Oder die jemanden angegriffen haben und schwer verletzt haben?
2: Ja, das ist ja unterschiedlich. Es kommt ja dann wieder aufs Gericht drauf an, wie das Gericht das dann einschätzt, ja. Gibt's Verschiedenes. Aber jetzt zum Beispiel in der Abteilung, in der ich bin, das ist ja, wie gesagt, für die jungen Erwachsenen, das bis zum Alter von 26 geht und das ist nur für die Kurzzeitstrafen. Also hier, die Leute, die jetzt bei mir im Haus zum Beispiel mit sind, die sind maximal auf 2,5 Jahre verurteilt.
3: Aha.
2: Alles, was drüber geht, die gehen dann zum Beispiel nach Burg in eine andere Anstalt.
3: Und warum überlegt man sich das nicht vor, bevor man überhaupt die Straftat macht, was auf einen zukommen könnte?
2: Ja, weil man vielleicht in einer schwierigen Situation gerade ist. Na klar, wenn man eine Straftat begeht, leben eigentlich die meisten Leute mit den Gedanken oder mit dem Wissen, dass sie gerade eine Straftat begehen und dass sie dafür auch im Gefängnis landen können. Aber vielleicht gibt es in dem Moment Sachen, die einfach wichtiger erscheinen oder das Risiko dann mindern. Für einen selbst, so vom Gefühl her. Um einfach aus einer schwierigen Lage zu kommen, um für einen Abhängigen, der wieder an neue Drogen kommen muss, oder um irgendwas wieder zu klären, zu bereinigen, Schulden zu bereinigen. Ja, und man kann manchmal in einer Lage versetzt sein, wo man dann keinen anderen Ausweg mehr sieht.
1: Das hat natürlich vielfältige Gründe. Kevin hat einen geschildert. Ein anderer wäre zum Beispiel, dass es viele Jugendliche gibt, die nie gelernt haben, Konfrontationen und Probleme anders zu lösen als mit körperlicher Gewalt. So haben die das in ihrem Leben bis jetzt so erfahren. Möglicherweise auch durch ihre Eltern körperliche Gewalt erfahren haben. Und die das auch immer so weitergeben. Und wenn es Probleme gibt, dann hauen die einfach zu. Das haben die so gelernt. Das können sie auch gut meistens.
3: Ja, naja. Und dann man muss ja vorher auch überlegen können, eben bevor man das überhaupt macht.
1: Genau. Die überlegen gar nicht groß. Da legt es einen Schalter um. Da wissen die ganz genau, das läuft jetzt ab. Und das ist ganz automatisiert. Und dann gibt es auch Täter, die handeln in einem Affekt. Die sind so wütend, die sind so aufgebracht. Das hat gerade auch so, wenn es Beziehungstaten sind, wenn es um die Freundin geht oder so, oder um Familienangehörige, da schaltet manchmal das Gehirn aus und dann machen die Mist und wissen danach gar nicht,
3: was sie gemacht haben. Ich habe das auch in meiner Familie erlebt mit meinem ersten Vater, der hat uns auch geschlagen und alles. Und da hat sich meine Mutti dann geschieden und dann hat er sich dann geändert gehabt. Jetzt habe ich habe noch Kontakt, aber was er uns angetan hat, das kann ich einfach nicht vergessen. Genau. Wie kann man das verarbeiten überhaupt, sowas, wenn man das in der eigenen Familie miterleben muss?
1: Das ist ganz schwer zu verarbeiten, weil das so ein Teil der eigenen Geschichte ist. Das gehört zu einem, das kann man nicht vergessen. Damit muss man irgendwie umgehen, damit muss man sich stellen. Und das ist ganz, ganz schwierig, weil ganz viele Jugendliche genau das auch erlebt haben.
3: Aha.
1: Und dann ist natürlich die Frage, da gibt's ja keinen Automatismus, der sagt, ich wurde geschlagen, mir wurde Unrecht angetan, ich mache das auch so. Sondern man muss sich da entscheiden und muss sagen, entweder mache ich das genauso oder ich will ganz anders sein. Dann muss man auch Perspektiven haben, Möglichkeiten haben, so auch anders zu reagieren. Ganz wichtig ist, darüber zu sprechen, über diese Erlebnisse, wie zum Beispiel, wenn es da schreckliche Erlebnisse in der Familie gab, darüber wirklich zu sprechen, sich dem zu stellen. Da gibt es manchmal Jugendliche, die dann Briefe schreiben an diejenigen.
3: Ja, natürlich, ich stell mich auch. Aber ich finde das schlimm, dass man das erleben muss. Ich habe von meinem Vater auch kein Gefühl mehr. Ich rufe ihn ja bloß an, damit ich weiß, wie es ihm geht. Da hat jetzt auch Leberkrebs. Darmkrebs gekriegt, schlimm, ja. Ich habe einfach kein Gefühl mehr.
1: Ja, aber das kann natürlich resultieren aus so einer Erfahrung. Aber du meldest dich ja immer noch und das ist ja toll. Also das zeigt ja, dass du damit schon umgehen kannst.
3: Ja, ich versuche es, auch wenn es mir schwerfällt.
1: Ja, aber das ist ja
3: auch
1: toll.
3: Auch wenn man das nie vergessen kann. Ich kann das jedenfalls nie vergessen. Das war so schlimm gewesen.
1: Ja.
4: Wissen kann man das wahrscheinlich auch nicht, sondern einfach nur seinen Frieden damit machen irgendwann. Ne?
3: Genau, ja.
4: Ich habe vielleicht abschließend noch eine bisschen abstrakte Frage, die man vielleicht auch gar nicht so mit einem Satz beantworten kann, aber vielleicht können Sie da noch einen kleinen Kommentar dazu abgeben. Halten Sie Gefängnis jetzt für die beste Lösung, um Menschen vor Gewalt und Übergriffen jeglicher Art zu schützen? Oder könnten Sie sich auch andere Bedingungen vorstellen oder bessere Sachen, Möglichkeiten vorstellen, um sowas wie Verbrechen oder ja, Übergriffe halt zu verhindern?
1: Ja, ist natürlich, die Frage ist natürlich, ist ein bunter Strauß. Prinzipiell muss ich sagen, ist das Gefängnis die zweitbeste Lösung, na klar. Ich wünsche natürlich, die Gefängnisse wären leer. Das Gefängnis ist ja nicht das einzige Instrument, womit der Staat versucht, Menschen vor Kriminalität zu schützen und Menschen vor der Genese zur Kriminalität zu schützen. Das heißt, die meisten Jugendlichen, die hier landen, die haben schon viele Projekte hinter sich. Die haben soziale Einrichtungen besucht in verschiedenster Art und Weise, bis hin zur Kinder- und Jugendpsychiatrie. Inwieweit das dann nützt, ich weiß nicht, wie viel aus diesen Einrichtungen hier nicht landen. Ich weiß aber, dass viele, die hier landen, diese Einrichtungen besucht haben. Inwieweit das effektiver gestaltet werden muss, diese sozialen Präventionsprojekte auch, das wäre sicherlich zu überlegen. Ich möchte noch mal anders an die Frage rangehen. Gefängnis ist aus einem ganz besonderen Grund für mich nicht die beste Lösung, weil viele Jugendliche hier in diese Anstalt kommen und draußen ein Milieu von Macht und Gewalt erlebt haben. Das hat einerseits, hatten wir schon erwähnt, familiäre Bedingungen und zweitens auch in diesen Peer-to-Peer-Groups, in diesen Freundeskreisen, wo Macht und Gewalt regiert. Dort schaffen sie sich Anerkennung. Und sie kommen jetzt hier in die Anstalt, werden straffällig, kommen hier in diese Anstalt. Und das Problem ist, dass es hier genauso auf Autorität ausgerichtet ist, diese Strafanstalt. Und das muss auch so sein, um dieses System hier am Laufen zu halten. Das heißt, wenn der Gefangene, der kann nicht sagen, er macht heute das, sondern er muss fragen, darf ich das machen? Und das wird ihm vorgegeben. Also die Freiheit ist hier klar begrenzt. Und wenn er das eben nicht macht, dann muss er damit rechnen, dass er sanktioniert wird. Das ist auch eine Struktur von Gewalt und Macht. Und das ist natürlich schwierig, diesen Kreislauf zu durchbrechen, weil sie genau das erfahren, was sie draußen eben, was sie hier eingebracht haben. Man muss ganz klar sagen, dass natürlich die Anstalt, gerade im Jugendstrafvollzug, sich sehr bemüht, die Jugendlichen zu resozialisieren, indem sie Qualifizierungsprojekte anbietet, sprich Schule, Ausbildungsbereiche. Viel wichtiger ist aber auch noch, und da gibt es meines Erachtens auch Defizite, dass die Beziehung zu den Angehörigen, dass eine soziale Integration wirklich begleitet wird. So, dass nicht nur innerhalb der Anstalt diese Anstrengung unternommen wird, sondern auch nach der Entlassung wirklich drauf geguckt wird und der Jugendliche begleitet wird in seine soziale Integration. Genau.
2: So doof wie das klingt, auch aus meiner Situation. Natürlich, ich wäre lieber draußen, wäre nicht im Gefängnis, ja, aber man muss ja irgendwo die Grenze finden, um zu sagen, wie bestraft man jetzt jemanden für das, was er getan hat? Oder wie zieht man jetzt jemanden zur Konsequenz für die Tat, die er getan hat? Ja. Und es ist natürlich schwierig, da jetzt eine andere Möglichkeit zu finden.
3: Ja, das stimmt.
2: Da im Gefängnis ist natürlich jetzt eine etablierte Sache, die es schon seit Jahrhunderten gibt. Ja, es gab überall in allen Zeitaltern schon Gefängnisse und Sachen, wo man Leute eingesperrt hat. Allerdings gibt es auch viele Möglichkeiten in der Haft an seinem Problem zu arbeiten.
3: Ja, das stimmt,
2: aufzuarbeiten. Das muss man auch. Die Frage ist, was man draus macht. Die Möglichkeiten sind oft gegeben.
3: Genau.
2: Die Frage ist, wie das jeder annimmt und was man draus macht. Und wie man danach weiter damit lebt.
3: Ja, genau.
2: Ja. Und es sollte eigentlich irgendwo jedem möglich sein und die Möglichkeit jedenfalls gegeben sein, seine Sache aufzuarbeiten, seine Tat aufzuarbeiten und damit auch abschließen zu können.
3: Ich wünsche dir alles Gute und ich hoffe, dass du keine Taten mal verübst, dass du wieder hier rein musst.
1: Ich würde noch kurz noch was ergänzen, über die Sinnhaftigkeit von Gefängnissen. Es gibt natürlich auch, also das muss ich dazu sagen, einige Jugendliche, die sagen, ich bin ganz froh, hier im Gefängnis zu sein. Die sagen, wäre ich jetzt nach draußen, wer weiß, ob ich noch überhaupt noch leben würde.
3: Ja.
1: Also gerade die, die sich in einem sehr schwer kriminellen Milieu bewegt haben, die exzessiven Drogenkonsum hinter sich haben. Da ist natürlich Gefängnis ein Ort, wo sie sich zurückziehen können, wo sie zurückgenommen werden vor sich selber. Man müsste natürlich überlegen, welche adäquaten Projekte, Formate es geben könnte, so eine Jugendlichen vor sich selbst zu schützen.
3: Genau, und das stimmt.
1: Gibt es da vielleicht schon was, die aber fehlschlagen? Hier im Gefängnis haben sie keine andere Wahl, also sie kommen nicht an Drogen. Oder es ist äußerst schwer, sagen wir es so. Aus der Sicht derer ist das Gefängnis durchaus sinnvoll. 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

0: Unser Thema ist Gefängnis. Und ich begrüße heute Till Baumann. Stell du dich doch mal bitte vor.
1: Ich bin Till, mein Name ist Till Baumann und ich freue mich, dass wir miteinander sprechen können heute.
0: Ich freue mich auch. Weißt du, wie es den Insassen geht?
1: Den Insassen, den Gefangenen in der Jugendanstalt Rasnitz?
0: Ja.
1: Naja, also wir machen dort Theaterprojekte und ich bin also nicht immer dort. Ich bin da ja nicht angestellt, also bin nicht im Knast als Beamter oder Bediensteter oder sowas, sondern bin Theatermacher, Theaterpädagoge. Und wir gehen dann dorthin und machen dort Projekte. Und das ist auch nicht das ganze Jahr, sondern das dauert zum Beispiel 6 Wochen oder 2 Monate oder so. Und dann arbeite ich intensiv auch mit den Jugendlichen und jungen Erwachsenen dort zusammen und bekomme natürlich auch viel mit von ihnen und von ihrem Leben. Und das war im letzten Jahr dann zum Beispiel sehr viel, sehr intensiv zwischen August und Dezember. Und dann müssen wir uns verabschieden nach einem Ende des Projektes und dann höre ich mal immer wieder von Einzelnen oder bekomme einen Brief oder spreche mit dem Seelsorger dort, der weiß, wie es ihnen geht, aber dann nicht immer dann dorthin gehen, weil dann ist ja kein Theaterprojekt und dann ist es auch nicht so leicht, die Leute zu besuchen. Das heißt, ich kann im Moment gar nicht genau sagen, wie es allen Einzelnen geht, weil ich die schon seit 2 Monaten oder so oder 3 nicht mehr persönlich gesehen habe oder höchstens mal einen Brief bekommen habe. Aber als wir im Dezember zusammen Theater gemacht haben und sie auf der Bühne standen, da hatte ich den Eindruck, dass sie natürlich im Knast waren und in einer schwierigen Situation. Das ist auch durchaus belastend und da geht es vielen auch nicht gut mit. Auf der anderen Seite hatte ich das Gefühl, dass sie mit dem Theater eine Form gefunden haben, sich auszudrücken und zu spielen und vor Publikum auf der Bühne zu stehen, die vielen auch gut gefallen hat.
0: Wie muss man sich ein Theater im Gefängnis vorstellen?
1: Na, eigentlich erstmal wie draußen auch, ne? Also, wenn wir eine Theateraufführung machen, dann, sitzt Publikum, was eingeladen wurde, und wir haben mit einer Theatergruppe ein Stück entwickelt. Das Besondere an dem Theater, was wir machen, das heißt Forum Theater. Das Besondere daran ist einmal, dass wir die Stücke selbst entwickeln. Das heißt, wir haben kein Stück, was wir aussuchen, was es vielleicht schon gibt, was jemand geschrieben hat und was wir dann mitnehmen. Und die Leute lernen den Text und sprechen das auf der Bühne und so, sondern wir fangen bei Null an und entwickeln Stücke mit den Ideen der Schauspieler. Und wenn wir im Knast arbeiten, dann sind das natürlich Schauspieler, die eins verbindet, nämlich, dass sie dort inhaftiert sind und ein paar Monate oder Jahre ihres Lebens hinter den Mauern der Jugendanstalt verbringen. Und dieses Theater, dieses Forum-Theater, was ich gerade erwähnt habe, das kommt ursprünglich aus Brasilien. Augusto Boal ist der Theatermacher, der das entwickelt hat. Und Boal sagte immer, jeder Mensch kann Theater machen. Jeder Mensch ist in der Lage, Theater zu spielen. Und das gilt dann genauso für die Jugendlichen und jungen Erwachsenen, mit denen wir arbeiten im Strafvollzug. Die sind Schauspieler, obwohl sie keine Schauspielausbildung gemacht haben, wie das vielleicht manche andere machen, aber spielen trotzdem Theater. Und ich finde das sehr beeindruckend, wie sie das tun. Und ja, wie ist es, Theater im Knast zu machen? Das Interessante an dem Forum-Theater, das sollte ich auch sagen, ist, dass die Ideen für die Stücke kommen immer aus dem wirklichen Leben der Teilnehmenden, der Schauspieler. Und das sind dann oft Ideen, die halt zu tun haben mit dem, was sie erlebt haben draußen oder auch dem, was sie erleben drinnen. Das heißt, wir entwickeln Stücke, die mit Wirklichkeit zu tun haben und vor allem darum dann, um das auch zu verändern. Das heißt, wenn wir vor einem Publikum spielen, da können entweder andere Gefangene sitzen im Publikum oder auch Leute von draußen, dann laden wir die nach dem Stück ein, ihre Ideen einzubringen, wie das auch anders laufen kann, was gespielt wurde, wie das verändert werden kann. Und Manche diskutieren mit und manche kommen auch auf die Bühne und spielen mit. Aber das machen wir nicht nur im Knast, das machen wir auch draußen. Also insofern ist Theater im Knast natürlich was Besonderes wegen des Ortes. Aber es ist auch genauso Theater wie draußen und die Akteure sind auch Schauspieler, so wie wir auch draußen mit Schauspielern arbeiten.
2: Wohin die Auftritte statt?
1: Die Auftritte finden im Knast statt, in der Jugendanstalt. Wir würden sehr gerne auch mal draußen spielen mit den Schauspielern und sowas gibt es auch. Ne? Es gibt Gefängnistheaterprojekte, wo die Gruppen dann mit Polizeischutz eben auch draußen spielen, im Theater aufführen oder sowas, aber das gibt es bisher nicht in Sachsen-Anhalt. Und insofern spielen wir, machen wir die Aufführungen in einem Saal dort in der Jugendanstalt, der lange als Speisesaal genutzt wurde und wo wir auch unsere Workshops, also auch die Proben machen und dann die Aufführungen. Das heißt, Leute, die zu den Aufführungen von draußen kommen, die müssen dann zur Jugendanstalt fahren, sich vorher anmelden, das ist ganz wichtig. Und dann können sie dort die Stücke sehen in diesem Speisesaal.
0: Sind die Stücke wahre Begebenheiten?
1: Ja, na, wie ich vorhin schon sagte, ne, also die Stücke sind, also bauen auf Wirklichkeit, auf Realität, auf den Erfahrungen, die die Schauspieler im Leben gemacht haben. Und bauen also auch auf wahren Begebenheiten. Das heißt aber nicht unbedingt, dass es darum geht, jetzt genau so zu spielen, wie es in der Wirklichkeit war. Also es ist immer noch Theater. Das heißt auch, dass die Leute, die auf der Bühne stehen, spielen natürlich Rollen. Ja. Das heißt, sie haben dann auch andere Namen, sie spielen Figuren, die haben Kostüme an, Theaterkleidung, mit dem sie dann auftreten und die Rolle spielen. Und es ist eine Geschichte. Es ist immer eine Geschichte, die aufbaut auf dem, was in der Wirklichkeit passiert ist. Mhm. Aber nicht das Gleiche wie die Wirklichkeit.
2: Mhm. Warum spielen die Häftlinge mit?
1: Warum die mitmachen? So ein paar Fragen. Es ist schade, dass ihr sozusagen nur mit mir sprecht, weil so ein paar Fragen, denke ich, da wäre es viel spannender, wenn ihr direkt mit den Schauspielern sprechen würdet. Aber das ist natürlich nicht so leicht zu organisieren, das ist mir klar. Das heißt, ich muss jetzt so ein bisschen für andere Leute auch sprechen. Aber ich kann mal sagen, aus meiner Erfahrung, wir haben das ja inzwischen seit über zehn Jahren immer wieder gemacht. Und ich habe immer wieder gehört von den Schauspielern, dass sie mitspielen, weil es eine Ablenkung ist, weil es eine Abwechslung ist. Der Alltag im Knast ist einfach ziemlich strukturiert und viele erleben das auch als sehr monoton und mit wenig Abwechslung und Ablenkung. Und ich glaube, viele entdecken beim Theaterspiel einfach auch eine Möglichkeit, vielleicht zu träumen, Geschichten zu spielen, mal vielleicht einen etwas anderen Raum auch zu gestalten, als das, was vielleicht sonst im normalen Ablauf in der Jugendanstalt möglich ist. Und wichtig ist nochmal zu sagen, die Teilnahme an dem Theaterprojekt ist freiwillig, also es wird niemand dazu gezwungen, das würde auch gar nicht funktionieren, weil man kann niemanden dazu zwingen, Theater zu spielen. Das heißt, die kommen, haben sich dafür entschieden. Wir machen meistens so eine Art Vortreffen, wo wir über das Projekt informieren und dann können die sich entscheiden, ob sie zum ersten Workshop-Tag kommen, zum ersten Treffen, wo wir dann wirklich auch spielen. Und danach entscheiden sie, ob sie dabei bleiben. Und die meisten bleiben dabei.
3: Warum machst du den Job?
1: Warum mache ich den Job? Also zunächst mal, mein Job besteht ja darin, verschiedene Theaterprojekte zu machen. Bin selbstständig, also arbeite in verschiedenen Projekten als freiberuflicher Theatermacher, Theaterpädagoge und das mache ich erstmal, weil es mir wirklich Spaß macht. Ich arbeite sehr gerne mit Gruppen. Ich finde, Theater ist eine tolle Form, sich auszudrücken. Auch das, ne, was ich vorhin erzählt habe für Forum Theater. Forum Theater eignet sich total gut dazu, um ja auch über Wirklichkeit nachzudenken und darüber nachzudenken und auszuprobieren, wie es auch anders laufen könnte. All das finde ich ganz toll und das mache ich sehr gerne mit verschiedenen Menschen. Und ich finde, dass ja, Theater im Allgemeinen und dieser Art von Theater im Besonderen einfach eine ganz tolle Form ist, wie Menschen zusammenkommen können, miteinander arbeiten, Spaß miteinander haben und sich mit auch Gesellschaft und mit Wirklichkeit auseinandersetzen. Und warum ich im Knast arbeite mit Theater? Also für mich ist es ein sehr spannender Ort für Theaterprojekte. Es ist kein einfacher Ort. Also vieles ist, und das ist auch anders als draußen natürlich, vieles ist relativ kompliziert zu organisieren. Auch zum Beispiel die Materialien, mit denen wir arbeiten können, die müssen ja alle einzeln dort angemeldet werden und müssen erstmal durch die Kontrollen und so. Ne? Das ist ja Knast. Das ist teilweise ganz schön aufwendig, aber ich mache es doch immer wieder, weil ich diesen Ort so besonders finde, insbesondere wegen der Menschen, mit denen wir dort arbeiten können. Ich glaube, viele von denen würden wir gar nicht unbedingt erreichen. Das heißt, sie haben die Möglichkeit, diese Zeit, die sie in dieser Institution verbringen, ja, auch zu nutzen, um vielleicht was Neues an sich zu entdecken. Mit dem Theaterspielen, das möchte ich gerne unterstützen. Ich persönlich habe in diesen Theaterprojekten im Knast ganz, ganz viel gelernt. So, sowohl in den Begegnungen mit den Schauspielern und mit den Kollegen, aber auch ganz viel über mich. Und ich finde es einen sehr interessanten Ort für die Arbeit. Und ja, arbeite nicht nur dort. Das wäre mir auch zu viel. Also ich brauche auch andere Orte, an denen ich arbeite. Aber es ist mir doch immer wieder wichtig, dann auch Projekte im Strafvollzug zu machen. Und wir haben einfach einen Kreis von Kollegen und Kolleginnen, der sehr gut zusammenarbeitet. Ich sage ja öfter wir, da möchte ich dazu nochmal erläutern. Wir heißt zunächst mal, dass ich da nicht alleine arbeite, sondern immer mit anderen Menschen zusammen. Das war und ist ganz seit langer Zeit Katrin Wolf. Und im letzten Jahr zum Beispiel hat Pascal Klesen mitgearbeitet in dem Projekt, was wir gemacht haben in Sachsen-Anhalt und in Nordrhein-Westfalen. Und es gibt Miteinander e.V. natürlich den Trägerverein, der auch unter anderem in Halle sitzt, für den wir diese Projekte und mit dem wir diese Projekte durchführen. Das heißt, ich mache das alles nicht alleine und könnte das auch alles nicht alleine machen. Und gleichzeitig ist die Zusammenarbeit mit den verschiedenen Leuten, mit denen ich erwähnt habe und anderen, wir arbeiten mit Teams dann auch, mit Leuten, die zuständig sind für Bühnenbild und Musik und so, ne? Also unter anderem auch, der auch bei Korax aktiv ist, Jonathan Falk, ne? DJ Kallas, der immer wieder auch mit in den Projekten gearbeitet hat. Das ist eine schöne Zusammenarbeit, die gewachsen ist und da möchte ich gerne weiterarbeiten.
2: Sind bei den Probenwächter dabei?
1: Bedienstete, also Angestellte im Justizvollzug?
3: Ja.
1: Ja. Bei den Proben direkt meistens nicht. Wir arbeiten natürlich zusammen mit zum Beispiel dem Haus, also in der Jugendanstalt Rassnitz gibt es verschiedene Häuser und wir arbeiten zum Beispiel seit mehreren Jahren mit Haus 1 zusammen und da gibt es Angestellte und Personal, die wir natürlich kennen und mit denen wir zusammenarbeiten, weil sie auch möglich machen, dass die Schauspieler überhaupt zur Probe kommen. Aber dann ist es so, dass während der Proben niemand von den Bediensteten dabei ist, aber wer immer dabei ist, ist der Seelsorger, mit dem wir eng zusammenarbeiten. Das ist Markus Herold. Markus Herold ist Seelsorger, katholischer Seelsorger in der Jugendanstalt Rassnitz und ist auch sehr theaterbegeistert. Und mit dem arbeiten wir auch schon seit längerem gut zusammen und der ist immer bei den Proben dabei. Einerseits, weil er einfach unterstützt und auch mitspielt in den Proben und so. Und andererseits aber auch, weil klar ist, wir sind ja nicht angestellt in der Anstalt und er ist auch dabei und achtet mit darauf, dass alles gut läuft.
0: Ihr klemmt noch.
1: Das muss ich ihm erzählen, dann wird er sich freuen vielleicht.
0: Der hilft den Insassen, die Schwierigkeiten im Leben zu befinden, also zu helfen, den
4: zu verbessern.
1: Ja, genau. Und vielleicht nochmal zur Erklärung, es gibt in so einer Jugendanstalt auch zum Beispiel Sozialarbeiterinnen oder Psychologen, Psychologinnen, die dort angestellt sind, die das auch machen. Es gibt aber auch Es gibt richtig eine kleine Kirche in Rastnitz in der Jugendanstalt, die in der Mitte steht auf dem Hof. Und da gibt es eine evangelische Seelsorgerin und einen katholischen Seelsorger. Und mit Markus Herold, mit dem katholischen Seelsorger, arbeiten wir eng zusammen. Und die sind von der Kirche angestellt. Also die sind sozusagen nicht unbedingt so wie die Bediensteten jetzt Teil des Justizsystems, aber sie arbeiten fest dort in der Anstalt. Manche arbeiten auch in verschiedenen Anstalten, aber in Rastnitz gibt es diese beiden, die dort voll sind und genau machen das, was gerade erwähnt wurde, ne? Also unterstützen die Gefangenen, machen auch Arbeit mit Gruppen, machen zum Teil Gottesdienste oder so. Aber die Arbeit, die wir jetzt bei dem Theater machen, ist keine religiöse Arbeit, ne? Oder keine christliche Arbeit, aber wir arbeiten viel und gut mit dem Seelsorger zusammen, der dann in der Zeit, in der wir da sind, einfach das Theater super unterstützt. Mhm.
0: Hilft das Theater den Insassen, Ideen für die Zeit danach zu finden?
1: Ob das Theater den Schauspielern hilft, Ideen für die Zeit danach zu finden?
0: Ja.
1: Ja? Ich hoffe. Also da kann ich euch von dem letzten Projekt erzählen, was wir gemacht haben. Das war im letzten Jahr, das hieß Zukunftsmusik. Da ging es nämlich wirklich um die Zukunft und um die Zeit danach. Und das Stück, die Stücke, die dann entwickelt wurden, die haben sich wirklich auch darum gedreht, wie ist das denn rauszukommen? Die ganze Haftzeit liegt hinter einem, aber was gibt es da dann vielleicht auch für Schwierigkeiten, die auf einen zukommen? Zum Beispiel dabei, sich zu bewerben für einen Job oder für einen Ausbildungsplatz und dann kriegt man den vielleicht nicht, weil gesagt wird, naja, aber Sie waren doch im Knast, ne? Oder so die Frage, wie geht man mit dieser Information um? Ja. Schreibt man das direkt in den Lebenslauf? Erzählt man das beim Bewerbungsgespräch? Also um solche Fragen geht es schon. Oder auch um so Fragen wie, wenn man dann draußen ist und nicht mehr in den Knast möchte, wie ist das, wenn dann so alte Freunde in Anführungszeichen auf einen zukommen, alte Kreise, mit denen man eigentlich gar nichts mehr zu tun haben möchte, wie kann man sich da verhalten? Das waren auch Themen für die Theaterstücke und für das Forum Theater, wo wir ja dann das Publikum eingeladen haben, Ideen einzubringen. Was kann man denn machen in so einer Situation? Was kann jemand, der im Knast war, jetzt draußen ist, tun? Wie geht er bei der Bewerbung möglicherweise vor? Und ne, da kamen ganz viele Ideen aus dem Publikum, sowohl von anderen Gefangenen als auch von Leuten von draußen, als auch von zum Teil auch Menschen, die da zu Besuch waren, die in der Jugendgerichtshilfe arbeiten oder Jugendrichter sind oder so. Ne? Die kommen auch zu den Aufführungen. Nee. Und da kommen natürlich viele Ideen, die Leute auch mitnehmen können in ihr eigenes Leben. Und wenn es um die Zukunft geht, dann geht es halt auch um die Zeit nach der Entlassung. Die meisten werden dann ein paar Monate oder ein paar Jahre später entlassen. Und das sind natürlich Ideen, die auch in der Wirklichkeit dann helfen können. Aber das können wir nicht garantieren. Ne? Also wir schaffen sozusagen durch die Arbeit auch einen Rahmen, wo solche Ideen entstehen können. Wir sagen denen auch nicht, was sie tun sollen, wenn sie draußen sind, sondern die Ideen entstehen in diesem gemeinsamen Prozess, in der Gruppe, mit dem Publikum, in dem Dialog. Und dann ist es an den Schauspielern, wenn sie dann draußen sind, vielleicht Dinge auch einzusetzen, anzuwenden und auf diesen Erfahrungen aufzubauen.
0: Warum sind die Häftlinge im Gefängnis?
1: Das ist ganz unterschiedlich, ne? Also die sind alle da, weil sie zu einer Jugendstrafe verurteilt wurden. Und das kann ganz unterschiedliche Hintergründe haben. Also was die Delikte angeht, ist das oft sehr, sehr vielfältig. Und das geht von ein paar Monaten Jugendstrafe bis hin zu vielen Jahren. Und das ist wirklich, es mag welche geben, die wegen Diebstahl sitzen oder Körperverletzung oder Raub oder Betäubungsmittelgesetz verstößen oder so. Ne? Also könnte ich jetzt einfach weiter erzählen. Es gibt ganz viele verschiedene Gründe. Wobei ich noch sagen muss, dass wir als Theaterleute jetzt vorher gar nicht Bescheid wissen oder Bescheid wissen wollen, warum jetzt wer sitzt. Und wir wollen keine Akten lesen oder so. Ne? Wir sind ja, wie gesagt, auch nicht dort Teil des Justizsystems und angestellt und müssen das auch nicht unbedingt wissen. Wenn uns jemand was erzählt, dann ist das was anderes. von den Schauspielern zum Beispiel mal in der Pause oder sowas, aber wir fragen nicht nach. Was? Vielleicht sollte ich euch noch mal kurz erzählen, was das Besondere bei dem Zukunftsmusikprojekt im letzten Jahr war.
4: Oh ja, sehr gerne.
1: Mhm. Ja, dann erzähle ich noch mal, was das Besondere an dem Projekt im letzten Jahr war. Bei Zukunftsmusik haben wir zu diesem Thema Zukunft, ne, was ich vorhin schon gesagt hatte, haben wir an zwei verschiedenen Orten gearbeitet, nämlich einmal in der Jugendanstalt Rastnitz, über die wir gesprochen hatten eben, aber auch in der JVA, Justizvollzugsanstalt in Herford in Nordrhein-Westfalen. Und an beiden Orten haben Pascal Klesi und ich dann mit je einer Gruppe gearbeitet, die die Stücke entwickelt haben zum Thema Zukunft, die sie dann aufgeführt haben in Sachsen-Anhalt, also in Rastnitz, die eine Gruppe und die andere Gruppe in Nordrhein-Westfalen, in Herford. Und dann sind sich die Gruppen tatsächlich auch begegnet. Das heißt, die Gruppe aus Herford ist nach Sachsen-Anhalt gefahren, nach Rastnitz, und dann haben wir mit beiden Gruppen in der Jugendanstalt Rastnitz einen Workshop gemacht und sie haben sich ihre Stücke gezeigt und haben sich ausgetauscht zum Thema Zukunft und über den Theaterprozess und so.
0: Was bewirkte die Ortarbeit?
1: Ja, das ist auch eine Frage, die kann ich nicht so gut für andere beantworten. Ich kann vielleicht erzählen, was wir so hören, wenn wir Auswertungen machen zum Abschluss oder wenn wir in Kontakt bleiben mit den Schauspielern, und viele sagen uns einfach, dass es für sie einmal eine Möglichkeit war, natürlich Ideen auch zu bekommen, zum Beispiel für die Zukunft, aber dann auch die Möglichkeit war, vielleicht auch neue Seiten an sich zu entdecken, oder viele hatten tatsächlich vorher noch nie Theater gespielt und haben in so einem Theaterprojekt dann vielleicht auch gemerkt, wozu sie in der Lage sind und was sie auch mit anderen Menschen zusammen leisten können, wenn sie ein Theaterstück entwickeln und dann auf der Bühne stehen und das Publikum einladen, mitzuspielen und viel Anerkennung und Applaus bekommen. Das ist für viele schon eine besondere Erfahrung. Zumindest ist es das, was wir dann im Anschluss auch hören und mitbekommen, und viele nehmen hoffentlich dann auch Impulse mit, um dann auch in der Zukunft, sowohl im Knast, aber dann auch vor allem draußen, auch darauf zu vertrauen, dass sie viele kreative Fähigkeiten haben und Wirklichkeit auch gestalten können.
4: Und hat das auch eine Wirkung irgendwie ein bisschen aufs Publikum? Also die Leute, die sich sowas angucken, setzt da auch ein Denkprozess ein? Oder irgendwelche Erkenntnisse, die dann sammeln? Hast du da was beobachtet?
1: Na, auch da wieder nur aus meiner Perspektive jetzt. Also ich denke, dass bei Forum Theater durch den Dialog, der entsteht, ne, die Frage, die zum Beispiel jetzt die Gruppen haben zum Thema Zukunft, ne, und wie ist das, wenn man rauskommt und dann immer wieder damit konfrontiert wird, aber auch im Knast gewesen zu sein, wie kann man damit umgehen etc. Das sind natürlich auch Fragen, die betreffen die anderen Gefangenen im Publikum. Ne, und wenn die auf die Bühne kommen, ihre Ideen spielen, dann beschäftigen sie sich auch mit dieser Frage. Und wenn Leute von draußen reinkommen, von denen höre ich immer wieder, dass es schon dass es ihnen auch neue Einblicke und Perspektiven nochmal möglich macht zum Thema Knast. Und für viele ist ein Gefängnis einfach was ganz weit weg scheint, und die Leute, die drin sitzen, Menschen, mit denen sie eigentlich nichts zu tun haben, aber wenn sie zu unseren Aufführungen kommen und dann dieser Dialog mit dem Publikum entsteht und sie zum Teil auch wirklich mit auf die Bühne gehen und mitspielen, beziehungsweise im Anschluss dann mit den Schauspielern sprechen. Ich denke, viele bekommen dann einen ganz anderen Eindruck nochmal von den Menschen, die mit denen wir Theater gemacht haben, als wenn sie sich nur auf das verlassen, was sie irgendwie hören oder lesen darüber, wie Knast ist und wer da so ist. Mhm. Das heißt, es sind nochmal besondere Begegnungen auch, die da stattfinden können.
0: Ja. Werden das Wort davon, dass mein Gefängnis Theater gespielt wird?
1: Ich habe das jetzt akustisch nicht so ganz verstanden. Wer erfunden hat?
0: Ja, wer das erfunden hat, das Theaterstück in den Gefängnis bei euch.
1: Das weiß ich gar nicht genau. Ich weiß, dass es nicht nur in Sachsen-Anhalt ist und auch nicht nur in Deutschland, sondern gerade auch in vielen anderen Ländern viel mehr Gefängnistheater gibt und seit langer Zeit. Also ich weiß von Kollegen, Kolleginnen, die das zum Beispiel auch in Lateinamerika ganz viel machen, in Brasilien. Ich weiß von Kollegen, die das seit langer Zeit in England machen. In Deutschland gibt es zum Beispiel in Berlin seit auch ganz langer Zeit inzwischen ein Gefängnistheaterprojekt, das Aufbruch heißt. Die machen kein Forumtheater, aber machen große Inszenierungen von Stücken, die andere Leute geschrieben haben, und führen oder arbeiten mit Gruppen in der JVA Tegel. Und Die machen das, soweit ich weiß, schon, oder die gehören zu den Gruppen, die es am längsten machen in Deutschland. Mhm. Also da würde ich sagen, das begann vielleicht vor 20 Jahren oder etwas mehr. Wann es das erste Mal und wo es zum ersten Mal gemacht wurde, kann ich leider nicht beantworten.
4: Na gut, dann verabschieden wir uns jetzt von dir.
1: Ja, ich möchte euch und Ihnen allen danken für das Interesse und hoffe wirklich mal vielleicht dann bei einer Aufführung oder sowas, dass es möglich ist, nochmal einen konkreteren Eindruck zu bekommen.
0: Ja. Wir bedanken uns ganz herzlich für die viele Auskunft, die Sie uns gegeben haben und sagen Tschüssi.
2: Danke.
3: Ja. Wiedersehen.
1: Sehr gerne. Wiedersehen. Danke, schönen Tag allen.
5: Das Licht fehlt, diese Nacht fehlt, kurz vor 12, nicht bei Tag.

0: 1:55 nachmittags, 20 Grad Celsius.
1: Was heißt digital, das Wort übersetzt?
2: Wieso bist du jetzt überhaupt darauf gekommen?
1: Ja, weil immerzu steht digitale Systeme und digital ist das und so. Was heißt denn eigentlich digital?
3: Bei mir auf dem Schreibtisch ist eine Postkarte aufgetaucht. Sie weist auf eine Kunstausstellung in Halle hin. Auf ihr zu sehen ist eine alte Frau in einem Lehnstuhl. Decken und Kissen liegen in ihrem Rücken, damit sie den Kopf auf der hölzernen Lehne ablegen kann. Sie sitzt in ihrem Wintergarten und schaut in den Himmel. Aber nicht in den realen Himmel. Was an dem Bild irritiert, ist die VR-Brille, die die Seniorin trägt. Während der Covid-19-Pandemie vereinsamt die 87-jährige Dr. Linde in ihrem Haus in der Einflugschneise BER. Sie sieht im Internet eine Möglichkeit, um weiter am sozialen Leben teilnehmen zu können. Einer Übersicht der Verbraucherzentrale entnimmt sie konkrete Vorschläge, welche digitalen Helfer SeniorInnen ein selbstbestimmtes Leben in den eigenen vier Wänden ermöglichen können. Diese bespricht und testet Dr. Linde gemeinsam mit der Künstlerin Anne Baumann und wagt den Start in die Digitalität. Ich lerne Frau Dr. Linde und Anne Baumann kennen. Gemeinsam mit Ihnen und Ihrem Projekt möchte ich die Frage ergründen, welches Potenzial steckt in digitalen Assistenzsystemen für SeniorInnen?
4: Absteigtor. Zentraler Umsteigepunkt.
3: Zunächst treffe ich Anne Baumann in ihrer Ausstellung in Halle.
5: Ah, hi. Bist du Anne Baumann?
6: Ja.
5: Super, hi.
6: Ich kenne die Dr. Linde schon länger. Wir haben auch schon ein anderes Projekt gemeinsam gemacht. Und als es dann mit der Corona-Pandemie und mit dem Lockdown so richtig losging, rief sie mich eben an. Und dann meinte sie, okay, jetzt geht gar nichts mehr. Sie sah dann eine ganz große Chance im Internet und hat gemeint, Anne, ich will was mit Internet machen. Und da sind wir dann auf diese lustige Seite von der Verbraucherzentrale gestoßen bei unserer Recherche und haben entschieden, okay, lass das mal ausprobieren.
3: Der Leitfaden für digitale Assistenzsysteme für SeniorInnen, der von der Verbraucherzentrale herausgegeben wurde, stellt in übersichtlichen Grafiken Räumlichkeiten dar. Wohnzimmer, Bad, Küche, Flur, Schlafzimmer und Garten. In jedem der Räume werden bestimmte Assistenzsysteme wie etwa Smartfernseher, Tür- und Fensteralarm, Herdabschaltautomatik oder ein intelligenter Kühlschrank mit Kamera vorgestellt. In kurzen Videos begleitet Anne Baumann die 87-jährige Frau Dr. Linde dabei, wie sie die unterschiedlichen Helferchen und Gadgets, die die Verbraucherzentrale empfiehlt, in ihrer Wohnung ausprobiert.
7: Wohnzimmer. Moderne Lautsprecher lassen sich einfach und ohne Kabelverbindungen in die moderne Multimedia-Anlage integrieren. Eine Verbindung wird mittels Funkverbindung, zum Beispiel WLAN oder Bluetooth, hergestellt.
8: Wie heißt denn dein aktuelles Internet hier? Achso.
1: Weiß ich nicht. Ungesichertes Drahtlosnetz. Fritz. Box.
3: Ihr Projekt begann sie mit einer Bedarfsanalyse. Was ist es, das die 87-jährige Rentnerin in ihrem Haus in der Einflugschneise BER am meisten braucht?
6: Wie kann ich in meinen vier Wänden eigenständig, selbstständig leben, wo jetzt gerade durch Corona kaum mehr Menschen kommen können? Ne? Also sie hatte immer ganz viel persönliche Assistenz.
7: Speziell auf Senioren ausgerichtete soziale Plattformen bieten ein umfangreiches Angebot im Bereich der sozialen Medien.
6: Zum Beispiel dieses seniorengerechte Tablet haben wir ausgeliehen bei so einer Firma. Ja, das ist

0: Schutz zur Hauptaufgabe gemacht hat. Ziel ist eine Aufklärung und Beratung der VerbraucherInnen. Dabei agiert die Verbraucherzentrale anbieterunabhängig. Das heißt, dass sie keine Herstellernamen nennen oder aktiv Werbung betreiben darf. Innerhalb des Vereins gibt es unterschiedliche Einsatzbereiche. Josephine Pönicke arbeitet für die Pflegerechtsberatung, die den Leitfaden zu digitalen Assistenzsystemen ins Leben gerufen hat. Oftmals wissen die VerbraucherInnen nämlich gar nichts über die technischen Neuerungen, die ihnen den Alltag erleichtern könnten.
1: Das war auch hier die Intention, einfach mal die Begrifflichkeiten überhaupt zu klären und zu sagen, hier gibt es etwas, ne? Was der Betroffene im schlimmsten Fall noch gar nicht kennt.
0: Wie werden die Vorschläge des Leitfadens von der Zielgruppe, nämlich Seniorinnen und Senioren, aufgenommen? Josephine Pönicke erzählt mir von den Rückmeldungen, die sie bei der Pflegerechtshotline von VerbraucherInnen bekommt.
1: Die sich rangetraut haben, haben wir positives Feedback bekommen. Ne? Und auch wirklich mit den Worten, also es ist ja doch einfacher als gedacht. Auf der anderen Seite arbeiten wir aber auch mit unseren Netzwerkpartnern zusammen, die uns hier konkret zum einen die Produkte vorstellen und aber auch dann von den Erfahrungen berichten, die die Verbraucher machen. Wir haben einen Netzwerkpartner, das ist die Hochschule Harz. Sie hat hier ein gesondertes Projekt zu dem Thema, zur technischen Pflegeberatung. Darüber kennen wir auch Verbraucher, die uns von den Erfahrungen berichten mit den einzelnen Produkten.
0: Ich kontaktiere die Hochschule Harz, um mit der Leiterin des Hochschulprojekts, Professor Dr. Birgit Apfelbaum, zu sprechen. Dr. Birgit Apfelbaum war Mitglied in der Expertenkommission für den 8. Altersbericht der Bundesregierung. Übrigens als einzige Vertreterin aus den ostdeutschen Bundesländern. Leider ist sie zurzeit krank. Ich verabrede mich stattdessen mit ihrer Mitarbeiterin Julia Angeloff in Wernigerode.
2: Nächster Halt, Wernigerode. Hauptbahnhof.
3: Hallo. Nein, das ist Julia.
4: Julia, genau.
5: Hi, Wanda.
3: Schön, dich kennenzulernen.
6: Wir stehen jetzt hier im Wohngebiet Burgbreite. Das ist ein typisches DDR-Plattenbaugebiet aus den 1970er Jahren. Und hier wohnen vor allen Dingen viele ältere Menschen. Und hier haben wir unsere, wir sagen, barrierearme Musterwohnung. So, das zeige ich dir jetzt.
0: Ich war vor Ort wirklich erstaunt, wie normal die Wohnung aussieht. In meinem Kopf hatte ich mir einen großen, weißen, lichtdurchfluteten, völlig barrierefreien Ort vorgestellt. Wie in so einem Werbefilm. Tatsächlich sieht die Wohnung der Wohnung von meiner Oma sehr ähnlich.
6: Das ist auch der Hintergrund. Also die Leute sollen auch hier reinkommen und sagen, oh, ich erkenne meine eigene Wohnung wieder oder das ist gar nicht so weit davon entfernt. Wir haben eine Küche, wir haben ein barrierefreies Bad. Ein Schlafzimmer, ein Wohnzimmer, ein Balkon und ein Arbeitszimmer, also das wahrscheinlich bei jüngeren Menschen als Kinderzimmer genutzt wird.
0: Die Hauptzielgruppe für die Forschung in der Musterwohnung in Wernigerode sind nicht etwa SeniorInnen oder Pflegebedürftige, erklärt mir Julia Angeloff. Vielmehr geht es hier darum, Menschen in Beratungspositionen selbst zu beraten. Viele der Produkte, die hier in der Musterwohnung ausprobiert werden können, sind sehr nützlich. Einige sind aber trotzdem der breiten Bevölkerung unbekannt. Nicht selten werden Produkte wieder vom Markt genommen, ohne dass die VerbraucherInnen überhaupt von deren Existenz wussten.
7: Was ist hier beim Bügeleisen? Womit hat es da
6: zu tun? Oh, das Bügeleisen ist toll. Das ist eigentlich das beste Beispiel, warum wir hier Beratung machen. Probier's mal aus.
7: Okay, ist es jetzt an?
8: Ja.
6: Oh, und jetzt klingelt es und du musst schnell zur Tür laufen.
7: Oh nein. Ah, okay, krass. Es hat hinten wie so zwei Beine und wenn ich es zu lange liegen lasse, dann klappen die sich so aus und dann hat es keine Kontaktfläche mehr mit dem Stoff oder was auch immer ich gerade bügle. Und wenn ich die Hand wieder dran mache, dann klappen die sich wieder ein und ich kann weiter bügeln. Raffiniert.
6: Die Produktion wurde eingestellt.
7: Das gibt's gar nicht mehr.
6: Nö, das gibt's nicht mehr. Wir haben eines der wenigen verbliebenen Exemplare. Es wurde einfach nicht mehr hergestellt, weil es keiner kannte. Ja.
7: Da kommt ihr jetzt wieder ins Spiel,
6: genau.
7: Ne?
0: Im Kunstprojekt Einflugschneise BER haben

0: Anne Baumann und Dr. Linde sich schon an vielen weiteren Produkten ausprobiert. In ihren Tests stoßen die beiden immer wieder auf unerwartete Hürden und Probleme. So auch bei dem geliehenen Tablet.
1: Was bei ihr halt auch der Fall war, die Hände sind zu trocken, sodass der Touchscreen meistens gar nicht angenommen wird.
2: Meine Finger, Dings, da wird nicht angenommen.
3: Probier's mal mit der rechten Hand.
2: Aha, da sag mal, da geht's.
0: Als nächstes soll der Staubsaugerroboter seine Wirkung zeigen. Leider kann, wie bei dem Tablet, auch dieser nicht so ganz überzeugen.
4: Staubsaugen ist anstrengend, Wischen ebenso. Zum Glück übernehmen Roboter die Arbeit am liebsten auf glatten Böden.
2: Saugroboter, aha, da sagst du, also jetzt wird Staub gesaugt, ich bleib aber sitzen.
0: Leider kann, wie bei dem Tablet, auch dieser nicht so richtig überzeugen.
1: Dann haben wir den halt ausprobiert, diesen Saugroboter. Sie kann ihn einfach für sich nicht annehmen, obwohl ich dachte, sie würde ihn doch so sehr brauchen und das könnte ihr auch so viel Erleichterung bringen.
2: Also sowas wäre praktisch, aber da darf nichts mehr im Zimmer rumstehen. Sonst geht es nicht. Das muss also ein Modellzimmer sein, um das handhaben zu können. Wer lebt in einem Modellzimmer? Alte Leute sicher nicht.
0: Auch in der Musterwohnung in Wernigerode gibt es einen Staubsaugerroboter. Und auch hier bestand er den Aufnahmetest nicht. Das große Manko liegt hier vor allem in Sachen Bedienungsfreundlichkeit. Die Professorin der Hochschule Harz, Birgit Apfelbaum, hat den Staubsaugerroboter höchstpersönlich getestet, erzählt Julia Angeloff.
5: Als wir den Staubsaugerroboter angeschafft hatten, hat sich zeitgleich unsere Projektleiterin das Bein gebrochen. Es war für sie, glaube ich, ein herber Einschnitt in ihre selbstständige Lebensführung, weil man ist ja da plötzlich extrem beschränkt auf die Wohnung. Und da kam gerade das Ding und wir haben dann gesagt, ja, Frau Professor, dann probieren Sie doch den Staubsaugerroboter bei sich erst mal aus. Und sie empfand das auch als wahnsinnige Herausforderung, den überhaupt einzurichten. Und er hat dann auch die Station nicht immer gefunden und so. Und oft musste man dem, wenn man dem dann nochmal auf die Sprünge helfen.
0: Neben der Nutzerfreundlichkeit gibt es noch ganz andere Kritikpunkte an den digitalen Assistenzsystemen. Für Anne Baumann steht die Eigenständigkeit der SeniorInnen im Vordergrund. Nicht alles, was durch die digitalen Helfer an Tätigkeiten abgenommen werden kann, tut der Gesundheit automatisch gut, erzählt sie.
1: Ich habe das Projekt zum Beispiel auch im Seniorinnenrat der Stadt Halle präsentiert und die waren auch ziemlich pfiffig, die meinten halt auch so, ja, das ist ja total nett, wenn sich die Jalousie irgendwie, wenn ich die jetzt hier mit einem Knopf so hoch und runter machen kann, aber eigentlich ist es auch wichtig, dass ich diese körperliche Bewegung, soweit sie noch geht, trotzdem immer noch mache. Ja, also die hatten da dieses Sprichwort, wer rastet, der rostet und so weiter.
0: Josephine Pönicke von der Verbraucherzentrale stimmt dem zu. Jedoch unterstreicht sie auch die Unterschiedlichkeit der Bedürfnisse der VerbraucherInnen, die sie berät. Sie appelliert an die Selbstverantwortung der VerbraucherInnen. Jeder und jede sollte selbst abwägen, was für sie sinnvoll ist.
6: Jeder ist sein eigenständiges Individuum mit eigenem Antrieb. Ne? Und für denjenigen, der mobil ist, der sich bewegen kann und diese Smart Home Funktion aus, ich sage jetzt mal, Bequemlichkeit nutzt, für den ist das nachteilig. Für jemanden, der aber bettlägerig ist, ne, und so seinen Tages- und Nachtrhythmus durch die Angehörigen damit kontrollieren können, ne, hat derjenige jetzt über das digitale System selbstständig die Rollos hochgemacht. Das heißt, ich habe auch immer eine Funktion, ist derjenige morgens aufgewacht, sind die Vorteile eben sehr, sehr groß. Jeder ist für sich selber gefragt, inwieweit er diese digitalen Anwendungen braucht. Und letztendlich sollen die digitalen Assistenzsysteme Entlastung bringen für den Pflegebedürftigen und deren Angehörige.
0: Anne Baumann kritisiert auch den finanziellen Aspekt. Sie und Dr. Linde können nur mit Hilfe eines Kulturstipendiums ihr Testprojekt in die Tat umsetzen. Viele der Assistenzsysteme sind nicht im Pflegekatalog registriert und werden nicht durch die Kranken- oder Pflegekasse bezuschusst.
1: den Hausnotruf. Das ist laut Verbraucherzentrale das Einzige, was die Pflegekasse bezahlen würde. Das ist nämlich auch nochmal so ein Aspekt. Ne? Das sind alles Sachen, die du selber natürlich dir finanzieren müsstest.
0: Julia Angeloff von der Hochschule Harz bringt dazu noch einen weiteren Punkt ins Spiel. Sachsen-Anhalt ist das Bundesland mit der durchschnittlich ältesten Bevölkerung. Hier gibt es einen hohen Pflegebedarf. Der Staat hat ein finanzielles Interesse daran, dass digitale Assistenzsysteme SeniorInnen unterstützen. Vermutlich geht es dabei darum, Pflegeplätze einzusparen und damit Kosten zu senken.
5: Ich glaube, das ist immer nicht so erwünscht, das offen zu sagen, aber auch solche Projekte wie dieses hier sind im Endeffekt auch dazu da, eine bestimmte Lücke in unserem Sozialsystem zu schließen und dafür zu sorgen, dass Menschen länger zu Hause wohnen bleiben, was natürlich positiv erstmal für die Menschen ist, aber hat eben auch den bitteren Hintergrund, dass es sehr, sehr teuer ist, die Kosten zu übernehmen, die jetzt der Staat tragen müsste, wenn all diese Menschen in ein Heim gehen würden, die sich vielleicht keinen eigenen Heimplatz leisten können.
0: Daneben gibt es auch den großen Punkt der technischen Weiterbildung. Oft fehlt das nötige Know-how, um die digitalen Assistenzsysteme wie etwa ein Smartphone oder ein Tablet benutzen zu können. Um dieses Problem weiß auch Josefine Pönicke vom Verbraucherschutz.
6: Gerade für diejenigen, die vielleicht nicht so großen familiären Background haben, wo sich die Enkel oder Ähnliches hinsetzen und das mit denen mal einrichten und denen das erklären. Na? Also, dass wir sagen, so in die Richtung, es gibt keine Beratungs- oder nur wenig Beratungs- und Schulungsmöglichkeiten.
0: Julia Angeloff von der Hochschule Harz in Wernigerode weiß da eine Lösung. In der Musterwohnung bietet die Hochschule schon lange Smartphone-Sprechstunden an. Bei diesen Sprechstunden können SeniorInnen den Umgang mit Smartphones lernen. Die 87-jährige Dr. Linde wäre bestimmt an solch einer Sprechstunde interessiert. Jedoch bleibt die Frage, ob sie daran so ohne weiteres hätte teilnehmen können. Bei ihrem Testlauf mit dem Tablet hatte der Touchscreen ihre Finger ja gar nicht erst erkannt. Als ich Julia Angeloff von dem Problem von Dr. Linde berichte, grinst sie und hält mir eine Tasse voller Kugelschreiber unter die Nase.
5: Die Leute, die zu uns in die Smartphone-Sprechstunde kommen, haben auch oft trockene Hände. Und wir haben deswegen gleich hier so einen Becher stehen mit Stiften, die hinten so eine softe Kappe haben und mit der man dann viel, viel einfacher das Ding bedienen kann. Ja, und die meisten, die schwören drauf, die gehen ohne diesen Stift nicht mehr aus dem Haus, die schreiben da nicht mit, die benutzen den nur, um ihr Smartphone zu bedienen. Also definitiv ist das ein Thema, weil die der Feuchtigkeitsfilm auf der Haut abnimmt.
0: Zurück in der Galerie in Halle erzählt mir die Künstlerin Anne Baumann abschließend, was das Fazit des Experiments von ihr und Frau Dr. Linde ist. Nicht vieles konnte sie überzeugen. Einzig die ARD-Mediathek kam sehr gut bei Dr. Linde an. Sie findet es praktisch, nicht mehr morgens um 6 für eine bestimmte Sendung aufstehen zu müssen. Auch das Tablet möchte sie weiterhin nutzen. Alle anderen digitalen Assistenzsysteme haben sie zurückgegeben.
1: Der Staubsauger, der ist jetzt weitergewandert. Der stand einfach monatelang rum. Manchmal habe ich das Gefühl, dass wir uns da auch so ein bisschen überholen. Also im Sinne von, jetzt geht das noch, jetzt kann ich sozusagen noch diesen rasenmähenden Roboter da installieren und das alles über die App zeitgleich sozusagen kontrollieren. Aber eigentlich habe ich es gar nicht nötig und es wäre besser, wenn ich alle 2 Wochen mal bei meiner Mutter auftauche und dann den Rasen mähe. So, ne? Das hat ja auch einen sozialen Aspekt.
0: Auf meiner Zugfahrt von Wernigerode zurück nach Halle denke ich noch viel darüber nach, wieso so viele von den digitalen Helfern Dr. Linde nicht überzeugen konnten. Anne Baumann hatte mir auch erzählt, dass Dr. Linde Angst hatte, dass die technischen Hilfsmittel sie zum Objekt machen würden und sie nicht mehr die volle Kontrolle hätte. Die skeptische Haltung von Dr. Linde gegenüber den digitalen Assistenzsystemen findet Julia Angeloff in der Musterwohnung in Wernigerode ein gutes Zeichen.
5: Also ich finde es gut, dass sie eine reflektierte Entscheidung treffen möchte. Das ist erstmal, was ich jedem raten würde, probiert die Sachen aus und entscheidet dann für euch selbst. Und wenn ihr das Gefühl habt, ihr macht euch zum Objekt, ja, dann lasst die Finger davon. Man muss sich immer noch damit wohlfühlen. Kommen wir immer auf die Begleitumstände an, ja, was ist das Risiko? Und dann muss jeder für sich selbst abwägen.
2: Also wenn ich dann weiß, digital heißt über die Abstraktion des Fingers an etwas heranzukommen, heranführen, dann kann ich versuchen, es zu benutzen. Vielleicht klappt's.

0: Ich wollte gerade sagen, dass es auch in der deutschen Politik mit den beiden Ministerien, die Entwicklungshilfe und humanitäre Hilfe finanzieren, viele Diskussionen gibt, wie man beides miteinander verbinden kann. Was ist in der Mitte? Das ist eine große Debatte.
1: Die Realität vor Ort ist etwas anderes. Es gibt keine eindeutige Abweichung oder Richtwerte.
0: Das ist wahrscheinlich der wichtigste Teil. Denn die Leute, die in Berlin an ihrem Schreibtisch sitzen, können nicht entscheiden, was hier richtig ist. Manchmal fehlt ihnen etwas, weil das hier humanitär und das hier Entwicklung ist und sie die Realität nicht sehen.
2: Wie der Leiter der Kommunikationsabteilung des Welternährungsprogramms Martin Rentsch berichtet, werden humanitäre Hilfe und Entwicklungsarbeit in der deutschen Politik weitgehend getrennt voneinander behandelt. Auch im öffentlichen Diskurs wird beides oft getrennt behandelt. Wobei sich die Diskussionen über humanitäre Hilfe vor allem um Spendenaktionen nach Katastrophen drehen und die Entwicklungsarbeit vor allem in postkolonialen Diskussionen darüber, wer von Entwicklungsprogrammen profitiert und warum. Diese Diskussionen sind wichtig und notwendig. Und die verwaltungstechnische Trennung hat eine gewisse Logik. Aber beide sind oft weit von der Realität vor Ort entfernt. Wie Bitika Biswas, Leiterin der Außenstelle Rangpur des Welternährungsprogramms, in dieses Gespräch an den Ufern des Brahmaputra im Norden von Bangladesch auch einwarf. Gerade im Kontext der humanitären Hilfe ergeben sich einfache Probleme aus den politischen Definitionen, die in den europäischen oder westlichen Debatten des globalen Nordens zu diesem Thema so üblich sind. So vermeidet das Welternährungsprogramm beispielsweise den Begriff Klimamigrantin, weil dies rechtliche Auswirkungen hat, die es erschweren, Menschen zu unterstützen, die aufgrund von Überschwemmungen vertrieben wurden. Dieses soeben gehörte Gespräch entstand bei einer Pressereise nach Bangladesch. Eine Reise, deren Ziel es war, der Welt die Realität des Klimawandels und seine Auswirkungen vor Augen zu führen. Als wir durch Kurigram, einer der ärmsten Regionen des Landes, fuhren, wurde mir klar, dass die westlichen Vorstellungen von humanitärer Hilfe und Entwicklungsarbeit nicht ausreichen, um all jenen Menschen wirklich zu helfen, die am meisten unter den Folgen des wachstumsorientierten Industrialismus leiden. Die immer schwereren und immer verheerenderen Überschwemmungen im Norden Bangladeschs zeigen diese Notwendigkeit besonders deutlich. Zum Zeitpunkt meines Besuchs lag die letzte schwere Überschwemmung in dieser Region entlang des Brahmaputra-Flusses bereits 4 Jahre zurück, nämlich im Jahr 2020. Bitika Biswas, Leiterin der Außenstelle Rangpur des Welternährungsprogramms, die aus der nahegelegenen Stadt Rangpur stammt, gab mir einen kleinen Einblick in die Folgen dieser immer schwereren Überschwemmungen.
3: The local people said that yes, flood was here from the initial stages.
1: Die Menschen hier sagen, dass das Hochwasser schon immer da war. Aber die Intensität, die Häufigkeit nimmt von Tag zu Tag zu. Und die Dauer auch. Und als Folge davon gibt es vielleicht mehr Ernteschäden oder die Menschen müssen ohne Arbeit zu Hause bleiben. Diese Art von Auswirkungen. Während der Überschwemmung kann es vorkommen, dass das Hochwasser fast einen Monat oder länger anhält und die Menschen dann keine Arbeit haben. Sie müssen einfach im Haus bleiben. Dann gibt es eine Lebensmittelknappheit und kein Einkommen.
2: Die Überschwemmungen, auf die sie sich bezieht, werden hauptsächlich durch starke Regenfälle während der Monsunzeit verursacht. Aber auch durch immer mehr Schmelzwasser, das während der zunehmend wärmeren Sommer vom Himalaya auf der anderen Seite der Grenze in Indien und Nepal herunterkommt. Mit jedem Grad globaler Erwärmung nehmen die Monsunregenfälle messbar um etwa 5% zu, wie eine Studie deutscher Forscher im Jahr 2021 ergab. Glücklicherweise kann die meteorologische Abteilung diese Überschwemmungen ziemlich genau vorhersagen, wie mir Sharia Mujib, ein Partnerschaftsbeauftragter des Welternährungsprogramms, der uns während der Reise begleitete, erklärte.
4: Diese Wettervorhersage kommt von mehreren Akteuren. Es gibt das RMC und auch vom Regionalbüro in Bangkok. Wir verwenden die Daten von einer europäischen Satellitenfirma, auch vom IMD, dem Indian Meteorological Department, und auch von Bangladesch. Es gibt sie von einer anderen Regierungsbehörde, dem FFVC, dem Flutvorhersage- und Warnzentrum, sodass sie insgesamt in keinem Fall ungenau war. Wann immer sie sagen, dass es die Grenze überschreiten wird, hat es sie überschritten.
2: Das Problem ist, dass die Vorhersagen zwar zutreffen und die Warnungen die Menschen rechtzeitig erreichen, die Menschen aber nicht die Mittel haben, ihr Eigentum vor den Überschwemmungen zu retten. Denn wenn es zu schweren Überschwemmungen kommt, besteht ihre einzige Hoffnung darin, staatliche Schutzräume zu erreichen, wo sie nur das Nötigste mitnehmen können. In einem Gespräch mit mehreren Frauen, die in der Jatrapur-Union im Kurigram-Distrikt leben, erzählten sie mir, wie diese Überschwemmungen ihr Leben in der Vergangenheit beeinflusst haben.
5: Sie erzählt, dass sie während dieser Zeit den Anstieg des Wassers gemessen hat. Es gibt ein Signal, das sie verwenden. Es gibt drei Farben, die an einer Säule markiert sind, damit sie den Wasserstand sehen können. Wenn das Wasser den grünen Punkt erreicht, dann ist es normal. Dann können sie Reis anpflanzen, so können sie essen und es ist sehr gut für das Land. Und wenn das Wasser bis zum gelben Punkt ansteigt, dann ist es mehr und beginnt alarmierend zu sein. Und wenn es bis zum roten Punkt ansteigt, dann bedeutet das, dass man sein Haus verlassen sollte. Sie gehen dann zur Notunterkunft mit dem Boot, was eine halbe Stunde bis eine Stunde dauert. Aber meistens ist das Boot während der Flut nicht verfügbar, also gehen sie zu Fuß oder sie nutzen den Bananenbaum und machen ein Kanu daraus. Sie erzählt, dass ihre Kinder manchmal vom Kanu fallen und es war sehr gefährlich für sie. Denn wie sollten sie all die Materialien in ihre Unterkunft bringen? Und wie sollten sie ihr Vieh retten, sodass es während dieser Zeit weggeschwemmt wurde und gestorben ist? Manchmal konnten sie auch keine Nahrung bekommen. Jedes Jahr dauert die Flut 3 Monate und während dieser Zeit verlieren sie alles, was an landwirtschaftlichen Gegenständen zerstört wurde. Und manchmal konnten sie nicht arbeiten und sie konnten keine Nahrung bekommen.
2: Da die Folgen dieser Überschwemmungen für die betroffenen Menschen eindeutig lebensbedrohlich sind, ist die Hilfe während und nach den Überschwemmungen ein klassischer Fall von humanitärer Hilfe. Und da Bangladesch geografisch im Wesentlichen ein großes Flussdelta ist, ist es von diesen Überschwemmungen als Ganzes betroffen. Das bedeutet, dass 170 Millionen Menschen in einem Land, das nur halb so groß ist wie Deutschland, potenziell von solch schweren Überschwemmungen bedroht sind. Das Welternährungsprogramm setzt daher verschiedene Methoden ein, um hier Leben zu retten. Aber vor allem Methoden, die sich von den klassischen Vorstellungen der Bereitstellung von Nahrungsmitteln und Unterkünften nach einer Krise unterscheiden. An erster Stelle steht ein Mechanismus, der direkt zur Vorbereitung auf die Flut selbst beiträgt.
3: You know the WP, we are implementing IRM pilot project here. IRM is irrigation risk management, and one component of that IRM is forecast-based financing. So we are just trying to enhance their resilience through different components.
2: Vibitika Biswas, Leiterin der Außenstelle Rangpur des Welternährungsprogramms, und ihre Kollegen erläutern, führt das Welternährungsprogramm im Rahmen des Projekts für integriertes Risikomanagement eine vorhersagegestützte Finanzierung an, bei der die am stärksten von Überschwemmungen bedrohten Haushalte ausgewählt werden und 4.500 Taka pro Familie erhalten, wenn für mindestens 3 Tage eine schwere Überschwemmung vorhergesagt wird. Das heißt, die Familien erhalten etwa 55 Euro, um Lebensmittel zu kaufen und Notmaßnahmen wie die Erhöhung ihres Hauses oder ihrer Betten zu finanzieren. Das durchschnittliche Monatseinkommen in den ländlichen Gebieten von Bangladesch lag 2022 bei 200 Euro. Aber in Kurigram, wo diese Projekte durchgeführt werden, leben 70% der Menschen unter der Armutsgrenze. Das bedeutet, sie haben weniger als 60 Euro im Monat. In Anbetracht dessen sind 55 Euro für die Vorbereitung auf eine bevorstehende Flut ein wichtiger Faktor. Das Geld aus dem vorhersagebasierten Finanzierungssystem wird 5 Tage vor dem erwarteten Hochwasser ausgezahlt.
3: You know, forecast-based financing is not something that we can give the money long before the flood. It is yet we can provide some money if we can see the forecast before the top level of the suffering. Mm. They can use the money during that period.
2: Das Interessante und eigentlich völlig Logische daran ist, dass sie das Geld vorher bekommen, anstatt nachher unbedingt Hilfe zu brauchen. Die Idee ist einfach. Wenn sie das Geld nutzen können, um umzuziehen, Lebensmittelvorräte zu besorgen oder ihr Haus und ihre Güter besser vor dem Hochwasser schützen können, verlieren sie nicht alles in der Flut und können nach der Flut besser wieder auf die Beine kommen. Flankiert werden diese Maßnahmen durch Klimarisikoversicherungsprogramme für die Waren im Falle von LadenbesitzerInnen und für die Ernte von den LandwirtInnen, um die Verluste, die die Menschen aufgrund der Auswirkungen des Klimawandels hinnehmen müssen, abzumildern. Humanitäre Hilfe bedeutet hier, Katastrophen vorauszusehen und Projekte zu bauen, die es den betroffenen Menschen ermöglichen, sich darauf vorzubereiten.
3: তারপরে আমরা যে অনেক
2: Wie eine der betroffenen Frauen in Jatrapur hier erklärt, erhielten sie das Geld im Jahr 2020 für die damalige Überschwemmung. Und da sie damals am Ufer des Flusses wohnte, musste sie in die Flutunterkunft umziehen. Dafür kaufte sie Trockenfrüchte zum Essen sowie Medikamente für ihre Kinder. Und da die Flut ihr Haus wegschwemmte, musste sie dann später mit ihren Kindern in einer improvisierten Hütte an einer der höher gelegenen Straßen leben. Ohne die finanzielle Hilfe wäre das alles nicht möglich gewesen. Und um die Zahlungen von dieser finanziellen Hilfe zu erhalten, wird den Begünstigten dieses Programms ein mobiler Finanzdienst zur Verfügung gestellt, der über eine SMS auf dem Mobiltelefon funktioniert. Kurz nach Einbruch der Dunkelheit drängten wir uns in diesem kleinen Dorf um ein Mobiltelefon, während eine Frau uns zeigte, wie das System eigentlich funktioniert.
6: Now she's giving, yes, it is working.
7: Das funktioniert.
6: You can see that, the biggest,
7: Ihr seht, dass die erste Option ist, Geld senden.
6: Send money.
2: Ein simples Menüsystem ermöglicht es, bestimmte Bargeldbeträge per SMS zu senden und damit können Sie in den meisten örtlichen Geschäften bezahlen oder sich dort Geld auszahlen lassen und benötigen keinen Geldautomaten oder ein kompliziertes Geldverteilungsnetz. Eine relativ einfache Lösung, die für die 9000 Haushalte, die von dem Programm erfasst werden, schnell und effizient funktioniert. Wer für dieses Programm ausgewählt wird, hängt von einer Kombination von Faktoren ab. Ausschlaggebend sind natürlich die am stärksten flutgefährdeten Regionen. Und dann werden die am meisten gefährdeten Familien ausgewählt, also diejenigen, die kein eigenes Land oder Haus besitzen. Es sind auch alles Frauen, die ihre Familien ernähren müssen, denn die Ehemänner sind oft Arbeitsmigranten, die sich in den größeren Städten Arbeit suchen, um ihre Familie im besten Fall auch versorgen zu können. Aber das ist ein Unterfangen, das schwierig und unzuverlässig ist. Eine Gruppe von Frauen aus Jatrapur weist darauf hin, dass es jedes Jahr zu schweren Fluten kommt. Und sie glauben, dass sie die Unterstützung des Welternährungsprogramms auch für solche Fluten benötigen, die nicht schwerwiegend genug sind, um dieses Hilfsprogramm auszulösen. Aber bereits viele Menschen betreffen, die nicht die Mittel haben, ihr Hab und Gut und ihr Vieh vor dem Wasser zu retten. Bei meinem Besuch im Februar 2024 in Kurigram war der Hochwasserauslöser nur bei den Überschwemmungen von 2017 und 2020 erreicht worden. Wie der Partnerschaftsbeauftragte Sharia Mujib vom Welternährungsprogramm bestätigt.
4: Es war 2017 einmal und 2020, aber die Flut ist jedes Jahr, die Sturzflut und Überschwemmung ist überall, aber wir können dieses Geld nur mobilisieren, wenn es das bestimmte Niveau überschreitet. Viele von Ihnen haben erlebt, dass sie ihre Häuser 10 bis 8 Mal umsiedeln mussten.
2: Angesichts dieser Situation ist es nicht verwunderlich, dass das Welternährungsprogramm auch versucht, Projekte durchzuführen, die diesen Menschen langfristig helfen. Abgesehen davon, dass sie Zugang zu mobilen Gelddienstleistungen erhalten. Eine der langfristigen Auswirkungen, die sie versuchen zu erreichen, ist, dass die Menschen, die dort wohnen, selbst lernen, wie sie auf Flutwarnungen reagieren können. Wie Bitika Biswas, die Leiterin der Außenstelle in Rangpur vom Welternährungsprogramm, betont.
3: So we do kind of training for them about their roles and responsibilities for.
1: Wir schulen sie also in ihrer Rolle und Verantwortung für das Katastrophenmanagement und in der Verbreitung von Frühwarnmeldungen. Das machen wir auch und ein weiterer wichtiger Punkt ist die Verbreitung von Frühwarnmeldungen in der Gemeinde an die Begünstigten. Das machen wir über die Freiwilligen der Gemeinde. Und wenn die Gemeinde das Union Disaster Management Committee, die Hochwasservorhersage, über die Freiwilligen der Gemeinde erhält, dann verbreitet sie die Nachricht in der Gemeinde auf verschiedene Weise. Mit Handmikrofonen, mit Mikrofonen in Moscheen und auf andere Weise.
2: Ein anderes Programm, das auch Teil des Klimarisikomanagements des Welternährungsprogramms in Bangladesch ist, unterstützt einkommensschaffende Aktivitäten. Denn es ist sehr schwer, Geld zu verdienen, wenn die Menschen absolut nichts haben, wovon sie ihren Lebensunterhalt bestreiten können, wie es nach einer dieser Fluten der Fall ist.
5: Sie erzählt, dass sie ein kleines Geschäft haben wollte, damit sie in Frieden leben können, auch nach der Flut, weil sie während der Flut alles verloren haben. Und um ein neues Geschäft zu gründen, brauchen sie etwas, aber das Geschäft will sie, weil es schwer ist, ihre Familie zu ernähren, weil nur ein Familienmitglied das Einkommen generiert.
8: Small business.
2: Wie mir Sudip, der für die Nichtregierungsorganisation Good Neighbors arbeitet, erzählt, sind 70% der Menschen in diesem Gebiet landlos, können also keine Landwirtschaft betreiben. Er weist auch darauf hin, dass es nicht viele andere möglichen Einkommensquellen gibt.
7: Es gibt hier keine Industrie. Es gibt keinen großen Spielraum hier, um Arbeit zu finden. Also das ist ein weiteres Problem hier.
2: Kein Wunder, dass die Männer aus dieser ländlichen Region Bangladeschs, von denen traditionell erwartet wird, dass sie ihre Familien versorgen, Arbeitsmigrantinnen sind. Das hat zur Folge, dass sie wochenlang am Stück unterwegs sind und nur gelegentlich Geld nach Hause schicken, wenn sie genug verdienen. Für Musama Papin-Begum, eine der Frauen, mit denen ich in dem kleinen Dorf in Jatrapur gesprochen habe, ist diese Situation sehr hart.
5: Sie sagt, dass es sehr schwer für sie ist, weil ihr Mann allein ist und er alles selbst unterhalten muss, so dass es sehr schwierig ist, alle Ausgaben nur durch das Einkommen ihres Mannes zu bestreiten.
2: Die Familien hier leben in kleinen, einräumigen Hütten, in denen sie auch ihr Vieh halten. 3 bis 4 Hütten bilden einen Komplex, in dem 1 oder 2 Familien leben, die miteinander verwandt sind. Der Boden besteht aus verdichteter Erde und es gibt ein Minimum an Elektrizität für 2 bis 3 Stunden am Abend für etwas Licht und um zu kochen. Der Bereich in der Mitte der Hütten ist ein Gemeinschaftsort für Versammlungen, zum Kochen und für die alltäglichen Arbeiten auf diesem harten, gepressten Lehmboden. Es handelt sich um die Ärmsten der Armen und ihre Unterkünfte erinnern mich an städtische Slums, durchsetzt mit kleinen Baumgruppen und Reisfeldern auf dem Land oder eben zusammengepfercht mit kleinen Fußwegen am Rande eines kleinen Dorfes. Für Bitika Biswas ist es wichtig, darauf hinzuweisen, wie verzweifelt die Lage dieser Menschen im Vergleich zu anderen, glücklicheren Menschen in der Region ist.
1: In unseren ländlichen Gebieten ist das normalerweise nicht so. Wir haben geräumige Straßen, dann Häuser, für jeden ein eigenes Haus. Aber diese Gegend hier ist sehr, Sie wissen schon, klein, verstaubt, enge Straßen.
2: Die Lösung, die das Welternährungsprogramm in diesem Zusammenhang mit seinem Programm für einkommensschaffende Maßnahmen umzusetzen versucht, besteht darin, diesen Menschen die notwendigen Mittel zur Verfügung zu stellen, damit sie eine Art von Tätigkeit aufnehmen können, die ihnen genügend Einkommen verschafft, um sich selbst zu helfen. Mit kleinen Anfangsinvestitionen, zum Beispiel für eine Kuh, die vom Programm bezahlt werden, können sie dann anfangen, Geld zu verdienen, damit sie dann in den Ausbau ihres Geschäfts investieren können. Ein solches Beispiel, das uns Bitika Biswas zeigt, ist eine Frau, die jetzt 4 Kühe in einer erhöhten Hütte hält.
1: Sie hatte den Wunsch, so etwas zu machen. Sie wäscht die Kühe. Und ihr Mann arbeitet außerhalb der Region. Er arbeitet in Dakar oder anderen Bezirken. Er ist auch ein saisonaler Migrant, ihr Mann. Wie ihr wisst, haben die meisten Dörfer, die meisten Familien, Kühe. Also haben sie ein gewisses Bewusstsein für die Aufzucht. Und danach bilden wir sie aus, alle. Es ist wichtig, dass wir ihnen alle Kontaktdaten vermitteln, damit sie mit den Regierungsbeamten kommunizieren können. Sie verfügen über einige Fähigkeiten und Kenntnisse, aber wir müssen sie noch besser ausbilden und ihnen mehr Wissen vermitteln, damit sie wissen, wie sie sich um diese Dinge kümmern können. Deshalb haben wir eine Schulung für Impfungen und auch für andere Dinge durchgeführt. Denn in der traditionellen Viehhaltung kümmern wir uns nicht um diese Impfungen und diese Art von Pflege, aber mit einigen verbesserten Fähigkeiten versuchen wir, sie zu versorgen. Die Menschen wollen immer neue Dinge wissen, also sind sie sehr positiv eingestellt.
2: Ein weiteres Beispiel ist, dass das Welternährungsprogramm Einzelpersonen ausrüstet und ausbildet, um Kompost aus Kuhmist herzustellen, wofür nur einige Behälter und die richtigen Würmer sowie ein Verständnis des Prozesses erforderlich sind. Und sie werden damit in die Lage versetzt, den Kuhmist an Landwirte zu verkaufen, was ein zusätzliches Einkommen von etwa 23 Euro pro Monat ermöglicht. Das trägt ein wenig dazu bei, sich den rund 200 Euro pro Monat anzunähern, die eine ländliche Familie in Bangladesch benötigt, um regelmäßige Ausgaben zu decken und sich gesund zu ernähren. Samsun Nahar ist eine solche Frau, die in diesem Programm Kompost herstellt und so ihren Lebensunterhalt bestreiten kann. Während sie den Kompost siebt, erklärt Bitika Biswas, welche Auswirkungen solche Aktivitäten haben.
3: So this is in a very
1: Es handelt sich also um eine sehr wenig arbeitsintensive Arbeit und eine sehr geringe Investition. Sie können einen regelmäßigen Gewinn mit einer sehr geringen Investition in Bezug auf Zeit, Materialien und alles andere erzielen. Aber es ist eine regelmäßige Produktion und der Kompost ist sehr umweltfreundlich. Und die örtlichen Landwirte interessieren sich von Tag zu Tag mehr dafür, weil es auch gut für ihren Anbau und ihre Landwirtschaft ist.
2: Der Kompost, den sie produziert, wird auch für andere einkommensschaffende Programme verwendet. Zum Beispiel für den Anbau von Pilzen in ihren jeweiligen Hütten auf kleinen Kompostsäcken, was ebenfalls mit wenigen Mitteln möglich ist. Lediglich ein dunkler Raum, der Kompost und regelmäßiges Gießen der Pilze sind erforderlich. Eine der Frauen, die Pilze anbauen, ist Rashida Begum, die stumm ist. Was es noch schwieriger macht, in einer Gemeinschaft, in der viele Menschen weder lesen noch schreiben können, für sich selbst zu sorgen.
3: Normally what happens, you know, the differently able people, they are treated as a burden of the family and the society. So we tried to bring.
1: Wir haben versucht, sie in den Mainstream zu bringen, damit sie etwas verdienen und zur Familie beitragen können und nicht als Last behandelt werden. Anfangs mussten wir die Pilzsporen aus Dakar holen, was zeitaufwendig und teuer war. Jetzt produzieren sie die Pilzsporen hier und verkaufen sie an andere Projektteilnehmer. Und sie pflegen sie, kümmern sich um die Produktion.
2: Und es sind nicht nur Pilze, die jetzt mit dem vor Ort produzierten Kompost angebaut werden. Ein Projekt, auf das Bitika Biswas ebenfalls sehr stolz ist, nutzt die einzigartige Geografie des Flusses Brahmaputra zu seinem Vorteil. Durch die häufigen Fluten des Brahmaputra entstehen regelmäßig neue Inseln und Sandbänke, die dann 5 bis 6 Jahre lang bestehen bleiben, bevor sie von den nächsten Fluten endgültig abgetragen werden.
4: Die Natur dieser Erosion ist so, dass wenn eine Insel verschwunden ist, dann ist eine andere Insel in einer anderen Ecke des Flusses aufgetaucht. Sogar im Golf von Bengalen gibt es viele Inseln, die man weder auf der Karte noch auf den Satellitenbildern findet, weil sie eine gewisse Zeit brauchen, um sich dort zu halten. Und dann wird sie auf der Karte tatsächlich aktualisiert.
2: Wie mir Sharia Mujib während unserer Fahrt zu den Ufern des Brahmaputra erklärte, werden diese Inseln, diese unfruchtbaren Sandbänke, von niemandem beansprucht. Sie sind kein Privateigentum. Stattdessen gehören sie einfach dem Staat. Eine perfekte Situation für die Menschen vom Welternährungsprogramm, die ein Projekt zum Anbau von Kürbissen auf diesen Inseln ins Leben gerufen haben, um den Auswirkungen des Klimawandels entgegenzuwirken. Insbesondere der Notwendigkeit eines Einkommens, um immer schwerere Fluten zu überstehen. Bitika Biswas macht deutlich, dass man auf diese Weise den von den Fluten am stärksten Betroffenen nachhaltig helfen kann.
1: Und wie wir versuchen, diese Auswirkung zu begegnen, ist der Anbau von Pflanzen auf den Sandbanken eine davon. Denn wenn sie in der mageren Jahreszeit etwas anbauen können, indem sie das karge Land, das ungenutzte Land, nutzen, dann sind sie gerüstet. Ich meine, sie sind widerstandsfähig, um auch die Katastrophenzeit zu überstehen. Wenn sie keine Arbeit haben, dann haben sie sogar etwas Nahrung für den Eigenbedarf im Haus und können sogar etwas verkaufen, um Geld zu verdienen.
2: Während wir auf einem großen, offenen Flussboot, das von einem unangenehm lauten Dieselmotor angetrieben wird, zur Insel Bongram Cha übersetzen, erklärt Bitika Biswas, wie sie die Frauen aus der Gemeinde organisiert hat, um auf dieser Sandbank Kürbisse anzubauen. Bitika Biswas hatte bei anderen Organisationen über den Anbau auf Sandbänken gelesen. Als sie die Sandbänke im Fluss sah, beschloss sie, das gleiche hier mit Kürbis zu versuchen, der in Bangladesch sehr beliebt ist und überall wächst.
1: Wir braten sie, wir zerdrücken sie und wir kochen Curry mit Fisch. Vielleicht auf verschiedene Arten.
2: Natürlich wächst Kürbis aber auch nicht einfach auf Sand. Also wird der aus Kuhmist hergestellte Kompost in ein Loch im Sand gesteckt und die Kürbissamen dort eingepflanzt. Aber die Kürbispflanze kriecht dann über den Sand. Dieser Kürbis braucht natürlich auch viel Wasser, sodass eine Form der Bewässerung notwendig ist. Es war also nicht nur notwendig, Saatgut bereitzustellen und den Menschen beizubringen, wie man den Kürbis in den Sand pflanzt, sondern auch eine Wasserpumpe bereitzustellen, damit sie genügend Wasser vom Fluss zu den Feldern transportieren konnten. Denn das Feld musste auch weit weg vom Ufer entfernt sein, damit es nicht ständig überflutet wird. Die Sandbank ist nämlich wirklich eine riesige Insel. Von der Stelle, an der wir aus dem Boot stiegen, war es ein 10-minütiger Spaziergang die Sandbank hoch bis zum Feld. Eine Pumpe, die ursprünglich von den NGOs finanziert wurde, befördert das Wasser in große Gruben, aus denen die Frauen es mit Eimern holen und ihre eigene Kürbisreihe bewässern. Denn jede Person hat ihre eigene Parzelle mit 100 Pflanzen. Jede Einzelne ist für ihre eigenen Pflanzen verantwortlich. Die Ausbildung erfolgt gemeinsam und sie wechseln sich als NachtwächterInnen für das Feld ab. Eine Aufgabe, die einen ganz profanen Grund hat, wie eine der Frauen, die auf dem Feld arbeiten, erklärt, während wir in der Nähe der Wasserpumpe stehen.
1: Manchmal müssen wir nachts nachsehen, ob jemand ihre Sachen klauen will.
2: Außerdem tragen sie gemeinsam dazu bei, die Pumpe am Laufen zu halten und Material für die Bewässerungsanlage zu beschaffen. Die gesamten Betriebskosten für das Feld belaufen sich auf rund 2000 Euro im Jahr. Im Kontext von Hilfsprojekten eine sehr geringe Summe, die es den am Projekt beteiligten Frauen auch ermöglicht, rund 60 Euro im Monat zu verdienen. Damit können sie den Betrieb langfristig selbst finanzieren, was besonders wichtig ist, da die Mittel für humanitäre Hilfsprojekte schnell versiegen können, wenn die Geberländer ihre Aufmerksamkeit auf andere Gebiete richten. Deshalb umfasst das Programm auch eine Ausbildung, die den Frauen das nötige Wissen vermittelt, um das Feld selbstständig und ohne Hilfe zu bewirtschaften, sowie alle darüber hinausgehende Aktivitäten, um die Gemeinschaft zu unterstützen. Während die Menschen anfangs skeptisch waren und oft vergaßen, ihre Pflanzen zu gießen, haben die Vorteile nun viel mehr Menschen zur Teilnahme bewogen, die nun oft dazu beitragen, das notwendige Material aus dem bisher erzielten Einkommen zu finanzieren, welches neue TeilnehmerInnen benötigen. Jetzt experimentieren sie auch mit Gurken, Karotten, Kohlrabi und Rüben. Von einigen wenigen Menschen zu Hunderten. Von der Abhängigkeit von Hilfsgütern zur Eigenständigkeit. Das ist der Prozess, den Bitika Biswas, die Leiterin der Außenstelle Rangpur des Welternährungsprogramms, im Detail beschreibt. Ein Erfolg, der sie sehr stolz macht.
1: Und in diesem Jahr haben wir auch gesehen, dass die Menschen in den Dörfern versuchen, das Ödland neben ihren Häusern zu nutzen, das früher ungenutzt blieb. Es breitet sich also aus. Und ich bin wirklich froh, dass es funktioniert. Wenn ich das Lächeln der Begünstigten sehe, kann ich es mit nichts anderem vergleichen.
2: Dieses Klimarisikomanagement-Projekt des Welternährungsprogramms geht damit über das klassische Verständnis von humanitärer Hilfe hinaus, indem es nicht nur die Katastrophenhilfe um vorausschauende Maßnahmen ergänzt, sondern auch langfristig Eigenverantwortung und Selbsthilfe ermöglicht. Dies wird möglich durch die Umsetzung von Ideen, die von den Mitarbeitern vor Ort kommen. Im Rahmen der größeren Programmkonzepte, die aus der Zentrale in Bangladeschs Hauptstadt Dhaka stammen. Das Länderbüro selbst ist, wie der Pressesprecher für Deutschland Martin Rentsch vom Welternährungsprogramm betont, recht unabhängig.
0: Weil sie, wie Bitika sagte, am besten wissen, was im Land passiert. Ich wüsste nicht von einem Fall, dass in der Zentrale jemand auf eine Idee kommen könnte und dann fragt, nun, warum setzt ihr sie nicht in Bangladesch um? Das passiert nicht.
2: Und natürlich sind die Menschen hier nicht nur vom Welternährungsprogramm und den anderen internationalen und lokalen NGOs, die mit ihnen zusammenarbeiten, abhängig. Sondern die Arbeit, die sie leisten, ist in den lokalen Kontext eingebettet, wie Sharia Mujib, der Partnerschaftsbeauftragte des Welternährungsprogramms, der diese Pressereise nach Kurigram in Bangladesch begleitet hat, hervorhebt.
4: Aber es gibt hier noch andere Akteure. Die Regierung ist hier. Die Regierung, also der stellvertretende Kommissar, er ist der Leiter eines Bezirks. Er hat einen Fonds. Außerdem verfügt die Regierung über diese Notunterkünfte für die vorübergehende Unterbringung dieser Menschen. Die Zuständigkeiten sind also klar aufgeteilt. Wir können uns also nicht einfach überschneiden und dürfen das auch nicht.
2: Diese Aufteilung ist für die humanitäre Hilfe und die Entwicklungsarbeit unerlässlich. Da es keinen Sinn macht, andere Akteure, die bereits vor Ort sind, zu ignorieren. Die Liste der Hilfsbedürftigen basiert zum Beispiel auf staatlichen Listen von Obdachlosen, von Behinderten, von Witwen und flutgefährdeten Personen. Aber jeder Fall wird durch einen persönlichen Besuch überprüft, was manchmal dazu führt, dass sie mehr Menschen entdecken, die Hilfe benötigen, als sie ursprünglich angenommen haben. Die Zahl der Menschen, die Unterstützung benötigt, übersteigt oft die Kapazitäten der NGOs und der Regierung, sodass sie gezwungen sind, auszuwählen, wen sie unterstützen. Und obwohl die Regierung einiges unternimmt, um die Situation zu erleichtern, wie zum Beispiel die Unterlassung der Vertreibung von Landlosen von staatlichem Land ohne triftigen Grund, reichen die von der Regierung ergriffenen Maßnahmen nicht aus, um den betroffenen Bürgern wirklich zu helfen, so Bitika Biswas.
1: Wir unterstützen Behinderte, ältere Menschen, dann Schulkinder, Schwangere und stillende Mütter. Es ist für die Regierung nicht möglich, alle auf diese Weise zu unterstützen. Es geht um finanzielle Mittel. Manchmal um menschliche Ressourcen, manchmal um logistische Unterstützung. Und das sind Nachrichten. Es ist nicht... Für die Regierung ist es, wissen Sie, ein riesiger Personenkreis, der abgedeckt werden muss. Wir machen hier nur ein Pilotprojekt mit ein paar Leuten. Aber das ist nicht möglich. Um allen eine intensive Betreuung zukommen zu lassen, müsste man vielleicht Millionen dieser Art von gefährdeten Menschen versorgen. Aber das ist für die Regierung allein nicht möglich.
2: Eine Tatsache, die auf die wirtschaftliche Lage Bangladesch zurückzuführen ist, wie Kun Lee, Mitarbeiterin des Länderbüros des Welternährungsprogramms in Bangladesch, feststellt.
8: Und Bangladesch ist immer noch eins der am wenigsten entwickelten Länder. Die Armut ist also real, trotz des Wirtschaftswachstums des Landes.
2: Sie hoffen jedoch, dass ihre Programme so gut funktionieren, dass die Regierung selbst ähnliche Programme einführt. Denn das Welternährungsprogramm arbeitet nur mit 9000 Haushalten, einem kleinen Bruchteil der Menschen, die von den Fluten bedroht sind. Aber unabhängig davon haben die vorausschauenden Programme, die sie hier erprobt haben, ein Ansatz, der in den letzten Jahren in der humanitären Hilfe immer häufiger angewandt wurde, einen echten gesellschaftlichen Wandel bewirkt, den Geflüchtetenunterkünfte und Programme zur Verteilung von Nahrungsmitteln nie hätte bewirken können. Und das ist für Bitika Biswas die wichtigste Erkenntnis.
3: You know, our beneficiaries are the marginal.
1: Ihr wisst, dass unsere Begünstigten das Randsegment der Gesellschaft sind. Ich meine die Ärmsten. Daher wurden sie anfangs nicht sehr gut behandelt oder von der Gemeinschaft respektiert. Andere, ich meine vergleichsweise reiche Leute. Aber jetzt, da sich ihre Situation, ihre Position verändert hat, werden sie von den anderen Mitgliedern der Gemeinschaft gut akzeptiert. Ich frage sie, wie fühlt ihr euch? Warum sagen sie, dass sie jetzt respektiert werden? Sie sagen das, weil wir jetzt zu jeder Veranstaltung, zu jedem gesellschaftlichen Ereignis eingeladen werden. Zum Beispiel zu einer Hochzeitsfeier oder zu anderen Veranstaltungen. Aber ursprünglich wurden wir ignoriert. Wir wurden nicht eingeladen. Das ist also eine Sache. Wenn ich einen Kredit aufnehme oder mir etwas von unseren Nachbarn leihen möchte, ist jetzt jeder bereit, uns etwas zu geben, weil sie wissen, dass wir es jetzt zurückzahlen können. Diese Art der Akzeptanz nimmt also zu und das ist sehr wichtig. Eine Frau erzählte, dass ihre Mutter bei sich behalten hat, ihre Familie, weil ihre Mutter Witwe ist. Sie hat niemanden, der sich um sie kümmert. So wohnt ihre Mutter seit 7 oder 8 Jahren bei ihr. Aber ihr Mann hat es nicht positiv aufgenommen. Früher hat er sich manchmal einfach unhöflich ihr gegenüber verhalten. Warum sollte ich deine Mutter hier in meiner Familie behalten? Aber jetzt, da sie Geld verdient, hat ihr Mann sein Verhalten geändert. Er sagte, okay, für mich ist das in Ordnung. Du kannst deine Mutter so lange bei uns behalten, wie du willst. Und das ist die große Freude von ihr. Sie weinte nur, als sie davon erzählte. Sie weinte nur, dass ich jetzt meine Mutter bei mir haben kann. Ich fühle mich wohl. Diese Art von Veränderung ist also nicht sichtbar, nein. Sie ist immer verborgen. Aber es passiert, es gibt viele Veränderungen.
3: This type of changes, it is not visible, no. It is hidden always, but it is happening, lots of changes.
2: Was hier geschieht, ist auch eine feministische Veränderung. Die Projekte des Welternährungsprogramms in dieser Region richten sich nicht ohne Grund gezielt an die weiblichen Familienmitglieder. Und das auch schon länger, als Konzepte einer feministischen Außenpolitik in der deutschen Politik ernsthaft debattiert werden.
1: Das ältere weibliche Mitglied der Familie, die Mutter oder die Ehefrau. Denn wir haben bei verschiedenen Programmen die Erfahrung gemacht, dass, wenn die Unterstützung direkt an das weibliche Mitglied, die Mutter, geht, sie das Geld oder die Unterstützung am besten für die Familie verwenden müssen. Es wird auf keinen Fall missbraucht.
2: Eine Zielgruppe, die nur eine kleine Starthilfe braucht, um ihr Leben selbst in die Hand zu nehmen, wie Kun Lee bestätigt.
8: Diese Frauen sind so bereit, dass wir sie anschubsen. Und sei es nur ein kleines bisschen.
2: Was hier geschieht, ist ein drastischer Wandel, der auf dem eigenen Antrieb der Menschen beruht, sich selbst zu bilden und ihr Leben mit eigenen Mitteln zu verbessern, aufbauend auf einer kleinen materiellen Unterstützung und der Möglichkeit, neue Fähigkeiten und Methoden zu erlernen. Ein Wandel, der sie nicht nur in die Lage versetzt, sich selbst zu versorgen und sich gegenseitig zu helfen, sondern auch die traditionellen Geschlechterrollen und Vorurteile verändert und es jedem Menschen ermöglicht, sein eigenes Leben zu beginnen und zu gestalten. Etwas, das eine bessere Gesellschaft für die Zukunft aufbaut und auf dem Konzept der Hilfe zur Selbsthilfe beruht, während gleichzeitig die sozioökonomischen Ungleichheiten in der Welt verringert werden. Als ich auf dem Sand von Wongrom Cha stand, mit Kürbissen, die ums herum wuchsen, und dieses Projekt betrachtete, das weit über die humanitäre Hilfe im üblichen Sinne hinausgeht, die Versorgung in kurzfristigen Krisenlagen, das aber aus solchen Katastrophen entstand, die so oft eine sofortige Reaktion erfordern, die Notwendigkeit, die nächste Flut zu überleben, zum Beispiel, beschloss ich, Bitika Biswas zu fragen, ob sie ihre Arbeit als rein humanitär betrachtet oder ob sie auch irgendwie Entwicklungsarbeit ist. Diese üblichen europäischen Unterscheidungen, die so zentral für die Planung und die Mittelbeschaffung und die politischen Diskussionen im globalen Norden sind.
3: All those things you can consider as humanitarian, because we are just trying.
1: All diese Dinge können Sie als humanitäre Hilfe betrachten, denn wir versuchen nur, ihre Ernährungssicherheit zu gewährleisten, und wir versuchen ihr Leben während der Flucht, vor der Flucht und auch nach der Flucht zu retten. All diese Dinge können wir also als humanitäre Arbeit betrachten. Die Flüchtlingshilfe ist eine rein humanitäre Maßnahme, und auch die anderen Aktivitäten sind humanitär, da wir nur versuchen, ihr Leben zu retten. Und die Entwicklungsarbeit im Allgemeinen wird für die Entwicklung der Infrastruktur verwendet, vielleicht für den Bau von Gemeindestraßen und für einige andere Dinge, wie zum Beispiel den Bau von Dämmen. Aber eigentlich ist es etwas schwierig, eine Grenze zu ziehen, denn all diese Dinge sind humanitär. Wenn wir zum Beispiel hier einen Damm bauen, schützt das Hochwasser davor, ins Innere zu gelangen und die Ernte und den Lebensunterhalt zu retten. Man kann das also auch mit humanitärer Arbeit vergleichen und in Verbindung bringen. Ich verstehe das, aber ich weiß nicht, wie die Experten das machen. Vielleicht können sie es besser erklären. Es ist ein bisschen schwierig. Vielleicht ist das, was ich gesagt habe, Bildung. Ich bin mir nicht sicher, ob es Entwicklung ist. Wenn man in den Bildungssektor investiert, könnte das Entwicklungsarbeit sein. Und wenn man in die Infrastruktur, den Straßenbau oder den Bau von Dämmen investiert, könnte man das auch als Entwicklungsarbeit betrachten. Und einkommensschaffende Aktivitäten. Ich denke, das gilt für beides. Einkommensschaffende Maßnahmen sind auch lebensrettend, denn diese Menschen sind wirklich sehr arm. Wenn man also etwas tut, damit sie ihren Lebensunterhalt bestreiten können. Es ist also natürlich eine humanitäre Arbeit, sonst müssten sie verhungern. Und was noch? Ich bin keine Entwicklungshelferin. Ich bin eine humanitäre Helferin. Ich denke, was wir hier tun, hat mit humanitärer Arbeit zu tun. Ich denke das so, aber ich weiß, dass es aus der Sicht eines Entwicklungshelfers vielleicht etwas anderes sein könnte.
3: Goes with humanitarian. I mean, it's my realization, maybe something different in the development workers' perspective could be.
2: Auf jeden Fall rettet die Arbeit, die hier vor Ort geleistet wird, Leben und verändert die Gemeinschaft zum Besseren. Diese Realität sollte die Arbeit in diesem Sektor

0: mir selber war es letztendlich trotzdem eher recht so, weil ich glaube, es hätte mich extrem belastet, in einem vergitterten Bus durch Naumburg zu fahren, in einen anderen Betriebsteil von diesem Möbelkombinat und quasi immer noch Freiheit oder normales Leben zu sehen. Während so war man komplett abgeschirmt und irgendwie wie in einer anderen Welt. Und ich glaube, das war für mich einfacher, sich da dann einzurichten, weil ist klar, es ist eine andere Welt, als wirklich jeden Tag damit konfrontiert zu werden, in einem vergitterten Bus zu fahren. Habe ich mir so überlegt, ich weiß nicht, vielleicht gewöhnt man sich da auch dran.
1: Diese Geschichte, die lässt mich wieder neu nachdenken über Freiheit und so ein bisschen mein eigenes Bild überdenken, wo ich immer so ein bisschen dieses Bild habe von einem großen, weiten Meer, wo ich hinausblicke und mich verliere und ja, einfach so ganz frei und weit bin. Und dann höre ich diese Geschichte von in diesem Bus zu sitzen, eingesperrt, durch die Stadt zu fahren und die Freiheit zu sehen und dadurch noch viel mehr zu spüren, eingesperrt zu sein. Ist irgendwie komisch, dabei zu merken, dass vielleicht auch im Knast bleiben, nicht raus zu können, mehr Freiheit bedeuten kann, als es immer vor Augen geführt zu bekommen.
2: Ja, du hast ja mit diesem Anfangszitat von Miller Watson angefangen. Genau dieser Aspekt der Hilfe und der Zusammenarbeit, diese beiden gegenüber. Also den finde ich vielleicht einfach nochmal ganz spannend. Die sagt ja so ungefähr, weil deine Freiheit mit meiner verbunden ist, dann lass uns zusammenarbeiten. Und dieses, weil meine Freiheit mit deiner verbunden ist, das finde ich eigentlich total schön und auch nochmal total treffend, dass eben die Freiheit vor allem über das Gemeinsame entsteht. Und nicht darüber, dass ich jemanden befreie oder dass jemand mich befreit. Und das ist auch der Gegensatz zu der kapitalistischen Welt, die um uns rum ist, die eigentlich eher uns vorgibt, wir können uns Freiheit nehmen, kaufen oder vielleicht auch wir können andere befreien. Also dieses Zitat macht ja eigentlich total deutlich, dass Freiheit immer was ist, was aus einer gemeinsamen Behauptung oder einem gemeinsamen Kampf entsteht. Und

0: so ähnlichen, ja, ein bisschen ähnliches Thema hat, auch gut zur Reihe Transformations passt. Bist du froh, dass ihr auch immer so viele Filmschaffende zum Nice Filmfest einladen könnt?
1: Ich denke, das ist uns das eigentlich sehr wichtig, dass das die Filmschaffenden kommen. Und Helge Misselwitz ist ja nicht das erste Mal bei uns. Sie war ja schon mit Winter AD und sie war auch schon mit Engelchen bei uns. Ja, und Herzsprung ist eigentlich für uns eine wiederentdeckte Perle des Filmisch. Ne? Sie war ja ursprünglich mit Winter AD Dokumentarfilmerin und hat sich dann nach dem Mauerfall dem Spielfilm zugewandt. Und Engelchen war der erste und dann kam Herzsprung. Und ich denke, das passt sehr gut. Sie ist eigentlich schon für uns wie eine Freundin des Festivals und wir freuen uns sehr, dass wir sie wieder begrüßen können und mit ihr über den Film sprechen können.
0: Ganz fasziniert finde ich auch immer von den ganzen Kinos in der Region, die da mitmachen bei euch. Und seit dem Anfang ist auch immer das Kino Warschawa in Liberec mit dabei. Ist das eigentlich inzwischen renoviert? Sonst hat sich ja, glaube ich, nicht so viel geändert bei den Kinos, die mit dabei sind.
1: Nee, also das Kino Warschawa ist leider immer noch in der Renovierungsphase. Die hatten nochmal einen Wasserschaden und müssen also nochmal ausweichen in die Bibliothek mit ihrem Kino dieses Jahr. Aber sie sind weiterhin dabei und ich denke, bis zum nächsten Jahr werden sie es schaffen, dass das schöne alte Kino, was sie da schon über Jahrzehnte renovieren und restaurieren, wieder als Kino, als Spielstätte wieder verfügbar ist. Und ich denke, dass der Kontakt mit Liberec ist sehr wichtig. Der Liberecker Kreis ist ja auch einer der wenigen, gerade die in Tschechien uns dann auch mit dem Drehbuchpreis unterstützen. Und da besteht ja nun schon, wie schon gesagt, von Anfang an eine Beziehung zu dem Kino Warschawa. Das gehört ja einfach zu den Gründungsmenschen des Festivals. Ne? Die waren von Anfang an dabei, obwohl es da auch Teamwechsel gab. Aber ist ein treues Kino, was eben dem Festival schon ewig von Anfang an verbunden ist. Und das soll auch so bleiben.
0: Sonst ist ja auch immer noch Warnsdorf mit dabei und eben auch auf der polnischen Seite Sieniawka und Skorzeles. Also die zwei anderen Länder sind immer noch gut vertreten auch und ja, Liberec ja auch vertreten, wie gesagt.
1: Ja. Also da kann man vielleicht noch dazu sagen, Warnsdorf ist ja nochmal was ganz Spezielles. Es wird jetzt dieses Jahr auch in Tschechien, weil wir darauf immer Wert legen, dass auch in den drei Ländern entweder Eröffnung oder Preisverleihung stattfindet. Die findet dieses Jahr in Warnsdorf im Theater statt, die Preisverleihung. Und das Zentrum Panorama ist halt die spezielle Geschichte, die sehr viel Kiniasten anlockt, dass dort eine 70mm Projektion stattfindet auf einer der größten Leinwände Tschechiens. Also das ist schon ein ganz spezielles Event für Menschen, die so ein bestimmtes Hebel oder Freaks sind im Bereich 70mm Kino. Also gigantische Leinwand und ganz besondere Technik, die man dort auch, und das ist das Schöne, die kann man dort auch bewundern. Also es gibt dann so eine Art Führung durch das Kino und so eine 70mm Rolle ist ja schon nochmal was Spezielles. Also das sind ja Filme, die man sich heute gar nicht in der digitalen Welt gar nicht vorstellen kann. Das sind ja, die müssen ja mit dem Gabelstapler gehoben werden, weil die so schwere Filmrollen sind. Ne, die, also ich würde mir die nie zumuten, alleine auf dem Kinoapparat zu hieven. Da muss man das schon zu zweit machen, weil die Rolle so schwer ist.
0: Auch ein ganz schöner Unterschied dann zu den schönen kleinen Kinos in Großhennersdorf. Da gibt es ja den kleinen Saal auch noch, der immer sehr faszinierend ist. Tolle Bandbreite auf jeden Fall an Kinos, die dabei sind. Ja. Wir leben ja in finanziell auch in schwierigen Zeiten und das Nice Filmfestival basiert auch immer noch zu großen Teilen auch auf Ehrenamtlichkeit. Wie gut ist das Festival denn finanziell abgesichert? Wie sehr macht ihr euch da vielleicht Sorgen?
1: Naja, was heißt Sorgen? Im Moment ist alles abgesichert. Dieses Ehrenamt, also ich muss immer wieder, wie du jetzt schon angesprochen hast, ist das ein wesentlicher Bestandteil des Festivals, diese ehrenamtliche Mitarbeit. Also dass hier eine hohe, auch gerade im Verein des Kunstbauerkinos, eine hohe Identität mit dem Festival und mit dem Kino stattfindet, wo viele, viele Leute einfach an verschiedenen Stellen helfen. Ob das beim Catering ist, beim Einlass, wir haben Shuttleverkehr zwischen verschiedenen Kinos. Da helfen freiwillig Leute mit, also auf ehrenamtlicher Basis. Und das ist eine wichtige Basis überhaupt für das ganze Festival. Sonst würde das überhaupt nie funktionieren. Und, naja, was uns Sorge macht, ist schon eventuell die politische Entwicklung. Ne? Also ich denke, hier findet ja etwas statt, was nicht gerade für Völkerverständigung oder Migration

0: oder so positiv ist, sondern es geht um Patriotismus in einer bestimmten Partei und die hat natürlich, gewinnt immer mehr an Einfluss auf verschiedenen Ebenen. Ob das bei Bürgermeisterwahlen ist oder ob das in Sachsen-Anhalt ist, wenn die Wahlen sind, wir werden sehen. Also da sind natürlich Dinge, ja, wir tun uns nicht fürchten, aber was kommt da, was passiert da? Wir können es eigentlich nicht wirklich einschätzen und hoffen, dass uns das nie allzu schwer trifft.
1: Ja, wir haben jetzt einige Themen gestreift. Was möchtest du denn noch herausheben dieses Jahr? Was ist wichtig? Also das Rahmenprogramm haben wir jetzt vielleicht noch nicht so sehr erwähnt. Da sind ja auch immer, ist immer die Lesung am Mittwoch, glaube ich, dann und dann am Samstag auch das Abschlusskonzert und noch weitere Dinge. Was ist noch so wichtig dieses Jahr?
0: Ja, Peggy Mädler mit ihrem mit der Lesung, das ist eigentlich eine gehört ja auch zum Thema Transformation oder Transformation, ne? Mit der Selbstregulierung des Herzens, also Kybernetik, freuen wir uns sehr. Es ist im Gerhard-Hauptmann-Theater. Es gibt Konzerte, wie am Freitag und am Samstag natürlich die Festivalparty. Und was auch ganz toll ist, dass wir jetzt dieses Jahr ein spezielles Programm haben für das Midnight Open Air. Also es findet im Garten des Kunstbauerkinos in Groß-Hennersdorf an 4 Abenden ein Open Air, ein Silent Open Air statt, wo auch unter anderem das erste Mal eine Kooperation mit dem Anifilm Festival in Lieberitz stattfindet. Also es wird eine Kurzfilmreihe Animationsfilme vom Anifilm Festival Lieberitz zu sehen sein. Wir haben einen Genrefilm mit der Blutgräfin und Isabelle Huppert, die leider nicht kommt. Aber ist ein Genrefilm, machen wir auch das erste Mal, dass so ein spezieller Film, es kommt ein Film über 50 Jahre Rocky Horror Show, also ich denke, es ist ein sehr spannendes Programm, was da in Mitternacht, wir hatten das letzte Jahr das erste Mal, dieses Jahr das zweite Mal und das wurde ganz gut angenommen. Da laufen dann die Marsmännchen durch den Garten mit ihren leuchtenden Kopfhörern und hören Mitternacht den Film und können den hier im Garten auf einer großen Leinwand schauen.
1: Ja, die Umgebung der Kinos ist natürlich auch immer was Besonderes, weil Groß-Hennersdorf allein durch seine Ausstrahlung durch den schönen Garten und so natürlich dann immer so bezaubert und auch Stehnjawka und die anderen Orte haben natürlich sehr schöne Umgebung und sind sehr schön als Orte einfach für Kinos und machen damit auch Werbung so ein bisschen für Kino an sich, finde ich. Ja, vielleicht können wir noch auf die Internetpräsenz auch verweisen, nicefilmfestival.net, da kann man alles finden. Wie wird das Wetter eigentlich dieses Jahr? Ich hoffe gut, oder?
0: Also das Wetter wird zum Festival, haben wir alles so organisiert, dass das super wird. Es wird sommerlich, ne? Ganz tolles Wetter. Und ich denke, das macht es natürlich auch nochmal schön, weil man hier in Groß-Hennersdorf zwischen den Filmen entspannt im Liegestuhl auf der grünen Wiese liegen kann. Also wir haben keine roten Teppiche, wir haben grüne Wiesen. Das macht das Festival aus und abends kommen alle hierher und sitzen an der Feuertonne und reden miteinander vom Filmemacher, Jurymitglied bis über das Publikum aus dem Dorf. Also das ist eine sehr schöne Mischung, die da stattfindet. Und das ist, denke ich, auch was das Festival besonders macht und sich von anderen Festivals unterscheidet in Deutschland.
1: Ja, die Gespräche am Lagerfeuer sind auf jeden Fall ganz wichtig und gehören immer mit dazu, dass man sich dann mit den Filmemachenden dann auch nochmal unterhalten kann über ihre Filme am Lagerfeuer und das ist auch mal eine sehr herzliche und schöne familiäre Atmosphäre in Groß-Hennersdorf, ja, aber auch in den anderen Orten, die das Festival ausmachen.
0: Ja,
1: dann bedanke ich mich.
0: Ja, sind ja sehr viel im ländlichen Raum, sind natürlich Kleinstädte wie Zittau und es ist aber auch Görlitz als Filmstadt immer wieder hervorzuheben, wo ja neben zwei Kinos auch ein Stadtrundgang durch Gollywood stattfindet, der mit im Festivalprogramm angeboten wird, wo man also Drehorte, also Kulisse Görlitz und Drehorte anschauen kann und etwas über Filmgeschichte der Stadt Görlitz erfährt. Und das ist ja nie erst seit der Mauerfall, das war ja schon zu DDR-Zeiten Filmstadt. Und da gibt's eine Menge zu erzählen und eine Menge zu sehen. Und große Produktionen, wenn wir bloß an Grand Hotel Budapest denken, Inglourious Basterds oder Vorleser denkt, sind alle in Görlitz gedreht worden. Und da gibt es, denke ich, bei dem Stadtrundgang eine Menge zu erfahren und zu sehen.
1: Also steckt doch viel Kinogeschichte auch in der ganzen Region drin.
0: Steckt auch in der ganzen Region. Und
1: dann bedanke ich mich sehr für das Gespräch bei Andreas Friedrich und ja, kann nochmal verweisen auf das 23. Nice Film Festival. Das geht am Dienstag dann offiziell los und wünsche dann gutes Gelingen für die 23. Ausgabe. Ja. Vielen Dank.
0: Danke.

0: wir haben gerade den Film Kokata Mitty gesehen im Rahmen des Neiße Film Festivals. Jetzt bin ich mit Daniel Kötter zusammen hier, der Regisseur, Filmemacher dieses Films. Das ist ja auch ein Teil einer größeren Reihe, soweit ich das mitbekommen habe. Vielleicht kannst du ein bisschen darüber erzählen, was da schon für Filme entstanden sind, die auch dazu passen zu dem jetzt.
1: Ja, zum einen ist es einfach eine Zusammenarbeit und eine Kollaboration mit verschiedenen Leuten in Indonesien und Kongo, vor allem dem Künstler Iqbal Lubis aus Indonesien und der Journalistin und Rechtswissenschaftlerin und Frauenrechtlerin Olaun Biamungu aus der Demokratischen Republik Kongo, die seit 2018, 2019 besteht, und wir zusammen recherchieren in diesen Gebieten und über verschiedene Themen, erst einige Jahre zum Thema Bergbau jetzt in den letzten Jahren vor allem zum Thema Entwaldung, wobei die beiden Themen auch schon wieder eng zusammenhängen, weil erstmal muss man ja den Wald wegmachen, um dann unter die Erde zu kommen und an die Rohstoffe. Und also insofern ist das alles entstanden aus so einer Zusammenarbeit, die schon mehrere Jahre besteht, und jetzt eben neben Theateraufführungen, anderen Filmen, die wir gemacht haben, auch 360-Grad-Filmen, die man auf VR-Brillen schaut, gibt es eben jetzt auch im Kokata Mitty eine Kinofassung, die das Material unserer Recherche und unserer Arbeit an dem Thema der Entwaldung ins Kino bringt.
0: Du bist selber, glaube ich, im Bergischen Land aufgewachsen. Das spielt auch eine Rolle im Film zu Beginn. Wie war dein Verhältnis als Jugendlicher oder als Kind zum Wald?
1: Ja, ich habe irgendwann so als Jugendlicher die Landschaft des Bergischen Landes für mich entdeckt und habe dann auch versucht, immer jenseits der eingetretenen Pfade und Wege meinen Weg zur Schule zu finden, zum Beispiel jeden Tag versucht, irgendeinen anderen Weg zu finden, und deswegen hatte ich eine sehr enge Beziehung zu den Wäldern und der Landschaft im Bergischen Land und war dann, also ich wohne seit 30 Jahren nicht mehr da, aber meine Eltern sind zum Beispiel noch da, deswegen bin ich ab und zu mal so 2-3 Mal im Jahr dort und war dann sehr geschockt, dieselben Orte, dieselben Locations zu sehen, und plötzlich sahen sie so komplett anders aus. Und das war auch einer der mehreren Anlässe für dieses Projekt.
0: Ich habe den Wald jetzt ja betrachtet in Indonesien, eben im Kongo und noch dann eben in Deutschland im Bergischen Land. Einerseits natürlich ist der Wald so ein Lebensort für Menschen und Tiere, andererseits natürlich auch ein Wirtschaftsstandort. Mir wichtig, oder wie ergebnisoffen seid ihr dann in den Film reingegangen, in die Recherche? Also habt ihr erstmal recherchiert und dann versucht, das zu konzipieren, oder seid ihr schon mit quasi einem Ergebnis in den Film hineingestartet?
1: Mhm. Nee, also wir arbeiten eher recherchebasiert. Das funktioniert dann natürlich so, also auch gemeinsam mit unserer Dramaturgin Anna Ptak und der Szenografin Natalia Orendein, aber auch mit Iqbal und Dolan, dass wir viel lesen, also über Anthropologie, über Forstwirtschaft. Wir führen viele, viele Interviews an allen drei Standorten in Deutschland, Indonesien und Kongo, Gespräche, die wir aufnehmen, transkribieren, übersetzen. Und versuchen dann sozusagen aus diesem Material, was wir generieren, diese Geschichte zu erzählen und diese Geschichte zu bauen. Und das funktioniert nur, wenn man relativ vorurteilsfrei in die Sache reingeht. Nur dann kann man auch überrascht werden, weil sich bei solchen Projekten doch oft herausstellt, dass A, die westliche Sicht auf Dinge und dann auch die Sicht auf Dinge, die man so durch die Medien mitbekommt, oft nur die halbe Wahrheit ist oder sogar eine falsche Wahrheit.
0: Interessant ist natürlich, dass der Wald, wie nicht überraschen dürfte, für wirtschaftliche Zwecke missbraucht wird. Palmölplantagen zum Beispiel in Indonesien werden gezeigt, aber eben auch ganz überraschende Aspekte sind mit drin, zum Beispiel der Wald als ein Ort, wo Flüchtlinge aus Ruanda damals sich versteckt haben, aber auch wo terroristische Gruppen oder so dann weiter auch den Wald als Rückzugsort benutzt haben. Mhm. Kannst du was darüber erzählen, über diesen Ruanda und Kongo? Das grenzt ja auch aneinander, oder?
1: Ja, Ja, das ist ein sehr, sehr komplexes Thema, weil eigentlich seit dem Genozid in Ruanda 1994, was man ja bei uns vielleicht noch so ein bisschen kennt und erinnert, die Situation sehr, sehr, sehr komplex ist, mit sehr, sehr vielen unterschiedlichen Milizen, die tätig sind im Osten des Kongo, eben im Nachklapp dieses Genozids in Ruanda. Das sind benachbarte Länder und mittlerweile ist Ruanda sehr stabil wirtschaftlich. Politisch ist es eine horrende Diktatur und die Stabilität Ruandas beruht sehr darauf, den Osten des Kongo auszubeuten und die Rohstoffe im Osten des Kongo auszubeuten und das oft mit extremer Gewalt und gegen Frauen, gegen die lokale Bevölkerung. Jetzt auch gerade wieder, also wir haben im September 2024 gedreht und seit Januar 2025 ist die Region besetzt von einer Milizengruppe M23, die von Ruanda unterstützt wird. Das heißt, es ist eine sehr komplexe Situation da, die sich nicht so einfach irgendwie auch zusammenfassen oder nacherzählen lässt. Was aber für unser Projekt eben relevant war, war genau diese Sache, dass der Wald dort als ein Rückzugsort verstanden wird für diese Rebellen und deswegen eigentlich so der Twist im Plot unseres Films auch ist, dass der Wald zum Komplizen wird an diesen Gräueltaten. Was natürlich wiederum nur funktioniert, wenn man dem Wald eine eigene Wirkmächtigkeit zugesteht, was erstmal ja vielleicht eine sinnvolle Art und Weise ist, Wald zu lesen, weil wir im Westen sehr oft den Wald nur als ökonomische Ressource sehen und ihm deswegen auch Gewalt antun können oder glauben, das zu tun. Und deswegen ist diese Rache, umgedrehte Rache-Story im Kongo war für mich einfach auch einer der interessantesten, überraschendsten Aspekte.
0: Ja, arbeitet ihr auch zusammen mit lokalen Initiativen, mit dem Café de Femme zum Beispiel. Wird das jetzt auch weitergehen oder ist das mit dem Film jetzt auch erstmal abgeschlossen oder arbeitet ihr da weiter zusammen?
1: Also das Café de Femme ist eine monatliche Zusammenkunft von Frauen auf einem gerodeten Hügel, wo sie Spiele spielen, sich gegenseitig ihre Geschichten erzählen. Auch ist es so ein bisschen, weil dort gibt es natürlich auch keine Psychotherapie, es ist ein therapeutisches eine therapeutische Einrichtung, aber auch eine ökonomische, weil die sich gegenseitig wirtschaftlich unterstützen. Und dieses ganze Café de Femme ist ein Projekt von unserer Mitarbeiterin Olonde Biamungu, das sie ins Leben gerufen hat vor vielen Jahren, weil sie in Deutschland mittlerweile lebt und als Flüchtlingshelferin arbeitet in Deutschland und dort gemerkt hat, dass so miteinander sprechen und sich austauschen, dann, wenn es halt keine professionelle therapeutische Hilfe gibt, die die Menschen stabilisieren kann. Und sie hat das quasi eigentlich aus Deutschland, diese Idee, zurückgebracht in den Kongo. Und deswegen kommt das auch in dem Film vor, nicht weil wir das initiiert hätten, sondern weil das schon seit vielen, vielen Jahren besteht und von unserer Mitarbeiterin Hollande initiiert wurde. Das Problem ist, dass halt eben seit Januar 2025 das Gebiet, in dem wir gedreht haben, besetzt ist von dieser Miliz, die dort auch weiter Gräueltaten verübt und deswegen zurzeit das Café de Femme eben nicht mehr monatlich stattfinden kann.
0: Ihr habt ja auch viel in Sägewerken gedreht. Wie haben denn die Sägewerke darauf reagiert? Ich meine, das war denen ja vielleicht auch klar, dass er einen eher kritischen Film dreht oder so.
1: Ja, tatsächlich war die Zusammenarbeit vor allem mit dem Sägewerk zum Beispiel in Deutschland, in Hückeswagen mit Holz Zeppenfeld, sehr, sehr freundlich und unterstützend. Also die haben sich sehr gefreut, dass wir auch bei ihnen drehen wollten. Und das sind ja jetzt nicht Leute, die beschäftigen sich ja auch seit ihr ganzes Leben mit dem Wald und sehen das vielleicht auch ein bisschen komplexer und wollen halt auch Geld verdienen. Und per se ist ja ein Sägewerk auch nicht böse. Und die Familie Zeppenfeld, bei dem wir gedreht haben, die haben den Film auch gesehen und waren sehr, sehr begeistert. Also die haben das gar nicht so gesehen. Also ich würde auch gar nicht sagen, dass man das jetzt nur kritisiert, weil der Wald hat auch immer eine ökonomische Komponente, schon immer gehabt. Es ist einfach die Frage, wie geht man mit ihm um, dass, also es gibt ja sehr unterschiedliche Ökonomien, ne, mit denen, wie man sich mit dem Wald ins Vernehmen setzen kann und da ist halt die gewalttätige kapitalistische nur eine und ich glaube, Sägewerke wird es immer geben. Es ist also nicht nur per se schlecht.
0: Ihr schildert ja auch so die lokalen Kulturen in Indonesien, da gibt es auch so eigentlich den traditionellen Umgang mit Wald, das auch, wo auch Brandrodung eine Rolle spielt. Mhm. Aber dagegen steht dann halt wieder diese wirtschaftlich effizientere Nutzung so Anbau von Palmöl. Ja, wie siehst du das mit dem Palmöl? Das ist ja auch dann doch eine Kritik, die da formuliert wird. Gibt es auch Gegeninitiativen in Indonesien, die, also gibt es da eine Hoffnung auf Änderung dieser Praxis?
1: Na, ich glaube, es hat sich jetzt global schon ein bisschen rumgesprochen, dass die Palmölproduktion in Indonesien und Malaysia sehr, sehr schädigend ist für nicht nur die lokalen Landschaften, sondern eben auch für das Weltklima. Deswegen gibt es da, glaube ich, schon möglich, also Initiativen daran, was zu ändern. Ich meine, man muss auch immer gucken, auch da, ne, ich glaube, dass diese großflächige Abholzung von Regenwald und die Ausbeutung des Bodens durch die Palmölplantagen industrieller Art, dass man sich da, glaube ich, sehr schnell einig sein kann, dass das schädlich ist, und zwar nicht nur für das weltweite Klima, sondern auch für die Sozialstruktur vor Ort der indigenen Bevölkerung. Allerdings versucht zum Beispiel die Regierung in Indonesien auch kleinere Bauern dazu zu bringen, vermehrt Palmöl anzubauen, was vielleicht per se gar nicht so eine schlimme Idee wäre, wenn sie dadurch sozusagen ökonomisch stabiler sind, aber das ist natürlich auch, also ich glaube, dass eine Monokultur funktioniert auf Dauer halt nirgendwo, und das kann man eigentlich von der indigenen Bevölkerung Kalimantan lernen, nicht nur den Wald so als etwas Belebtes zu verstehen, dass man ihn auch erstmal um Erlaubnis fragen muss oder die Lebewesen des Waldes um Erlaubnis fragen muss, weil man ja mit ihnen zusammenleben will, sondern auch Wald in all seiner Diversität wahrzunehmen und deswegen viel, viel nachhaltiger zu arbeiten. Und ich glaube, da kann man sehr wohl von denen lernen, und das hat die indonesische Regierung falsch verstanden, würde ich sagen.
0: Jetzt läuft der Film ja erstmal auf Festivals. Gibt es auch schon Pläne, da weiter dran zu arbeiten an dem Thema? Du hast dich ja dem Bergbau gewidmet, jetzt dem Wald. Gibt es Pläne, da irgendwie weiter dran zu bleiben?
1: Also die ganze Recherche und Zusammenarbeit setzt sich fort. Wir sind gerade auch sehr im Austausch für weitere Projekte. Und es gibt immer auch so zwischen den Projekten Übergänge. Also natürlich hat, wie ich vorhin schon gesagt habe, dass erstmal der Wald weg muss, bevor man in die Erde, an die Ressourcen kommt. Insofern haben wir jetzt quasi mit diesem Waldprojekt die Vorgeschichte zu dem vorhergehenden Projekt über Bergbau erzählt. Aber das Ganze hat, also dann, wenn man sagt, das hat auch Konsequenzen auf unser Klima, hat natürlich auch sehr viel mit der Luft zu tun. Insofern wird quasi das nächste Projekt, an dem wir jetzt recherchieren gerade, mit Luft und mit Gasen zu tun haben, wieder in den drei Regionen Indonesien, Kongo und Deutschland. Aber man kann nie, also es ist, wie gesagt, es ist so eine kontinuierliche Arbeit, eine kontinuierliche Auseinandersetzung und eine kontinuierliche Recherche, die dann alle paar Jahre oder einmal im Jahr zu entweder einem Theaterstück oder zu einem Film führt. Und genau, aber wir orientieren uns gerade so ein bisschen Richtung Thema Luft.
0: Habt ihr eine Internetpräsenz, wo ihr vielleicht die Sachen nochmal verwertet? Da entstehen ja viele Interviews jetzt und es sind viele Initiativen, die ihr unterstützt vielleicht. Gibt es sowas, eine Internetpräsenz?
1: Na, man kann halt über die Projekte sich informieren auf meiner Webseite, danielkötter.oe.de, aber ja, das ist immer so eine Sache, ne? Man recherchiert wahnsinnig viel, man generiert wahnsinnig viel Material und dann denkt man, ja, das könnte man eigentlich auch nochmal anders zur Verfügung stellen, nicht nur für die Theateraufführung und auch nicht nur für die Kino. Eine Präsenz und natürlich auch vieles wir gar nicht benutzen, ne? Sondern es für unsere eigene Recherche ist, und das ist immer so eine, es ist immer ein bisschen traurig, wenn das Material dann quasi nicht weiter aufbereitet werden kann, aber wir sind auch freischaffende Künstler alle in unseren Netzwerken, und es gibt einfach Grenzen dessen, was für uns machbar ist, ne? Also weil das braucht auch Ressourcen, das braucht finanzielle Ressourcen, das braucht Zeit. Deswegen im Moment lagert das alles auf Festplatten, aber wer weiß, vielleicht gibt es andere Zusammenhänge, wo dieses Material auch mal wieder aktiviert werden kann.
0: Dann bin ich gespannt auf Weiteres und bedanke mich sehr für das Gespräch bei Daniel Kötter.
1: Danke auch.

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1: Ja, jetzt bin ich im Gespräch mit Kai Stenicke, Filmemacher und auch Co-Produzent des Films Der Heimatlose. Der wurde gerade beim Nice Film Fest hier gezeigt. Ja, der Film, der ist ja in so einem historischen Setting angesiedelt. Beschreib vielleicht selber mal dieses Setting. In was für eine Welt entführt uns der Film?
2: Also es ist ein historischer Film und es geht um Hein, der nach 14 Jahren Abwesenheit in seinen Heimatort zurückkehrt. Und sein Heimatort ist eine winzig kleine Insel mit einer ganz, ganz kleinen Gemeinde. Und das ist die Welt, in der der Film spielt. Also es ist ein historisches Setting, aber mir war es immer sehr wichtig, dass man nicht genau bestimmen kann, okay, welches Jahr ist es jetzt und welcher Ort ist es jetzt, weil es ist eine Art Parabel. Und in dieser Gemeinde zum Beispiel sind die Häuser offen, also die Wände oder die Häuser sind nur fragmentiert. Das heißt, wir haben nur einzelne Wände. Es hat also ein quasi eine Kulisse. Es ist quasi eine theaterhafte Welt, in der wir uns bewegen. Und das war alles dem parabelhaften Charakter der Geschichte geschuldet.
1: Das ist ein bisschen wie eine Theaterkulisse. Ein bisschen musste ich auch an Franz Kafka denken, weil nämlich das Schloss zum Beispiel von Kafka führt den Protagonist ja auch in so eine Welt, wo er dann erstmal befragt wird und vor Gericht steht sozusagen, oder der Prozess von Kafka natürlich vielleicht noch mehr. Hattest du auch an so Vorbilder gedacht oder hat dich das beschäftigt? Hast du viele Einflüsse da auch verarbeitet?
2: Ja, total. Also und Kafka war auf jeden Fall einer davon, gerade der Prozess. Denn es kommt zu einem Gerichtsprozess auf dieser Insel. Für die Leute, die es noch nicht wissen, also Hein kommt zurück und wird nicht erkannt. Und die Gemeinde fordert ein Dorfgericht, wo er seine Identität beweisen muss. Und Kafka war eine große Inspiration, aber auch Dürrenmatt, Der Besuch der alten Dame und Die Panne und ganz viele Werke. Und auch filmisch gab es so viele Inspirationen. Dogville von Lars von Trier, natürlich eine sehr große Inspiration, auch was das Szenenbild angeht. Aber auch Michael Haneke, Das Weiße Band und Babettes Fest und auch Gerichtsdramen, 12 Angry Men, und es gab halt sehr viele Einflüsse und Inspirationen von ganz vielen Seiten.
1: Und der Film ist auch eine queere Liebesgeschichte, das wird einem dann vielleicht auch erst später im Film klar, weil sich das auch, der Film handelt ja auch ein bisschen davon, von so einer Scheinwelt von Dingen, die man anderen vorspielt, oder einem Mensch, der halt anders wahrgenommen wird. Pust das auch auf biografischen Erfahrungen? Vielleicht wolltest du so eine Geschichte erzählen?
2: Ja, also der ganze Film basiert auf einer persönlichen Erfahrung, die ich gemacht habe. Ich bin aufgewachsen in einem kleinen Ort in Nordrhein-Westfalen in den 90ern und ich hatte oft das Gefühl, dass ich nicht ich selbst sein konnte in meiner Kindheit und Jugend. Und erst später, als ich diesen Ort verlassen habe, konnte ich Teile von mir akzeptieren, die ich vorher nicht akzeptieren konnte. Und wenn ich dann zurückgekommen bin in diesen kleinen Ort, hatte ich oft das Gefühl, das ist ein anderes Leben, was ich dort geführt habe, und ich könnte nie zurück in dieses Leben. Und aus dieser Grundidee, oder aus diesem Gefühl ist die Grundidee des Films entstanden.
1: War dir von Anfang an klar, dass du das in so einem historischen Setting ansiedeln willst? Du hättest es ja auch in der Gegenwart ansiedeln können.
2: Nee, genau, das war tatsächlich auch schon sehr, sehr früh klar, weil ich wollte meine persönliche Erfahrung nehmen und sie universal erfahrbar machen. Und ich wollte eine Parabel daraus machen. Und deswegen war es schon sehr früh klar, dass es dieses historische Setting haben wird und auch, dass es auf dieser Insel spielen wird, weil ich wollte einen Ort, der irgendwie außerhalb der Welt ist, der nicht mehr Teil der Welt ist, was auch diesem parabelhaften, märchenhaften Charakter geschuldet ist.
1: Wo hast du die Schauspieler gefunden? Die sind sehr beeindruckend, und auch die Insel. Natürlich ist das wirklich an der Nordsee dann gedreht. Und was sind das für Schauspieler? Die haben ja sehr große theaterhafte Qualitäten auch.
2: Also wir haben ein ganz großartiges Ensemble, und wir waren schon sehr gesegnet mit der Reaktion auf das Buch. Also wenn die Leute das Buch gelesen haben, konnten sie immer schon sehen, was für eine tolle Geschichte das ist und was das werden kann, und wollten unbedingt dabei sein. Auch bis in die kleinsten Nebenrollen haben wir tolle Schauspieler und Schauspielerinnen besetzt. Janet Hein und Sebastian Blomberg und Margarita Bruch, und die haben alle mitgemacht, weil sie dieses Buch so toll fanden. Und das war einfach eine ganz, ganz tolle Erfahrung. Und ja, die Inseln, also wir haben auf zwei verschiedenen Inseln gedreht, in der Nordsee, auf Sylt und Norderney. Und auf Sylt haben wir alles gedreht, was am Wasser spielt, und auf Norderney alles, was innerhalb der Insel spielt, also Dorf und Dorfgericht.
1: Jetzt beim Film vorzeigen, wie ist der Film angekommen bis jetzt? Wir sind jetzt ja auch auf dem Land, und das ist ja so eine queere Liebesgeschichte, und da denkt man immer noch, ja, auf dem Land, schwierig. Wird das da auch verstanden? Denkst du, dass das trotzdem sein Publikum findet?
2: Also ich habe schon das Gefühl, also die Reaktionen, die immer an mich herangetragen werden, sind wirklich sehr, sehr stark und sehr berührt. Und ich glaube, dass die Menschen Zugang zu diesem Film finden, auch wenn sie keinen queeren Hintergrund haben, weil es einfach auch um viel mehr geht. Der queere Aspekt ist ein wichtiger Aspekt des Films, aber es geht um das Gefühl zur Heimat und auch ein sich selbst finden. Und es gibt einfach so viele Menschen, die ihre Heimat verlassen und wiederkehren und ein ambivalentes Gefühl ihrer Heimat gegenüber haben. Und das ist halt das, was ich mit dem Film immer wollte. Ich wollte meine Erfahrung universal erfahrbar machen und dass viele Leute einen Zugang zu dieser Geschichte finden. Und ich hoffe, das ist mir gelungen.
1: Es war, glaube ich, auch ein Debütfilm. Ist das schwierig, sowas zu finanzieren und auf die Beine zu stellen?
2: Ja, sehr. Also es ist mein Debütfilm und es war halt auch super ambitioniert als Debüt. Also es ist historisch, es spielt auf einer Insel, es hat so ein großes Ensemble, das sind halt alles Dinge, die es halt sehr, sehr teuer machen. Und die Finanzierung für einen Debütfilm ist halt super schwierig und es hat auch super lange gedauert. Also wir haben sehr, sehr lange versucht, dieses Projekt zu finanzieren und wir haben auch sehr viele Absagen von Filmförderungen bekommen und es war dann jedes Mal so, dass es sich angefühlt hat, okay, wir können den Film nicht machen und da hast du halt schon Jahre deines Lebens in diese Arbeit gesteckt und das ist dein Baby und das ist dein Herz irgendwie und dann wird es vielleicht nicht gemacht. Und es war einfach eine super schwierige Zeit, das zu finanzieren und am Ende haben wir es mit Ach und Krach tatsächlich so hinbekommen, weil es halt schon ein sehr ambitioniertes Debütfilmprojekt war.
1: Glaubst du, dass sich Einstellungen auch ein bisschen ändern, dass so ein Film mit dazu beitragen kann, dass ja Menschen sich nicht mehr so sehr verstellen müssen in ja, da wo sie herkommen.
2: Also es wäre natürlich ein Traum, aber was ich schön fände oder was mein Ansatz ist, ist, dass Leute sich selbst wiederfinden in dieser Geschichte und dass es ihnen vielleicht Zuversicht oder eine andere Sicht auf die Dinge gibt, das wäre ein Traum.
1: Ja, dann bedanke ich mich sehr bei Kai Stennecke, dem Filmemacher und Regisseur von Der Heimatlose. Gibt es eine Internetpräsenz, wo man mehr erfahren kann über den Film, oder?
2: Ja, bei unserem Verleih. Wir sind bei DCM, da kommen wir im August ins Kino. Und ansonsten auf meiner Website kaistennecke.com.

0: Ja, jetzt unterhalte ich mich mit Franzi von ProChoice Leipzig. Es soll um die feministische Gegendemonstration in Annaberg-Buchholz gehen. Da findet ja alljährlich der Marsch für das Leben statt, der von dem Verein Lebensrecht Sachsen organisiert wird. Was verbirgt sich denn eigentlich hinter diesem Schweigemarsch für das Leben?
1: Der Schweigemarsch heißt Schweigemarsch, weil die Teilnehmenden bis zu ihrer Endkundgebung

0: weil das sehr, sehr lange die einzige Anlaufstelle für Menschen, die ungewollt schwanger sind, im Erzgebirgskreis war. Seit, ich glaube, 2 oder 3 Jahren gibt es noch eine private Praxis im Erzgebirgslandkreis, die auch Abtreibung durchführt. Nichtsdestotrotz sind natürlich 2 mögliche Anlaufstellen für einen Landkreis, wo über 300.000 Leute wohnen, also lächerlich wenig und offenbar eine total schlechte Versorgungslage. Und das ist auch genau das, was solche Proteste weiter anfeuern. Also es gibt einfach in Deutschland eine total mangelnde Versorgungslage mit potenziellen Stellen, an denen man sicher und legal abtreiben kann. Solche Proteste sorgen dafür, dass sich Ärztinnen nicht auf die Liste des Gesundheitsministeriums eintragen lassen, wo man eigentlich online einsehen kann, wo man in seiner Nähe quasi Beratungsstellen findet, aber auch wo man Kliniken oder Praxen findet, bei denen man dann den Abbruch durchführen lassen kann. Wenn ich aber Angst haben muss als Arzt oder als Ärztin, dass ich dadurch zum Ziel von AbtreibungsgegnerInnen werde, dann lasse ich mich auf so eine Liste natürlich nicht eintragen. Und das erschwert wiederum für Betroffene massiv einen Informationszugang. Also es gibt ja vor 2 Jahren, meine ich, kam die ELSA-Studie raus zur Situation von ungewollt Schwangeren in Deutschland. Und da haben 60% der Befragten gesagt, dass sie Schwierigkeiten hatten, überhaupt an Infos zu kommen. Und das für einen medizinischen Eingriff ist einfach ein Armutszeugnis.
1: Jetzt vielleicht auch mal zu dem Verein, der diesen Schweigemarsch durchführt, das ist nämlich Lebensrecht Sachsen e.V. Was für Menschen fühlen sich denn angezogen von seiner Demonstration gegen Abtreibung und was ist das für ein Verein?
0: Na, also Lebensrecht Sachsen e.V. ist ein Verein, der zum Dachverband Bundesverband Lebensrecht e.V. gehört und setzt sich zusammen aus, also der Vorstand setzt sich zusammen aus Evangelikalen und auch aus AfD-Mitgliedern. Die Susanne Georgi beispielsweise, das ist die Vorstandsvorsitzende von Lebensrecht Sachsen e.V., die ist einfach eine christlich-fundamentalistische Evangelikale, also die Evangelikale bedeutet quasi, sie glauben an die wortgetreue Auslegung der Bibel und die Gesetze im Land sollten sich nach dieser wortgetreuen Auslegung richten. Susanne Georgi ist außerdem in der christlichen Polizeivereinigung aktiv. Das ist eine Gruppe, die findet, dass wenn man über rechtsextreme Tendenzen in der Polizei aufklärt oder spricht, auch einfach nur, dass man öffentliche Diffamierung der Polizei betriebe. Also das sind schon mal so vom Gefühl her, was da für Leute zusammenkommen. Und auch sonst, ein anderes Vorstandsmitglied ist der René Kaiser, der hat 2013 den Kreisverband AfD in Mittelsachsen gegründet, war dort auch bis 2018 Kreisvorsitzender und ist auch weiterhin aktives Mitglied. Und ich finde, das zeigt schon ganz gut, wer da so zusammenkommt. Also es sind nicht nur Evangelikale aus den umliegenden Gemeinden, es sind eben auch rechte und auch rechtsextreme Kräfte vor Ort. Wenn man sich im Umfeld von Lebensrecht Sachsen umschaut, findet man noch viele weitere durchaus problematische Charaktere. Da gibt es alles von Holocaust-Relativierung in den Aussagen, massivsten Ethnonationalismus, also zum Beispiel der Joachim Hattlich, der den ersten Schweigemarsch organisiert hat, der schreibt regelmäßig für die Junge Freiheit und auch für Idee, also so einem rechtsoffenen Magazin. Und der spricht immer mal wieder von der Invasion fremder Völker, Religionen und Kulturen und solche Dinge. Es gibt auch Leute, die Abtreibungen mit dem Holocaust vergleichen, zum Beispiel der Theo Lehmann oder der Jörg Swoboda. Das sind auch 2, die regelmäßig auf dem Schweigemarsch auftreten als Redner oder Liedermacher. Und das zeigt es, wie gesagt, schon einfach sehr gut. Also es sind einfach polemisch gesprochen Faschos, christliche Fundamentale. Es sind viele junge Männer, die sich unserer Theorie oder unserer Hypothese nach von feministischen, modernen, emanzipatorischen Bestrebungen abgehängt fühlen und das Gefühl haben, sie würden irgendwas verlieren und sich deswegen gegen sowas stellen müssen. Es sind aber leider auch viele Familien, die ihre Kinder dann mitbringen.
1: Das gibt's ja schon seit 2012. Kannst du da so bestimmte Konjunkturen ausmachen? Wie erfolgreich sind die mit ihrer Mobilisierung? Also ich könnte mir vorstellen, dass sich die katholische Kirche oder so andere Akteure dann vielleicht doch auch ein bisschen davon abgrenzen wollen, manchmal von solchen doch rechten Protesten. Wie erfolgreich sind die damit? Wie viele Leute ziehen die an und ja, wie ist das?
0: Ja, genau. Also das sind keine Katholiken, das sind Evangelikale. Das ist ja für sie ein Unterschied, obwohl man es jetzt von außen vielleicht nicht so empfindet. Tatsächlich hat die Evangelische Landeskirche Deutschlands, die distanziert sich von sowas und die ist auch bestrebt, irgendwie eine offenere Kirche zu gestalten. Da gibt es lustigerweise auch im Umfeld des Schweigemarsches auch Proteste dagegen, also gegen diese offene Haltung der Evangelischen Landeskirche. Da gab es, ich weiß leider nicht mehr in welchem Jahr, aber mal vor ein paar Jahren so ein Brandbrief von diversen AkteurInnen, weil zum Beispiel homosexuelle Fahrer zu

0: gelassen werden sollten und solche Dinge. Also da sind wir schon auch sehr aktiv, um sich gegen so eine Modernisierung der Kirche zu stellen. Gleichzeitig muss man aber sagen, in den fundamentalistischen Gemeinden mobilisieren die wunderbar. Zu Spitzenzeiten sind da fast 1000 Leute zusammengekommen, die da demonstriert haben. Das ist dann während Corona, also logischerweise während Corona gab es die Demonstration nicht, dann ist es danach wieder eingebrochen. Also wir sind von ungefähr 800 auf 200 Teilnehmende zurückgefallen, also der Schweigemarsch, aber auch wir bei dem Gegenprotest. Jetzt muss man aber sagen, in den letzten Jahren können wir beobachten, dass sie es schaffen, wieder mehr Leute zu mobilisieren. Also letztes Jahr waren es wieder so um die 400 und 500, also zwischen 400 und 500. Und ja, dadurch, dass sie jetzt eben diesen René Kaiser haben, der in der AfD so aktiv ist, kann man auch davon ausgehen, dass sie jetzt noch einen neuen Mobilisierungskreis für sich erschlossen haben, nämlich die rechte Szene im Erzgebirge.
1: Jetzt mal zur Argumentsituation in Bezug auf Abtreibungen. Die Koalition, die wollte ja eigentlich auch die Versorgungslage für ungewollt schwangere Frauen verbessern. Da passiert aber auch relativ wenig, oder? Ist euch das auch wichtig, halt da einen Blick drauf zu haben?
0: Ja, auf jeden Fall. Also wir selber arbeiten nicht parlamentarisch. Dennoch ist natürlich eine unserer Forderungen, dass der Paragraph 218, also der das Abtreibungsrecht in Deutschland regelt, ersatzlos aus dem Strafgesetzbuch gestrichen wird. Und natürlich sind wir in der aktuellen politischen Situation, die wir haben, mit dem aktuellen Staatsverständnis, das wir haben, davon abhängig, dass da die Regierung aktiv wird. Aber man muss sagen, die Koalition, wie wir sie jetzt haben, hat im Koalitionsvertrag eigentlich nur bloße Lippenbekenntnisse gemacht und auch die waren eher auf Seite der Lebensschutzszene. Also es ist sich, also sie schreiben auch explizit, dass das Leben des ungeborenen Kindes Vorrang hat. Und als der Koalitionsvertrag rauskam und die SPD oder einige aus der SPD gesagt haben, für sie liest es sich so, als würde das bedeuten, dass man an dem Paragraph 218 etwas reformieren wollen würde, haben sofort Spitzen aus der CDU reingekrätscht und haben gesagt, nein, nein, nein, auf gar keinen Fall. Wir haben hier seit 20 Jahren einen Rechtsfrieden und an dem Paragraph wird nichts geändert. Das Leben der ungeborenen Kinder hat immer Vorrang. Und so ist es jetzt auch in ihrer Handlung. Also es ist im Grunde nichts passiert. Das letzte Mal, das, was zum Thema Lebensschutz oder Pro-Choice geändert wurde, war von der Ampelregierung, als also Schutzzonen vor Kliniken oder Beratungsstellen eingerichtet wurde, weil es dort immer zu Gehsteigbelästigung kam durch AbtreibungsgegnerInnen. Aber seitdem ist eigentlich nichts passiert.
1: Jetzt vielleicht nochmal zum Schweigemarsch und zur feministischen Gegendemonstration. Wie und wo kann man denn zur feministischen Gegendemonstration dazukommen am dem Tag?
0: Ja. Also der Protest selbst ist am 30.05., also am kommenden Samstag. Es findet, wie ich jetzt schon sagte, im Erzgebirge statt. Es gibt eine gemeinsame Busanreise aus Leipzig. Ein paar wenige Tickets gibt es dafür noch im No Borders. Ansonsten gibt es von uns keine gemeinsame Anreise aus Leipzig, eben außer mit dem Bus. Das heißt, man müsste sich dann selbst um eine Zugverbindung oder um Autokursoplätze kümmern. Ansonsten, es geht 13 Uhr los und Treff ist am Treffpunkt Busbahnhof. Kommt gerne dazu. Wir freuen uns immer über Unterstützungswillige.
1: Was macht ihr sonst bei ProChoice Leipzig noch so? Wahrscheinlich Veranstaltungen und auch, ja, helft ihr auch so Ungewaltschwangeren oder vermittelt ihr da?
0: Genau, also wir vermitteln an entsprechende Stellen, wenn uns Anfragen erreichen, aber dafür sind wir gar nicht so die beste Gruppe. Also es gibt auf jeden Fall Gruppen, die haben das besser auf dem Schirm, wie zum Beispiel Women on Web, die Abtreibungswilligen oder Ungewaltschwangeren Frauen und auch generell Ungewaltschwangeren Abtreibungspillen per Post zusenden, wenn es sonst keinen Zugang zu sicheren oder legalen Abtreibung gibt. Kumpela organisiert für Frauen aus Polen. In Polen gibt es derzeit eines der schärfsten Abtreibungsgesetze in der EU. Daran sind schon mindestens 6 Frauen gestorben. Genau, Kumpela organisiert für diese Frauen Reisen in die Niederlande oder nach Deutschland, um abtreiben zu können. Und wir vermitteln dann an die entsprechenden Stellen. Ansonsten machen wir aber auch Recherche zu rechten Netzwerken und christlich-fundamentalistischen Netzwerken im Erzgebirge, wie zum Beispiel unsere Recherche, die kann man auf NAC News nachlesen, die heißt Jesus hängt am eisernen Kreuz der Schweigemarsch in Arlberg-Buchholz. Wir schreiben generell Texte und wir halten auch Vorträge, zum Beispiel jetzt gleich morgen im Coney Island zum Thema Antifeminismus als Einstiegsdroge in Rechtsextremismus, 19 Uhr im Coney Island Café, kommt gerne vorbei.
1: Vielleicht können wir auch noch eure Internetpräsenz durchsagen, damit Leute noch mehr erfahren können.
0: Oh ja, sehr gerne. Das ist eine richtig gute Idee. Genau, also man findet uns am leichtesten, wenn man auf Google einfach ProChoice Leipzig eingibt. Ansonsten findet man uns auch auf WordPress unter prochoiceleipzig.wordpress.com oder auf Instagram unter prochoice_le.
1: Dann bedanke ich mich sehr fürs Gespräch bei Franzi von ProChoice Leipzig.
0: Vielen lieben Dank auch für die Einladung.

0: Diesen Mittwoch am 20.05. findet im Botanischen Garten der Universität Leipzig, um genauer zu sein, im Botanischen Salon, eine Buchvorstellung statt über das Buch Grüner Wohnen, Pflanzenkulturen um 1800 und um 1900. Die Referentinnen Dr. Stefanie Freier, Dr. Christiane Holm und Professor Dr. Julia Schmidt-Funke stellen dort 18 bis 19:30 Uhr ihr Buch vor. Und worum es in diesem Buch geht, damit habe ich mit Dr. Christiane Holm gesprochen in diesem Interview, in das wir jetzt reinhören. Zimmerpflanzen, Objekte im Raum, die wir als selbstverständlich wahrnehmen, Pflanzen, ob auf Balkons, Terrassen oder auf den Fensterbrettern. Und auch auf sozialen Netzwerken gibt es viel Content zu diesem Thema. Und da stellt sich die Frage, war die jetzige Präsenz von Zimmerpflanzen schon immer so? Die Herausgeberinnen Stefanie Freier, Christiane Holm und Julia Schmidt-Funke veröffentlichen das Buch Grüner Wohnen, Pflanzenkulturen um 1800 und um 1900. Und wir sprechen jetzt mit Christiane Holm. Frau Holm, wollen Sie sich kurz vorstellen?
1: Ja, vielen Dank für die Einladung zum Gespräch, Herr Neumann. Meinen Namen kennen Sie schon. Ich bin Literaturwissenschaftlerin an der Martin-Luther-Universität Halle-Wittenberg. Und meine Kolleginnen, die sind Historikerinnen, Julia Schmidt-Funke, Professorin in Leipzig, und Stefanie Freier, Referentin im Wissenschaftsreferat der Klassikstiftung Weimar.
0: Vielen Dank. Dann kommen wir direkt mal zum Titel. Grüner Wohnen, Pflanzenkulturen um 1800 und um 1900. Was ist mit grüner Wohnen gemeint?
1: Ja, also zunächst ist das ja ein Phänomen, was wir aktuell auch beobachten. Also zumindest im städtischen Bereich der uns vertrauten Industriestaaten der westlichen Welt, ne, dass draußen immer mehr Fläche versiegelt wird und in den Innenräumen wird es grüner und grüner. Also das geht wirklich erstmal von diesem Befund aus. Und wenn man das jetzt in eine historische Linie zieht, dann kann man beobachten, dass dieses grüner und grüner werden eigentlich einen Vorlauf von 200 Jahren hat. Und das hängt damit zusammen, dass in diesen 200 Jahren sich die Heiztechnik verändert hat, dass man so stabile Temperaturen in Räumen überhaupt erstmal hinbekommen hat, bauliche Änderungen, ne? Mehr größere Fenster, es kommt mehr Licht in die Wohnung und natürlich auch mehr Wohnfläche für eine Person. Und damit waren erstmal überhaupt die Lebensbedingungen für Zimmerpflanzen geschaffen. Und zugleich hängt das ganz entscheidend natürlich zusammen mit der kolonialen und postkolonialen Politik, also dass überhaupt ein Pflanzenmarkt entstanden ist, der immer größere Mengen auch zu immer kleineren Preisen verfügbar machte. Also das ist diese historische Linie, mit dem es wird zunehmend grüner. Und das andere ist aber auch, dass man grüner Wohnen ja auch als ein Imperativ verstehen kann. Und so wird es ja zum Beispiel auch im Kontext des klimaneutralen Bauens gebraucht. Und als wir diesen Titel gefunden haben, dann gerade so zufrieden damit waren, dann haben wir festgestellt, dass es bereits so Lifestyle- und Ratgeberbücher gibt, die genau so heißen, grüner Wohnen. Und dann haben wir uns aber gedacht, letztlich ist es konsequent, weil es uns weniger um den Wohnraum als um das Wohnen geht, also die Alltagsroutinen, ne, die in diesem Spannungsfeld von der, von dem Bedürfnis nach Naturnähe und zugleich aber den Bedingungen auch von Kulturkonsum stattfinden.
0: Wie kam es dazu, dass es diese Idee gab und dass ihr euch dachtet, daraus machen wir ein Buch über dieses Thema?
1: Ja, da haben wir tatsächlich schon vor 2,5 Jahren eine Konferenz gemacht, eben in der Klassikstiftung Weimar, und dort waren wir eigentlich angetreten, weil es ein Themenjahr zum Wohnen gab, und da haben wir uns eben mit einem Konzept zu grünen Pflanzen im Wohnbereich beworben. Und was das Tolle ist an diesen Tagungen, die sind eben so ausgerichtet, dass sie einmal internationale, interdisziplinäre ExpertInnen einladen und zugleich den Standortvorteil nutzen in Weimar und dann zwischendurch immer wieder in die Sammlung gehen. Also dann ist man direkt vorbereitet von den KustodInnen mit einem Original konfrontiert und kann das diskutieren. Und da wussten wir, da sind schon Steilvorlagen. Also Goethe hatte Zimmerpflanzen, der hat Ableger verschickt. Und dann haben wir ja auch diese puristischen Architekturikonen der Moderne, Also in Henry van de Veldes Haus, wo Pappeln zum Beispiel, da sieht man auf den Dokumentarfotografien, da waren sehr wohl auch solche Hängepflanzen angebracht. Oder wenn Sie an diese sehr cleanen, coolen Bauhauseinrichtungen denken, dort gibt es auch an den Flächen dann Kakteenregale. Und das konnten wir dann eben auf dieser Tagung auch so umsetzen, dass wir immer wieder in die Bestände gegangen sind. Dann waren auch sehr, sehr viele starke Thesen im Raum. Und wir hatten dann diese 2,5 Jahre Zeit mit den AutorInnen und dem Waldstein Verlag, das neu zu konstellieren, dass eben auch teilweise ein einzelner Diskussionsbeitrag dann zu einem Textbeitrag werden konnte. Und das Buch ist so gebaut, dass sie immer so einen Wechsel haben zwischen solchen größeren Linien in den Aufsätzen und dann der Nahsicht in den Essays, wo es wirklich mal um ein Fallbeispiel geht. Und das ist eben in dem Buch so umgesetzt, dass sie bei diesen Essays, diesen Interventionen Klapptafeln haben, die sie aus dem Buch rausklappen und dadurch auch dieser Einspruch sozusagen, dieser andere Blick nochmal am konkreten Objekt sichtbar wird.
0: Waren Sie von Anfang an schon zu dritt an diesem Projekt?
1: Ja. Wir sind von Anfang an, haben uns mit dem Konzept zu dritt schon beworben.
0: Bevor wir tiefer in das Thema Geschichte einsteigen, würde ich kurz noch vorweg fragen, was die Zimmerpflanze eigentlich heute so attraktiv macht.
1: Ja, das ist zunächst mal dieses ganz schlichte, aber folgenreiche Faktum, dass Pflanzen Lebewesen sind, ne? Also eine Pflanze wächst, blüht und gedeiht. Oder sie kränkelt und primelt ein, wenn man sie nicht regelmäßig versorgt. Das heißt, ganz anders als andere Einrichtungsstücke, Artefakte jetzt wie Tische oder Teppiche, die verschleißen dann irgendwann und werden auch tendenziell weniger. Aber die Pflanze, die baut ja immer mehr Biomasse auf, wenn sie richtig versorgt ist. Und deswegen haben wir da auch einen anderen Begriff von Original und Kopie, weil eine Pflanze kann sich ja unendlich vervielfältigen. Wir haben also immer nur ein Exemplar von einer Gattung, was prinzipiell gleichwertig ist, aber eben permanent sich verändert, weil es eben wächst, blüht und gedeiht. Dann kommt hinzu, dass die Pflanzen, die wir im Haus haben, sich ja ganz grundsätzlich von den Pflanzen unterscheiden, die wir vor unserem Haus sehen oder vielleicht in den Gärten haben. Sie können sich im Moment keine Akelei oder was so draußen blüht jetzt, ne, Storchenschnabel, später Malve, die können Sie nicht als Zimmerpflanzen kultivieren. Die brauchen den kalten Winter, die brauchen den Jahreszyklus und die sind dann auch unansehnlich dann im Winter natürlich. Das heißt, die Pflanzen, die uns interessieren, die kommen aus ganz anderen Regionen, also vor allen Dingen aus Südeuropa am Anfang oder auch aus dem globalen Süden. Zum Beispiel die Grünlilie aus Afrika. Ich dachte, das wäre so ein 1970er Phänomen, aber Goethe hatte die auch schon. Oder spätere Klassiker dann wie Orchideen aus Asien oder sehr beliebt ja heute auch die Monstera, die kommt aus Südamerika. Das heißt, die Pflanzen sind aus ihrem eigentlichen angestammten Habitat als Freiluft- und Freilichtwesen entnommen und in das menschliche Habitat umgesiedelt, um dann dort genau diese Lebensbedingungen zu simulieren, die die Pflanzen brauchen. Deswegen sind sie keine reinen Naturwesen, aber sie sind auch keine reinen Kulturwesen. Sie sind irgendwas dazwischen.
0: Es ging auf jeden Fall sehr spannend und hat auch, glaube ich, so Einblicke gegeben, warum es vielleicht nicht schon immer Zimmerpflanzen gegeben haben kann. Mhm. Ja. Da würde ich auch direkt die Frage anschließen, seit wann gibt es denn seit wann ist es denn Brauch bzw. verbreitet, Zimmerpflanzen zu haben?
1: Ja, Sie fragen schon ganz richtig nach Brauch und Verbreitung in unserem Sinne, weil so einzelne Topfpflanzen kann man auch schon auf spätmittelalterlichen Bildern sehen. Aber die Frage ist ja, wann wird es wirklich auch zu einem Phänomen, was irgendwie auch Gegenstand des Nachdenkens wird und was auch größere Bevölkerungsgruppen betrifft. Und los ging es ganz klar als ein Oberschichten-Luxusphänomen in den Innenräumen. Das war die sogenannte Wintergärtnerei, also dass wenn draußen nichts blühte, man eben drinnen etwas haben wollte. Das war im 17. Jahrhundert das beliebte Treiben mit so Zwiebelgewächsen, dass man also zum Beispiel Hyazinthen dann auch als Raumbedufter dann im Dezember, Januar vorhanden sind. Die waren sehr, sehr teuer, diese Zwiebeln zu Beginn. Gab es auch den ersten Börsencrash übrigens, wegen, weil man sich da, heute würde man sagen, verzockt hatte mit Tulpenaktien. Und dann das Zweite sind die baulichen Veränderungen, dass man dann in den Gärten, wo man mediterrane Zitrusfrüchte vor allen Dingen hatte, diese Orangerien baute. Das hatte man im 17. Jahrhundert perfektioniert, dass man dann auch mit großen Glasflächen umgehen konnte und drinnen stabile Temperaturen halten konnte. Aber das waren ja erstmal nur Funktionsbauten. Und als man dann lernte, mit dem Glas besser umzugehen und die Eisenträger noch dazu kamen, dann im 19. Jahrhundert, dann konnte man diese Gewächshäuser bauen, die wir heute kennen. Das heißt, dass dann nicht der Mensch eine Pflanze ins Haus holt, sondern ganze Häuser für Pflanzen baut, die dort auch fest eingesetzt sind. Ne? Ganze Tropenwälder, die dann dort in diesen simulierten Klimazonen auch als städtische Attraktivität besucht werden konnten, schon Anfang des 19. Jahrhunderts, also noch während Goethe lebte. Und durch diese Glashäuser kamen dann natürlich viele mediterrane Pflanzen, eben neben den Zitrusbäumen auch Oleander und Myrten, nach Nordeuropa und später dann auch außereuropäische Pflanzen, da haben wir eben schon drüber gesprochen, also Begonien waren am Anfang beliebt, Orchideen, aber auch dann später Monstera oder Farne. Und das kam nun eben dann zunehmend aus diesen Gewächshäusern, weil da hatte man ja damit umgehen gelernt, in die Innenräume. Und da gab es zunächst mal neue Möbel für diese Pflanzen, also Jardin portatif, tragbare Gärtchen, in die man die einsetzen konnte und dann auch innerhalb des Zimmers, man muss sich ja klar machen, man hat noch mit dem Ofen geheizt, ne, die Temperaturen waren nicht so stabil, konnte man die dann auch an unterschiedliche Wärmezone bewegen. Und dann kam hinzu, dass man dann Anbauten machte für diese Pflanzen, die sogenannten Wintergärten, kennen wir ja heute auch noch, solche Glasanbauten. Und da haben dann in unserem Buch Anna Ananjeva und Markus Köhler gezeigt, dass hier eben besonders innovativ die russische finanzstarke Oberschicht war, schon im mittleren 18. Jahrhundert, weil die diese langen Winter hatten und weil die irgendwie auch sehr günstig Heiz- und Arbeitskosten decken konnten und deswegen da ganz viel Innovatives passiert ist. Und dann kommt also neben diesen baulichen Veränderungen dann noch hinzu eine andere Linie, die nicht so als Oberschichtenphänomen zu beschreiben ist, sondern eher das, was man so Scientific Community nennt. Das ist das, was Sophie Ruppel gezeigt hat, dass eben die Arbeit an der Botanik, das muss man sich klar machen, die war noch nicht im Wissenschaftsbetrieb an den Universitäten etabliert, dass da sehr viele Laien auch zugange waren. Das heißt, also Akademiker und nicht-akademische AkteurInnen, Adel, Bürgertum, Männer, Frauen. Und diese Pflanzenbegeisterung ermöglichte dann vielen, die das Wissen hatten und auch den sogenannten grünen Daumen, dass die sich diese exklusiven mediterranen Pflanzen, diese lassen sich ja relativ einfach ziehen aus Stecklingen, ne, oder Sämereien und so weiter, dass sich das dann auch verbreitet und die Pflanzenhändler berichten, dass schon bei den ganz sogenannten einfachen Leuten dann auch schon so Myrten oder sowas im Fenster stehen. Und das führt dann dazu, dass im 19. Jahrhundert es sehr, sehr grün wird. Also wenn Sie sich historische Stiche anschauen, dann sehen die eher aus wie heutige Urban Jungles, also wirklich sehr verdichtet. Und dann gibt es eben mit dann der neuen Architektur um 1900, und das führt dann auch zum Bauhaus, dann eine Bewegung, das Grünzeug muss raus, alle überflüssigen Objekte müssen raus, wir wollen klare Linien, klare Konturen. Das Interessante ist aber, dass die Pflanzen dann auf einen anderen Weg reinkommen, und zwar auch sehr, sehr ideologisch, weil man dann diese Tropenpflanzen ablehnte und schaute, wir wollen uns an den heimischen Pflanzen orientieren, auch im Sinne von so einer nationalen Ikonografie. Und Judith Weiss hat das gezeigt, dass die heimische Pflanze dann als Lehrmeisterin für eine formale Reform des Innenraums verwendet wurde. Also dass dann eben genau Akelei oder Mohnblüten oder so etwas, dann Möbelformen daraus abgeleitet wurden, Raumformen oder Tapeten. Also die Pflanze, das sieht man eben auch hier sehr gut, die ist irgendwie nicht dieses unschuldige Naturding, was uns ein bisschen tröstet darüber, dass wir leider sehr weit uns von der Natur entfernt haben und auch nicht besonders gut mit ihr umgehen, sondern die kann wirklich auch sehr politisch aufgeladen sein, wie jetzt eben dann in dieser Bewegung heimische Pflanzen in die Innenräume zu holen.
0: Also Sie sind auch gerade darauf eingegangen, dass quasi die Pflanze auch nicht nur als etwas Positives gesehen werden kann, sondern eben auch als, naja, etwas Böses. Gibt es da auch eine Beziehung zum Kolonialismus in dieser Sache?
1: Ja, natürlich, auf jeden Fall. Also der Kolonialismus ist ja die Bedingung dafür, dass Pflanzen zum Beispiel aus Afrika in die deutschen Wohnräume oder überhaupt in die europäischen oder überhaupt in die Wohnräume der westlichen Welt kommen. Also das sind richtige Pflanzenraubzüge gewesen, dass auch Pflanzen kurz vorm Aussterben waren, weil Pflanzenhändler sie eben dort an den Orten entnommen und in Kisten auf die europäischen Märkte geschickt haben und natürlich nur ein ganz kleiner Teil dieser Pflanzen das überlebt hat. Also es war ein Riesenverschleiß auch, der mit diesem Handel einherging. Schon im 18. Jahrhundert fing das schon an.
0: Und nochmal genau auf die einzelnen Stände in der Bevölkerung. Bis wann war so Zimmerpflanzen zu halten eher so ein Privileg der etwas Wohlhabenderen? Und gab es da so schon Ansätze, ab wann das losging, dass auch die, naja, einfache Bevölkerung, Anführungszeichen, da quasi mit begonnen hat?
1: Ja, man könnte nochmal so ein bisschen so eine andere Linie auch ziehen bei den Zimmerpflanzen, die eigentlich heute wieder sehr aktuell ist, nämlich dass man schon davon ausgehen darf, dass Pflanzen auch bei den einfachen Leuten, die draußen nur im Sommer existieren konnten, dass die dann über Winter reingeholt wurden. Oder auch in den Küchen, ne, dass man Kräuter auch dann noch im Winter hatte zum Würzen. Also dass irgendwie schon immer mal Pflanzen in den Wohnräumen standen, davon darf man schon ausgehen. Aber was Sie ja meinen, ist, dass es jetzt wirklich auch, so wie wir heute Zimmerpflanzen auch als Teil der Einrichtung behandeln. Und das zu einem breiten Phänomen wird es wirklich sehr, sehr schnell, interessanterweise in einer sehr kurzen Zeitspanne um 1800.
0: Zum Beispiel um das Jahr 1800. Welche Gründe hatten damals die Menschen, sich Zimmerpflanzen in ihre Häuser zu holen?
1: Ja, das war ganz klar, so wie heute auch zunächst mal auch so ein Lifestyle-Projekt. Also es war in den Modezeitschriften diskutiert worden, diese Pflanzen kamen auf den Markt. Das war wirklich ein Breitenphänomen. Und zugleich, wir interessieren uns ja auch für diese Praktiken, also es geht uns ja nicht nur um die Objekte, ist das so eine richtige Bewegung. Also einmal diese Botanophilie, diese Scientific Communities, dass eben viele sich dafür interessieren, dass die Botanik so eine Modewissenschaft geworden ist. Und dann entsteht auch eine ganz eigene Textsorte von so Ratgeberliteratur. Und da merkt man eben auch, dass sich das insbesondere an Menschen richtet, die eben keinen großen Raum und auch vielleicht nicht viel Licht haben, weil dann gerade dieses Erfahrungswissen geteilt wird. Man hat ja noch gar nicht so viel Daten irgendwie dazu gehabt, wie man auch mit ganz wenig Licht und mit ganz wenigen Heizmöglichkeiten bestimmte Pflanzen gut versorgen kann. Und dann berichten eben gerade die AutorInnen, und vor allen Dingen sind es Autoren, muss ich sagen, in dem Falle, die unter schlechten Bedingungen starten und sagen, genau deswegen möchte ich das veröffentlichen, so was heute bei Social Media passiert, dass ich dieses Wissen teilen kann. Und was da interessant ist, dass diese Zimmergärten, Stubengärten hießen die Stubengärten, der kleine Stubengärtner und so heißen diese Ratgebertexte, dass die ganz stark auf so eine persönliche Beziehung zu den Pflanzen setzen, weil sie müssen die ja auch irgendwie so versorgen und durchpäppeln, dass zum Beispiel dann auch die Rede entsteht von den Adoptivkindern, weil die Pflanzen sind ja aus ihrer eigentlichen Klimazone entrissen und in die Zimmer versetzt und jetzt ist man als Adoptiveltern dafür verantwortlich. Also wirklich so eine sehr persönliche Beziehung und genau das haben sie heute auch. Also da haben sie auch Plant Parents zum Beispiel, nennen sich dann diese Plantfluencer, die dann auch ihr Wissen teilen, wie kann man diese angekränkelte Monstera, wie kann man die wieder ins Grüne zurückbringen und dergleichen mehr. Also diese persönliche Beziehung ist das, was tatsächlich in dieser Ratgeberliteratur, die den Buchmarkt schwemmt, um 1800 verhandelt wird.
0: Also würden Sie sagen, dass auch viele Aspekte, warum die Leute damals es genossen, Zimmerpflanzen zu halten, sich bis heute hin nicht sonderlich verändert haben?
1: Ja, ja. Also die verändern sich natürlich unter verschiedenen historischen Bedingungen. Sie haben ja schon die dann postkolonialen Formen, Pflanzen auf den Markt zu bringen, schon angesprochen. Also die Bedingungen verändern sich, aber Sie haben völlig recht, dass diese historische Tiefenschärfe, die wir hier jetzt mal vorgenommen haben, gerade, und ich glaube, so waren Sie auch eingestiegen, diese vermeintlich selbstverständlichen Alltagsroutinen nochmal anders beleuchten und auch beobachtbar und damit auch reflektierbar machen kann. Was heute ja komplett anders ist, dass man zum Beispiel auf dem Markt auch Pflanzen bekommen kann, die eben möglichst unter fairen Arbeitsbedingungen entstanden sind und dergleichen. Aber es ist natürlich nach wie vor ein gewaltiger Widerspruch, dass wir mit einem riesen Energieverbrauch Pflanzen ins Haus holen und uns dabei der Natur näher fühlen. Und auch in der Zeit, in der man von Erderschöpfung noch nichts wusste, um 1800 und um 1900, da war man trotzdem in genau demselben Dilemma, also diese Naturnähe versus Kulturkonsum. Und das macht es besser beobachtbar und besser greifbar, dieses Phänomen.
0: Und wir hatten vorhin mal kurz die Universitäten angesprochen. Da habe ich mich gefragt, ab wann haben Universitäten begonnen, sowas wie Gärten aufzubauen für das Studium?
1: Ja, das ist schon eine sehr, sehr viel ältere Sache. Sie meinen jetzt so die botanischen Gärten, die Lehrgärten. Genau. In Padua zum Beispiel, das ist schon in der frühen Neuzeit. Also das datiert lange, lange vor der Zimmerpflanzenmode.
0: Also ich würde gern jetzt noch ein bisschen genauer einsteigen in den Inhalt des Buches und das anhand des Beispiels mit dem Kapitel bzw. mit dem Essay über Goethe und die Zimmerpflanzen. Also vielleicht verrät der Titel eh schon ein bisschen was, aber dennoch die Frage, worum geht es in diesem Essay?
1: Ja, also der Beitrag über Goethes Zimmerpflanzen ist von Petra Lutz, die als Kuratorin im Goethehaus gearbeitet hat. Das heißt, sie hat sich mit Ausstellungen beschäftigt. Und da ist auch die Frage, was ist eine Pflanze eigentlich für ein Ausstellungsobjekt? Sie sehen dort auf dieser Klapptafel, die man ausklappen kann, eben nicht das berühmte Bild von Goethe in seinem Arbeitszimmer, was kurz nach seinem Tod entstanden ist, wo man eben solche Pflanzen auf dem Fensterbrett sieht, sondern man sieht eine Installation von Sonja Schönberger zu Goethes Topfpflanzen von 2023. Also das war in dem Jahr, in dem wir auch diese Tagung gemacht haben. Und wir sprachen ja schon darüber, was ist eigentlich Original und was ist Kopie bei einer Topfpflanze und gibt es eigentlich noch Abkömmlinge, ne? Zum Beispiel diesen grünen Lilien, die Goethe schon hatte, aus Goethes Wohnraum. Das ist nicht der Fall. Also wir haben hier eine andere Form von Originalität der Objekte. Aber was entscheidend ist, Goethe hatte ganz klar Zimmerpflanzen, die sind auch auf einer eigenen Zeichnung, haben wir ein Beispiel von so einem Rosenstrauch, was er selber gezeichnet hatte. Und er hat auch Ableger gemacht und auch verschickt von Pflanzen und darüber geschrieben, wie man die am besten dann ansetzt und wie man die am besten vermehrt. Also das war für ihn ein Thema seiner täglichen Umgebung und ist natürlich heute eine ganz andere Frage. Wir hatten also viele KollegInnen aus Museen da, weil sie können sich vorstellen, dass unter den konservatorischen Bedingungen da erstmal niemand von begeistert ist, wenn man Zimmerpflanzen in historische Interieurs stellt. Die müssen ja ganz klimastabil sein, da dürfen keine Schädlinge rein, da darf eigentlich kein organisches lebendes Material rein. Die Menschen als Museumsbesucher sind schon schlimm genug, was die an Feuchtigkeit und Problemen reinbringen. Und dann gibt es aber auch Ansätze, wie zum Beispiel von dem Jan Mende im Knoblauchhaus Berlin, der sagt, nein, aber diese grünen Pflanzen gehören dazu. Und er hat dort so ein historisches Glasfenster, so ein rauskragendes Fenster, eben so ein Anbau wie so einen kleinen Wintergarten. Und der hat sich das getraut und hat eben wieder originale Pflanzen reingesetzt, um auch diesen Eindruck des historischen Interieurs auch ja wirklich komplett zu machen und rüberzubringen. Also das ist eben auch eine Riesendebatte in der Museologie, wie man mit Grünpflanzen umgeht, ob die überhaupt ins Museum dürfen. Und das wird deutlich an diesem Goethe-Beitrag.
0: Und kann man davon ausgehen, dass zu seiner Zeit Goethe eine Ausnahme war, oder war es eher so, dass es noch sehr viele andere Menschen neben Goethe gab, die Zimmerpflanzen damals genossen haben?
1: Goethe ist in den seltensten Fällen eine Ausnahme. Also er war da voll in dieser Mode drin. Goethe hat es nur verstanden, sehr gut Dinge zu beobachten und pointiert auch zu formulieren. Und wir haben dieses Riesenglück, dass, weil es nun mal Goethe war, dass eben ganz viele Objekte von Goethe auch erhalten sind, dass wir deswegen gut darüber forschen können. Aber es ist definitiv, er ist definitiv Teil eines breiten Modephänomens gewesen.
0: Sie haben gerade so ein bisschen die Museen angesprochen und vielleicht gehören die auch dazu. Und zwar habe ich mich gefragt, welche Quellen ihr für die Recherche für das Buch genutzt habt.
1: Ganz unterschiedliche Quellen. Also zum einmal die materiellen Objekte, ne? Also die Architekturen. Wir waren zum Beispiel auch in dem großartigen Gewächshaus in Weimar, Belvedere. Das hatte Andreas Pahl, der Gärtnermeister von der Klassikstiftung, uns präsentiert, also einmal die Bauformen, dann natürlich Blumentöpfe, Saatgutsammlungen, solche Dinge, Bildmaterial, dann auch Herbarien, wo Pflanzen gepresst sind. Da waren auch sehr viele Botanikerinnen unterwegs. Also wir haben uns Goethes Herbarien angeschaut. Der hatte viele Objekte von Botanikerinnen, ganz komplizierte Sachen wie Algen. Dann ist es aber auch pädagogische Literatur. Da fällt mir ein, haben wir noch gar nicht drüber gesprochen. Weil nämlich, das ist ein toller Beitrag von Sophie Oberkamp, dass so die Idee auch da war im 19. Jahrhundert, nur der gärtnernde Mensch ist ein guter Mensch, und dass man Kindern aus Unterschichten Pflanzen mitgegeben hat und die dann nach einem halben Jahr wieder zurückgebracht wurden und dann prämiert wurden. Also welche Kinder haben ihre Pflanzen am besten gepflegt, dass die dann eben top aussahen. Und da findet man dann auch in den Berichten über diese Preisverleihung, dass dann zum Beispiel an einer Pflanze ein Kind ein Zettelchen befestigt hat, in unsere Mietskaserne kommt aber nur 20 Minuten Tageslicht rein. Ne? Also die Pflanzen waren dann ja auch gewissermaßen Seismografen, um diese Wohnsituation dieser Unterschichtskinder dann auch ja zu verstehen. Also auch solche Literatur haben wir, pädagogische Literatur, dann Einrichtungsratgeber, aber auch diese Fragen nach den Nationalikonografien, die Pflanze eben als Formgeber, ist wieder eine ganz andere Ebene. Dann haben wir auch übrigens, es gibt ja auch Pflanzenhorror, ja, also dass Menschen durch Pflanzen ersticken oder dass es Horrorfilme gibt, in denen die Menschen eben durch Pflanzen zu Schaden kommen. The Triffids zum Beispiel oder Little Shop of Horrors. Auch im 19. Jahrhundert spielt dieser Pflanzenhorror schon eine große Rolle. Wir haben einen großartigen Beitrag von Katharina Hottmann und Andrea Polaschek, Blumen morden, ein Gedicht von Ferdinand Freiligrath, der Blumenrache, wo eben eine junge Frau in ihrem Schlafzimmer durch ihre Blumendeko ermordet wird. Und das ist gar nicht so abwegig, weil man hatte nicht so viel Erfahrung damit und die Ärzte haben gewarnt, dass man eben beim Schlafen an den Zimmerpflanzen ersticken kann. Heute würde man das allergischen Schock nennen, anaphylaktischen Schock, dass man dann plötzlich solche Asthmaanfälle bekam. Da hatte man ja noch nicht so viel Erfahrung mit. Deswegen ja, gab es durchaus auch von Anfang an die in Anführungszeichen böse Pflanze. Das hatten Sie, glaube ich, vorhin auch schon mal angesprochen.
0: Was macht das Buch Ihrer Meinung nach heute noch so aktuell?
1: Ja, wir haben vorhin schon drüber gesprochen, es hilft uns auch, einen schärferen Blick auf unsere aktuelle Situation zu nehmen. Und wenn wir uns nochmal diese Glashäuser anschauen, um 1800 war das Glashaus, stand für diese anonyme kommerzielle Pflanzenzucht und diese Stubengärten für diese natürliche Natur oder persönliche, meine ich, Naturnähe. Um 1900 standen diese Glashäuser dann für das Fremde und dass sie bitte die tropischen Pflanzen aus den deutschen Stuben draußen bleiben sollen. Und heute, um 2000, ist klar, wir sitzen bereits global alle im selben Treibhaus, ob wir da nun vor oder hinter der Tür sitzen. Ne? Das ist eine ganz andere Denkfigur. Und interessant finde ich auch, wenn man sich heute solche Pflanzenmoden anschaut, dann gibt es ganz neue Szenarien, dass man sich eben auch vorstellt, dass die Pflanzen eine andere Rolle spielen bei Naturkatastrophen oder in der Pandemie haben wir es erlebt, Stromausfall, Bombenangriff. Da gibt es so eine Londoner Künstlergruppe, Superflux, die hat das das mal simuliert, wie man sich eigentlich in Wohnungen ohne Außenkontakt selbst ernähren kann. Und die Prepper, die die Regale leer kaufen, stehen ja auch irgendwann mit leeren Händen da. Und deswegen sind die Pflanzen, das sehe ich zumindest auch in der aktuellen Mode, ich sehe es bei meinen Studierenden, dass das so ein neuer Trend ist, so Nutzpflanzen als Zimmergrün zu verwenden, wie zum Beispiel so einen sehr hübsch blühenden Zimmerknoblauch zum Würzen oder Aloe Vera ist ja auch beliebt, also ist ja eine nordafrikanische Zimmerpflanze oder aus Nordafrika stammende Zimmerpflanze, dass man das zur Hautpflege verwendet. Also da hat sich die Perspektive schon nochmal verschoben, aber wie gesagt, diese Grundkonstellation, über die wir jetzt schon in verschiedenen Perspektiven sprechen konnten, Naturnähe versus Kulturkonsum und in welchem Verhältnis steht das generell zu unserem Kultur-Natur-Verhältnis. Die Konstellation ist halt dieselbe, nur die Rahmenbedingungen verändern sich.
0: Und weil es sich so vielleicht ein bisschen anbietet, was kann man so aus der Geschichte der Zimmerpflanze lernen?
1: Also es ist vielleicht jetzt lustig, aber ich persönlich kann das nur für mich beantworten. Ich war wirklich fasziniert von diesen Stubengarten-Ratgebern, weil das ein so intensives Beobachten und Erfahrungswissen ist, dass zum Beispiel ich gelernt habe, das Problem kennen wir alle, ne? Man gießt entweder zu viel oder zu wenig. Und dass, wenn man die Töpfe abklopft, dass man dann den idealen Wasserstand feststellen kann. Also wirklich so ein ganz haptisches, praktisches Erfahrungswissen, kann man wirklich einiges lernen, wenn man sich diese frühen Ratgeber anschaut.
0: Okay, das klingt auf jeden Fall echt cool, weil es ist ja vor so über 100 Jahren aufgeschrieben und dass man da noch Erfahrung für heute schöpfen kann. Ist
1: über
0: schon
1: 200,
0: sehr schön.
1: Vor über 200 Jahren sogar.
0: Ah, okay, schön. Es war quasi 18. Jahrhundert dann?
1: Genau.
0: Okay, ja. Super. Also ich würde noch ein bisschen eingehen auf das Buch an sich, denn das Buch gibt es ja als gebundene Version und es gibt es theoretisch auch als PDF in Open Source, genau. Mhm. Und da würde ich noch fragen wollen, was sind so die Unterschiede bei dieser haptischen Version? Warum könnte es sich lohnen, die sich zu holen?
1: Weil wir diese Klapptafeln haben. Also dieses Buch in die Hand zu nehmen, ich habe es jetzt ja hier auch in die Hand, ist sowieso ein ganz anderes Erlebnis. Es ist, hat über 100 Farbabbildungen. Und wenn Sie das an dem Buchblock anschauen, also da, wo die Seiten verlaufen, dann haben Sie durch diese Klapptafeln auch schon so eine Struktur, weil da springt es rein, da ist es praktisch so ein bisschen wie gerillt. Dann gibt es unten wie beim Däumeln noch so eine Navigationshilfe, weil wir ja immer diesen Wechsel haben von großen Bögen und dann wieder Nahsicht ans Objekt. Also diese beiden Wahrnehmungsmodi, die kommen auch in der Handhabung des Buches sehr gut zur Geltung und das haben sie natürlich nicht, wenn sie am Bildschirm scrollen.
0: Ja, das war das Interview mit Christiane Holm und wenn ihr vorbeischauen wollt, dann macht das gerne im Botanischen Salon am Mittwoch, also morgen am 20.05. von 18 bis 19.30 Uhr. Der Eintritt, der ist frei und der Treffpunkt ist bei der Kasse bzw. am Eingang in die Gewächshäuser. Viel Spaß!

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1: 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Glück auf Mars Express, hier auf Pi Radio. Was ist die Frequenz, Friedrich?
2: 88,4, ich habe es auswendig gelernt.
1: Ah, sehr gut. Wir sind Friedrich, Franzi und Jakob aus verschiedenen Teilen dieser Erde bei Glück auf Mars Express. Und 2 Stunden geht's heute um Emergenz.
3: Emergenz. Wer hat sich denn das ausgedacht? Nein.
2: Wahrscheinlich die kambrische Explosion hat sich das ausgedacht.
3: Oder irgend so ein alter Sack. Wahrscheinlich wieder. Die meisten Sachen haben sich ja irgendwelche alten Säcke ausgedacht.
2: Ihren Namen zumindest behaupten die das dann. Zum Beispiel August Künzelmann hat sich Estrella Damm ausgedacht. Das ist das Sternburg von Spanien. Und ich muss sagen, hat er gut gemacht.
3: I like.
2: Prost darauf. Das ist nämlich hier gerade in mein Bierglas emergiert, ne? Das Bier. Und jetzt wird es direkt weiterverarbeitet.
3: Friedrich,
2: am Ende kommt Urin raus.
3: Du bist doch Astromann. Wieso sind denn so viele Biere mit Sternen eigentlich? Ist das ein emergentes Phänomen?
2: Na, ich denke mal, das hat damit zu tun, dass man nach 5, 6 Bier dann irgendwann Sterne sieht. Oder dass man Bier eigentlich nachts dann trinkt, vor allem. Ne?
3: Oh.
2: Das geht einfach gut zusammen.

0: sind jetzt noch einmal beim Thema emergente Strukturen. Dazu begrüße ich nochmals Erwin Frey, der als theoretischer Biophysiker die Selbstorganisation der Natur erforscht. Ich habe mit ihm ja bereits über die emergente Strukturbildung im Mikrokosmos des Lebens gesprochen. Für alle diejenigen, die noch mehr über das Thema wissen wollen, werde ich mit ihm jetzt den Blick zu den ganz großen Themen werfen.
1: Nee, Quatsch, Quatsch, wir machen das.
0: Hängt die Entropie mit der Strukturbildung zusammen.
1: Ja, was will ich
0: das
1: da?
0: Phänomen hinter der Entropie.
2: Soll ich ausmachen?
0: Die Weltstudie von der Ordnung.
1: Die erzählt doch irgendwelchen Quatsch. Das sind doch wieder irgendwelche Schwurbler.
2: Ja. Schwurbler? Bisschen schwurblich ist es schon, auf jeden Fall Hyperraum-TV. Ich meine, du darfst nicht alles glauben, was auf YouTube ist.
1: Überhaupt wollte ich auch gerade noch sagen, was das hier für ein toller Titel war. Das ist nämlich vom Album State of Emergence. Und zwar ist es von so einem Cape Town-Typen, Asher Gametze. Und das Stück hieß Synthesis und sollte eine kleine Reminiszenz sein an unser schönes Treffen am Wochenende, wo ich zumindest mit Friedrich zusammen, aber fast auch mit Jakob zusammen, mit Alma Neumann bei Christian Kögel zum Konzert im Zigzag war. Das war sehr gut. Es war sehr lustig. Wir haben es genossen. Vor allem haben wir genossen, beisammen sein zu können in letzter Zeit. Auch mit Christian Herrens, der ja eigentlich das E im Game ist. Heißt er Edmund und ist jetzt erstmal irgendwie noch ein Stück weiter weg als vorher. Und da ist mir irgendwie aufgefallen.
2: Der ist im Hyperraum TV auf jeden Fall.
1: Der ist wahrscheinlich im Hyperraum TV. Und mir ist aufgefallen, dass wir jetzt dadurch, wenn man so will, vielleicht dann nur noch GAM heißen. G-A-M, was auf Katalanisch, auf Katalanisch heißt es Grupp de Ajuda Mutua, was Selbsthilfegruppe heißt. Also es ist, ja, ist vielleicht ja eine Evolution.
2: Mhm.
1: Mhm. Ja. Jedenfalls.
2: Danke, Radio Woltersdorf.
1: Ja. Ja, also zum Thema Evolution werden wir dann auch noch kommen, weil Evolution hat auch ganz viel mit Emergenz zu tun. Vielleicht hören wir da erstmal noch ein Lied.
2: Dazu. Lied?
1: Ja, wenn du einen Song
2: dazu
1: hast.
2: Dazu? Okay, na
1: ja, also. Ja, irgendwas, was mit Evolution zu tun hat. Oder okay. Mit Emergenz. Oder
2: mach mal
1: mit
2: was mit Sound-Evolution zu tun hat.
1: Oh,

0: Das ist die Freis mit Different Trains. Ich habe das jetzt gespielt, weil ich dachte irgendwie... Also wir haben ja bis jetzt noch überhaupt nichts über Emergenz gesagt. Und ich will jetzt natürlich auch keine faulen Theorien hier aufstellen. Aber ich habe so ein witziges, YouTube-Thumbnail gefunden, als ich das eingegeben habe, wie dumme Einzelteile zusammen intelligent werden. Und das begleitet mich jetzt irgendwie seit 2 Tagen. Und finde es irgendwie ganz spannend, wie hier Steve einfach Bandmaschinen, Instrumente, Orchester, was auch immer, alles zusammengetütet hat und dann ein großes Werk geschaffen hat, weil sie die Geschichte eingegangen ist. Und wäre es nur alleine gewesen, wäre es nie dieses Werk geworden. Ist das vielleicht ungefähr Emergenz? Meine wissenschaftlichen Freunde?
1: Ja, ich glaube, das kann man schon ganz gut so sagen, obwohl Intelligenz in dieser Zusammenfassung ja auch nochmal ein anderes Wort ist, das so ganz schwierig zu definieren ist. Und wenn man jetzt einfach so die Frage dann beantworten will, ob das jetzt die Definition von Emergenz ist, muss man sagen, dass sich irgendwie jeder Fachbereich so ein bisschen selber seine Definition gesucht hat, was Emergenz ist. Mhm. Aber tatsächlich kann man das schon so ein bisschen auf diese Grundformel bringen, dass das Ganze ist mehr als die Summe seiner Teile. Und dieses schöne Zitat, dieses sehr schöne Zitat wird oft auf den großen Philosophen, den wir das letzte Mal schon platt gemacht haben, zurückgeführt.
0: Wer war das?
1: Aristoteles.
2: Platon?
1: Nee, der Aristoteles. Höchst selbst. Jetzt kristallt ja nur noch der Fireplace. Ne?
2: Auch nur ein Schüler von Platon.
1: Ich habe mich schon so gefreut hier, wenn die Musik noch mehr evolutioniert. Weil es ist nämlich sehr witzig, weil in diesem...
2: Was hat er denn nur gesagt? Komm mal damit um die Ecke. Nicht schon wieder jetzt ein Lied spielen.
1: Ja, aber wissen, in diesem Song war ja das Interessante gerade, dass eigentlich nur 2 Wörter vorkamen. Fastest Train. Und daraus ist jetzt so viel schon entstanden. So aus diesen 2 Wörtern. Und wenn ich da jetzt drauf aufbauen kann, gehen wir jetzt in die Metaphysik von Aristoteles, Kapitel 3, die Einheit der Substanz. Ich versuche schnell zu lesen. Nee, was aus irgendwelchen Bestandteilen so zusammengesetzt ist, dass das Ganze eine Einheit bildet, also nicht wie ein Haufen, sondern wie eine Silbe. Das ist offenbar nicht nur die Summe seiner Bestandteile, sondern mehr. Eine Silbe ist nicht nur gleich den Lauten, die sie bilden. Die Summe ba ist nicht gleich b und a. Und Fleisch ist nicht gleich Feuer und Erde. Denn löst man diese Verbindung auf, so besteht das Fleisch und die Silbe nicht mehr, sondern nur noch ihre Elemente, die Laute a und b, das Feuer und die Erde. Die Silbe ist also etwas, das nicht bloß aus den Lauten, dem Vokal und dem Konsonanten besteht, sondern noch etwas weiteres. Und das Fleisch ist nicht nur Feuer und Erde oder Warmes und Kaltes, sondern noch etwas weiteres. So, da kann man jetzt hier drei Seiten weiterlesen. Da wird jetzt noch von Weichheit und Dichtigkeit, Lockerheit, Trockenheit, Feuchtigkeit erzählt, die Substanz und so weiter. Und dann kommt man hier irgendwie zu so einer Art Zusammenfassung. Aus dem Gesagten ergibt sich, was eine sinnlich wahrnehmbare Substanz und wie diese zu verstehen ist. Sie ist es erstens als Materie, zweitens als Form und aktuelles Sein und drittens als die Einheit von beiden, was wieder auf die 1 zurückgeht, die wir letztes Mal ja schon besprochen haben, liebe Hörer. Die Substanz ist allerdings eine Einheit, aber diese besteht nicht, wie manche sagen, in der Einzahl oder im Punkt, sondern in der Entelechie und bestimmten Naturanlage einer jeden. So, jetzt haben wir es schon sehr weit gebracht. Jetzt müssen wir hier das ganze Ende lesen. Und zwar findet nämlich Aristoteles eigentlich, dass das Ganze dann erst entsteht, indem sozusagen das über eine noch dazukommt. Auf diese Weise hat man nun die natürlichen und gewordenen Substanzen zu untersuchen, wenn man richtig zu Werke gehen will, wofern ihre Ursachen erkannt werden sollen. Anders dagegen liegt die Sache bei denjenigen Substanzen, die zwar natürlich, aber ewig sind. Denn wahrscheinlich gibt es hier manche, die keine Materie haben oder doch keine derartige, sondern nur eine solche, die räumlicher Bewegung fähig ist. Und ebenso wenig hat alles das, was zwar von Natur besteht, aber nicht Substanz ist, Materie, sondern Substanz, ist hier das Substrat. Was ist zum Beispiel die Ursache einer Mondfinsternis? Was ist ihre Materie? Eine solche gibt es nicht, sondern der Mond ist es, an dem etwas vorgeht. Was aber ist die bewegende Ursache, die sein Licht beseitigt? Die Erde. Ein Zweck liegt hier offenbar nicht vor. Die formale Ursache liegt im Begriff, der aber undeutlich bleibt, wenn die bewegende Ursache nicht in ihn hereingenommen wird. Zum Beispiel, was ist Verfinsterung? Beseitigung des Lichts. Fügt man aber hinzu, dass diese durch die Stellung der Erde zwischen Sonne und Mond bewirkt wird, so ist die Ursache in den Begriff aufgenommen und die Einheit wiederhergestellt. So. denn jedes Einzelding ist eine Einheit. Und auch das potenzielle und aktuelle Sein ist gewissermaßen eins. Es gibt also für die Einheit eines Wesens keinen anderen Grund als die bewegende Ursache, die den Übergang aus dem Potenziellen in das aktuelle Sein bewirkt. Was aber keine Materie hat, das ist eine Einheit schlechthin. So, schön. Jetzt wissen wir, was das Einzelne und das Ganze ist. Und da können wir doch jetzt wieder mal ein bisschen Musik hören.
0: Ich mache einfach weiter mit dem, was davor schon kam mit Stevie.
1: Ja, perfekt.
2: Stevie Wonder, geil.
0: Nee, das andere Wunderkind.
2: Zappa. Dave Zappa.

0: ziemlich geile Mucke. Was läuft denn da, Jakob?
1: Lee Gamble aus UK. Ignition Lock Off heißt der Song.

0: Auf P-Radio. So, also Glück zur auf. Kurzen Erklärung. Wir haben ja so einen Chat und dann wird hier so wahllos Zeug
1: Content reingeballert mit Lars, so gehört sich das.
0: Dann irgendwie da drüber zu messen, in irgendeiner Form. Und was war das jetzt für ein Typ?
2: Also der Typ ist gerade hart am Thema vorbei. Oder naja, also...
1: Der wäre noch auf das Thema gekommen, wenn wir ihn hätten ausreden lassen. Aber das ist eigentlich gerade der Punkt, dass man ihn nicht ausreden lässt.
2: Ja, man lässt ihn nicht ausreden, weil er hat einfach sehr viel darüber geredet, wie schön die Physik ist. Und das stimmt natürlich, aber das weiß ja jeder. Also,
1: ist egal. War ein Nobelpreisträger. Kann man schon mal bringen. In so einer Bildungssendung, so ein Bildungsformat, 23.30 Uhr mittlerweile. 26. Januar. Also, ich bitte euch, guckt mal auf die Uhr. Ein bisschen Bildung ist jetzt angebracht. Guckt mal, wie schön die spezielle Relativitätstheorie die Maxwell-Gleichung macht.
2: Hm? Ja, da hatte schon recht. Und es steckt ja auch wirklich alles immer in allem. Also zum Beispiel Newton mit seiner, der ja irgendwie eigentlich so eingeführt hat, dass man, na gut, das wusste eigentlich Kopernikus dann schon so halb vorher, aber so richtig wusste man es dann erst mit Newton, dass eben die Welt so ultradeterministisch erscheint, die klassische. Das ist ja irgendwie erstmal schockierend. Aber das hat nämlich auch was mit Emergenz zu tun. So, jetzt muss ich aber schnell mal erzählen, was ich eigentlich damit meine. So, ich meine damit das Gleiche, was der Evolutionsbiologe Ernst Mayr meint. Emergenz ist in Systemen das Auftreten von Merkmalen auf höheren Organisationsebenen, die nicht aufgrund bekannter Komponenten niedrigerer Ebenen hätten vorhergesagt werden können. Zum Beispiel, weil wir es vorhin hatten, die Ameise. Die Ameise ist ein schlaues kleines Tier, aber sie ist wirklich winzig und sie kann sich nur durch irgendwelche kleinen Chemikalienreste mit anderen unterhalten und in irgendwelche Richtungen laufen und viel mehr kann die ja eigentlich nicht. Und trotzdem können die solche...
1: Weil die viel ist, deswegen. Ja,
2: weil die nämlich ein Tier ist. Genau. Und dann kann die eben solche krassen Ameisenhügel bauen und die Ameisenhügel sind ja nur die Spitze des Eisbergs, darunter ist ja noch so ein riesiges System, dann können die im Kreis laufen und die können riesige Bahnen bilden und so weiter. Das heißt, die Summe ist viel größer als das Einzelne. Die können irgendwelche krassen Strukturen und Organisationen aufbauen. Und wenn man sich jetzt nur eine einzelne Ameise hernimmt und die ganz lange untersucht und jetzt weiß, okay, die sondert irgendwelche Chemikalien ab und so, dann würde man nie auf die Idee kommen, dass die tatsächlich sowas bauen kann. Das ist sozusagen eine mögliche Definition von Emergenz. Und das ist schon sehr faszinierend.
0: Wie die klingt, die Ameise hier.
2: Ah ja, man kann, wenn ich nicht so viel reden würde, dann könnte man die im Hintergrund sogar schmatzen hören.
0: Ultra Wide Stereo Field.
1: Ich denke, auf DAB Plus werde das sicherlich hören. Wenn ihr allerdings in Grünheide sitzt und 88 4 eingeschaltet habt, fragt euch wahrscheinlich, habe ich jetzt die Antenne irgendwie verruckelt?
2: Ja.
1: Also, Ameisen schmatzen hört sich eigentlich genauso an wie Mono. Das ist jetzt hier alles Mono-Rauschen.
2: Das ist ja die Frage, ne? Ich glaube, der Jakob, der kann es hier sogar. Ah, nee, ja, es ist wahrscheinlich nur Mono. Ah, du siehst es hier unten, das ist nur Mono. Nee, da ist es ja Stereo. Mal sehen, was die HörerInnen...
0: Achso, bei euch kommt's Mono auch an. Bei mir geht's face das übelst durch die Kopfhörer so links, rechts. Macht mich total wild, ehrlich gesagt. Wird gleich so eine Ameise sein.
1: Ja, als würde die Ameise dein Gehirn an.
0: Mhm. Ungefähr so knabbern. Fühlt sich das gerade an, ehrlich gesagt.
2: So. Ja, jetzt... muss ich mal mein Mikro ausschalten, weil ich jetzt ersticke. Dann könnt ihr euch weiter unterhalten. Oder wir können noch eine schöne Musik hören.
0: Hast du einen Wunsch, bevor du dich ausruhst?
2: Bevor ich austrete. Wir könnten Canyon hören. Das ist schön fröhlich. Das ist auch wieder, das Stück heißt Emergence. Und es ist auch wieder lustige Musik aus San Francisco, glaube ich.
0: Okay,
2: genau. Let's go. Viel Spaß.

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1: Ein glorreicher Beitrag aus dem Chat.
2: Jo, geil.
3: Also, aber Fritz, jetzt fällt mir gerade auf, dass wir noch nie La Santissima Virgen gespielt haben.
2: Doch, das haben wir schon gemacht.
3: Haben wir schon gemacht?
2: Das haben wir schon gemacht, aber so, die Emergenzen, die sind jetzt eigentlich klar, ne?
1: Ja, wie denn?
2: Und das Krasse ist, jetzt, dieses Lied hat 22 Millionen Aufrufe auf YouTube.
3: Alle von dir.
2: Sind wahrscheinlich alle von mir.
1: In 4 Jahren.
2: Unglaublich. Und vor 4 Jahren hatte ich das schon gesehen. Und muss ja in der ersten gewesen sein. Die. Mittlerweile ist es um die Welt gegangen.
1: Sagen alle.
2: Weil das ist ja auch von, also ich meine, einer der ersten, ich war wahrscheinlich der Erste. Ja.
1: Ich heiße Influencer. Hast es damit rumgeschickt und dann ist es groß geworden. Du hast den Underground zum Pop gemacht.
3: Das ist übrigens auch ein emergentes Phänomen.
1: Auf jeden Fall.
2: Ja. Wenn ihr wisst, aus welchem Film das ist.
3: Wenn ihr es nicht wisst, dann.
2: wenn ihr es nicht wisst, dann könnt ihr was gewinnen. Wenn ihr es nicht wisst, dann könnt ihr gewinnen, dass ihr hier auch mal 2 Minuten euren eigenen Breakcore spielen dürft und meldet euch dann einfach irgendwie bei uns. Vielleicht im Äther. Wir treffen uns im Äther.
3: Meldet euch am Eingang.
1: Okay. Na gut, geht klar. Dann bis gleich.
3: Bis gleich.

musikalischer Sicht macht es besonders viel Spaß, über das Leben zu reden. Weil es dem Fall der Emergenz Gesetzmäßigkeiten darstellt.

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0: Middle Prayers, Teta.
1: Also mit dieser Emergenz ist ja heute unser Thema, aber irgendwie, ich bin ja so ein visueller Mensch, könnt ihr das ganz visuell auch transkribieren?
2: Na, man könnte sich ja zum Beispiel fragen, warum das überhaupt von Physikern behandelt wird. Also es machen ja, also es interessieren sich zum Beispiel Biologen dafür oder auch Soziologen, aber es interessieren sich auch Physiker dafür. Warum? Weil Physiker sich ja generell erstmal nur für tote Materie interessieren. Aber in toter Materie kann man auch emergente Phänomene finden. Zum Beispiel könntest du mal, wenn du mal, in Deutschland trinkt man fast nicht mehr aus Dosen, ne? In anderen Ländern werden noch viele Dosen benutzt. Ach doch.
1: Ja, doch.
2: Ah, ja, ihr habt so Pfanddosen, ja. Also wenn du mal zwei Dosen übrig hast, du musst sie nicht zerstören, sondern du benutzt sie quasi als Rollen und legst sie auf den Tisch. Und obendrauf legst du eine Platte, die darauf so hin und her rollen kann. Und dann kaufst du dir so ungefähr mindestens 5 Metronome und stellst die Gewichte alle so ein, dass die alle im gleichen Rhythmus, also dass die genau die gleiche Geschwindigkeit haben, die gleiche Frequenz. Dann musst du ein bisschen rumbasteln, kannst ja ausmessen, wie die Periode ist und so. Mhm. Wenn du die alle eingestellt hast, dann stellst du die da oben auf die Platte. Und wenn du die dann alle startest, dann sind die am Anfang alle nicht im Takt, weil du die ja so nacheinander anschaltest, dann sind die eben, der erste ist eben am Anfang seiner Phase, den hast du ganz nach rechts ausgelenkt, der zweite ist schon in der Mitte, der andere ist schon wieder auf der anderen Seite und so. Und dann machen die so ihre Rhythmen. Und dadurch, dass du die aber auf die Platte getan hast und dass sie miteinander über diese Platte und dieses Rollen sozusagen miteinander kommunizieren können, entwickeln die dann die einigen sich auf eine gemeinsame Phase. Und dann nach einer Weile klacken die alle so exakt im Gleichschritt.
1: Selbst wenn ich jetzt ein Metronom irgendwie auf, keine Ahnung, 80, das andere auf 110 BPM stelle.
2: Nee, die Frequenz muss ungefähr gleich sein. Also die Frequenz stellst du vorher ein. Das, was sich bei diesem Experiment sozusagen, worauf sich das Gesamtsystem einigt, ist eine gemeinsame Phase. Und du könntest es ja eh nie ganz genau einstellen. Also du versuchst sozusagen die Frequenzen ähnlich zu machen. Und trotz dass du das halt niemals perfekt schaffen wirst, schafft es das System, das dann auszugleichen. Also es gibt auch so eine gewisse Einigung auf eine gemeinsame Frequenz. Aber die ist halt nicht so stark, weil die Kopplung ist auch nicht so stark.
1: Okay.
2: Also es ist, also in dem Fall, dieses Phänomen heißt Synchronisation. Und das ist auch ein emergentes Phänomen, weil man eben aus, wenn man jetzt ein einzelnes Metronom nimmt, würde man ja denken, man kann exakt, oder man weiß, dass man exakt voraussagen kann, wie dieses Metronom schlagen wird, wenn es sozusagen keine Interaktion mit anderen Systemen hat. Mhm. Und man würde jetzt nicht erwarten, dass wenn ich jetzt mehrere Metronome irgendwie zusammentue, dass dann irgendwas anderes entsteht. Und dann probiere ich es aus und sehe, oha, das ist zum Beispiel ein Phänomen.
1: Okay.
2: Aber das, ja. Aber das Coole ist eigentlich, dass man sowas halt irgendwie in allem wieder entdecken kann. Also ich finde es zum Beispiel auch so in der Soziologie oder jetzt mal hier so Klimaprobleme, finde ich das irgendwie auch interessant. Da könnte ja jetzt zum Beispiel die Frage sein, ob wir das schaffen, noch rechtzeitig irgendwie die Kurve zu kriegen. Mhm. Da kann man verschiedene Ansätze nehmen, um diese Frage zu beantworten. Aber die Hoffnung, die man dann haben kann, wenn man dieses emergente Zeug so ein bisschen kennt oder ein paar emergente Sachen gesehen hat, ist eben, dass sich so aus kleinen Verhaltensänderungen von extrem vielen Menschen eine ganz große Änderung ergeben kann. Und die dann, aber es, also, da kann man jetzt Pessimist oder Optimist sein, das ist eben aus dem einzelnen Teil nicht vorherzusagen.
1: Ja, aber das passiert ja trotzdem automatisch. Ne? Also wenn es nur kleine Schritte sind, irgendwie haben dann irgendwann doch alle ein Smartphone, obwohl sie sich noch vor 10 Jahren dagegen gewehrt haben.
2: Ja, ne? Alter. Ja. Mhm. Ja, oder auch so Finanzsysteme, die sind ja auch eigentlich irgendwie scheinbar irgendwie mega vorhersagbar. Oder es ist halt irgendwie der Homo economicus, der sozusagen an jeder Stelle sitzt mit seiner limitierten Information und da irgendwie rumspielt und investiert oder nicht investiert und dann passieren halt irgendwie die krassen Sachen und dann hat es eben auch Effekte, zum Beispiel auf unser Klima, dass wir überhaupt in diesen Kategorien arbeiten.
1: So, naja, aber jetzt geht das Ozonloch aber zu, habe ich gestern früh.
2: Ja, das Ozonloch, das ist sozusagen eine fiese Sache, weil das mit dem Ozon, das war eben, also wenn man das jetzt nochmal kurz erzählt, da hat man ja damals gemerkt, dass man mit diesen ganzen FCKW-Kühlschränken und Spraydosen sozusagen das Ozon aus dem Himmel klaut, aus der Atmosphäre, und am Boden dann sehr viel davon hat. Und wenn das eben, ich weiß gar nicht, in welcher, Friedrich, du weißt das.
3: Nee, man zerstört das mit den FCKW, die reagieren mit dem Ozon und machen O2 daraus, also normalen Sauerstoff. Und dadurch geht die Ozonschicht kaputt. Was das Fiese ist an der Geschichte, ist, dass das gerne mit der heutigen Problematik des Klimawandels verglichen wird. Und dass es aber überhaupt nicht dasselbe ist, sondern dass das Ozonloch halt ein relativ einfach zu lösendes Problem war, was auch reversibel war. Und der Klimawandel ist halt irreversibel, den kannst du nicht wieder zurück. Du kannst nicht den CO2-Gehalt in der Atmosphäre einfach wieder so reduzieren. Das dauert halt ein paar tausende Jahre, wenn du die Möglichkeit dazu hast. Und dass jetzt so eine Kettenreaktion in verschiedenen Erdteilen passiert, die halt das Ganze noch viel, viel schlimmer machen und beschleunigen. Sozusagen entsteht dann so ein Schneeballeffekt, der unabsehbar, auf mittlere Sicht absehbar, aber nicht absehbar ist, wie der wieder zu stoppen ist. Also bestimmte Kipppunkte, sogenannte Kipppunkte, wissen wir einerseits nicht, wann die genau passieren, also bei welcher Erderwärmungstemperatur sozusagen dann, was weiß ich, das westarktische Eisschild komplett unrettbar ist oder Grönland oder so, ne? Das kann man halt nur ungefähr mit bestimmten Klimamodellen einschätzen. Aber auf jeden Fall ist das nicht das Gleiche. Und dass sie das im Deutschlandfunk oder so ich habe es halt auch im Deutschlandfunk gehört, dass das Ozonloch wieder zugeht. Hier, toll, ja, das Ozonloch geht wieder zu, ne? Das ist zwar gut, aber das ist eine Nebelkerze, weil das Ozonloch ist das Mindeste. Das ist relativ unter Kontrolle. Aber das ist eine Nebelkerze geworfen von Klimaleugnern halt. Klimawandel.
2: Ach so, aber du wolltest nicht sagen, dass der Deutschlandfunk gesagt hätte,
3: aber die haben das natürlich
2: nicht so schlimm ist, also ist der Klimawandel auch nicht so schlimm.
3: Nein, die haben das als gefundenes Fressen für ihre Agenda benutzt. So.
1: Ja, man kann das halt relativ schnell auch so verstehen, ehrlich gesagt.
2: Na, also da gibt es irgendwie so einige, so ein bisschen Irrtümer. Also das ist halt irgendwie einer, das hat Friedrich jetzt auch gesagt, dass es eben nur ein Gas ist. Klar, CO2 ist auch nur ein Gas, das Methan kommt natürlich auch noch dazu, aber da ist einfach der Unterschied, dass das CO2 eben in allen Prozessen, die wir so auf der Erde machen seit der Industrialisierung, eine Rolle spielt. Also wir verbrennen eben Dinge, und das ist eigentlich der Hauptmotor all der Dinge, die wir täglich machen. Und es ist eben nicht nur Kühlschrank und Sprühdose, was halt was extrem Spezielles ist und was man halt auch durch andere Technologien ersetzen kann, sondern in allem, was wir machen, ist grundsätzlich eine Verbrennung von einer Fossilie mit dabei. Und sobald ich Fossilien, die ja irgendwie totes Material sind, verbrenne, ist dann eben das CO2 in der Luft, was halt vorher in der Erde war, wenn das eben in der Fossil gespeichert war. Und da gibt es eben so ein paar Standard-Ausreden oder halt irgendwie Hoffnungen oder was auch immer, dass man das halt zum Beispiel technologisch lösen kann, indem man das CO2 einfach aus der Luft holt. Und da sind aber die Hochrechnungen irgendwie, dass man höchstens 5% aus der Luft holen kann.
1: Und das ist halt extrem aufrechnen. Mit so einem T-Sieb.
2: Ja, wahrscheinlich ein T-Sieb. Also
1: Ich versuche was zu sagen, aber man hört ihn nicht.
2: Ja,
3: also das ist extrem energieintensiv. Du musst gegen die Entropie arbeiten. Ne? Also du musst versuchen, die Kohle zu verbrennen ist einfach. Du verbrennst die Kohle, das CO2, was dabei entsteht, und Wasser, das geht in die Atmosphäre. Wenn du jetzt versuchst, das CO2 aus der Luft wieder rauszuholen und wieder in eine Kohle zu pressen, dann das geht halt nicht. Ne? Dazu musst du Energie aufwenden, und zwar extrem viel Energie. Die gleiche Energie, die du gebraucht hast, um die Kohle zu verbrennen. Und außerdem musst du noch gegen die Entropie, also gegen die sich ständig vermehrende Unordnung auf der Welt ankämpfen. Also brauchst eigentlich noch viel mehr Energie.
2: Aber wir könnten auch mal eine Entropie-Sendung machen. Ist auch so ein lustiger Begriff mit E.
3: Das stimmt. Aber vielleicht nicht zwei von denen hintereinander, weil...
2: Nee.
3: Dann, das ist eh zu krass. Kommen selbst die geneigten Hörerinnen hier zu ihrem... zu ihrer finalen Einschaltquote. Da denken die, was macht nur euer Zeug? In Radio.
2: Ja, na das ist eben auch das Problem an der Emergenz, dass es eben überall auftaucht und dann kann man so vom Hundertsten ins Tausendste kommen. Das ist schon ein bisschen...
3: Ja, aber das Beispiel von dem Ameisenhaufen oder Bienenstock ist halt krass, ne? Weil die einzelne Biene oder einzelne Ameise ist halt dumm. Die kann nichts. Aber zusammen sind die intelligent. Also es gibt halt diese Schwarmintelligenz, der Bienenstock, die wissen dann irgendwie, wann sie ausschwärmen müssen, oder wie sie diesen Bienenstock bauen sollen und dass sie Honig machen müssen und so. Also die einzelne Biene, wenn du die rausnimmst, ist sie komplett bescheuert. Und die wird innerhalb kürzester Zeit sterben.
2: Das ist auch der Grund, warum ich vorhin, als Jakob gesagt hat, irgendwie viele kleine dumme Teile, ein großes intelligentes Ganzes. In dem Moment hatte ich nämlich so ein bisschen an den Klimawandel gedacht und habe gedacht, wir sind auch ganz viele kleine dumme Leute. Und trotzdem ist das ganze Große dann nicht unbedingt so intelligent. Oder man kann das manchmal hinterfragen.
3: Naja, also ich würde es eher bei der Menschheit ist es eher im Gegenteil. Also die Menschen einzeln sind gar nicht so dumm, aber wenn du die zusammentust, passiert halt nichts, weißt du, dann wählen die irgendwie Scholz oder Merz oder also kann sich nur fragen, echt, oder Höcke, Alter. Also
2: naja,
3: kommt halt nichts Gutes dabei raus.
2: Also Höcke und CDU und was weiß ich, da steckt ja überall Geld dahinter einfach. Also da, also einerseits steckt da Geld dahinter von Geldgebern, die benannt wurden. Und andererseits sind da irgendwelche Lobbyisten dran, die sich drum kümmern, was wer sagen muss.
3: Ja,
2: und
3: natürlich.
2: Dann sind also, irgendwelche Wahlperioden und irgendwelche...
3: Aber die einzelnen Leute, ich meine, du kannst ja jetzt nicht sagen, dass das Volk dumm ist. Ne? Das stimmt ja auch nicht. Also jede einzelne Person ist jetzt nicht unbedingt irgendwie dumm.
1: Aber zusammen können wir halt noch schlauer sein.
3: Zusammen können wir noch richtig viel dummer eigentlich? Sein. Nee, das ist genau das Problem.
2: Ja. Es gibt ja auch viele coole Sachen, die wir ganz gut hinkriegen, würde ich sagen. Man darf vielleicht auch nicht so streng sein zu unserer schönen Menschheit.
3: Ja, Rave zum Beispiel. Rave können wir zusammen hinkriegen.
1: Mhm. Oder halt die Eisenbahn fahren lassen, wie das, was wir im Hintergrund haben. Einfach so, irgendjemand schaufelt die fossilen Brennstoffstoffe in den Kahn rein und dann einer zündet an, einer fährt.
3: Jo,
1: irgendjemand muss natürlich diese ganzen Einzelteile zusammen basteln, damit das Ding überhaupt rollt. Überall ist diese Emergenz. Aber irgendwie brauchen wir jetzt hier mal was Uplifting Music. Hast du einen Tipp?
2: Dann spiel bloß nicht Kryptum. Das ist nämlich quasi das Ende, wenn alles kaputt ist.
1: Okay, na dann spiele ich das jetzt, oder?
2: Das Zerstörerlied spielen.
1: Na, damit wir dann genügend Zeit haben, um alles wieder aufzubauen.
2: Gut, okay.
1: Oder?
2: Ja.
1: Okay, sehr gut. Dann Dark Moritz. Super. Sofort mega krass rein.

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1: Radio. Im Wintersturm. Glück auf. Masterclass heißt diese Sendung ausgesprochen. Abgekürzt Game. Heute geht's um das Thema Emergenz. Und der Sturm ist ganz schön laut. Es ist halt auch echt kalt. Aber die kleinen Schneeflocken, die sind so schön.
2: Das ist auch ein emergentes Phänomen.
1: Schneeflocken. War nämlich das Erste, als ich das eingegeben habe in diesem Internet, kam gleich so eine Schneeflocke als Bild.
2: Ah, wie schön.
3: Achso, ja, jetzt erklär mal, Franzi.
2: Also Schneeflocken, das würde man jetzt vielleicht irgendwie im Bereich Pattern Formation einordnen. Mhm. Also, wie bilden sich Muster? Und es ist ja sozusagen niemand da, der diese Struktur vorher festlegt, sondern aus den speziellen Bedingungen, die ja auch noch fluktuieren und so weiter, bilden sich dann spontan irgendwelche total krassen Muster heraus. Und die sind nicht so hier repetitiv oder so und es gibt nicht nur 5 davon, sondern es ist eben gleich so eine ganze Explosion an verschiedenen Mustern. Es ist so schön. Zebrastreifen und so, also die an Tieren, sind ja auch emergent. Und dieses ganze evolutionsbiologische Genomzeug, da ist auch ganz viel Emergenz drin. Warum haben manche Tiere solche tollen Muster und wie entsteht das? Aus dem kleinen Genombaukasten und so. Das ist alles so schön. Wunder des Lebens.
1: Wunder des Lebens, überall. Regenbogen auch, ist ja auch emergent.
2: Nee, Regenbogen ist nicht emergent.
1: Schade.
2: Regenbogen ist nur Optik.
3: Ja komm, Franzi, Mensch, jetzt.
1: Irgendwie kriegst du auch eingebaut, oder?
3: Doch, das kriegen wir eingebaut. Warte. Jeder Regentropfen hat ja das Gleiche, macht ja das Gleiche, ne? Der macht so Doppelreflexion. Nee, ja. Und wenn die alle zusammentun, dann regnet es raus.
1: Und emergente Polizeibeiträge, Nachrichten.
3: Ja, emergent. Dresden-Altstadt. Pass auf. 14 Uhr. Ladendieb schlug Marktmitarbeiter. Ein Unbekannter hat 6 Spielzeug aus einem Geschäft an der Prager Straße gestohlen. Der Mitarbeiter eines Marktes wurde darauf aufmerksam, wie der Mann sich das elektronische Gerät im Wert von rund 30 Euro einsteckte.
2: Und den
3: Markt ohne Bezahlen verließ. Als er ihn darauf ansprach, schlug ihn der Täter und rannte. Der Angestellte erlitt Verletzungen. Ich frage mich, womit er geschlagen hat. Ne? Die Polizei ermittelt wegen räuberischen Diebstahls. Ja, ne? Ich sehe es der Fantasie kaum Grenzen gesetzt.
2: Mehr, okay. mehr.
1: Okay, gut. Ich spiele mal was ich gestern in der Volksbühne gehört habe. Weil das war auch ein sehr emergenter Abend.

heute erst recht kosmig, Ortsteil Neusonnewitz, Graffiti an Carport gespielt. Unbekannte haben ein Carport auf einem Garagenhof an der Straße Natzau-Siedlung mit Graffiti gespielt. Täter sprühten mit schwarzer Farbe einen etwa 1,60 Meter breiten Schriftzug und ein 0,70 Meter breites Buchstabenkürzel an die Wand des Carports. Der Sachschaden beträgt rund 150 Euro. Polizei ermittelt wegen Sachbeschädigung. Ich frage mich auch jetzt, was ist das Buchstabenkürzel?

0: Radio, She-Dog, baptized in the swimming pool. Ja, She-Dog habe ich gestern, was natürlich für euch, glaube ich, jetzt einfach 2 Wochen gestern war. Vorgestern.
1: Und 3 Wochen dann?
0: Ja, ist ja auch egal. Jedenfalls.
1: Na komm jetzt, jawohl.
0: War ich in der Volksbühne und war da bei so einem Filmpremiere.
1: Ich wusste gar nicht, dass du so eine Emo-Mucke hörst.
0: Ich bin halt emotionaler Typ. Bin halt nicht so ein Bud Spencer Hard Techno Freak wie du. egal. Jedenfalls war es auch eine sehr emergente Veranstaltung, weil es einfach nur durch diese ganz vielen Beiträge von Künstlerinnen, musikalisch oder visuell, einfach ein spannender Abend geworden ist. Und ähnlich ist es vielleicht auch bei eurer Jam-Session, die vor mehreren Tagen stattgefunden hat. Beziehungsweise
1: ja, geil.
0: Vor Wochen und Tagen.
1: Geile Überleitung.
0: Genau.
1: Mal sehen, ob du was draus machen kannst. Es war vor ein paar, vielleicht vor einer halben Woche. Plus 2, also 2,5 Wochen.

0: Allee der Kosmonauten 24,
1: Da, wo der Bus fährt nach Polen.
0: Ost-Berlin, ja, Rienstraße, Allee der Kosmonauten.
2: Wo die Straßenbahn.
0: Ihr kennt das Proberaumhaus, wo die ganzen geilen Bands drin sind. Also eigentlich alle aus Berlin. Proben dort, bis auf einstürzende Neubauten. Die Proben im Wedding haben wir jetzt gelernt. Und,
1: wo denn?
0: Naja, wir haben da, keine Ahnung, irgendwo im Wedding. Da gibt's ja.
1: Gibt's doch nix.
0: Gibt's irgendwelche Bunker noch.
1: Okay.
0: Naja, ja, mal sehen, ob du was draus machen kannst, jetzt hier
2: ich
0: live.
2: Jakob, was draus machen kannst. Es läuft jetzt einfach live, genau so, wie es gespielt wurde.
0: Nein,
1: genau. Du musst 9 Minuten
0: was draus machen.
1: Okay.
0: Thank you.
1: Okay. Also ich drücke jetzt, ich habe es ja selbst nur minimal gehört, ich drücke jetzt einfach auf Play und wir gucken, was passiert. Hier ist auch so ein geiler Schnipsel-Intro. Mal gucken. Ah ja, aha.
3: Ihr da im Radio.
1: Ah.
4: Irgendwas.
1: Hä?
2: Bisschen leise vielleicht, ne? Aber wir haben uns kurz drüber unterhalten, welche Tonart wir jetzt spielen wollen.
1: Okay. Okay, jetzt geht's aber gleich los mit der roughsten Handyaufnahme der Welt.
2: Warte, jetzt geht's gleich los.
1: Und jetzt.

0: Also er verlangt von mir, irgendwas draus zu machen. Es ist, ist echt Horror. Ich versuche sie mit Fail-Videos im Hintergrund, mit irgendwelchen springenden Menschen auf Trampolinen, so die ganze Zeit Hard-Techno kommt. Ihr lasst mich sehr alleine gerade, muss ich feststellen.
1: Es läuft doch einfach. Es wird jetzt auch immer schneller. Und dann irgendwann hört es auch auf.
0: Okay, gut. Dann ich versuche nochmal was.

0: Nicht mal der Sound des Urans ist hilfreich.
1: Ja, man kann auch im Nachhinein schwer die Instrumente miteinander stimmen. Ne?
0: Also, was ich halt jetzt die ganze Zeit so richtig abpacken, ehrlich gesagt, das kann ich halt jetzt machen. Bei mir ist es auf jeden Fall viel zu schnell.
1: Bitte immer schneller. Immer schneller.
2: Das ist der klassische Punk-Jazz, Mann. Was bist du?
1: Wenn du es jetzt langsam machst. Wenn du das jetzt erstmal machst, dann geht es länger als so.
0: Ja, das ist ja leicht ausgesehen. Aber im Gegenzug mache ich es dann einfach so. Das wird erstmal langsamer und dann ist es einfach schneller. Weil Friedrich findet sowas ja auf jeden Fall geil. Das kommt richtig gut an bei dem. So, jetzt erstmal langsam so ein bisschen runterkommen und jetzt, Achtung, Mega Fade. Dann haben wir es ja. Ja, so ist geil.
2: Geil. Yes.
1: So gut können wir spielen.
2: Gitter, please.
1: Geil. Sehr gut.
0: Den Sound des Uranus im Hintergrund.

0: Ja, man kann nur sagen, wenn euch das nicht gefällt, liebe Freunde, seid ihr einfach nie entspannt. Na? Seid ihr einfach intolerant.
1: Laktose intolerant.
0: Lichtenberg.
1: Kann ja gerne was.
2: Oh, was ein Redfuck. Ich bin total durchgeschwitzt. Ja, Sehnscheidenentzündung auf jeden Fall.
1: Das Gute ist, wir haben ja dann noch ein zweites Stück. Und eigentlich auch ein drittes. Und wenn du dann schon richtig drin bist, dann schweißt, dann
2: macht es richtig Spaß.

0: Portugal reisen darf und wer nicht. 7 Berliner müssen zu Hause bleiben.
1: Das ist eine Datei, die wir führen, die beinhaltet alle Berliner Hooligans. Derzeit handelt es sich um 265 Personen. Da haben wir zu jeder einzelnen Person, wenn vorhanden, Bilder. Und darüber hinaus die Straftaten, die durch die Personen bisher begangen wurden.
2: Was ist das in dem Fall jetzt?
1: Da haben wir zum Beispiel
0: Platzverweis, schwere Körperverletzung und Landfriedensbruch. Die Liste der Vorstrafen ist lang. Dieser Hooligan muss sich während der EM täglich bei der Polizei melden. Und auch viele der Dynamo-Hools wurden in den letzten Tagen von der Polizei überprüft. Bundesweit haben Beamte vor der Europameisterschaft den Aufenthaltsort von fast 2000 Verdächtigen festgestellt.

0: Gruppe Gewalt ein.
1: Was sind Ihre Aufgaben eigentlich hier?
2: Wir haben das Spiel herauszufinden, was die gewaltgewaltigen Gruppierungen vorhaben auf dem Spiel.
1: Und wie machen Sie das?
2: Indem wir mit Kontaktpersonen sprechen, beziehungsweise versuchen durch Informationen, das herauszufinden, was noch im Spiel wichtig ist, wo sie hinwollen, was sie vorhaben.
1: Und wie sieht es hier aus bei dem Spiel?
3: Zwischenfrage bei Game in Emergenz auf Piradio. Das sind so eine Fußballphänomene auch Emergenz oder ist es eigentlich schon fast rassistisch, sowas zu behaupten?
4: Nein, das ist par excellence, das ist Emergenz par excellence.
3: Ah.
4: Sogar, ja, natürlich. Deswegen werden ja Physiker auch oft die Stadionsituation angesetzt, also zu modellieren, zum Beispiel, was passiert im Fall einer Panik, einer Massenpanik, ne? Das bekannteste Beispiel ist vielleicht die Kaaba in Mekka,
3: Das stimmt,
4: an einem Tag vielleicht 1 Million Menschen da beten wollen, die verhalten sich halt dann wie eine Flüssigkeit, ne? Und also die hören dann auf, so Mensch, einzelne Menschen zu sein, sondern die gehorchen dann an Gesetzmäßigkeiten, die man eher mit Flüssigkeitsdynamik beschreiben kann. Und wenn du da einen Phasenübergang hast, von laminarer Strömung zur Turbulenz zum Beispiel, dann ist das gefährlich. Und da werden dann eben auch Physiker dran gesetzt, die sollen das dann regeln, zum Beispiel mit Ampeln oder so.
3: Ampeln?
4: Das ist, ja, da gibt es so Ampelsysteme, die den Fluss in diese, ja, zur Kaaba leiten, genau. Ja. Dann halt messen, wann sind es zu viele Leute oder so.
3: Staudämme bauen. Anti-Emergenz schaffen.
4: Ja, kann man so sagen.
3: Okay.
5: Was ich im Fußballstadion noch viel emergenter finde, ist das Klatsch.
4: Die Laola.
5: Genau, die Laola und dieses Klatsch- und Singverhalten der Fans. Da kann man auch nachweisen, dass Leute, die versuchen, in einem Rhythmus zu klatschen, dass die immer schneller werden. Das sieht man zum Beispiel bei diesen Fans auch. Oder wenn die dann eben gemeinsam so Rufe tätigen, dann einigen die sich eben auch auf einem gemeinsamen Rhythmus und werden dann aus Versehen immer schneller oder mit Absicht immer schneller.
3: Aber weil die auch alle dann auf so Dosen sitzen, auch mit einer Platte drüber.
5: Ja, die sitzen auch auf einem gemeinsamen Boden, aber der ist hier nicht der Grund, sondern es geht sozusagen nur darum, dass die Systeme gekoppelt sein müssen. Also jetzt haben wir ja von
4: sitzen alle in derselben Dose.
5: Sie sitzen alle mit ihrer Dose im Fußballstadion und die sehen und hören einander. Und das reicht als Kopplung aus, um dann zu synchronisieren. Genau.
3: Aber dieses Phänomen mit dem schneller klatschen, also.
5: Das ist noch eine extra Portion.
3: Aber das ist, glaube ich, auch, weil man das dann so verschoben hört, oder?
5: Genau, ja, und weil man sich immer darauf anpassen will. Also klatscht man immer ein Stück früher.
3: Ja, ja.
5: Und dann will man immer, ja, also man will sozusagen, und diejenigen, die früher klatschen, auf die wird sich dann angepasst und dann sind alle ein Stück eher.
3: Wie viele Leute braucht man, oder wie viele Leute müssen klatschen, dass es ein durchgängiges Klatschen dann am Ende ist, das nur noch brrrr macht.
5: Das kommt auf deine Definition von RIP an, weil also
3: ein
5: perfektes
3: schnell physikalisches
5: Klatschen ist ja eigentlich immer ein Punkt und entweder die Punkte liegen alle oder viele auf einem Punkt oder es gibt eben viele Punkte hintereinander. Wenn alle auf einem Punkt liegen, gibt es ja kein RIP, sondern ein lautes Klatsch. Und wenn alle Punkte hintereinander liegen, dann wird sozusagen der Abstand zwischen diesen Punkten einfach immer kürzer. Und dann kannst du sagen, an welchem Punkt jetzt Brip ist.
3: Okay.
5: Ja, ja. Ist schon lustig. Also hat bestimmt auch irgendwas mit der Hörbarkeit zu tun. Also es hört man, also es kenne ich irgendwie auch so von so Dubstep oder so. Da sind ja auch öfter mal Passagen dabei, wo dann gern immer schneller gespielt wird und sich so hochschraubt. Und ab einem gewissen, ab einer gewissen Geschwindigkeit hört man ja eigentlich gar nichts mehr. So hört nur noch so ein Knarren.
3: Ja, das ja klar, es wird also in dem Popoleon Rave wird es ja auch gerne eingesetzt, um Ästhetik hervorzurufen.
5: Also, funktioniert das dann einfach?
3: Naja, also man muss halt auch natürlich verbinden mit einem mega krassen Break, dass also stellt euch vor, es kommt ein Beat, boing, boing, boing, boing, boing, mega Break, Fläche, dann kommt so langsam der Staubsauger, der so ansetzt, dann kommt so die, beispielsweise die Claps oder die Snares, die sind erstmal so Staubsauger noch dazu. Kurze Pause und dann macht's boing, boing, boing, boing, boing und alle schreien. Also, das ist doch ein Erfolgsrezept. Altbekanntes. Müsst ihr doch kennen in der Physik.
5: Eigentlich müsste man das kennen, aber das ist wahrscheinlich für die Physiker dann schon wieder zu komplex.
3: Okay.
5: Die kennen dann doch wieder auf die einzelnen Teilchen. Das ist aber sehr schön dargelegt.
3: Naja, ja.
5: Aber wenn man da jetzt ein Soundbeispiel hätte.
3: Naja,
5: ich hatte vorhin so ein Stück, wo das so ähnlich lief und dann habe ich gedacht, nee, das ist so skandalös, das passt ja gar nicht zu unserer ruhigen, sehr philosophischen Sendung. Das kann man nicht machen.
3: Ja, nee, also gegen Staubsauger muss man sich schon wehren. Also das ist, wenn Staubsauger irgendwo drin verwendet wird, dann ist das nur, naja, wie nennt man das? Lieb ausgedrückt. Dann wusste man nicht, wie man es besser machen soll. Vielleicht. Keine Ahnung. Jetzt hätte ich ja aber übelst rum. Deswegen spiele ich jetzt einfach
4: das ab,
3: was hier Friedrich in den Chat reingeballert hat. Und die Chin 1942 hat jetzt schon dreimal versucht abzuspielen. Es hat nie funktioniert. Deswegen
4: das hat doch geil geklappt.
3: Naja, nee, es war dann zu viel.
4: Aber auch ein Beat drüber
5: legen. Quatsch den rein oder irgendwas.
3: Ja, egal. Ich spiele es einfach ab und ich rede weiter.

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2: Boris Friedrich, ich frage, warum diesen Beitrag hier rein gechattet hat. Kommt erstmal noch ein bisschen euer QS. Und die Frage für meine Kollegin, ja, wie wir es eigentlich jetzt noch schaffen, aus der Düsternis rauszukommen. Das war die Aufgabe für die letzte Stunde. Jetzt noch 20 Minuten. We will try it.
3: Naja, also ich versuche mal zu antworten. Da hat vorhin so Dynamo-Fans eingespielt, da dachte ich sofort an den Sticker, den ich von meinem Cousinix bekommen habe. Schon eure Großeltern brannten für Dresden.
2: Oh, fuck.
3: Und an den guten alten Spruch, den bei 13. Februar Demos in Dresden immer gebracht wurde, Bomber Harris, do it again. Und naja, fand ich irgendwie passend, dann dieses Bomber Harris-Video mal reinzuspielen. Okay. Passt auch irgendwie zu Brasilien und überhaupt dem Zeug, was hier gerade abgeht in der Welt.
4: Mhm. Ach, jetzt wollen wir das mit Brasilien mal nicht hochjetzen. Diese Luschen dort. Die sollen sich einfach was schämen und wieder nach Hause gehen. Ach ja, wir wollten ja aus der Dunkelheit raus. Wir könnten doch noch Borgard spielen. Und zwar ist das nämlich ein Musiker, der schreibt zur Beschreibung dieses Albums, dass es sozusagen der Austritt aus der Finsternis für ihn war. Also ich hatte ihn jetzt einfach mal männlich gelesen hier. Und sagt nämlich, dass was ganz Schlimmes passiert ist, nämlich hat sein Haus gebrannt und er musste durch so eine brennende Tür durchlaufen und sein armes Haustier ist dabei gestorben. Aber dann hat er gemerkt, dass er jetzt irgendwas anders machen muss, dass jetzt irgendwie sein Leben ganz anders ist, also Nahtoderfahrung komplett. Und er hat vorher immer nur so Musik für sich selber gemacht und es nie veröffentlicht. Niemand hat es je gehört. Und jetzt hat er gesagt, so, jetzt packe ich das alles auf Bandcamp, mache ein Album draus. Und ist jetzt, das war für ihn eine total gute Erfahrung und alles richtig schön. Reicht es jetzt als Austritt aus der Dunkelheit?
2: Ja, ich frage dann nochmal so, wozu diese Emergenz dann richtig toll ist, warum das Ach geil so. Ist. Das aber später jetzt nicht drüber labern. Ja. Also Hoerko muss jetzt auch leiten, deswegen muss jetzt hier Baggert, kriegt jetzt Raum zum Hören.

0: so 16 Minuten oder irgendwie sowas noch. Wir haben noch viel zu tun, wir müssen eigentlich noch feststellen, was wir als nächstes Thema behandeln.
1: Und die Tombola tun. Gibt es denn Tombola-Themen?
0: Bis jetzt, nee. Keine
1: ich
0: Ahnung.
1: Glaube schon, ich glaube schon.
2: Naja, pass auf, Jakob. Mhm. Ich frage euch jetzt beide. Sagt mir eine Zahl. Achso, zwischen 0 und 2. Zwischen 0 und 2 sagt beide, denkt euch beide eine Zahl und dann sagt ihr mir die. Okay. Also 0, 1 oder 2, je nachdem.
0: 2, weil 1 hat man schon.
1: Ja, 1 hat man schon, also 0. soll ich dir die gleiche Zahl sagen?
2: Gut. Ich habe das jetzt hier schön addiert und dann kommt raus.
0: 2.
2: Das. Ja, 2, genau, richtig. Das Thema für die nächste Sendung lautet Maß.
0: Was ist denn Krug? Maßkrug oder was? Oder Mars?
2: Ja, Maß. M-A-S-Z.
0: Okay. Ja, okay. Mars, Oktoberfest-Sendung.
2: Also Maß halten zum Beispiel.
0: Ach so.
2: Oder Maßtheorie. Oder
0: ach so, das Maß.
1: Oh, Maßtheorie. Ah.
2: Das Maß. Das Maß.
0: Okay. Okay. Oh.
1: Ja, gut. Was müssen wir noch schnell machen? Haben wir es jetzt eilig?
0: Naja, ihr müsst noch mir jetzt erzählen, warum Emergenz richtig geil ist.
1: Naja, das ist in der Physik nicht so. Also wenn ich jetzt einfach mich mal auf den physikalischen Teil beziehe, ist in der Physik nicht immer alles geil.
0: Okay, na gut, dann ist es ja auch eine Tatsache oder also, eine Feststellung. Es befriedigt mich auch. Ja.
1: In der Physik freut man sich immer einfach, wenn alles so elegant ist. Das hat der Nobelpreisträger da ja vorhin erzählt, dass die Physik so schön symmetrisch ist, dass die Formeln, wenn man dann die richtigen Formeln gefunden hat, sehr einfach sind und alles ist so schön. Und genauso kann man sich bei der Emergenz einfach freuen, was da für tolle Muster, Figuren und sowas entstehen oder für Organisationsstrukturen. Aber an sich ist es weder gut noch schlecht. Es ist einfach da.
0: Okay.
1: Okay.
2: Kann ich jetzt eigentlich nichts hinzufügen.
0: Okay. Hatten wir schon die Formel des Jahrtausends für heute?
1: Okay, jetzt ganz schnell. Die Formel des Jahrtausends. Und zwar hatten wir ja schon die kleinen Metronome auf der Platte. Mhm. Und das kann man sehr schön in der Formel ausdrücken. Und diese Formel wurde aber eigentlich für was anderes empfunden. Aber naja, ist ja egal. Die beschreibt auch zum Beispiel sehr gut so gekoppelte kleine Glühwürmchen. Da gibt es nämlich in Thailand zum Beispiel oder auch in Nordamerika so riesige Büsche an riesigen Flussufern. Und die Glühwürmchen sitzen in diesen Büschen drin, sehen einander oder zumindest das Licht der anderen und versuchen, sich miteinander zu synchronisieren, also den gleichen Rhythmus zu bekommen, weil die dann insgesamt heller aussehen. Wenn jeder einfach mit seinem Rhythmus und seiner kleinen Phase da blinken würde, wann er oder sie wollte, dann wäre das irgendwie sehr durcheinander, dann würde man die ganze Zeit so milchiges Licht sehen, aber nie so ein richtig starkes Licht. Deswegen versuchen die sich zu einigen. Und so inspiriert aus der Spin-Theorie hat dann der Japaner Kuramoto ein schönes Modell geschrieben, das Kuramoto-Modell. Und es beschreibt sozusagen die Entwicklung einer Phase, also zum Beispiel eines Glühwürmchens, in Abhängigkeit all der anderen Phasen von allen anderen Glühwürmchen, die da so sind. Und dann sagt es, okay, also erstmal ist die Phase natürlich dadurch gegeben, wie sich jetzt die Frequenz erstmal verhält. Also wenn ich jetzt irgendeine bestimmte Frequenz von diesem Glühwürmchen habe, mit dem der immer blinkt, dann wird sozusagen mit der Periode T das dann einfach immer wieder kommen, die zu dieser Frequenz korrespondiert. Und dazu kommt aber noch eine schwache Kopplung zum Abstand von den anderen. Also wenn ich jetzt zum Beispiel sehr nah an jemand anderen bin, dann ist meine Kopplung nicht so besonders stark. Aber wenn ich dann weiter von denen weg bin dann schockiert mich das und ich will ganz schnell sehr stark an die anderen rankommen. Also mache ich so einen Sinus außenrum und sage halt, okay, ich will einfach, dass diese Phasen sich jetzt miteinander annähern. Und wenn man dann sich diese ganzen, wenn man dieses Modell jetzt einfach mal aufstellt, also hat man jetzt ganz viele Differentialgleichungen erster Ordnung, nicht linear, dann kann man sozusagen sehen, dass sich die Phasen dieser kleinen Glühwürmchen ordnen. Da gibt es nämlich einige, die schaffen das tatsächlich, einander konstant nahe zu kommen und dann fast so im Gleichtakt miteinander zu blinken, obwohl die ja nicht unbedingt, wie du ja vorhin gefragt hast, die gleiche Frequenz haben müssen. Also es könnten zum Beispiel Metronome sein, die sind so ein bisschen gegeneinander vertuned, die sind nicht perfekt gleich und trotzdem schaffen die es eben das gleiche Ordnung, die gleiche Phase, eine gemeinsame Ordnung zu finden. Das ist sehr schön. Das ist die Formel des Tages.
3: Die Formel des Tages. Oder des Jahrtausends.

0: Emergence entstand in einem Rückkopplungssystem, das begann, als ich mit Komponisten, Produzenten, Programmierern und Künstlern im Iran in Kontakt trat, deren Werke und Worte die Grundlage für meine akademische Forschung bildeten. Die Forschung war ein Weg, den Raum, den ich zurückgelassen hatte, und die Brücken, die abgebrannt waren, durch die Praktiken und die Vorstellungskraft von Personen wiederzuentdecken, mit denen ich Erinnerungen geteilt hatte, ohne die meisten von ihnen getroffen zu haben. In dieser Hinsicht ist diese Arbeit eine verschwommene Ballade eines Flüchtlings und ein Reisebericht. Es ist eine aphasische Erzählung meiner Reise aus dem sonnigen Nirgendwo in einen verregneten Bunker in Belfast. Es ist meine Geschichte, die eines Nomaden aus dem Osten, der in der westlichen akademischen Welt Zuflucht findet, um dann in den Gassen meiner fernen Heimat wieder zu musizieren. So ist diese Sammlung sowohl ein Impuls im Resonanzraum der iranischen experimentellen elektronischen Musik, als auch die Resonanz ihrer vielfältigen und bunten Impulse. Sie ist auch ein Tagebuch, das in anachronistischer Weise die verschiedenen Etappen dieser Reise schildert. Es vereint eine Vielzahl von Feldaufnahmen, Aufnahmen von gefundenen Objekten, Live-Improvisationen, wiederverwerteten Klängen, Synthese und Stimmen, die über einen Zeitraum von 10 Jahren in Teheran und Belfast entstanden sind. Es handelt sich um eine eskapistische Klanglandschaft, die einen Zeitraum markieren, ihn mit Klängen beflecken und ihn durch Komposition materialisieren sollen. Es ist ein Dialog zwischen zwei Zeiten, Orten, Räumen, Kulturen, Handlungsdenk- und Sozialformen. Da jeder von ihnen vielfältig ist, ist auch die Entstehung eine heterogene Assemblage. Es ist eine spielerische Auseinandersetzung mit konzeptionellen und physischen Objekten und Erinnerungen. Es ist ein Musikalbum, das sorgfältig für Flaming Pines kuratiert wurde, deren Präsenz in der iranischen Szene eine leidenschaftliche und nährende war. Hadi Bastani, Mai 2020.
1: Na gut.
0: Toll, oder? Sowas kann Deep L jetzt schon einfach so übersetzen für mich. Toll. Das kann man so richtig flüssig lesen, wenn man es kann.
1: Und sehr gut.
0: Ja, das ist das Album. Mhm. Emergence.
1: Okay, dann heißt es jetzt eigentlich nur noch Goodbye, Menschen da draußen. Oder Glück habt zu. Ihr noch was? Ah, Glück zu.
2: Hm? Wir Glück sagen, zu. Bei uns im Erzgebirg.
1: Ja, Fritz ist schon ganz müde. Dann bis bald.
2: Doing the rounds with my 4000 pounds.
1: Ja.
0: Immer schön Maß halten. Oh, ja. Das ging wieder viel zu schnell vorbei.
1: Na dann, bis Glück zum zu. Nächsten Mal in 2 Monaten.
2: Stunden Fireplace an.
1: Naja, ich mache ja kurz noch den Wasserfall. Und jetzt noch was anderes.
2: Psytrance.
1: Nee.

0: 2 Uhr. Gefühlt. 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Je nachdem. Jetzt subkulturelle Geschichten und Musik aus und über den Spree-Athen. Milieu. Berlin kommt gleich. Themen sind Berlinerisch, Brandenburger Platt, Rotwein, Flake, Erdnussflips und mehr. Dazu gibt's Berliner Musik von 1967 bis 2018. Fragt mich nicht warum.
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